0: aus der Nachrichtenredaktion Johannes Zuber.
1: Schulze selbst will dann nicht mehr für den Landesparteivorsitz kandidieren. Damit zieht er Konsequenzen aus dem schlechten Abschneiden seiner Partei bei der Landtagswahl. Mit ihm als Spitzenkandidat hatte die CDU ihr Ergebnis im Vergleich zur Wahl vor 5 Jahren mehr als halbiert und stellt künftig nur noch 15 der 83 Abgeordneten im Magdeburger Landtag. Als Nachfolger für Schulze will sich der Bundestagsabgeordnete Sepp Müller bewerben. Das hat der 37-Jährige am Abend angekündigt.
0: Im Bundestag beginnt heute die erste Debattenrunde über den Haushalt für das kommende Jahr. Der Entwurf von Bundesfinanzminister Klingbeil sieht Ausgaben in Höhe von mehr als 555 Milliarden Euro vor und damit etwas mehr als in diesem Jahr. Bei den Beratungen bis Freitag dürfte auch der Wahlsieg der AfD in Sachsen-Anhalt eine Rolle spielen. In Teilen der Koalition in Berlin werden nun die erklärten Reformkurse in Frage gestellt. Nach einer Serie von versuchten Sabotageangriffen auf das Stromnetz sind weitere Abschussvorrichtungen entdeckt worden. Sowohl in Nordrhein-Westfalen als auch in Sachsen meldete die Polizei entsprechende neue Fälle. In der Nähe von Eschweiler bei Aachen wurde demnach auch eine verdächtige Person beobachtet. Die Sicherheitsbehörden fahnden bereits seit Tagen nach einem 48-Jährigen. Er soll in verschiedenen Bundesländern versucht haben, mit Raketen einen Kurzschluss an Hochspannungsleitungen zu verursachen. Mehrere italienische Gewerkschaften haben seit gestern Abend für 24 Stunden zu einem landesweiten Bahnstreik aufgerufen. Betroffen sind sowohl Regional- als auch Hochgeschwindigkeitszüge. Hintergrund sind Tarifverhandlungen. Die Gewerkschaften fordern höhere Löhne für das Zugpersonal. Anna Giordano aus Rom.
2: Laut Italiens staatlicher Bahngesellschaft FS muss den ganzen Tag über mit Ausfällen und Verspätungen gerechnet werden, auch beim privaten Konkurrenten Italo. Das italienische Streikrecht schreibt allerdings sogenannte garantierte Zeitfenster vor. Regionalzüge müssen morgens zwischen 6 und 9 Uhr sowie am Abend zwischen 18 und 21 Uhr für Berufspendler verkehren.
0: Das waren die Nachrichten. Das Wetter in Deutschland. Meist wechselnd bewölkt, im Südosten und später auch im Nordwesten Schauer bei 18 bis 12 Grad. Tagsüber erst überall Schauer oder Gewitter, im Süden und in Ostsachsen meist trocken und sonnig, bei bis zu 18 Grad im Norden und 32 Grad im Süden. Morgen im Südosten Regen, sonst Schauer oder Gewitter, bis 22 Grad. 2.03 Uhr.
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1: Um 3 Uhr mit Ronald Lessig. Die CDU in Sachsen-Anhalt zieht nach dem schlechten Abschneiden bei der Landtagswahl Konsequenzen. Die Mitglieder des Parteivorstandes stellen ihre Ämter zur Verfügung. Aus der Nachrichtenredaktion Janine Artist.
2: CDU-Landeschef und Ministerpräsident Schulze sagte nach einer Vorstandssitzung in Magdeburg, er werde nicht wieder für den Vorsitz kandidieren. Er übernehme damit Verantwortung. Über eine neue Parteiführung soll auf einem Sonderparteitag im November oder Dezember entschieden werden. Der Bundestagsabgeordnete Sepp Müller hat angekündigt, als Bewerber für den Posten des Landeschefs anzutreten. Die CDU ist bei der Landtagswahl in Sachsen-Anhalt auf 17,2% abgestürzt. Vor 5 Jahren kam sie noch auf gut 37%.
1: In mehreren deutschen Städten hat es nach dem Wahlsieg der AfD in Sachsen-Anhalt Proteste gegeben. Am Brandenburger Tor in Berlin versammelten sich laut Polizei 5.000 Menschen. Die Veranstalter sprachen von 14.000. Weitere Proteste gab es unter anderem in Schwerin, Potsdam und in Essen. Der Bundestag berät ab heute erstmals über den von Finanzminister Klingbeil aufgestellten Haushalt für 2027 und die Finanzplanung bis 2030. Allein im kommenden Jahr will der SPD-Politiker 555 Milliarden Euro ausgeben. Das sind etwa 31 Milliarden mehr als in diesem Jahr. Aus Berlin Anne-Kathrin Mellmann.
3: Allein das Verteidigungsministerium hat 27 Milliarden Euro mehr als in diesem Jahr. Begründung: die Bedrohung durch Putin. Weniger Geld gibt es für bestimmte Sozialleistungen und Förderprogramme und auch für Teile der Klimapolitik. Lisa Paus von den Grünen, die den Haushaltsausschuss des Bundestags leitet, die sagt, nie gab es so wenig Zukunft für so viel Geld. Sie meint vor allem, dass zu wenig in die Zukunft investiert wird. Und Wirtschaftsvertreter finden, dass der Staat zu hohe Schulden aufnimmt und zu viel Geld ausgibt.
1: Am Vormittag wird die neue PISA-Studie vorgestellt. Bei der Untersuchung wird analysiert, wie es um das Wissen von 15-Jährigen weltweit bestellt ist. In der aktuellen Ausgabe der Studie wurde neben Lesekompetenz und Mathe ein Schwerpunkt auf Naturwissenschaften und digitales Lernen gelegt. Bei der ersten Studie vor 25 Jahren schnitt Deutschland im Vergleich eher schlecht ab. Auch zuletzt lagen die Leistungen an deutschen Schulen eher im Mittelfeld. Das waren die Nachrichten. Das Wetter in Deutschland. Tagsüber fast überall Schauer oder Regen, im äußersten Süden und in Ostsachsen meist sonnig, bei bis zu 18 Grad im Norden und 32 Grad im Süden. Morgen im Südosten Regen, im Nordwesten Schauer oder Gewitter, dazwischen heiter bei 16 bis 22 Grad. Am Donnerstag Sonne und Wolken, im Norden einzelne Schauer bis 23 Grad. Es ist 3.03 Uhr.
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1: Um 4 Uhr mit Ronald Lessig. Die CDU in Sachsen-Anhalt will ihren Landesvorstand neu aufstellen. Der bisherige Vorsitzende, Ministerpräsident Schulze, sagte nach einer Sitzung, die Neuwahl solle Ende November oder Anfang Dezember stattfinden. Aus der Nachrichtenredaktion Johannes Zuber.
2: Schulze selbst will dann nicht mehr für den Landesparteivorsitz kandidieren. Damit zieht er Konsequenzen aus dem schlechten Abschneiden seiner Partei bei der Landtagswahl. Mit ihm als Spitzenkandidat hatte die CDU ihr Ergebnis im Vergleich zur Wahl vor 5 Jahren mehr als halbiert und stellt künftig nur noch 15 der 83 Abgeordneten im Magdeburger Landtag. Als Nachfolger für Schulze will sich der Bundestagsabgeordnete Sepp Müller bewerben. Das hat der 37-Jährige am Abend angekündigt.
1: Im Bundestag beginnt heute die erste Debattenrunde über den Haushalt für das kommende Jahr. Der Entwurf von Bundesfinanzminister Klingbeil sieht Ausgaben in Höhe von mehr als 555 Milliarden Euro vor und damit etwas mehr als in diesem Jahr. Die Neuverschuldung soll inklusive Sondervermögen bei gut 200 Milliarden Euro liegen. Bei den Beratungen bis Freitag dürfte auch der Wahlsieg der AfD in Sachsen-Anhalt eine Rolle spielen. In Teilen der Koalition in Berlin werden nun die erklärten Reformkurse in Frage gestellt. Am Vormittag wird die neue PISA-Studie vorgestellt. Bei der Untersuchung wird analysiert, wie es um das Wissen von 15-Jährigen weltweit bestellt ist. In der aktuellen Ausgabe der Studie wurde neben Lesekompetenz und Mathe ein Schwerpunkt auf Naturwissenschaften und digitales Lernen gelegt. Bei der ersten Studie vor 25 Jahren schnitt Deutschland im Vergleich eher schlecht ab. Auch zuletzt lagen die Leistungen an deutschen Schulen eher im Mittelfeld. Mehrere italienische Gewerkschaften haben seit gestern Abend für 24 Stunden zu einem landesweiten Bahnstreik aufgerufen. Betroffen sind sowohl Regional- als auch Hochgeschwindigkeitszüge. Hintergrund sind Tarifverhandlungen. Die Gewerkschaften fordern höhere Löhne für das Zugpersonal. Anna Giordano aus Rom.
3: Laut Italiens staatlicher Bahngesellschaft FS muss den ganzen Tag über mit Ausfällen und Verspätungen gerechnet werden, auch beim privaten Konkurrenten Italo. Das italienische Streikrecht schreibt allerdings sogenannte garantierte Zeitfenster vor. Regionalzüge müssen morgens zwischen 6 und 9 Uhr sowie am Abend zwischen 18 und 21 Uhr für Berufspendler verkehren.
1: Das waren die Nachrichten. Das Wetter in Deutschland. Tagsüber fast überall Schauer oder Regen, im Süden und in Ostsachsen dagegen sonnig, bei bis zu 18 Grad im Norden und 32 Grad im Süden. Morgen im Südosten Regen, im Nordwesten Schauer oder Gewitter, dazwischen heiter, 16 bis 22 Grad. Am Donnerstag Sonne und Wolken, im Norden einzelne Schauer bis 23 Grad. Es ist 4.03 Uhr.
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1: Um 5 Uhr mit Ronald Lessig. Nach dem Wahlsieg der AfD in Sachsen-Anhalt hat der Sozialverband Deutschland die Bundesregierung zu einer Kurskorrektur aufgerufen. Konkret geht es dem Verband um die geplanten Reformvorhaben im sozialen Bereich. Aus der Nachrichtenredaktion Veronika Streuer.
2: Es brauche Reformen, die die Menschen verlässlich absichern, Belastung gerecht verteilen und die öffentliche Daseinsvorsorge stärken, so äußerte sich Verbandschefin Engelmeier in der Rheinischen Post. Sie forderte die Regierung auf, ihre geplanten Kürzungen bei sozialen Leistungen kritisch zu überprüfen. Der Wirtschaftsweise und Mitglied der Rentenkommission Werding mahnte hingegen, die Bundesregierung dürfe sich nicht beirren lassen. Es könne am Rentenpaket nötigenfalls nachjustiert werden, die Regierung sollte es aber nicht komplett aufschnüren und zerfleddern, so Werding ebenfalls in der Rheinischen Post.
1: Die CDU in Sachsen-Anhalt zieht nach dem schlechten Abschneiden bei der Landtagswahl Konsequenzen. Wie Landeschef und Spitzenkandidat Schulze nach einer Sitzung mitteilte, stellen alle Mitglieder des Landesvorstands ihre Ämter zur Verfügung. Über eine neue Parteiführung soll auf einem Sonderparteitag im November oder Dezember entschieden werden. Im Bundestag beginnt heute die erste Debattenrunde über den Haushalt für das kommende Jahr. Der Entwurf von Bundesfinanzminister Klingbeil sieht Ausgaben in Höhe von mehr als 555 Milliarden Euro vor und damit etwas mehr als in diesem Jahr. Bei den Beratungen bis Freitag dürfte auch der Wahlsieg der AfD in Sachsen-Anhalt eine Rolle spielen. In Teilen der Koalition in Berlin werden nun die erklärten Reformkurse in Frage gestellt. In Berlin werden heute die Ergebnisse der neuen PISA-Studie vorgestellt. Die Bildungsstudie von der Organisation für wirtschaftliche Zusammenarbeit und Entwicklung untersucht alle 3 Jahre weltweit die schulischen Leistungen von Kindern und Jugendlichen. Aus der Nachrichtenredaktion Wiebke Drescher.
3: Die PISA-Studie testet Jugendliche auf ihre Kompetenzen in Lesen, Mathematik und Naturwissenschaften. Letzteres war dieses Mal der Schwerpunkt. Neu hinzu kamen Fremdsprachen und Lernen in der digitalen Welt. In Deutschland wurden rund 6.700 Schülerinnen und Schüler geprüft. Fast 800.000 Jugendliche waren es weltweit insgesamt. Bei der ersten Studie vor 25 Jahren schnitt Deutschland vergleichsweise schlecht ab. Dabei wurde deutlich, dass soziale Herkunft und Bildungschancen eng zusammenhängen. Die PISA-Werte wurden danach durch Bildungsreformen besser, seit 2015 jedoch sind sie wieder gesunken.
1: Das waren die Nachrichten. Das Wetter in Deutschland. Tagsüber fast überall Schauer oder Regen im äußersten Süden und in Ostsachsen sonnig und trocken bei bis zu 18 Grad im Norden und 32 Grad im Süden. Morgen im Südosten Regen, im Nordwesten Schauer oder Gewitter, dazwischen heiter bei 16 bis 22 Grad. Am Donnerstag Sonne und Wolken, im Norden einzelne Schauer bis 23 Grad. Es ist 5.03 Uhr.
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1: Heimat riecht. Heimat riecht vielleicht wie der Wäschekeller meiner Oma, nach Ariel und Muff. Mehr nach Ariel, aber meine Oma hatte die Angewohnheit, einiges mit der Hand zu waschen. Feine Strumpfhosen, aber auch stinkige Wollsocken. Zu schade für die Maschine und all so etwas wurde dann im Waschkeller getrocknet und muffte etwas. Heimat riecht auch wie das große Fach in der Schrankwand im Wohnzimmer meiner Eltern. Man konnte es aufmachen, dann ging Licht an und es war mit Spiegelglas ausgekleidet. Dort stand Sherry und Cognac und Likör. Nicht, dass davon je viel getrunken wurde, aber im Schrank gab es einen ganz bestimmten Geruch. Manchmal weht der mich noch heute an, wenn jemand Sherry trinkt. Dann bin ich wieder 8 Jahre alt und öffne das Fach und finde es faszinierend, dass das Licht angeht. Heimat, Zuhause. Das ist für mich kein Ort. Heimat passiert in der Nase. Vielleicht ist Heimat deshalb so schwierig für viele Menschen, weil Heimat nie nur ein Ort ist, sondern Erinnerungen an Gerüche, bei anderen vielleicht auch an Geschmack oder an Geräusche. Heimat kommt mir so selbstverständlich vor, wandert in meine Nase. Aber Heimat riecht für jeden anders. Wer wäre ich zu sagen, wie deine Heimat riecht? Wie kann ich wissen, wann du dich heimisch fühlst? Andere Menschen haben andere Gerüche, andere Erinnerungen, andere Heimaten. Ich würde gerne wissen, wie die Heimaten von anderen Menschen riechen. Aus welchen Räumen, Möbelstücken oder Töpfen ihre Heimat herausduftet. Ist es Essen oder ein Onkel? Das Meer oder eine Straße? Ist es ein altes Auto oder der Geruch nach der Seife, die deine Mutter immer benutzt hat? Ist es ein Ort hier in Bremen und fühlst du dich wohl? Zu manchen Gerüchen kann ich zurückgehen. Aber die Schrankwand gibt es längst nicht mehr. Der Wäschekeller ist samt Haus verkauft worden und doch bin ich heimisch. Neue Gerüche in meiner Nase. Die Tomatensoße, ein Spitzenrezept meines einen Kindes. Die Sakristei in einer Kirche, ein wenig Schimmel und Zigarrenrauch von vor 35 Jahren. Heimat riecht. Nach Ariel und Muff, nach Tomatensoße, nach Schimmel und Zigarrenrauch. Und wahrscheinlich nach 1000 Dingen, die ich nicht kenne.
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1: Mit Elke Martens, guten Morgen. Müller will neuer CDU-Landeschef in Sachsen-Anhalt werden. Klingbeil legt Haushaltsentwurf für das kommende Jahr im Bundestag vor. Bremer Kulturressort fördert mehr als 60 Einrichtungen mit Sondermitteln für Härtefälle. Das Wetter wolkenreich, gebietsweise Schauer, 19 bis 23 Grad. In Sachsen-Anhalt hat der CDU-Landesvorstand Konsequenzen aus dem schlechten Abschneiden der Partei gezogen. Ministerpräsident und CDU-Landeschef Sven Schulze hat angekündigt, dass der Landesvorstand Ende November oder Anfang Dezember neu gewählt werden soll. Wie sich die CDU in Sachsen-Anhalt dadurch verändern könnte, weiß Laura Kreuzhager aus der Nachrichtenredaktion.
2: Bei der Neuwahl des Landesvorstands will Schulze nicht wieder für den Vorsitz kandidieren. Dafür hat der stellvertretende Vorsitzende der Unionsfraktion im Bundestag, Sepp Müller, angekündigt, sich aufstellen zu lassen. Der 37-Jährige war zuvor noch von Bundeskanzler Friedrich Merz gerügt worden. Müller hatte wenige Tage vor der Wahl in einem Podcast gesagt, sollten die Umfrageergebnisse in Sachsen-Anhalt Wahlergebnisse werden, dann habe die AfD einen Regierungsbildungsauftrag. Die CDU hat bei der Landtagswahl mehr als 19 Prozentpunkte verloren und kam nur noch auf 17,2%. Die AfD hat dagegen ihr Ergebnis mehr als verdoppelt und 43,8% der Stimmen bekommen.
1: Der Thüringer Verfassungsschutzpräsident Stefan Kramer fordert besondere Vorsichtsmaßnahmen bei Geheimdienstinformationen, sollte die AfD tatsächlich in Sachsen-Anhalt regieren. Wenn es konkrete Zweifel am Geheimschutz einer politischen Leitung gäbe, dann müsse der Verfassungsschutz darauf vorbereitet sein, Informationsrechte abzustufen und einzuschränken, sagte Kramer dem Redaktionsnetzwerk Deutschland. Das sei keine politische Sanktion, sondern ein Risikomanagement zum Schutz von Menschenleben und der Geheimhaltung, betonte Kramer. Zuvor hatten auch der Vorsitzende der Innenministerkonferenz, der Hamburger Innensenator Andi Grote, und der thüringische Innenminister Georg Mayer vorbeugende Schutzregelungen gefordert. Im Bundestag geht es heute um den Haushalt für das kommende Jahr. Bundesfinanzminister Lars Klingbeil stellt am Vormittag seinen Entwurf für das kommende Jahr zur Debatte. Mehr aus Berlin von Mario Kubina.
3: Der Bund plant mit Ausgaben von mehr als 555 Milliarden Euro ein deutliches Plus im Vergleich zum laufenden Jahr. Auch die Neuverschuldung steigt auf fast 119 Milliarden. Und da sind die Sondertöpfe für Infrastruktur und Bundeswehr noch gar nicht mitgerechnet. Dementsprechend muss der Finanzminister auch mehr Geld für Zinszahlungen einplanen. Fast 42 Milliarden sind dafür veranschlagt. Tendenz für die darauffolgenden Jahre stark steigend. Der Bundesrechnungshof hat das gerade erst kritisiert. Er sieht die Regierung auf dem Weg in die Schuldenfalle.
1: Auch in Bremen geht es heute um den Haushalt. Der Bremer Senat will für die beiden Jahre 2026 und 2027 einen Nachtragshaushalt beschließen. Offenbar sollen dafür keine neuen Schulden aufgenommen werden. Das Geld für die noch ungedeckten Ausgaben sollen unter anderem die Senatsressorts selbst erwirtschaften. Weitere Infos aus der Regionalredaktion Buten und Binnen von Heike Zeigler.
4: Um die finanziellen Löcher zu schließen, sollen die Ressorts prüfen, ob sie eventuell Ausgaben verschieben oder Stellen vorerst nicht wieder besetzen können. Grund für das Finanzloch ist beispielsweise, dass das Bildungsressort mehr Geld braucht. Unter anderem, weil immer mehr Kinder einen besonderen Förderbedarf hätten. Geld fehlt dem Senat auch, weil ein Gerichtsurteil eine Nachzahlung in Millionenhöhe bei der Bezahlung von Beamten nötig machte. Zudem hat die Gesundheit für die städtischen Krankenhäuser für Ende des Jahres ein Minus von um die 20 Millionen Euro angekündigt. Die sind noch nicht in diesem Nachtragshaushalt enthalten.
1: Das Bremer Kulturressort fördert mehr als 60 Einrichtungen mit 1 Million Euro Sondermitteln für Härtefälle. Die entsprechende Vorlage liegt Buten und Binnen exklusiv vor. Mit 285.000 Euro geht die größte Summe an das Kulturbüro Bremen, das damit die Tariflöhne angleichen kann. Der Senator für Kultur, Andreas Bovenschulte, erklärte Buten und Binnen, wie entschieden wurde, an wen das Geld geht.
5: Wie sind die Belastungen? Wie ist die konkrete Situation der Einrichtungen für bestimmte Bereiche? Wurde pauschal mit 2,5% gearbeitet. Bei anderen wurde auf die individuelle Situation geguckt. Und ich denke, da haben wir eine sehr ausgewogene Lösung gefunden.
1: Und damit sind wir beim Sport. Die deutschen Basketballerinnen haben bei der Heim-WM in die Zwischenrunde geschafft. Sie gewannen ihr letztes Vorrundenspiel am Abend gegen Mali mit 83-58 und sind damit Gruppenzweiter hinter Spanien. In der Qualifikationsrunde für das Viertelfinale spielt das deutsche Frauenteam morgen gegen Südkorea. Das waren die Nachrichten mit Elke Martens.
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6: Das sieht aktuell folgendermaßen aus, das Wetter. Am Rhododendronpark in Bremen, bedeckt 18 Grad. Bremerhaven trocken, 18 Grad. Dann an der Huntebrücke Oldenburg, bewölkt, 18 Grad. Und Rothenburg, das wieder trocken, 18 Grad. Heute bekommen wir wirklich selten Sonne, dafür viele Wolken, immer mal wieder etwas Regen, vor allem an der See. Temperaturen heute noch maximal 19 bis 23 Grad. Und der Wind dazu, der wird frisch aus Südwest.
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6: Da haben wir keine Meldungen. Gute Fahrt. Gleich 6:06.
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6: Also wach würde ich das nicht nennen bei mir, aber ich könnte auf Wunsch schon über die Uhrzeit jammern, wenn Sie wollen. Immerhin, ne? Schönen guten Morgen.

0: Meine Damen und Herren, sehr geehrte frühe Menschen, sollten Sie sich vielleicht gerade fragen, woran nur würde ich merken, dass ich mittlerweile etwas in die Jahre gekommen bin? Nichts leichter als das.
1: Der Weltraum. Unendliche Weiten. Wir schreiben das Jahr 2200. Dies sind die Abenteuer des Raumschiffs Enterprise, das mit seiner 400 Mann starken Besatzung 5 Jahre lang unterwegs ist, um neue Welten zu erforschen, neues Leben und neue Zivilisationen. Viele Lichtjahre von der Erde entfernt dringt die Enterprise in Galaxien vor, die nie ein Mensch zuvor gesehen hat.
0: Sie haben keine Ahnung, wie schwer mir das fällt, bei dem nicht mitzumachen. Die Zukunft jedenfalls. Und die feiert ihr 60. Jubiläum heute. Also die Zukunft, wie man sie dich einst am 8. September 1966 im Fernsehen vorgestellt hat. Heute nämlich, vor 60 Jahren, lief Star Trek in den USA erstmals im Fernsehen. Also eine Serie, die ja im 23., 22., man weiß ja nicht, irgend so im Jahrhundert jedenfalls spielt. Auch wichtig hier, genau, Vokabular wie Beamen kam aus dieser Welt oder auch hier der Warp-Antrieb. Zack, geht sie vorbei. Aber es gab nicht nur neue Technik, neue Sprachen kamen auch, also wie zum Beispiel vulkanisch oder klingonisch. Und ich behaupte ja, der Satz, der am meisten gesagt wurde bei Star Trek, ist ganz klar: Er ist tot, Jim. Und nein, ich irre mich nicht. Ich hätte auch erst gedacht, beam me up, Scotty, wäre der Satz gewesen, der am häufigsten gesagt wurde. Was soll ich Ihnen sagen? Der wurde so in der Serie niemals gesagt. Toll, oder? Apropos Beam, das war ein Kniff von Erfinder und Autor Gene Roddenberry, denn das Budget bei der Serie, das reichte lange nicht, um Landungen auf fremden Planeten zu drehen. Also beamte man sich hinab und dieser Glitzereffekt, ne, der wurde ganz händisch erzeugt, indem man so Aluminiumstaub in einen Lichtstrahl rieseln ließ. Ich könnte endlos so weitermachen. Machen wir aber nicht. Aber vielleicht gönnen wir uns ja zur Feier des Tages heute mal keinen Kaffee schwarz, sondern mit Captain Picard einen Tee. Earl Grey, heiß.
2: Tea Earl Grey, hot.
0: So, nimm dich. 11:55.

0: Musik aus Australien, aus Melbourne, um genau zu sein, The Paper Kites waren das, Change of the Wind. Um 19 Minuten nach 6. Nach der Wahl ist vor den Reformen, also während der Schock über das Wahlergebnis in Sachsen-Anhalt vor allem bei der Union noch nachwirkt, da versucht Schwarz-Rot schon mal den Blick nach vorne, denn im Herbst sollen ja die lang anvisierten Reformen umgesetzt werden. Der Kanzler selber setzt auf mehr Empathie, also sagt er, die SPD, die will die ein oder andere Reform zumindest abmildern. Kirsten Gischick, die berichtet.
1: Der Schock über das Wahlergebnis in Sachsen-Anhalt ist Bundeskanzler Friedrich Merz deutlich anzusehen, als er im Konrad-Adenauer-Haus am Montag vor die Presse tritt. Selbstkritisch gibt er zu.
2: Meine Damen und Herren, ich weiß, dass auch meine Person Dauerthema in diesem Wahlkampf war.
1: Daraus könne man allerdings nicht den Schluss ziehen, bei den geplanten Reformen nachzulassen. Man müsse jedoch verlorenes Vertrauen zurückgewinnen. Dabei die Bürger stärker emotional mitnehmen, erklärt Merz.
2: Aufgeben ist für mich keine Option. Ich weiß, dass wir alle zusammen besser werden müssen. Und ich suche nach Wegen, wie wir das hinbekommen. Und es ist nicht nur eine Frage von rationalem Politikverständnis, sondern es ist auch eine Frage der Zuwendung, der Empathie, der Emotionen.
1: Viele Menschen machten sich Sorgen um die wirtschaftliche Existenz und um ihre soziale Absicherung. Und auf diese Ängste müsse auch die Bundesregierung reagieren. Zwar komme die Wirtschaft langsam wieder in Schwung, es gebe auch neue Hightech-Arbeitsplätze. Trotzdem gingen Industriearbeitsplätze verloren. Eine Sorge, die der Kanzler mit SPD-Chefin Bärbel Baas teilt.
3: Und auch da braucht es eine Strategie, wie wir industriepolitisch weiter vorankommen und die Arbeitsplätze sichern. Und deshalb sage ich, es kann nicht einfach so bleiben, wie es ist, sondern wir müssen zusammen mit dem Kanzler darüber reden, wie wir den Menschen die Angst nehmen für die Reformen, die vor uns liegen.
1: Eine Möglichkeit, die Merz bereits andeutet und Baas konkreter formuliert.
3: Wir wissen, dass es große Unternehmen gibt, die bedauerlicherweise Personal abbauen müssen. Ich finde, da müssen wir den Beschäftigten und auch den Unternehmen die Sicherheit geben, dass wir hier Möglichkeiten schaffen, dass ein sozialverträglicher Ausstieg, wie das immer auch genannt wird, möglich bleibt.
1: Heißt im Klartext, die Koalition könnte sich auf lange Übergangsfristen einigen, bis die abschlagsfreie Frührente, die sogenannte Rente mit 63, tatsächlich abgeschafft wird. Aus Bayern war bereits am Vormittag die Aufforderung von Bundesinnenminister Dobrindt, CSU, gekommen.
4: Wer jetzt glaubt, es braucht in unserem Land keine Reformen, der hat schlichtweg dieses Wahlergebnis nicht richtig verstanden. Es braucht natürlich Reformen in unserem Land.
1: Bloß keinen offenen Streit, keine Personaldiskussion und keine Grundsatzdiskussionen um Reformen. Dieses Bemühen lässt sich aus den Auftritten von CDU und SPD-Spitze in Berlin herauslesen. Doch die nächsten Wochen bergen mit der Debatte um den Bundeshaushalt und die geplante Steuerreform noch jede Menge Gelegenheiten, dass der am Montag bemühte Schulterschluss wieder aufbricht.
0: Nach der Wahl ist offenbar vor den Reformen Kirsten Gischick aus Berlin für Bremen 2. Damit 6:22 Uhr.

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8: Mit Elke Martens, guten Morgen. Die CDU in Sachsen-Anhalt stellt sich nach der Niederlage bei der Landtagswahl personell neu auf. Der bisherige CDU-Landeschef und Ministerpräsident Sven Schulze kündigte eine Neuwahl des CDU-Landesvorstandes für Ende November oder Anfang Dezember an. Der Bundestagsabgeordnete Sepp Müller erklärte, für den Vorsitz kandidieren zu wollen. Wie es für Schulze danach politisch weitergeht, ist noch unklar. Dass die AfD in Magdeburg die nächste Landesregierung anführt, gilt als sehr wahrscheinlich. Damit hätte sie sofort Zugriff auf den Verfassungsschutz und die dort vorhandenen Daten. Nun mehren sich Forderungen mehrerer SPD-Innenminister, den Informationsfluss rechtzeitig zu kappen. Der Vorsitzende der Innenministerkonferenz, Hamburgs Innensenator Andi Grote, und der thüringische Innenminister Georg Mayer fordern vorbeugende Schutzregelungen. Mayer sagte dem Redaktionsnetzwerk Deutschland, eine Machtübernahme der AfD sei eine Gefahr für die nationale Sicherheit. Finanzminister Lars Klingbeil bringt heute Vormittag den Entwurf des Bundeshaushalts für das kommende Jahr in den Bundestag ein. Klingbeil plant mit Ausgaben von rund 555 Milliarden Euro etwas mehr als in diesem Jahr. Allein im Kernhaushalt sollen dafür Schulden von 118,7 Milliarden Euro gemacht werden. Auch in Bremen geht es heute um den Haushalt. Der Bremer Senat will für die beiden Jahre 2026 und 2027 einen Nachtragshaushalt beschließen. Offenbar sollen dafür keine neuen Schulden aufgenommen werden. Das Geld für die noch ungedeckten Ausgaben sollen unter anderem die Senatsressorts selbst erwirtschaften. Und noch kurz zum Sport. Bei der Basketball-WM der Frauen hat das deutsche Team das letzte Vorrundenspiel klar gewonnen. Am Ende stand es gegen Mali 83-58. Das waren die Nachrichten mit Elke Martens.
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0: Ja, der Kurzsommer ist schon wieder vorbei. Aktuell sieht es folgendermaßen aus: am Rhododendronpark in Bremen bedeckt 18 Grad, Bremerhaven trocken 18. An der Huntebrücke Oldenburg bewölkt bei 19 und Rothenburg wieder trocken an der Wümme, 18 Grad. Heute bekommen wir wirklich selten Sonne, dafür viele Wolken, immer mal wieder etwas Regen, vor allem an der See. Temperaturen maximal so 19 bis 23 Grad und der Wind dazu, der weht frisch aus Südwest.
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0: Da haben wir keine Meldungen. Gute Fahrt. 6.32 Uhr damit.
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0: Waffen statt Autos? Ist das die Zukunft des VW-Werkes in Osnabrück? Mehr dazu gleich schon. Guten Morgen.

0: Katie Melua, Moonshine. Und das hier morgen auf Bremen 2 um 7:05. Und wusste ich auch nicht, aber scheint zu gelten. Wer VW bauen kann, der kann offenbar auch Waffen. Denn aus dem VW-Werk in Osnabrück soll eine Rüstungsfabrik werden. 1800 Menschen arbeiten da. Und weil es ja im kommenden Jahr nicht weitergeht mit Autos, da kommt offenbar eine Absichtserklärung gerade recht. Darin erklären nämlich das Land Niedersachsen und der israelische Finanzinvestor Aurelius, der Volkswagen-Konzern oder AG, das Werk abzukaufen. Statt Cabrios sollen dann Luftabwehrsysteme da gebaut werden. Oliver Jürgens weiß mehr.
1: Es ist wieder einmal der große Schulterschluss, den Niedersachsens Ministerpräsident Olaf Lies demonstriert. Nach der Einigung über den Zukunftsplan bei Volkswagen in der vergangenen Woche, jetzt der Auftritt des Sozialdemokraten zusammen mit der Gewerkschaft, dem Betriebsrat, mit Volkswagen und sogar mit der CDU, der Opposition im Land. Niedersachsen steigt mit ein beim bisherigen Volkswagen-Werk in Osnabrück. Mehrheitsinvestor wird die internationale Investmentgesellschaft Aurelius mit Sitz in Tel Aviv. Ohne das Land geht es jedoch nicht, sagt Ministerpräsident Olaf Lies.
2: Am Anfang war nicht die Rede davon, dass das Land selber sich auch finanziell beteiligen wird an dem neuen Unternehmen. Es war aber das klare Commitment, es muss einen weiteren Partner geben. Volkswagen hat diese Aufgabe nicht wahrnehmen können. Und insofern sind wir als Land in die Verantwortung gegangen und deswegen ist, glaube ich, ganz wichtig, dass wir das hier gemeinsam tun.
1: Die Investition des Landes soll etwa so hoch sein wie bei der Meyer-Werft. Das waren seinerzeit 200 Millionen Euro. Produzieren soll in Osnabrück der israelische Rüstungskonzern Rafael. Der ist vor allem bekannt für das Raketenabwehrschild Iron Dome. Für die Rüstungsproduktion sei das bisherige VW-Werk gut geeignet, so Lies.
2: Also eine echte Zukunftsperspektive, bei der ich Entwicklung brauche, bei der ich die Kompetenz des industriellen Baus brauche, bei dem ich qualifizierte Mitarbeiterinnen und Mitarbeiter brauche. Und das ist der Grund, weshalb ein Unternehmen wie Rafael sagt, Osnabrück ist der richtige Standort. Hier sehen wir Perspektiven.
1: 1400 der 1800 Beschäftigten sollen übernommen werden. Am Ende sollen es nach Abgängen durch Rente und Altersteilzeit noch 1200 sein. Die bekommen eine Beschäftigungssicherung bis 2029. Allerdings ist die VW-Gesamtbetriebsratschefin Daniela Cavallo nicht ganz zufrieden.
3: Es wird darum gehen, dass aus unserer Sicht natürlich die 1400, die bis jetzt eine Absicherung bekommen können, nicht ausreichen, dass wir jetzt über weitere Perspektiven sprechen müssen.
1: Die Perspektiven für die anderen zur Debatte stehenden Werke in Hannover, Emden, Zwickau und Neckarsulm bleiben unklar. Die Lösung für Osnabrück sei keine für alle nicht profitabel laufenden Werke von Volkswagen, sagt der Automobilexperte Frank Schwope.
4: Es gibt ja auch andere Vorschläge wie Landmaschinen und dergleichen oder für die Raumfahrtindustrie. Das sind sicherlich Optionen für einen kleinen Teil eines Werkes, aber die realistische Option ist, glaube ich, wirklich, dass man die Werke ein bisschen schlanker aufstellt, dass man die Werke restrukturiert, dass sie konkurrenzfähig sind im Wettkampf des Konzerns und dass mindestens 3 von 4 Standorten zukünftig auch noch neue Zuschläge von Fahrzeugen bekommen.
1: Andere Autoexperten hingegen halten es für unrealistisch, alle Werke zu retten. Wie es für die Beschäftigten dort weitergeht, soll in spätestens einem Jahr klar sein.
0: Also aus dem VW-Werk in Osnabrück

soll eine Rüstungsfabrik werden. Oliver Jürgens aus Osnabrück für Bremen 2 und eine Gefahrenmeldung. Vorsicht bitte, auf der A7 Hannover Richtung Hamburg zwischen Großburg-Wedel und dem Dreieck Hannover Nord, da finden Bergungsarbeiten auf dem rechteren und dem mittleren Fahrstreifen statt. 6:38 Uhr.

0: ersten Output gefühlt, ja, eigentlich nicht nur gefühlt, sondern in echt kommen alle zwei Jahre ein neues Album. Das ist vom 2021 erschienenen Album Good Morning, It's Now Tomorrow. Matt Maltese war das mit Good Morning um 6.46 Uhr. Jetzt aber, ja, vorgestern Wahlen, gestern Wahlen, heute schon wieder Wahlen. Diesmal allerdings geht es um die nächsten Wahlen für Bremen, denn mit großer Wahrscheinlichkeit nominiert die SPD ihren Spitzenkandidaten heute und es wird, ja, wie immer, Andreas Bovenschulte. Niklas Jürs hat sich mal bei Ihnen umgehört, was Sie mit dem Bremer Bürgermeister aktuell verbinden.
1: Ja, Bremen. In erster Linie Bremen.
2: Ach, ich glaube, er ist bodenständig, würde ich jetzt mal behaupten. Weil er von hier kommt, das ist schon mal gut. Kommt zwar aus dem Dorf, aus der Umgebung, aber bodenständig.
3: 2 Meter groß.
4: Langer Lachs.
5: Ich mag ihn sehr. Er ist eine Persönlichkeit. Er ist präsent. Er interessiert sich vor allen Dingen für Kultur. Das finde ich wichtig. Und er geht ins Theater. Also ich finde das gut, dass er das... Ich fände es toll, wenn er weitermacht.
6: Froh, wenn er abtritt. Und wir mal frisches Blut hier reinkriegen. So ein bisschen Bremen wirtschaftlich, aber auch sozial da mehr drauf achtet.
7: Das ist natürlich irgendwie einfach der Bürgermeister, der mich, glaube ich, auch tatsächlich in der Stadt am längsten jetzt schon fast begleitet.
8: Also er ist auf jeden Fall ein charismatischer Typ. Ich habe ihn hier mal getroffen. Und er sollte aber auf jeden Fall, finde ich, mehr Wert auf Bildung, Jugendhilfe und sowas legen.
9: Ich denke, er hätte sich auf mehr Feldern irgendwie einbringen müssen.
10: Mehr Engagement für Soziales, das wäre das Wichtigste.
11: Er hat es bis jetzt geschafft, sich zu halten.
0: Ja, das verbinden also Bremer mit dem Bremer Bürgermeister, weil Andreas Bovenschulte doch heute vermutlich für die SPD zum Spitzenkandidaten für die nächste Wahl nominiert wird. Niklas Jürs war für Bremen 2 unterwegs. 6.47 Uhr damit.

0: So klingt Musik aus Kopenhagen. Christopher Lundnissen war das, nennt sich aber nur Christopher. Irony um 6.54 Uhr.
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1: Mit Elke Martens, guten Morgen. Müller will neuer CDU-Landeschef in Sachsen-Anhalt werden. Prien stellt deutsche Ergebnisse der aktuellen PISA-Studie vor. 60 Bremer Einrichtungen bekommen Sondermittel für Härtefälle vom Kulturressort. Das Wetter wolkenreich, gebietsweise Schauer, 19 bis 23 Grad. In Sachsen-Anhalt hat der CDU-Landesvorstand Konsequenzen aus dem schlechten Abschneiden der Partei gezogen. Ministerpräsident und CDU-Landeschef Sven Schulze hat angekündigt, dass der Landesvorstand Ende November oder Anfang Dezember neu gewählt werden soll. Wie sich die CDU in Sachsen-Anhalt dadurch verändern könnte, weiß Laura Kreuzhage aus der Nachrichtenredaktion.
2: Bei der Neuwahl des Landesvorstands will Schulze nicht wieder für den Vorsitz kandidieren. Dafür hat der stellvertretende Vorsitzende der Unionsfraktion im Bundestag, Sepp Müller, angekündigt, sich aufstellen zu lassen. Der 37-Jährige war zuvor noch von Bundeskanzler Friedrich Merz gerügt worden. Müller hatte wenige Tage vor der Wahl in einem Podcast gesagt, sollten die Umfrageergebnisse in Sachsen-Anhalt Wahlergebnisse werden, dann habe die AfD einen Regierungsbildungsauftrag. Die CDU hat bei der Landtagswahl mehr als 19 Prozentpunkte verloren und kam nur noch auf 17,2%. Die AfD hat dagegen ihr Ergebnis mehr als verdoppelt und 43,8% der Stimmen bekommen.
1: Nach dem Wahlsieg der AfD sorgen sich Politiker um den Verfassungsschutz und die Sicherheitsbehörden. Mehrere SPD-Innenpolitiker fordern deshalb besondere Vorsichtsmaßnahmen. Mehr dazu von Dani Stahl.
3: Für den Thüringer Verfassungsschutzpräsidenten Stefan Kramer steht fest, sollte die AfD in Sachsen-Anhalt regieren, braucht es Vorkehrungen für den Umgang mit Geheimdienstinformationen. Dem Redaktionsnetzwerk Deutschland sagte er, wenn es konkrete Zweifel am Geheimschutz einer politischen Leitung gebe, dann müsse man darauf vorbereitet sein, Informationsrechte abzustufen. Das heißt, besonders sensible Informationen sollten dann nur eingeschränkt weitergegeben werden. Kramer betonte, das sei keine politische Sanktion, sondern ein Risikomanagement zum Schutz von Menschenleben, nachrichtendienstlichen Zugängen und Geheimhaltung. Bedenken hatte zuvor auch schon der Vorsitzende der Innenministerkonferenz, der Hamburger Innensenator Andi Grote und der thüringische Innenminister Georg Mayer geäußert. Sie fordern ebenfalls vorbeugende Schutzregelungen. Mayer bezeichnete eine Machtübernahme der AfD als Gefahr für die nationale Sicherheit.
1: Nach einer Feuerpause während des Besuchs der Unterhändler von US-Präsident Donald Trump in der Ukraine hat Russland wieder schwere Luftangriffe auf die Hauptstadt Kiew aufgenommen. Aus Kiew wurden nächtliche Explosionen gemeldet, mehrere Wohnhäuser, eine Schule und Autos seien von herabfallenden Drohnentrümmern getroffen worden, berichten ukrainische Medien und berufen sich auf Behörden. In mehreren Stadtteilen seien Brände ausgebrochen, es gebe mindestens 2 Tote und 7 Verletzte. 25 Jahre nach der ersten PISA-Studie werden heute die Ergebnisse der jüngsten Auflage des internationalen Bildungsvergleichs vorgestellt. Bundesbildungsministerin Karin Prien teilt mit, wie die rund 6.700 Schülerinnen und Schüler im Alter von 15 Jahren in Deutschland letztes Jahr in grundlegenden Kompetenzen wie Lesen, Mathematik und Naturwissenschaften abgeschnitten haben. Weltweit nahmen mehr als 760.000 Gleichaltrige teil. Anna Küch aus der ARD-Wissenschaftsredaktion mit einem Überblick zur Entwicklung der vergangenen Jahre.
4: Vor 25 Jahren schockierte das Ergebnis die Deutschen. Sowohl im Lesen, Rechnen als auch in den Naturwissenschaften schnitten die Schüler schlechter ab als andere Länder, zum Beispiel Japan, Kanada oder auch Finnland. Besonders bitter war, der Schulerfolg hing hierzulande stark davon ab, aus welchem Elternhaus ein Kind kam. Deutschland reagierte. Schulen bekamen klarere Vorgaben, Vergleichstests wurden eingeführt, die frühe Förderung ausgebaut. Rund 10 bis 15 Jahre lang holte Deutschland deutlich auf, doch ab 2015 ließen die Leistungen wieder deutlich nach. Mit Corona kam eine weitere schwere Belastung dazu. Ob die deutschen Schüler dieses Mal also wieder besser sind, ist fraglich. Gemessen wurde in den vergangenen 25 Jahren jedenfalls viel. Entscheidend ist, was von den Erkenntnissen tatsächlich im Klassenzimmer ankommt.
1: Das Bremer Kulturressort fördert mehr als 60 Einrichtungen mit 1 Million Euro Sondermittel für Härtefälle. Die entsprechende Vorlage liegt Buten und Binnen exklusiv vor. Die größte Summe, 285.000 Euro, geht an das Kulturbüro Bremen, das damit die Tariflöhne angleichen kann. Der Senator für Kultur, Andreas Bovenschulte, erklärte Buten und Binnen, wie entschieden wurde, an wen das Geld geht.
5: Wie sind die Belastungen? Wie ist die konkrete Situation der Einrichtungen für bestimmte Bereiche? Bereiche wurde pauschal mit 2,5% gearbeitet, bei anderen wurde auf die individuelle Situation geguckt. Und ich denke, da haben wir eine sehr ausgewogene Lösung gefunden.
1: Und damit sind wir kurz beim Sport. Die deutschen Basketballerinnen haben es bei der Heim-WM in die Zwischenrunde geschafft. Sie gewannen ihr letztes Vorrundenspiel am Abend gegen Mali mit 83-58. In der Qualifikationsrunde fürs Viertelfinale spielt das deutsche Frauenteam morgen gegen Südkorea. Das waren die Nachrichten mit Elke Martens.
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6: Ja, der Kurzsommer ist schon wieder vorbei von gestern. Ne? Aktuell sieht es so aus am Rhododendronpark in Bremen. Bedeckt 18 Grad, Bremerhaven trocken bei 18. An der Huntebrücke in Oldenburg bewölkt 18 und Rothenburg-Würme, da ist trocken 19 Grad. Heute bekommen wir wirklich selten Sonne, dafür viele Wolken, immer mal wieder etwas Regen, vor allem an der See. Temperaturen heute noch maximal 19 bis 23 Grad und der Wind dazu weht frisch aus Südwest.
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6: A1 Osnabrück Richtung Bremen zwischen Bremen-Brinkum und Arsten, 3 Kilometer stockender Verkehr. Und A27 Bremen Richtung Bremerhaven zwischen Bremerhaven Süd und Bremerhaven Geestemünde, 3 Kilometer Stau in der Baustelle. 6:06.
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6: Heute kommt die neue PISA-Studie raus. Da geht es unter anderem um die Frage, wie gut können Kinder weltweit lesen? Wie es damit in Bremen aussieht, darauf gucken wir gleich. Schönen guten Morgen.

0: Capable of Anything, Ben Folds with Why Music war das. Und jetzt eine Gefahrenmeldung. Vorsicht bitte auf der A7 Hamburg Richtung Hannover zwischen Westenholz und Schwarmstedt eine ungesicherte Unfallstelle. 7:10 ist es und heute ist Weltalphabetisierungstag. Ja, und nicht nur das. Heute erscheint auch die neue internationale PISA-Studie. Die nun soll auch Aufschluss darüber geben, also wie es mit der Lesekompetenz der Schülerinnen und Schüler so steht. In Bremen können wir vermutlich deshalb schon mal in Deckung gehen, denn erst im April hat eine neue Studie gezeigt, zwei Drittel der Drittklässler im Land Bremen erreichen nicht mal die Mindeststandards beim Lesen. Damit nun müssen aber auch die Lehrkräfte in Grundschulen umgehen und wie sie das tun und worauf es heutzutage ankommt, wenn Kinder das Lesen lernen. Kerstin Burlage hat eine Grundschule im Bremer Osten besucht.
1: Die Zähne haben wir schon weggenommen.
2: Eine dritte Klasse in der Grundschule an der Pasewaldstraße in Bremen-Hemmelingen. Rund 20 Kinder sitzen an Gruppentischen und lösen konzentriert ihre Aufgaben. Zwei Lehrerinnen gehen von Tisch zu Tisch und unterstützen sie dabei. Eine von ihnen ist Jule Spenthoff. Als Deutschlehrerin hat sie einen guten Überblick, was die Lesekompetenz der Kinder angeht.
3: Wenn ich jetzt in unsere dritten Klassen gucke, ist schon, dass ein Großteil lesen kann. Auf welchem Niveau ist dann wieder sehr unterschiedlich. Wir können das nur so nehmen, wie es ist und eben versuchen, das Bestmöglichste irgendwie rauszuholen und jedes Kind versuchen, so bestmöglich zu fördern.
2: Was herausfordernd sein kann, sagt Spenthoff, denn die Kinder kommen schon mit sehr unterschiedlichen Voraussetzungen in die Schule.
3: Diese Diskrepanz merken wir und wir merken eben, dass es einfach sehr, sehr viele Kinder gibt, die große Schwierigkeiten beim Lesenlernen haben.
2: Die Ursachen dafür sind vielfältig, erklärt die Lehrerin. Einen Grund sieht sie bei dem, was so eng mit dem Lesenlernen verbunden ist, das Sprechen. Kinder hätten damit heutzutage oft Probleme.
3: Also das hat auch was mit der Motorik zu tun oft, also auch mit der Mundmotorik, dass sie schon Schwierigkeiten haben, Laute abzubilden. Dann merken wir, dass einfach wenig oder weniger gesprochen wird in den Familien.
4: Das ist auch etwas, was wir immer wieder im Gespräch mit Kindergärten haben, dass sie das auch beobachten.
2: Ergänzt Dagmar Bardenhagen, Schulleiterin der Grundschule an der Pasewaldstraße und ebenfalls Deutschlehrerin.
4: Dort werden die Kinder ja noch gebracht. Und dass die Eltern da wenig mit Kindern sprechen, also wenig begleiten, sondern sie mehr versorgen, Kindergarten fertig machen und dann gehen. Und wenn wenig gesprochen wird, dann ist es sehr schwer, die Strukturen der Sprache zu verstehen. Also das, was man nicht lernt, sondern was man automatisch mitkriegt, durch Sprechen.
2: Besonders knifflig sei es für Kinder, die zweisprachig aufwachsen. Sprechen sie schon zu selten in ihrer Muttersprache, ist es für sie umso schwieriger, noch eine weitere Sprache sprechen und lesen zu lernen. Warum in den Familien weniger gesprochen wird, lässt sich nicht klar sagen. Dagmar Bardenhagen.
4: Wir stellen fest, dass die Handys eine große Bedeutung für die Eltern haben. Die Nutzung und diese fehlende Sprache, wir stellen da einen Zusammenhang fest.
2: Die Schulleiterin beobachtet auch, dass Kinder sich nicht mehr so gut konzentrieren können oder das Lesenlernen zu anstrengend finden. Sie betont jedoch, die Kinder seien nicht dümmer, sie hätten nur andere Lernvoraussetzungen als früher und andere Kompetenzen. Das wurde für sie zum Beispiel deutlich, wenn sie mit Bildern gearbeitet hat.
4: Da waren sie ganz ruhig, weil das einfach so eine Erleichterung für sie ist. Und ich denke, an dem Material muss man anfangen. Also mit den Kindern viel sprechen über das Bild. Wie könnte es weitergehen? Was könnte davor passiert sein? Die Kinder motivieren, aktiv zu werden und Vorstellungswelten zu entwickeln.
2: Die Schule hat noch viele andere Wege, um die Kinder zu fördern und zu fordern. Leserituale zum Beispiel, täglich feste Lesezeiten und nicht zuletzt die beliebte Schulbibliothek. Und bei all dem versuchen die Lehrerinnen auch immer, die Eltern ins Boot zu holen. Auf sie kommt es beim Lesenlernen genauso an, betont Deutschlehrerin Jule Spenthoff.
3: Dieses, sobald das Kind in den Leselernprozess kommt, das so wertschätzen und sagen, Mensch, ich sehe, dass du jetzt lesen kannst, lies mir doch mal ein kleines Stück vor und dann lese ich wieder ein Stück vor. Das ist etwas, was einfach passieren muss, weil Lesen erfordert eben Training. Und das muss auch zu Hause stattfinden und kann nicht nur an die Schule abgegeben werden.
0: Weil doch heute eine neue PISA-Studie kommt, sie steht um Lesenlernen in Bremen. Kerstin Bohlage war für Bremen 2 unterwegs. Damit 14 Minuten nach 7 und das hier ist Gretchen Peters in A Perfect World.

0: Yus und Dua, gemeinsam mit Nene Cherry, 7 Seconds um 7.21 Uhr und 36 Sekunden, um genau zu sein. Und ich bin ja auch nicht nachtragend, aber ich bin damals in der 2C nicht zum Klassensprecher gewählt worden und ich glaube, ich werde das anfechten und Neuwahlen verlangen. Ich meine, wieso nicht? Ne? Die AfD macht das doch auch. Sonntag waren die bei der Wahl in Sachsen-Anhalt stärkste Kraft, aber zum Alleinregieren reicht es nicht. 3 Sitze fehlen. Das nun findet aber der Spitzenkandidat der AfD, also Ulrich Siegmund, so misslich, dass er jetzt immer wieder den Gedanken von Neuwahlen ins Spiel bringt. Bei der nächsten Wahl aber hallo, dann wird's wohl reichen, meint er. Was ist denn da los? Ne? Und wie kommt das bei der eigenen Partei an? Wenn das eine weiß, dann ja wohl sie.
1: In der Wettervorhersage wurde von dem Hoch Ulrich gesprochen. Ein glücklicher Zufall, ich glaube ja nicht. An Zufälle, ich glaube an Fügungen. Lieber Uli, du bist das Hoch für Sachsen-Anhalt, für Deutschland.
0: Ja, das Hoch, genau. Und was da noch alles kommen kann, außer dem Hoch, dafür haben wir sie.
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0: Guten Morgen, Frau Kade, hallo.
3: Hallo, guten Morgen.
0: Was genau ist der Plan von Herrn Siegmund? Wir wählen so lange, bis ihm das Ergebnis gefällt oder bis die Wahlzettel alle sind. Was meinen Sie?
3: Naja, das Erstere eher, ne? Der spekuliert ja offenbar auf 50-55%, wenn er neu wählen lässt. Er kann es allerdings gar nicht selber entscheiden, denn das müsste der Landtag mit 2/3-Mehrheit machen, das wird er nicht tun. Aber tatsächlich gefällt das der Bundesspitze der AfD überhaupt nicht, aus mehreren Gründen übrigens. Einmal AfD-Chef Chrupalla, der sowieso ein bisschen wackelig da in seinem Posten sitzt, weil eigentlich viele in der Partei eine Alleinführung wollen bei der nächsten Gelegenheit, also beim Parteitag in 2 Jahren. Der sieht sich durch Ulrich Siegmund eigentlich und vor allem durch dessen Erfolg in seiner Position gefährdet. Aber es ist eben auch eine strategische Frage für die AfD, denn eigentlich war das immer ein Kernvorwurf an die etablierten Parteien von der AfD, denen zu sagen, ihr ignoriert doch den Wählerwillen, weil ihr mit uns nicht regieren wollt oder koalieren wollt. Und wenn man jetzt eben dasselbe nur anders eingetütet oder anders verkauft auch will, nämlich den Wählerwillen ignorieren, den es jetzt gibt seit Sonntag und neu wählen lassen will, dann passt das natürlich überhaupt nicht in die AfD-Strategie der Parteispitze.
0: Das heißt, was passiert denn da jetzt hinter den Kulissen? Ruft jetzt Frau Weidel dauernd an und sagt, nee, komm, jetzt hör mal auf mit dem Quatsch oder wie muss ich mir das vorstellen?
3: Naja, also die machen sich schon beide ernsthaft Sorgen, denn eben Weidel, die bisher Favoritin war, diese Alleinführung auch in 2 Jahren übernehmen zu dürfen oder behalten zu können, die sieht sich natürlich auch durch diesen großen Wahlerfolg von Siegmund in Frage gestellt. Das muss man schon sagen, weil Siegmund eben auch einen ganz anderen Politikertypus verkörpert. Viel gut gelaunter, viel fröhlicher. Da kann man sich vielleicht vorstellen, wie das viele AfD-Strategen tun, dass so einer so richtig hardcore rechtsextreme Ziele eigentlich viel besser verkaufen kann, nicht so ein bisschen harmloser rüberkommt und dass es alles nicht so auffällt. Kurzum, die machen sich beide Gedanken, Chrupalla und Weidel, wie gehen sie mit dem um, wie hegen sie den ein und eigentlich sind sie da ein bisschen ratlos, denn bei der AfD ist es auf jeden Fall so, Erfolg zählt, das hat die beiden bisher immer oben gehalten, denn die sind sicher auch nicht untereinander grün und wenn jemand noch erfolgreicher ist, naja, dann ist ja eigentlich der Weg klar.
0: Munkelt man nicht auch, die AfD wäre genervt vom ewig sauertöpfischen Gucken von Frau Weidel?
3: Genau, also der ganze Habitus von Alice Weidel, der stößt auch vielen auf, und zwar negativ. Auch, dass sie eben ja so ein bisschen gouvernantisch immer rüberkommt, dass sie ihren Wohnsitz in der Schweiz hat, das ist alles Angriffsfläche, die will man eigentlich so nicht haben. Siegmund ist jünger, Siegmund ist irgendwie ein freundlicher, zugewandter Typ. Und Alice Weidel sieht ja schon immer ja schlecht gelaunt aus, irgendwie hart, irgendwie so ein bisschen unsympathisch und ja, wenn man eben sieht, dass man mit Siegmund und eben auch zum Beispiel live Erik Holm in Mecklenburg-Vorpommern, wo ja in knapp 2 Wochen gewählt wird, vielleicht weiterkommt, warum soll man da nicht einfach die Pferde umsatteln?
0: Die AfD Sachsen-Anhalt redet gerne von Neuwahlen im Moment. Dazu Berlin Backstage, wie immer, mit Claudia Kade. Dankeschön. Tschüss, Frau Kade.
3: Sehr gern. Ciao.
0: 7.26 Uhr.

0: Jordan McCampa war das, Parachutes.
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2: Mit Elke Martens, guten Morgen. 25 Jahre nach der ersten PISA-Studie werden heute die Ergebnisse der neuesten Auflage des internationalen Bildungsvergleichs vorgestellt. Dafür wurden in Deutschland im vergangenen Jahr rund 6.700 Schülerinnen und Schüler im Alter von 15 Jahren in grundlegenden Kompetenzen wie Lesen, Mathematik und Naturwissenschaften getestet. Beim vorherigen Test von 2022 fielen die Leistungen an deutschen Schulen so schlecht wie noch nie aus. Sie waren im internationalen Vergleich nur Mittelmaß. Die CDU in Sachsen-Anhalt stellt sich nach der Niederlage bei der Landtagswahl personell neu auf. Der bisherige CDU-Landeschef und Ministerpräsident Sven Schulze kündigte eine Neuwahl des CDU-Landesvorstandes für Ende November oder Anfang Dezember an. Der Bundestagsabgeordnete Sepp Müller erklärte, für den Vorsitz kandidieren zu wollen. Wie es für Schulze danach politisch weitergeht, ist unklar. Finanzminister Lars Klingbeil bringt heute Vormittag den Entwurf des Bundeshaushalts für das kommende Jahr in den Bundestag ein. Klingbeil plant mit Ausgaben von rund 555 Milliarden Euro, etwas mehr als in diesem Jahr. Allein im Kernhaushalt sollen dafür Schulden von 118 Milliarden Euro gemacht werden. Auch in Bremen geht es heute um den Haushalt. Der Bremer Senat will für die beiden Jahre 2026 und 2027 einen Nachtragshaushalt beschließen. Offenbar sollen dafür keine neuen Schulden aufgenommen werden. Das Geld für die noch ungedeckten Ausgaben sollen unter anderem die Senatsressorts selbst erwirtschaften. Und kurz zum Sport. Bei der Basketball-WM der Frauen hat das deutsche Team das letzte Vorrundenspiel klar gegen Mali gewonnen mit 83 zu 58. Morgen geht's in der Qualifikationsrunde für das Viertelfinale gegen Südkorea. Das waren die Nachrichten mit Elke Martens.
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0: Tja, der Kurzsommer ist schon wieder vorbei. Aktuell sieht es so aus. Bremen am Dom bedeckt 18 Grad, Bremerhaven trocken 18, Oldenburg am Schloss viele Wolken bei 19 und Großenkneten trocken 18 Grad. Heute bekommen wir wirklich selten Sonne, dafür viele Wolken, immer mal wieder ein bisschen Regen, vor allem an der See. Temperaturen heute maximal 19 bis 23 Grad und der Wind dazu, der weht frisch aus Südwest.
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0: Vorsicht bitte auf der A7 Hamburg Richtung Hannover. Zwischen Westenholz und Schwarmstedt immer noch eine ungesicherte Unfallstelle. Dann A1 Osnabrück Richtung Bremen zwischen dem Dreieck Stur und Hemeling. 4 Kilometer Stau vor der Baustelle. A27 Bremen Richtung Bremerhaven, zwischen Bremerhaven Süd und Bremerhaven Geestemünde, 4 Kilometer Stau, auch an der Baustelle und eben noch frisch rein. A7 Hamburg Richtung Hannover, zwischen Westenholz und Schwarmstedt, 3 Kilometer Stau, nach einem Unfall. 7 Uhr, gleich 33.
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0: Nach der Wahl in Sachsen-Anhalt ist die Aufregung groß. Neue Reform, keine Reform oder sollte gleich der Kanzler seinen Hut nehmen? In der Bundespolitik geht es wirklich rund. Und was da genau los ist, wir sprechen gleich. Schönen guten Morgen.

0: George Ezra war das. Budapest hier morgen auf Bremen 2 um 7.36 Uhr. Stand zwar eigentlich Landtagswahl drauf, scheint aber doch so eine Art Bundestagswahl drin gewesen zu sein, ja? Denn nach dem Wahlerfolg der AfD in Sachsen-Anhalt, da ist in Berlin politisch irgendwie alles komplett aus dem Häuschen geraten. Man gibt sich schockiert, entsetzt, mahnt und ja, sogar zerknirscht. Hier, hören Sie mal einen Kanzler.
1: Das macht etwas mit uns, auch mit mir persönlich. Und ich muss einräumen, dies ist die schwerste Wahlniederlage, die die CDU seit Jahren, seit Jahrzehnten auch eingefahren hat.
0: Ja, und jetzt, weil man das eingefahren hat, denkt man vielerlei nach. Zum einen ja über, dass das Reformpaket geändert werden müssen. Andere denken darüber nach, auch Kanzler Merz, der sollte doch weg. Dann hört man was von gezielter Spaltung oder auch wahlweise Weltuntergang. Was ist denn da bitte schön los? Darüber wollen wir jetzt sprechen mit Michael Kuss. Der ist Professor für das politische System der BRD und der EU am Institut für Politikwissenschaften an der Leuphana-Uni Lüneburg. Einen schönen guten Morgen, Herr Kuss, hallo. Hallo, hallo. Siehst du, da rede ich so lange und da ist er weg. Wir versuchen ihn gleich nochmal live zu bekommen. Und zwar machen wir einfach Musik und probieren und wählen ihn einfach nochmal an. Bis gleich. Hm?

0: Tom Smith für The Souls, hier morgen auf Bremen 2 um 7.40 Uhr. Und wir haben ja gerade versucht zu sprechen mit Michael Koss, Professor für Politikwissenschaften an der Leuphana Uni Lüneburg. Da ist uns die Leitung abgeraucht, aber zweiter Versuch. Wir probieren es jetzt nochmal. Hallo, schönen guten Morgen. Sind Sie da, Herr Koss?
1: Guten Morgen, Herr Grote. Also ich bin da.
0: Super, jetzt haben wir uns ja. Tolle Sache. Wir haben ja gerade versucht zu sprechen darüber, dass es nach der Wahl in Sachsen-Anhalt in der Bundespolitik wirklich große Aufregung gibt. Fangen wir vielleicht mit dem Kanzler an. Der hat Schuld, der muss weg. So sagt es sich erstmal und so sagen mittlerweile einige schon. Ist es auch richtig, das zu fordern?
1: Aus meiner Sicht nicht. Also erstens, Friedrich Merz ist kein Kommunikationsgenie. Das ist ungefähr seit 20 Jahren relativ klar. Ich weiß nicht, warum es jetzt in der CDU ankommt und alle sich so wundern. Zweitens, die Regierung ist gewählt worden, um umfassende und auch nicht nur vergnügungssteuerpflichtige Reformen durchzuführen, zum Beispiel an den sozialen Sicherungssystemen. Mit einer gewissen Verzögerung, gebe ich gerne zu, tut sie genau das jetzt. Das will aber jetzt auch irgendwie keiner. Aha, also steht die Regierung aus meiner Sicht vor der Wahl, entweder ihr Versprechen, umfassend zu reformieren, zu brechen oder am Ende jetzt mit der Unzufriedenheit destruktiv umzugehen. Da ist man zwischen Baum und Borke. Da verstehe ich ehrlich gesagt die Wähler nicht so ganz. Also weniger zumindest in diesem Fall als die Regierung. Ja, also von daher, was sollen die tun? Ich weiß es nicht. Ich würde sagen, die müssen da jetzt durch, weil die Bundestagswahl, die nächste ist, stand jetzt, nicht morgen früh. Also sind diese Umfragen nicht so wirkmächtig, die wir immer zitieren, wie das wirklich alle Beteiligten gerne den Glauben erwecken.
0: Dann geht es doch eigentlich gar nicht wirklich um Reformen, sondern im Moment einfach nur um eine Stimmung bzw. Wählerbesänftigung, richtig?
1: Ja, vielleicht. Ich weiß es auch nicht. Es wird ja auch konkret abgefragt, was man jetzt zum Beispiel zu dieser Rente nach 45 Beitragsjahren beziehungsweise zu deren schrittweiser, muss man ja sagen, Beendigung, was man dazu sagt. Man ist natürlich dagegen. Das ist, hat alles ein bisschen was. Ich bin ja nicht gewählt, von daher kann ich vielleicht auch ein bisschen Wählerschelte betreiben. Ja. Hat was von, wasch mir den Pelz, aber mach mich nicht nass. Bei allem Respekt, ja, es soll viele Ausnahmen geben, da scheint die Regierung ja auch gesprächsbereit zu sein, aber dass grundsätzlich einfach die Leute immer älter werden und deswegen immer weniger Arbeitsleistung sozusagen in immer mehr Rentenzeit reingeht und dass das nicht funktioniert, das ist eine Form von Mathematik, die sogar ich noch beherrsche, Herr Grote.
0: Ein anderer Punkt, Rechtspopulisten. Oder auch rechtsextreme Parteien und Bewegungen sind seit Jahren ein Trend in ganz Europa und auch die übernehmen auch immer mehr Regierungen. Dieser Trend ist jetzt einfach in Deutschland angekommen. Ist dieses Huch, dieses überraschte Huch einfach wirklich so angemessen?
1: Ja, ich meine, dass es jetzt so viel war, keine Ahnung, wie es Ihnen ging, ich war da jetzt durchaus überrascht, ne? Aber es gibt halt eine gewisse Trotz- und Dagegenhaltung und der Punkt ist, dass dass Rechtspopulisten halt etwas hervorzaubern können, was sonst niemand mehr parat hat, nämlich einen Schuldigen. Ja? Und das sind in diesem Fall eben die Migranten, die Ausländer, je nachdem, also jedenfalls Leute, die aus welchen Gründen auch immer nicht als Bio-Deutsch gelten. Das hilft wahnsinnig, ja, und niemand anders kann genau sagen, wer Schuld ist, weil es natürlich in Wirklichkeit alles sehr, sehr kompliziert ist. Und eine Partei kann es besser als alle anderen runterbrechen. Ich glaube, darauf kocht das runter, dass sie so erfolgreich sind und zwar über Deutschland hinaus.
0: Eigentlich ist es ja eine Landtagswahl gewesen in Sachsen-Anhalt. Wir erinnern
1: uns.
0: Ja, ja, ich sag's nochmal. Das Stimmungsbild von 1,7 Millionen wahlberechtigten Bürgerinnen und Bürgern. Was sagt uns das über die politische Kultur und Stimmung in Deutschland, wenn da eine ganze Regierung, ein ganzes Land in Frage gestellt wird?
1: Kurzatmig wäre wahrscheinlich noch untertrieben. Ne? Also man hechelt sich die ganze Zeit irgendwie ein. Es ist so ein bisschen, als seien die sozialen Medien und ihre 15-Sekunden-Logik eben würden auf alle anderen sozialen Systeme auch draufgepfropft, wenn man so will. Und das meinte ich eingangs mit diesem, die Regierung ist gut beraten, jetzt eigentlich die Nerven zu bewahren. Ja? Ich weiß auch nicht, warum man sich für 9,4% jetzt feiern muss wie die SPD. Aber dass man sozusagen, wenn man ein hartes Brett bohrt, dafür jetzt nicht nur von allen beklatscht wird, das sollte hoffentlich in der CDU und in der Union im Allgemeinen auch allen klar sein.
0: Die Wahl in Sachsen-Anhalt und all die geforderten Konsequenzen. Dazu auf Bremen 2 Michael Koss, der ist Professor und Politikwissenschaftler an der Leuphana Uni Lüneburg. Dankeschön fürs Gespräch. Schönen Tag
1: Ihnen. Danke Ihnen, Herr Grote. Danke.
0: 7.45 Uhr damit.

0: Der Morgen ist hier auf Bremen 2. 7.48 Uhr ist es und heute ist der letzte Arbeitstag von Annalena Baerbock. Nicht für immer, also bis zur Rente hat sie noch ein bisschen. Es ist der letzte Tag bei den Vereinten Nationen, denn ein Jahr lang war sie ja Präsidentin der UN-Generalversammlung. Und sie hatte vor allem zwei Ziele. Sie wollte die UN durch Reform fit machen für die Zukunft und eine Nachfolgerin für UN-Generalsekretär Antonio Guterres finden. Frage also an unseren New York-Korrespondenten Martin Ganser. Hat Frau Baerbock denn geliefert?
1: Bei den Reformen hat Baerbock gemeinsam mit dem scheidenden Generalsekretär Antonio Guterres einiges vorangebracht. Baerbock selbst hat immer wieder betont, wie dringend die Vereinten Nationen reformiert werden müssen. In 80 Jahren wurden viele bürokratische Doppelstrukturen aufgebaut. Bis heute gibt es bei den Vereinten Nationen kein Organigramm, aus dem klar hervorgeht, wer für was eigentlich zuständig ist. Diese Reformbemühungen, die waren trocken, wenig öffentlichkeitswirksam und trotzdem sehr wichtig. Noch offen ist, was aus der Guterres-Nachfolge wird. Es gibt 8 Kandidaten im Moment, darunter 5 Frauen, die meisten aus Lateinamerika. Baerbock hat öffentliche Befragungen der Kandidatinnen und eine Kandidatendebatte im Townhall-Format durchgeführt. Das war öffentlich, transparent, jeder konnte sich einen Eindruck machen. Und sie hat die klare Erwartung geäußert, dass auch Kandidaten, die jetzt noch vom Sicherheitsrat benannt werden, sich in der Generalversammlung vorstellen müssen.
0: Frau Baerbock wird jetzt Professorin an der renommierten Columbia-Universität in New York. Ist das der Abschied von der aktiven Politik?
1: Ja, zumindest für einige Jahre. Im Interview mit dem ARD-Studio New York hat Annalena Baerbock dies als Zäsur bezeichnet. Nach 20 Jahren in der Politik freut sie sich jetzt darauf, ihre Erfahrungen den Studierenden aus aller Welt an der Columbia University zu vermitteln. Ob das ein Abschied für immer aus der Politik sein wird, so weit wollte sich Baerbock nicht festlegen. Schließlich habe sie bis zum Renteneintritt ja noch gut 2 Jahrzehnte vor sich.
0: Denn heute ist aber erstmal letzter Arbeitstag von Annalena Baerbock als Präsidentin der UN-Generalversammlung aus New York. Martin Ganselmeier für Bremen 2. 7.50 Uhr.

0: Don't ask. Walter Hammel war das Don't Ask um 7:45.
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1: Mit Elke Martens, guten Morgen. Prien stellt deutsche Ergebnisse der aktuellen PISA-Studie vor. Müller will neuer CDU-Landeschef in Sachsen-Anhalt werden. Metronom zwischen Bremen und Hamburg ist eingeschränkt. Das Wetter wolkenreich, gebietsweise Schauer, 19 bis 23 Grad. Bundesbildungsministerin Karin Prien stellt heute Vormittag in Berlin die Ergebnisse der aktuellen PISA-Studie vor. An dem internationalen Bildungsvergleich haben in Deutschland rund 6.700 Schülerinnen und Schüler im Alter von 15 Jahren teilgenommen. Es geht um grundlegende Kompetenzen wie Lesen, Mathematik und Naturwissenschaften. Und um die Frage, wie gut schneiden die deutschen Schüler im internationalen Vergleich darin ab. Aus Berlin, Philipp Eckstein.
2: Die PISA-Studie wird von der Organisation für wirtschaftliche Zusammenarbeit und Entwicklung OECD durchgeführt. Die ersten Ergebnisse vor 25 Jahren sorgten für den sogenannten PISA-Schock. Deutlich wurde damals nämlich, dass deutsche Schülerinnen und Schüler im internationalen Vergleich nur mäßig abschneiden. Es folgten eine intensive politische Debatte und Reformen im Bildungsbereich. Und tatsächlich wurden die Ergebnisse danach besser. Aber seit gut 10 Jahren sinkt die gemessene Leistung der Schülerinnen und Schüler aus Deutschland wieder. Bei der letzten PISA-Studie, die 2023 veröffentlicht wurde, war das Bildungsniveau an deutschen Schulen so schlecht wie nie zuvor im Test. Im internationalen Vergleich schnitt Deutschland nur mittelmäßig ab.
1: Die CDU in Sachsen-Anhalt will sich nach dem Wahldebakel personell neu aufstellen. Die Zukunft von Ministerpräsident Sven Schulz ist unklar. Sepp Müller, der 37-jährige stellvertretende Vorsitzende der CDU-CSU-Bundestagsfraktion, will Schulze als Parteichef beerben. In Magdeburg kommen heute einige der Abgeordneten, die nach der Wahl ins Landesparlament eingezogen sind, zu ihren ersten Fraktionssitzungen zusammen. Der Wahlsieger, AfD-Spitzenkandidat Ulrich Siegmund, will das Gespräch mit den anderen Fraktionen und Abgeordneten suchen, um eine regierungsfähige Mehrheit zu bilden. Er scheint sich auf langwierige Verhandlungen einzustellen. Der Thüringer Verfassungsschutzpräsident Stefan Kramer fordert besondere Vorsichtsmaßnahmen bei Geheimdienstinformationen, sollte die AfD tatsächlich in Sachsen-Anhalt regieren. Wenn es konkrete Zweifel am Geheimschutz einer politischen Leitung gäbe, müsse der Verfassungsschutz darauf vorbereitet sein, Informationsrechte abzustufen und einzuschränken, sagte Kramer dem Redaktionsnetzwerk Deutschland. Das sei keine politische Sanktion, sondern ein Risikomanagement zum Schutz von Menschenleben und der Geheimhaltung, betonte Kramer. Zuvor hatten auch der Vorsitzende der Innenministerkonferenz, Hamburgs Innensenator Andi Grote, und der thüringische Innenminister Georg Mayer vorbeugende Schutzregelungen gefordert. Im Bundestag geht es heute um den Haushalt für das kommende Jahr. Bundesfinanzminister Lars Klingbeil stellt am Vormittag seinen Entwurf für das kommende Jahr zur Debatte. Mehr aus Berlin von Mario Kubina.
3: Der Bund plant mit Ausgaben von mehr als 555 Milliarden Euro ein deutliches Plus im Vergleich zum laufenden Jahr. Auch die Neuverschuldung steigt auf fast 119 Milliarden. Und da sind die Sondertöpfe für Infrastruktur und Bundeswehr noch gar nicht mitgerechnet. Dementsprechend muss der Finanzminister auch mehr Geld für Zinszahlungen einplanen. Fast 42 Milliarden sind dafür veranschlagt. Tendenz für die darauffolgenden Jahre stark steigend. Der Bundesrechnungshof hat das gerade erst kritisiert. Er sieht die Regierung auf dem Weg in die Schuldenfalle.
1: Und auch in Bremen geht es heute um den Haushalt. Der Bremer Senat will für die beiden Jahre 2026 und 2027 einen Nachtragshaushalt beschließen. Offenbar sollen dafür keine neuen Schulden aufgenommen werden. Das Geld für die noch ungedeckten Ausgaben sollen unter anderem die Senatsressorts selbst erwirtschaften. Weitere Infos aus der Regionalredaktion Buden und Binnen von Heike Zeigler.
4: Um die finanziellen Löcher zu schließen, sollen die Ressorts prüfen, ob sie eventuell Ausgaben verschieben oder Stellen vorerst nicht wieder besetzen können. Grund für das Finanzloch ist beispielsweise, dass das Bildungsressort mehr Geld braucht. Unter anderem, weil immer mehr Kinder einen besonderen Förderbedarf hätten. Geld fehlt dem Senat auch, weil ein Gerichtsurteil eine Nachzahlung in Millionenhöhe bei der Bezahlung von Beamten nötig machte. Zudem hat die Gesundheit für die städtischen Krankenhäuser für Ende des Jahres ein Minus von um die 20 Millionen Euro angekündigt. Die sind noch nicht in diesem Nachtragshaushalt enthalten.
1: Zwischen Bremen und Hamburg kommt es im Bahnverkehr bei Metronom seit heute Morgen und noch bis Ende des Monats zu Ausfällen und Einschränkungen. Die Eisenbahngesellschaft teilte mit, dass Teile der Strecke und einzelne Haltestellen der Linien RE4 und RB41 davon betroffen sind und das teils auch ganze Tage lang. Grund dafür sind Bauarbeiten. Ein Ersatzverkehr mit Bussen ist eingerichtet. Das waren die Nachrichten mit Elke Martens.
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5: Ja, der Kurzsommer ist schon wieder vorbei. Aktuell sieht es so aus, Bremen am Dom, da ist bedeckt 18 Grad, Bremerhaven trocken auch 18, Oldenburg am Schloss viele Wolken bei 19 und Großenkneten trocken 17 Grad. Heute bekommen wir wirklich selten Sonne, dafür viele Wolken, immer mal wieder etwas Regen, also vor allem an der See. Temperaturen heute maximal 19 bis 23 Grad und der Wind dazu, der weht frisch aus Südwest.
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5: A1, Osnabrück Richtung Bremen, zwischen dem Dreieck Stur und Bremen-Hemeling, 4 Kilometer Stau vor der Baustelle, 20 Minuten länger wird es wohl dauern. Dann A1, Bremen Richtung Lübeck, zwischen Maschener Kreuz und dem Dreieck Norderelbe, 3 Kilometer stockend nach einem Unfall. A7, Hamburg Richtung Hannover, zwischen Westenholz und Schwarmstedt, 3 Kilometer Stau nach einem Unfall. A7 Hannover Richtung Flensburg zwischen Heimfeld und Elbtunnel 4 Kilometer stockend. A27 Bremen Richtung Bremerhaven zwischen Bremerhaven Süd und Bremerhaven Geestemünde 4 Kilometer Stau im Baustellenbereich. Und B75 Oldenburger Straße stadteinwärts zwischen Dämenhorst und Airportstadt 7 Kilometer Stau. Gleich 7 nach 8 auch.
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5: Sonntag sind also Kommunalwahlen in Niedersachsen. Dazu ab heute unsere Wochenserie. Und wie es den Kommunen so geht, also finanziell. Wir sprechen gleich. Schönen guten Morgen.

0: Prefab Sprout Wonders, The White Card in the Pack. Um 10 Minuten nach 8 damit.
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0: Eigentlich ist es ja ganz einfach, ganz viel Geld auszugeben. Man muss halt nur jemanden anders finden, der es dann bezahlt. Womit wir quasi ohne Umwege in die Niederung der deutschen Finanzpolitik angekommen sind. Denn ein großes Thema zwischen Bund und Ländern und eben Kommunen ist genau diese Frage. Wer bekommt was ab von all den Steuereinnahmen? Und vor allem, wer muss dann was alles dafür bezahlen? Dabei nun schneiden die Kommunen, so hört man es seit Jahren, offenbar ziemlich schlecht ab. Die Klagen sind laut und damit natürlich auch großes Thema für die am Sonntag stattfindende Kommunalwahl in Niedersachsen. Und die nun auch ist Thema unserer Wochenserie. Und reden wollen wir deshalb mit Marco Trips, der ist Präsident des Niedersächsischen Städte- und Gemeindebundes. Einen schönen guten Morgen, Herr Trips, hallo.
2: Ja, moin, Herr Grote.
0: Wie viel Geld würde es denn brauchen, damit Sie jetzt sagen, nö, danke, wir haben genug davon?
2: 30 Milliarden plus pro Jahr. Das ist das Defizit, was die Kommunen in ganz Deutschland machen. Jedes Jahr 30 Milliarden Euro. Seit 2 Jahren machen wir dieses Minus.
0: So könnte man auch einer kommen, daherkommen und sagen, ja, die Kommunen können einfach nicht mit Geld umgehen und deswegen ist es so viel. Was sagen Sie dann?
2: Ja, dann würde ich sagen, es war über die Jahre immer so ein Auf und Ab. Man hat sich mal beklagt, dass es nicht so gut ist. Dann gab es wieder 2 gute Jahre, dann war es wieder schlecht. Tendenziell ist es aber so, dass der Bund tatsächlich immer zu Aufgaben auf die Kommunen überträgt und das Geld nicht mitliefert. Und das ist sehr stark aufgewachsen. Insofern sind die letzten 2 Jahre mit minus 30 Milliarden im Vergleich zum schlimmsten Jahr irgendwann in den 90ern mit minus 8, was wieder weggegangen ist. Und jetzt bleibt es, ist es in der Prognose, verschlimmert es sich noch, sind wir wirklich in einer dramatischen Finanzkrise.
0: Von welchen Aufgaben reden wir?
2: Naja, zum Beispiel solche Sachen wie der Bund denkt sich aus, dass wir Ganztagsschule machen. Das ist ja per se ganz gut, aber er gibt das Geld nicht damit. Wir müssen die Gebäude auf unsere Kosten bauen, wir müssen den Betrieb, sogar teilweise die pädagogischen Kräfte bezahlen, wobei das überhaupt gar nicht unsere Aufgabe ist. Und dann werden wir zum Beispiel auch in aufgabenfremde Finanzierungen hineingedrängt. Ich sag mal Krankenhäuser. Jedes Jahr 600 Millionen Euro geben die Kommunen in Krankenhäuser rein, nur damit die nicht insolvent gehen. Das ist aber gar nicht unsere Aufgabe, Krankenhausbetrieb. Das wäre im Gesundheitssystem zu organisieren, aber jedenfalls nicht durch kommunale Steuereinnahmen. So, und
0: ja, sagen Sie weiter. Mhm.
2: Bitte. Also, und da gibt es viele, viele Felder. ÖPNV ist nicht ausfinanziert, Integration. Also es gibt ganz viele Felder, wo halt Bund und Länder Lasten auf die Kommunen verteilen, die Kommunen dann stemmen sollen. Das können sie nicht.
0: Ist das jetzt ein Einnahmen- oder ein Ausgabenproblem, sagen Sie?
2: Das ist ein Ausgabenproblem. Wir geben zu viel aus. Also die Einnahmesituation ist gar nicht so schlecht. Die ist so noch plus minus. Die Gewerbesteuer bröckelt langsam weg, weil die wirtschaftliche Lage nicht besser wird. Aber das ist ein Ausgabenproblem. Auch im Bereich, muss man auch sagen, der Sozialausgaben, die nicht ausreichend gegenfinanziert sind. Also wenn man ein solches Sozialausgabenniveau haben möchte, wie es derzeit ist, dann müssen die Kommunen da mehr Geld vom Bund und von den Ländern kriegen. Sonst, wir können das aus eigenen Mitteln, aus lokalen Mitteln, kann man die Bundessozialausgaben nicht stemmen. Das ist einfach so.
0: Also wenn man damit auf die Kommunalpolitik guckt, wie handlungsfähig sind sie denn überhaupt noch?
2: Ja, schon noch. Aber im Moment scheint es so zu sein, dass wenn es so weitergeht, sag ich mal 2 Jahre, haben wir vielleicht noch gewisse Rücklagen, wo es in vielen Orten noch geht. In vielen geht es auch nicht mehr. Also die Handlungsfähigkeit der kommunalen Ebene ist schon bedroht, muss man sagen. Ja, das ist so.
0: Nun ist kommenden Sonntag Wahl und mehr Geld wählen können die Bürger in Niedersachsen ja nicht. Nein. Was würde denn den Kommunen helfen stattdessen?
2: Naja, den Kommunen helfen würde, wenn Bund und Länder erkennen.
0: Nee, ich meine, was die Bürger denn tun können, was das den Kommunen hilft bei dieser Wahl.
2: Naja, ich kann ja jetzt hier keine Wahlempfehlung abgeben, aber ich glaube, auf lokaler Ebene muss man sehen, wer steht da zur Wahl, wem traut man es zu. Ne, man kennt ja seine Leute und die muss man wählen. So, ne, wem traue ich es zu, für meinen Ort die Gemeinde oder die Stadt voranzubringen? Dieses Problem kann man kommunal nicht lösen. Weder durch die Kommunalwahl noch die Bürgermeisterin oder die Räte vor Ort können diese Finanzkrise nicht lösen. Die kann nur der Bund mit den Ländern zusammen lösen. Also bei der Kommunalwahl würde ich mich darauf konzentrieren, was sind das für Menschen, traue ich denen das zu, meistens egal von welcher Partei und was machen die für meinen Ort. So, das wäre für mich die Leitlinie.
0: Die Kommunen und das fehlende Geld dazu auf Bremen 2. Marco Trips, der ist Präsident des Niedersächsischen Städte- und Gemeindebundes. Ich danke Ihnen sehr fürs Gespräch. Schönen Tag Ihnen.
2: Ja, Ihnen auch, Herr Grote. Tschüss. Ja.
0: Und mehr zur Kommunalwahl dann morgen wieder hier im Morgen. Gleiche Zeit wieder hier auf Bremen 2. 15 nach 8 damit.

0: Alan Doyle, We're Still Here um 8.22 Uhr und für manche ist heute einfach so ein ganz normaler Dienstag. Für andere dagegen ist heute der wichtigste Tag der Welt. Heute nämlich vor 60 Jahren ging es hiermit los. Ja, die Musik zu Star Trek lief zum ersten Mal im US-Fernsehen, heute also am 8. September, aber 1966. Ein paar Jahre später, ab 72, dann noch in Deutschland als Raumschiff Enterprise. Und da begann schon ein neues Kapitel in der Popkultur mit. Und Erfinder Gene Roddenberry, der hat ja nicht nur Fernsehen machen wollen, sondern der hatte eine richtige Vision.
1: Sie haben Serien im Programm, die zeigen, wie die Welt ist. Ich möchte eine Serie machen, die zeigt, wie die Welt sein könnte.
2: Ich bin Gene Roddenberry. Und ich habe eine Idee.
0: Ja, das ist natürlich nicht Gene Roddenberry, der ist bereits 91 von uns gegangen. Aber ganz in seinem Sinne hat hier Benjamin Stöve gesprochen. Übrigens auch bekannt als ZDF-Wettermoderator, aber eigentlich ein Vollblut-Trekkie. Ne? Der synchronisiert für Star Trek, hat ein eigenes Star-Museum und ab heute sogar ein Theaterstück eben über Gene Roddenberry. Sterne im Karton heißt es. Guten Morgen, Herr Stöve, hallo.
3: Guten Morgen, Herr Grote, moin moin.
0: Wann und wie ist genau aus Benjamin Stöve ein Trekkie geworden?
3: Das ist schon eine Weile her. Ich war wahrscheinlich so 6 Jahre alt und habe das im Fernsehen entdeckt und war irgendwie gefesselt von der ganzen Dramatik, der ganzen Ernsthaftigkeit, die ja eher an eine Dokumentation erinnert, wenn man so an den Vorspann denkt. Der Weltraum, unendliche Weiten, dann denkt man ja, man sieht eher was Faktisches als was Fiktionales. Und das hat mich, glaube ich, in der Ernsthaftigkeit, aber auch in der Farbigkeit dieser Geschichten, die ja unglaublich bunt waren, als Kind sehr begeistert und ich war wahrscheinlich so 6 Jahre alt.
0: Man backt sich in Torten-Enterprise, stößt an mit romulanischem Ale oder sagt dauernd, ach ja, damals, wie begeht man denn das 60. Jubiläum als echter Trekkie?
3: Ja, ich glaube, genauso kreativ wie die Serie und wie die Filme das vormachen. Und da dieses Jubiläum ja regelmäßig wiederkommt, immer auf andere Weise. Und es ist ja ein vielfältiger Fundus, der ergänzt um die Kreativität, wirklich keine Grenzen kennt. Also es gibt heute im ganzen Land gibt's Vorträge, es gibt Film- und Fernsehvorstellungen. Es gibt in Bottrop einen großen Erlebnistag mit ganz vielen Star Trek-Fans. Und ich in Eberswalde werde Gene Roddenberry spielen mit eben, wie eben schon gehört, Sterne im Karton.
0: Was zeichnet diese Serie für Sie bis heute aus?
3: Also wie gesagt, als Kind, glaube ich, hat mich da so das ganz Offensichtliche begeistert und das hat mich irgendwie gereizt, ohne es artikulieren zu können. Und das waren die Abenteuer, es waren die Spezialeffekte und jetzt aus der Rückschau als Erwachsener würde ich sagen, die Serie hat einfach zu einer Zeit, in der das gar nicht so üblich war, Science-Fiction auf eine Weise wöchentlich ins Fernsehen gebracht, die wirklich was Besonderes waren, nicht nur was eben die erzählten Stories betraf, sondern eben zum Beispiel auch die Spezialeffekte. Es war eine der teuersten Serien ihrer Zeit und wenn man normalerweise sowas sehen wollte, dann musste man ins Kino gehen und Star Trek hat das versucht, Woche für Woche ins Fernsehen zu bringen und das eben gepaart mit dieser Vision einer geeinten Menschheit und einer internationalen oder sogar interkosmischen Crew ergänzt um einen Vulkanier. Das hatte wirklich und hat bis heute Vorbildcharakter.
0: Es gibt auch ein paar Sachen, die waren immer gleich. Stimmt es eigentlich, dass der Satz, der am häufigsten zu hören ist bei der Star Trek-Serie, ihr ist tot, Jim? Hm?
3: Ja, das hat Dr. McCoy, der Bordarzt unter Captain Kirk, das hat er oft gesagt. Und das wurde dann manchmal auch zu einem Gag, wenn er da das Offensichtliche nochmal artikuliert hat.
0: Ich meine, 14% der Besatzung mussten in der Serie den Seelentod erleiden. So ein toller Captain ist der Kirk aber nicht gewesen.
3: Hören Sie es mal. Es ist halt sehr gefährlich da im Weltraum. Man muss auch ein bisschen gucken, aber in den meisten Abenteuern hat er ja dann doch wieder alle heil nach Hause gebracht. Und von daher, wir sehen ja, die Besatzung ist ihm sehr treu, die hat ihm vertraut.
0: Was genau feiern wir also heute?
3: Wir feiern 60 Jahre Star Trek, wir feiern 60 Jahre diese Vision, die eben bis heute, und das denke ich als jemand, der selber Fernsehen macht, und das ist fürs Radio ja nicht anders. Wir arbeiten beide in sehr flüchtigen Medien und machen das für ein Publikum, das mit uns gemeinsam im besten Fall den Moment genießen kann und eine Erkenntnis daraus zieht. Aber wahrscheinlich wird sich auch diese Sendung in 60 Jahren niemand mehr anhören. Aber das haben die Star Trek Menschen, die das produziert haben, die Frauen und Männer vor 60 Jahren geschafft, hätten das selber nie gedacht, aber Star Trek hat einen Nerv getroffen und trifft ihn noch immer.
0: Heute, also vor 60 Jahren, lief das erste Mal Star Trek im TV, dazu auf Bremen 2 Benjamin Stöve, eigentlich ZDF-Wettermoderator, aber vor allem Vollblut-Trekkie, der synchronisiert für Star Trek, hat ein eigenes Museum und ab heute eben ein Theaterstück über Gene Roddenberry. Ich danke sehr fürs Gespräch und wie sagt der Spock immer, leben Sie lang und in Frieden. Ne? Tschüss.
3: Leben Sie lang und in Frieden. Danke, Herr Grote.
0: 8.27 Uhr damit.

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3: Mit Elke Martens, guten Morgen. In Berlin werden heute die Ergebnisse der jüngsten PISA-Studie vorgestellt. An dem internationalen Bildungsvergleich haben in Deutschland letztes Jahr rund 6.700 Schülerinnen und Schüler im Alter von 15 Jahren teilgenommen. Es ging um grundlegende Kompetenzen wie Lesen, Mathematik und Naturwissenschaften. Beim vorherigen Test 2022 fielen die Leistungen an deutschen Schulen so schlecht wie noch nie aus. Sie waren im internationalen Vergleich nur Mittelmaß. Die CDU in Sachsen-Anhalt stellt sich nach der Niederlage bei der Landtagswahl personell neu auf. Der bisherige CDU-Landeschef und Ministerpräsident Sven Schulze kündigte eine Neuwahl des CDU-Landesvorstandes für Ende November oder Anfang Dezember an. Er selbst will nicht wieder antreten. Der Bundestagsabgeordnete Sepp Müller erklärte, für den Vorsitz kandidieren zu wollen. Finanzminister Lars Klingbeil bringt heute Vormittag den Entwurf des Bundeshaushalts für das kommende Jahr in den Bundestag ein. Klingbeil plant mit Ausgaben von rund 555 Milliarden Euro, etwas mehr als in diesem Jahr. Allein im Kernhaushalt sollen dafür Schulden von rund 118 Milliarden Euro gemacht werden. Im Fall um zwei verschwundene Linienbusse in Hameln letztes Wochenende hat die Polizei nun zwei Verdächtige ermittelt. Den Angaben zufolge handelt es sich um zwei Jugendliche. Der eine soll aus der Region Hannover kommen, der andere Verdächtige kommt aus Oldenburg und ist erst 14. Die Staatsanwaltschaft Oldenburg wirft den Jugendlichen vor, Freitagnacht zwei Linienbusse vom Betriebshof in Hameln gestohlen zu haben. Dabei haben sie sich den Angaben zufolge gegenseitig gefilmt. Danach sollen die Jugendlichen die Busse unversehrt an anderen Orten wieder abgestellt haben. Das waren die Nachrichten mit Elke Martens.
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5: Ja, der Kurzsommer ist schon wieder vorbei und aktuell sieht es folgendermaßen aus. Bremen am Olbers Planetarium, da ist bedeckt bei 18 Grad. Bremerhaven bedeckt 18, Oldenburg am Botanischen Garten stark bewölkt 18 und Cuxhaven an der Kugelbarke bedeckt 17 Grad. Heute bekommen wir wirklich selten Sonne, dafür eben viele Wolken, immer mal wieder ein bisschen Regen, vor allem an der See. Temperaturen maximal 19 bis 23 Grad und der Wind dazu, der weht frisch aus Südwest.
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5: A1 Osnabrück Richtung Bremen zwischen dem Dreieck Stur und Bremen-Hemeling. 4 Kilometer Stau vor der Baustelle. 20 Minuten länger wird es wohl dauern. Dann A1 Bremen Richtung Lübeck zwischen Maschenerkreuz und dem Dreieck Norderelbe. 3 Kilometer stockender Verkehr nach einem Unfall. A7 Hamburg Richtung Hannover zwischen Westenholz und Schwarmstedt. 4 Kilometer Stau nach einem Unfall. Eine gute halbe Stunde mehr müssen Sie da rechnen. Dann A7, Hannover Richtung Flensburg zwischen Hamburg-Heimfeld und dem Elbtunnel, 4 Kilometer stockend. A27 Bremen Richtung Bremerhaven zwischen Bremerhaven Süd und Geestemünde, 4 Kilometer Stau in der Baustelle. Die B437 Rodenkirchen Richtung Stotel ist zwischen Detesdorf und Speckierstraße wegen Mäharbeiten bis ungefähr 14 Uhr gesperrt und B75 Oldenburger Straße stadteinwärts zwischen Dämenhorst und Airportstadt streckenweise stockender Verkehr. 8.34 Uhr.

0: Detroit Spinners, Could It Be, I'm Falling in Love, um 8:08. Die AfD hat ja die Landtagswahl in Sachsen-Anhalt gewonnen, klar. Und damit ist auch die große Frage jetzt aktuell, was bedeutet das für die Kultur im Land? Weil schon vor der Wahl hatten viele Kultureinrichtungen vor einer starken AfD gewarnt und sich eben für Meinungs- und Kunstfreiheit stark gemacht. Die Sorge, politische Einflussnahme auf Spielpläne und darauf, welche Projekte Fördergeld bekommen. Zum Beispiel die AfD spricht ja von einer patriotischen Kulturpolitik. Jetzt ist die Wahl also entschieden. Wie geht die Kulturszene mit dem Ergebnis um? Ist die Sorge größer geworden vor Einschränkungen oder heißt es erstmal auch abwarten und weiterspielen? Vivien Fied hat sich in Sachsen-Anhalts Kulturszene umgehört.
1: Enttäuschung und Resignation sind spürbar. Sogar Tränen fließen bei den Interviews für diesen Beitrag. Denn trotz der vorherigen Umfrageergebnisse zeigen sich viele Kulturschaffende Sachsen-Anhalts geschockt von dem hohen Wahlergebnis für die AfD.
2: All das, wofür ich stehe, ist etwas anderes, als was jetzt passiert ist. Und ich stehe da natürlich zusammen mit den Künstlern. Und es war in den letzten Wochen so eine große Kraft zu spüren und ein großer Zusammenhalt. Und auch die letzten Tage haben gezeigt, dass die Demokratie auf dem Vormarsch ist und nichts anderes. Und jetzt kommt dieses Wahlergebnis, was mich persönlich einfach umhaut.
1: Sagt etwa Manon Bursian von der Kunststiftung des Landes Sachsen-Anhalt. Im Falle einer AfD-Regierung befürchtet sie die Beschneidung

0: in der Kunstfreiheit und das ginge mit zeitgenössischer Kunst nicht zusammen. An Aufgeben sei für sie jedoch nicht zu denken. Als nächstes will sie sich mit anderen Stiftungen zusammenschließen.
1: Weil das ist das, was wir können: gemeinsam handeln, Dinge initiieren und lautstark uns äußern.
0: Auch die Präsidentin des Landesmusikrats Sachsen-Anhalt sieht große Probleme auf sich zukommen. Jutta Schnitzer-Ungefug zeigt sich vor allem über den Plan der AfD besorgt, die Schulpflicht aufzuheben, worunter auch die musikalische Bildung leiden könnte.
2: Ganz viele Studien zeigen, dass je mehr Musikunterricht auch in jungen Jahren in der ersten, zweiten, dritten Klasse unterrichtet wird, umso besser gestalten sich die kognitiven Fähigkeiten junger Menschen.
0: Einen starken Einschnitt befürchtet die Vorsitzende des Landesmusikrats auch bei der Vergabe von Fördermitteln. Diese könnte zum Beispiel zahlreiche Musikfestivals beeinträchtigen.
2: Wenn dort dann es so sein wird, dass es Restriktionen gibt, dass es Vorgaben gibt, was künftig gefördert werden kann, dann ist das ein Riesenproblem für eine kulturschaffende Nation, wie wir das in Deutschland seit Hunderten von Jahren sind. Also wenn ich mir vorstelle, dass es heißt, wir fördern patriotische Musik, dann ist für mich die Frage, wo beginnt es, wo endet es? Nehmen wir Georg Friedrich Händel, der mit 18 Jahren aus Deutschland wegging, nach England ging. Dürfen wir den dann noch spielen?
0: Überhaupt von einer AfD-Regierung gefördert zu werden, das ist eine Sorge der Kulturschaffenden. Daran schließt sich die Frage, ob man die Förderung dann annehmen möchte. Für den Intendanten der Köthener Bachfesttage, Volkert Ude, ist klar, dass er kein Geld von einer, Zitat, rechtsnationalen Landesregierung annehmen wird.
3: Weil wir nicht wollen, dass Johann Sebastian Bach und seine Kunst missbraucht wird, wie das zu anderen Zeiten schon geschehen ist. Wir müssen uns dann um andere Finanzierungsquellen außerhalb des Bundeslandes bemühen und das werden wir auch schaffen.
0: Auch das Theater von Sachsen-Anhalts Landeshauptstadt Magdeburg ist von der Finanzierung durch das Land abhängig. Demnächst wird es einen neuen Vertrag mit der Stadt und auch dem Land aushandeln müssen. Bis dahin plant das Haus aber weiterzumachen wie bisher, mit möglichst gutem Theater, so Schauspieldirektor Bastian Lomschee.
4: Wir beschäftigen uns mit der Stadt und mit dem Land und mit den politischen Verhältnissen und das wollen wir auch genauso weitermachen. Über was wir allerdings auch nachgedacht haben, ist, wie man jetzt kurzfristig Räume schaffen kann, um verstärkt ins Gespräch zu kommen noch mit den Menschen vor Ort.
0: Dabei müssen die Gespräche nicht zwangsläufig politisch aufgeladen sein, sondern können auch einfach nur ablenken, erklärt der Schauspieldirektor. Auf das Zusammenkommen durch Kunst und Kultur setzt auch der Intendant der Händel-Festspiele Florian Amort.
5: Man kann künstlerisch Ideen finden, vielleicht Antworten finden und eben da Antworten zu geben, die eben nicht politisch oder finanzieller Natur sind, sondern eben kreativ und mit Emotionen und da einen Weg zu finden. Und das wäre ein Beitrag, den ich mir wünsche und den hoffe ich auch erfüllen zu können im nächsten Jahr.
0: Kunst- und Kulturschaffende in Sachsen-Anhalt suchen derzeit nach Wegen, die Kulturlandschaft des Landes weiterhin vielfältig zu gestalten. Auch wenn derzeit noch nicht klar ist, wer Sachsen-Anhalt regieren wird und auf welche Herausforderungen sie in naher Zukunft stoßen werden.
6: Sachsen-Anhalts Kulturszene nach der Wahl. Vivien Fied aus Halle für Bremen 2. 8:43 Uhr damit.

0: Hummingbirds von das Took My Heart um 8.49 Uhr und damit sind wir bei Savas Koban. Der kommt aus Bremen und der ist Extremläufer, geht also ja an wirklich körperliche und mentale Grenzen. Mit 5.170 Kilometern in 87 Tagen durch Peru, da hat er einen Weltrekord für den längsten Ultralauf aufgestellt und ja, zuletzt hat er in 80 Tagen die ganze Türkei umrundet. Sein Körper schreit da jeden Tag nach Regeneration und der Gedanke aufzuhören und umzudrehen ist bei sowas immer dabei.
1: Die ersten Schritte und Kilometer sind da immer am härtesten, ja, wo du erstmal humpelnd anfängst und dann, wenn du dann irgendwie warm bist, dann geht's dann wieder besser. Aber es ist halt immer wirklich ein Kampf aufs Neue. Irgendwann mal wird das zur Routine, ja? Du hinterfragst es gar nicht mehr. Ja, du wachst morgens auf und weißt, okay, ich laufe jetzt weiter. Ich laufe jetzt noch einen Ultramarathon noch ein.
0: Savas Koban läuft die meiste Zeit ganz alleine, ohne Support. Da reicht ihm keiner neue Laufschuhe und so täglich muss er schauen, wo er Wasser und Nahrung herbekommt und geschlafen wird meist unter freiem Himmel. Warum er das alles macht, all das und mehr, erzählt er heute Abend in der Gesprächszeit hier auf Bremen 2 und die gibt's wie immer ab 18.05 Uhr. Jetzt haben wir es 10 vor 9.

0: See the World, Gomez um 8.56 Uhr.
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0: Den hat Florian Bentsch.
2: Große Künstlerinnen hinterlassen Spuren. Mit ihrem Albumzyklus The Sisterhood verneigt sich Sarah Jane Morris vor denen, die vorangingen. Frauen wie Patti Smith, Sinead O'Connor, Etta James, Joan Baez oder Amy Winehouse. 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
2: Das sind keine Coversongs, sondern eigene Kompositionen, die Sarah Jane Morris immer jeweils einer ihrer Ikonen widmet.
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2: Das heißt Bewunderung, Verbundenheit und Schwesternschaft. 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
2: 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Ooh.

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1: Mit Elke Martens, guten Morgen. Prien stellt deutsche Ergebnisse der aktuellen PISA-Studie vor. Schulze kündigt Rückzug von CDU-Spitze in Sachsen-Anhalt an. Bund investiert in militärischen Ausbau von Hafen in Bremerhaven und Flughafen Bremen. Das Wetter wolkig, Schauer, 19 bis 23 Grad. Vor 25 Jahren wurde die erste PISA-Studie durchgeführt. Auch letztes Jahr haben in Deutschland wieder rund 6.700 Schülerinnen und Schüler im Alter von 15 Jahren an der Studie teilgenommen. Wie sie in den Kompetenzen Lesen, Mathematik und Naturwissenschaften abgeschnitten haben, will Bundesbildungsministerin Karin Prien heute Vormittag bekannt geben. Anna Küch aus der ARD-Wissenschaftsredaktion mit einem Überblick zur Entwicklung der vergangenen Jahre.
2: Vor 25 Jahren schockierte das Ergebnis die Deutschen. Sowohl im Lesen, Rechnen als auch in den Naturwissenschaften schnitten die Schüler schlechter ab als andere Länder, zum Beispiel Japan, Kanada oder auch Finnland. Besonders bitter war, der Schulerfolg hing hierzulande stark davon ab, aus welchem Elternhaus ein Kind kam. Deutschland reagierte, Schulen bekamen klarere Vorgaben, Vergleichstests wurden eingeführt, die frühe Förderung ausgebaut. Rund 10 bis 15 Jahre lang holte Deutschland deutlich auf, doch ab 2015 ließen die Leistungen wieder deutlich nach. Mit Corona kam eine weitere schwere Belastung dazu. Ob die deutschen Schüler dieses Mal also wieder besser sind, ist fraglich. Gemessen wurde in den vergangenen 25 Jahren jedenfalls viel. Entscheidend ist, was von den Erkenntnissen tatsächlich im Klassenzimmer ankommt.
1: Im Bundestag geht es heute um den Haushalt für das kommende Jahr. Bundesfinanzminister Lars Klingbeil stellt am Vormittag seinen Entwurf für das kommende Jahr zur Debatte. Mehr aus Berlin von Mario Kubina.
3: Der Bund plant mit Ausgaben von mehr als 555 Milliarden Euro ein deutliches Plus im Vergleich zum laufenden Jahr. Auch die Neuverschuldung steigt auf fast 119 Milliarden. Und da sind die Sondertöpfe für Infrastruktur und Bundeswehr noch gar nicht mitgerechnet. Dementsprechend muss der Finanzminister auch mehr Geld für Zinszahlungen einplanen. Fast 42 Milliarden sind dafür veranschlagt. Tendenz für die darauffolgenden Jahre stark steigend. Der Bundesrechnungshof hat das gerade erst kritisiert. Er sieht die Regierung auf dem Weg in die Schuldenfalle.
1: In Sachsen-Anhalt hat der CDU-Landesvorstand Konsequenzen aus dem schlechten Abschneiden der Partei gezogen. Ministerpräsident und CDU-Landeschef Sven Schulze hat angekündigt, dass der Landesvorstand Ende November oder Anfang Dezember neu gewählt werden soll. Wie sich die CDU in Sachsen-Anhalt dadurch verändern könnte, berichtet Laura Kreuzhager aus der Nachrichtenredaktion.
4: Bei der Neuwahl des Landesvorstands will Schulze nicht wieder für den Vorsitz kandidieren. Dafür hat der stellvertretende Vorsitzende der Unionsfraktion im Bundestag, Sepp Müller, angekündigt, sich aufstellen zu lassen. Der 37-Jährige war zuvor noch von Bundeskanzler Friedrich Merz gerügt worden. Müller hatte wenige Tage vor der Wahl in einem Podcast gesagt, sollten die Umfrageergebnisse in Sachsen-Anhalt Wahlergebnisse werden, dann habe die AfD einen Regierungsbildungsauftrag. Die CDU hat bei der Landtagswahl mehr als 19 Prozentpunkte verloren und kam nur noch auf 17,2%. Die AfD hat dagegen ihr Ergebnis mehr als verdoppelt und 43,8% der Stimmen bekommen.
1: Nach einer Feuerpause während des Besuchs der Unterhändler von US-Präsident Donald Trump in der Ukraine hat Russland wieder schwere Luftangriffe auf die Hauptstadt Kiew aufgenommen. Aus Kiew wurden nächtliche Explosionen gemeldet. Mehrere Wohnhäuser, eine Schule und Autos seien von herabfallenden Drohnentrümmern getroffen worden, berichten ukrainische Medien und berufen sich auf Behördenangaben. In mehreren Stadtteilen seien Brände ausgebrochen. Es gebe mindestens 2 Tote und 7 Verletzte. Rund 1,35 Milliarden Euro will der Bund in den militärischen Ausbau des Hafens in Bremerhaven und des Bremer Flughafens investieren. Bremen soll dafür Geld dazugeben. Wie der Bremer Senat seinen Anteil finanzieren will, gibt er heute bekannt. Niklas Hohns mit Einzelheiten.
5: Laut den Plänen soll sich das Land Bremen mit rund 200 Millionen Euro an dem Ausbau beteiligen. Aus dem Haushalt für dieses und das kommende Jahr soll davon rund die Hälfte kommen. Ein Teil des Geldes, mehr als 30 Millionen Euro, will Bremen mit Mitteln aus dem Sondervermögen des Bundes bezahlen. Die 1,35 Milliarden aus dem Verteidigungsetat sollen zum Großteil in den Ausbau des Hafens fließen. Damit können etwa die Kaie und Gleisanschlüsse ausgebaut und saniert werden. Rund 160 Millionen gehen in den militärischen Ausbau des Bremer Flughafens. Weitere 100 Millionen Euro fließen in die Verkehrsanbindung des Hafens.
1: Das waren die Nachrichten mit Elke Martens.
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6: Ja, der Kurzsommer ist schon wieder vorbei. Aktuell sieht es so aus. Bremen an Olbers Planetarium, da ist bedeckt 18 Grad. Bremerhaven in der Alten Bürger, da ist bedeckt 18. Oldenburg Botanischer Garten stark bewölkt 19. Und Cuxhaven an der Kugelbarke bedeckt bei 17 Grad. Heute bekommen wir selten Sonne, dafür eben viele Wolken, immer mal wieder so ein bisschen Regen, vor allem an der See. Temperaturen maximal 19 bis 23 Grad und der Wind dazu weht frisch aus Südwest.
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6: A1 Osnabrück Richtung Bremen zwischen dem Dreieck Stur und Hemeling, 4 Kilometer Stau vor der Baustelle. Da müssen Sie schon 20 Minuten mehr rechnen. Dann A1 Bremen Richtung Lübeck zwischen Maschenerkreuz und dem Dreieck Norderelbe, 3 Kilometer stockender Verkehr nach einem Unfall. A7 Hannover Richtung Flensburg zwischen Heimfeld und Elbtunnel, 4 Kilometer stockend. A27 Bremen Richtung Bremerhaven zwischen Bremerhaven Süd und Bremerhaven Geestemünde, 2 Kilometer stockend. Die B437 Rodenkirchen Richtung Stoteln ist zwischen Dedesdorf und Speckierstraße wegen Mäharbeiten bis ungefähr 14 Uhr gesperrt. Und B75 Oldenburger Straße stadteinwärts zwischen Delmenhorst und Airportstadt streckenweise stockender Verkehr. 6 nach 9 damit.
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6: Und hier gleich Berlin Backstage mit Claudia Kade. Heute, wir wählen einfach so lange, bis uns das Ergebnis gefällt. Hier fragen Sie mal die AfD in Sachsen-Anhalt. Schönen guten Morgen.

0: Beth Nielsen Chapman war das. This Kiss im Morgen auf Bremen 2 um 10 Minuten nach 9. Und ich bin ja nicht nachtragend, aber ich bin damals in der 2C nicht zum Klassensprecher gewählt worden und ich glaube, ich werde das jetzt doch noch anfechten und Neuwahlen verlangen. Ich meine, wieso nicht? Die AfD macht das doch auch. Sonntag waren die bei der Wahl in Sachsen-Anhalt stärkste Kraft, aber zum Alleinregieren reichte es nicht. Ganze 3 Sitze fehlten. Das nun findet aber der Spitzenkandidat der AfD, also Ulrich Siegmund, so misslich, dass er jetzt immer wieder den Gedanken von Neuwahlen ins Spiel bringt. Bei der nächsten Wahl. Aber hallo, dann wird's reichen, meint er. Was ist denn da los? Und wie kommt das an bei der eigenen Partei? Wenn das eine weiß, dann ja wohl sie.
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0: Was genau ist der Plan von Herrn Siegmund? Wir wählen so lange, bis ihm das Ergebnis gefällt oder bis die Wahlzettel alle sind. Was meinen Sie?
2: Naja, das Erstere eher, ne? Der spekuliert ja offenbar auf 50-55%, wenn er neu wählen lässt. Er kann es allerdings gar nicht selber entscheiden, denn das müsste der Landtag mit 2/3 Mehrheit machen. Das wird er nicht tun. Aber tatsächlich gefällt das der Bundesspitze der AfD überhaupt nicht. Aus mehreren Gründen übrigens. Einmal AfD-Chef Chrupalla, der sowieso ein bisschen wackelig da in seinem Posten sitzt, weil eigentlich viele in der Partei eine Alleinführung wollen bei der nächsten Gelegenheit, also beim Parteitag in 2 Jahren. Der sieht sich durch Ulrich Siegmund eigentlich und vor allem durch dessen Erfolg in seiner Position gefährdet. Aber es ist eben auch eine strategische Frage für die AfD, denn eigentlich war das immer ein Kernvorwurf an die etablierten Parteien von der AfD, denen zu sagen, ihr ignoriert doch den Wählerwillen, weil ihr mit uns nicht regieren wollt oder koalieren wollt. Und wenn man jetzt eben dasselbe nur anders eingetütet oder anders verkauft auch will, nämlich den Wählerwillen ignorieren, den es jetzt gibt seit Sonntag und neu wählen lassen will, dann passt das natürlich überhaupt nicht in die AfD-Strategie der Parteispitze.
0: Das heißt, was passiert denn da jetzt hinter den Kulissen? Ruft jetzt Frau Weidel dauernd an und sagt, nee, komm, jetzt hör mal auf mit dem Quatsch oder wie muss ich mir das vorstellen?
2: Naja, also die machen sich schon beide ernsthaft Sorgen, denn eben Weidel, die bisher Favoritin war, diese Alleinführung auch in 2 Jahren übernehmen zu dürfen oder behalten zu können, die sieht sich natürlich auch durch diesen großen Wahlerfolg von Siegmund in Frage gestellt. Das muss man schon sagen, weil Siegmund eben auch einen ganz anderen Politikertypus verkörpert. Viel gut gelaunter, viel fröhlicher. Da kann man sich vielleicht vorstellen, wie das viele AfD-Strategen tun, dass so einer so richtig hardcore rechtsextreme Ziele eigentlich viel besser verkaufen kann, nicht so ein bisschen harmloser rüberkommt und dass es alles nicht so auffällt. Kurzum, die machen sich beide Gedanken, Chrupalla und Weidel, wie gehen sie mit dem um, wie hegen sie den ein und eigentlich sind sie da ein bisschen ratlos, denn bei der AfD ist es auf jeden Fall so, Erfolg zählt, das hat die beiden bisher immer oben gehalten, denn die sind sich ja auch nicht untereinander grün und wenn jemand noch erfolgreicher ist, naja, dann ist ja eigentlich der Weg klar.
0: Munkelt man nicht auch, die AfD wäre genervt vom ewig sauertöpfischen Gucken von Frau Weidel?
2: Genau, also der ganze Habitus von Alice Weidel, der stößt auch vielen auf, und zwar negativ. Auch, dass sie eben ja so ein bisschen gouvernantisch immer rüberkommt, dass sie ihren Wohnsitz in der Schweiz hat, das ist alles Angriffsfläche, die will man eigentlich so nicht haben. Siegmund ist jünger, Siegmund ist irgendwie ein freundlicher, zugewandter Typ und Alice Weidel sieht ja schon immer ja schlecht gelaunt aus, irgendwie hart, irgendwie so ein bisschen unsympathisch und ja, wenn man eben sieht, dass man mit Typus Siegmund und eben auch zum Beispiel live Erik Holm in Mecklenburg-Vorpommern, wo ja in knapp 2 Wochen gewählt wird, vielleicht weiterkommt, warum soll man da nicht einfach die Pferde umsatteln?
0: Die AfD Sachsen-Anhalt redet gerne von Neuwahlen im Moment. Dazu Berlin Backstage, wie immer, mit Claudia Kade. Dankeschön. Tschüss, Frau Kade.
2: Sehr gern. Ciao.

0: You make me feel like a natural woman, Aretha Franklin, im Morgen auf Bremen 2 um 20 nach 9. Und jetzt, meine Damen und Herren, sollten Sie sich vielleicht gerade fragen, woran würde ich merken, dass ich mittlerweile doch ein bisschen in die Jahre gekommen bin? Nichts leichter als das.
1: Der Weltraum. Unendliche Weiten. Wir schreiben das Jahr 2200. Dies sind die Abenteuer des Raumschiffs Enterprise, das mit seiner 400 Mann starken Besatzung 5 Jahre lang unterwegs ist, um neue Welten zu erforschen, neues Leben und neue Zivilisationen. Viele Lichtjahre von der Erde entfernt dringt die Enterprise in Galaxien vor, die nie ein Mensch zuvor gesehen hat.
0: Sie haben keine Ahnung, wie schwer mir das fällt, bei dem nicht mitzumachen. Die Zukunft jedenfalls. Und die feiert ihr 60. Jubiläum heute, also die Zukunft, wie man sie dich einst am 8. September 1966 im Fernsehen vorgestellt hat. Heute nämlich, vor 60 Jahren, lief Star Trek in den USA erstmals im Fernsehen. Also eine Serie, die ja im 23., 22., man weiß ja nicht, irgend so im Jahrhundert jedenfalls spielt. Auch wichtig hier, genau, Vokabular wie Beamen kam aus dieser Welt oder auch hier der Warp-Antrieb. Zack, geht sie vorbei. Aber es gab nicht nur neue Technik, neue Sprachen kamen auch, also wie zum Beispiel vulkanisch oder klingonisch. Und ich behaupte ja, der Satz, der am meisten gesagt wurde bei Star Trek, ist ganz klar: Er ist tot, Jim. Und nein, ich irre mich nicht. Ich hätte auch erst gedacht, beam me up, Scotty, wäre der Satz gewesen, der am häufigsten gesagt wurde. Was soll ich Ihnen sagen? Der wurde so in der Serie niemals gesagt. Toll, oder? Apropos Beam, das war ein Kniff von Erfinder und Autor Gene Roddenberry, denn das Budget bei der Serie, das reichte lange nicht, um Landungen auf fremden Planeten zu drehen. Also beamte man sich hinab und dieser Glitzereffekt, ne, der wurde ganz händisch erzeugt, indem man so Aluminiumstaub in einen Lichtstrahl rieseln ließ. Könnte endlos so weitermachen. Machen wir aber nicht. Aber vielleicht gönnen wir uns ja zur Feier des Tages heute mal keinen Kaffee schwarz, sondern mit Captain Picard einen Tee. Earl Grey, heiß.
2: Tea Earl Grey hot.
0: So, nimm dich.

0: Jamie Cullum war das. Wind Cries Mary.
1: Moin und schönen guten Abend. Und noch sitzen oder stehen wir alle ruhig?
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0: Genau 9:30 damit.
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0: Ja, der Kurzsommer ist schon wieder vorbei und aktuell sieht es folgendermaßen aus. Bremen am Unisee, viele Wolken, 19 Grad. Bremerhaven am Containeraussichtsturm, da ist bedeckt, 18. Oldenburg am Pferdemarkt, stark bewölkt, 18. Und Varel an der Windmühle, bewölkt, 19 Grad. Heute bekommen wir wirklich selten Sonne, dafür viele Wolken, immer mal wieder so ein bisschen Regen, vor allem an der See. Temperaturen maximal 19 bis 23 Grad und der Wind dazu, der weht frisch. Aus Südwest.
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0: Vorsicht bitte. Auf der A28 Bremen Richtung Oldenburg zwischen Delmenhorst-Deichhorst und Ganderkesee-Ost, da liegen Gegenstände. Dann A1 Osnabrück Richtung Bremen zwischen den Dreieck Stur und Bremen-Hemelingen, 3 Kilometer Stau vor der Baustelle. A7 Hannover Richtung Flensburg zwischen Heimfeld und dem Elbtunnel, 3 Kilometer stockend. Die B437 Rodenkirchen Richtung Stotel ist zwischen Dedesdorf und Speckierstraße wegen Mäharbeiten bis ungefähr 14 Uhr gesperrt. Und B75 Oldenburger Straße stadteinwärts zwischen Delmenhorst und Airportstadt, streckenweise stockender Verkehr.
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0: Heute kommt die neue PISA-Studie raus. Da geht es unter anderem um die Frage, wie gut können Kinder weltweit lesen? Wie es damit in Bremen aussieht, darum geht's gleich. Schönen guten Morgen.

0: Eine Gefahrenmeldung. Vorsicht bitte auf der A1 Bremen Richtung Hamburg zwischen Posthausen und Stuckenborstel. Eine ungesicherte Unfallstelle. 9:09 ist es und heute ist Weltalphabetisierungstag. Ja, und nicht nur das, heute erscheint auch die neue internationale PISA-Studie. Die nun soll ja auch Aufschluss darüber geben, wie es um die Lesekompetenz der Schülerinnen und Schüler steht. In Bremen können wir vermutlich deshalb schon mal in Deckung gehen, denn erst im April hat eine neue Studie gezeigt, 2/3 der Drittklässler im Land Bremen erreichen nicht mal die Mindeststandards beim Lesen. Damit nun müssen aber auch die Lehrkräfte in Grundschulen umgehen. Und wie sie das tun und worauf es heutzutage ankommt, also wenn Kinder lesen lernen. Kerstin Burlage hat eine Grundschule im Bremer Osten besucht.
1: Die Zähne haben wir schon weggenommen. Eine dritte Klasse in der Grundschule an der Pasewalstraße in Bremen-Hemmelingen. Rund 20 Kinder sitzen an Gruppentischen und lösen konzentriert ihre Aufgaben. Zwei Lehrerinnen gehen von Tisch zu Tisch und unterstützen sie dabei. Eine von ihnen ist Jule Spenthoff. Als Deutschlehrerin hat sie einen guten Überblick, was die Lesekompetenz der Kinder angeht.
2: Wenn ich jetzt in unsere dritten Klassen gucke, ist schon, dass ein Großteil lesen kann. Auf welchem Niveau ist dann wieder sehr unterschiedlich. Wir können das nur so nehmen, wie es ist und eben versuchen, das Bestmöglichste irgendwie rauszuholen und jedes Kind versuchen, so bestmöglich zu fördern.
1: Was herausfordernd sein kann, sagt Spenthoff, denn die Kinder kommen schon mit sehr unterschiedlichen Voraussetzungen.

0: Verletzungen in die Schule.
1: Diese Diskrepanz merken wir und wir merken eben, dass es einfach sehr, sehr viele Kinder gibt, die große Schwierigkeiten beim Lesenlernen haben.
0: Die Ursachen dafür sind vielfältig, erklärt die Lehrerin. Einen Grund sieht sie bei dem, was so eng mit dem Lesenlernen verbunden ist, das Sprechen. Kinder hätten damit heutzutage oft Probleme.
1: Also das hat auch was mit der Motorik zu tun oft, also auch mit der Mundmotorik, dass sie schon Schwierigkeiten haben, Laute abzubilden. Dann merken wir, dass einfach wenig oder weniger gesprochen wird in den Familien.
2: Das ist auch etwas, was wir immer wieder im Gespräch mit Kindergärten haben, dass sie das auch beobachten.
0: Ergänzt Dagmar Bardenhagen, Schulleiterin der Grundschule an der Pasewalstraße und ebenfalls Deutschlehrerin.
2: Dort werden die Kinder ja noch gebracht. Und dass die Eltern da wenig mit Kindern sprechen, also wenig begleiten, sondern sie mehr versorgen, Kindergarten fertig machen und dann gehen. Und wenn wenig gesprochen wird, dann ist es sehr schwer, die Strukturen der Sprache zu verstehen. Also das, was man nicht lernt, sondern was man automatisch mitkriegt, durch Sprechen.
0: Besonders knifflig sei es für Kinder, die zweisprachig aufwachsen. Sprechen sie schon zu selten in ihrer Muttersprache, ist es für sie umso schwieriger, noch eine weitere Sprache sprechen und lesen zu lernen. Warum in den Familien weniger gesprochen wird, lässt sich nicht klar sagen. Dagmar Bardenhagen.
2: Wir stellen fest, dass die Handys eine große Bedeutung für die Eltern haben. Die Nutzung und diese fehlende Sprache, wir stellen da einen Zusammenhang fest.
0: Die Schulleiterin beobachtet auch, dass Kinder sich nicht mehr so gut konzentrieren können oder das Lesenlernen zu anstrengend finden. Sie betont jedoch, die Kinder seien nicht dümmer. Sie hätten nur andere Lernvoraussetzungen als früher und andere Kompetenzen. Das wurde für sie zum Beispiel deutlich, wenn sie mit Bildern gearbeitet hat.
2: Da waren sie ganz ruhig, weil das einfach so eine Erleichterung für sie ist. Und ich denke, an dem Material muss man anfangen. Also mit den Kindern viel sprechen über das Bild. Wie könnte es weitergehen? Was könnte davor passiert sein? Die Kinder motivieren, aktiv zu werden und Vorstellungswelten zu entwickeln.
0: Die Schule hat noch viele andere Wege, um die Kinder zu fördern und zu fordern. Leserituale zum Beispiel, täglich feste Lesezeiten und nicht zuletzt die beliebte Schulbibliothek. Und bei all dem versuchen die Lehrerinnen auch immer, die Eltern ins Boot zu holen. Auf sie kommt es beim Lesenlernen genauso an, betont Deutschlehrerin Jule Spenthoff.
1: Dieses, sobald das Kind in den Leselernprozess kommt, das so wertschätzen und sagen, Mensch, ich sehe, dass du jetzt lesen kannst, lies mir doch mal ein kleines Stück vor und dann lese ich wieder ein Stück vor. Das ist etwas, was einfach passieren muss, weil Lesen erfordert eben Training. Und das muss auch zu Hause stattfinden und kann nicht nur an die Schule abgegeben werden.
3: Hier steht es also um Lesen, Lernen in Bremen. Kerstin Bullage war für Bremen 2 unterwegs. Und die neue PISA-Studie, die ist jetzt gerade da. Und in der steht, oder in der schneiden Schülerinnen und Schüler in Deutschland so schlecht ab wie nie zuvor. In Lesen, Mathe und Naturwissenschaften wurden bei den hier getesteten 15-Jährigen die niedrigsten Kompetenzwerte seit Beginn der PISA-Erhebungen erzielt. So heißt das in der internationalen Vergleichsstudie und mehr dazu natürlich weiter hier heute.
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0: Sigi Albert, Cyclones um 9.50 Uhr. Ja? Und kann man schon mal sagen, die Wahl in Sachsen-Anhalt, die hat Deutschland schon durchgerüttelt. Wie blicken also die Menschen auf diesen Wahlausgang? Antworten gibt der ARD Deutschland Trend Extra, eine repräsentative bundesweite Umfrage von Infratest DIMAP unter 1000 Wahlberechtigten. Und mehr weiß darüber Kollege Markus Zambale aus dem Hauptstadtstudio zum Beispiel. Wie gucken jetzt die Menschen in Deutschland auf diesen Wahlausgang?
1: Wie die Wahl ausgegangen ist in Sachsen-Anhalt, das bereitet einer großen Mehrheit der Deutschen wirklich Sorgen. Fast zwei Drittel der Befragten im ARD-Deutschland-Trend sagen, dass sie über das Wahlergebnis eher besorgt sind. Nur knapp ein Viertel zeigt sich eher erfreut. Und es sind nur ganz wenige, 8%, die sagen, dass ihnen das Wahlergebnis egal ist. Und wenn wir uns angucken, wie die anderen Parteien mit der AfD umgehen sollen, dann zeigt sich da ein gemischtes Meinungsbild. Gut 40% sind der Ansicht, dass die anderen Parteien im Moment unfair mit der AfD umgehen. Und eine knappe Mehrheit, 51% genau, ist dafür, dass die AfD bei der politischen Arbeit in Zukunft stärker eingebunden wird.
0: Der ARD Deutschland Trend Extra nach der Wahl in Sachsen-Anhalt aus Berlin. Markus Zambale für Bremen 2. 9.51 Uhr. Kobi Kolley ist das. I do.

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4: Dankeschön.
1: Soweit der Tipp. Und das war auch der Dienstagmorgen mit Tom Grote. Wir haben es 5 vor 10 gleich die Nachrichten und dann kommt hier Julian Bayer. Auch sehr zu empfehlen. Viel Spaß, schönen Tag. Bis morgen.

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1: Mit Elke Martens. Deutsche PISA-Ergebnisse sind so schlecht wie nie. Mittelberg mahnt Deutschland zum Sparen. 60 Bremer Einrichtungen bekommen Sondermittel für Härtefälle vom Kulturressort. Das Wetter wolkig und Schauer, 19 bis 23 Grad. Deutschlands Schülerinnen und Schüler rutschen im internationalen Vergleich immer weiter ab. Die Ergebnisse von 15-Jährigen in Mathematik, Lesekompetenz und Naturwissenschaften waren die niedrigsten, die je gemessen wurden, sagte Francesco Avisati von der OECD. Der Co-Autor der Studie ist heute Vormittag in Berlin bei der Vorstellung des neuen PISA-Tests. Vor allem schlechter Lesen könne ein Problem sein, nicht nur für die Schule, sondern für die Gesellschaft.
2: In einer Welt voller Fehlinformation und Desinformation ist sorgfältiges Lesen keine schulische Nebensache. Weniger junge Leute als zuvor geben an, wissen zu wollen, wie Dinge funktionieren. Deutlich mehr räumen ein, dass sie das, was sie begonnen haben, nicht beenden. Eine solche Entwicklung sollte uns ebenso beunruhigen wie die verlorenen Punktzahlen. Denn letztlich geht es darum, das Engagement junger Leute für Schule und fürs Lernen zurückzugewinnen.
1: Mit dem aktuellen PISA-Ergebnis rangiert Deutschland in allen drei Bereichen nahe am Durchschnitt aller rund 90 getesteten Länder. An der Spitze des internationalen Bildungsvergleichs liegen erneut Singapur und 4 chinesische Regionen. Vor den Haushaltsberatungen, die heute Vormittag im Bundestag beginnen, warnt der stellvertretende Unionsfraktionsvorsitzende Matthias Mittelberg vor den Folgen einer höheren Verschuldung. In der ARD mahnte der CDU-Politiker am Morgen einen strikten Sparkurs für die kommenden Jahre an.
3: Wir haben jetzt schon in jedem Ressort einmal 1% gespart im Jahr. Wir werden die Quote auf 2% erhöhen. Wir haben die kritischen Diskussionen, das verfolgen Sie bei Wohngeld, Elterngeld. Das machen wir nicht, weil wir die Leute ärgern wollen, sondern weil wir wirklich irgendwo sparen müssen. Wir gehen alle Positionen durch und wir gehen auch selber bei uns alle Positionen durch. Wir müssen runter mit dem Personalbestand. Wir sehen jetzt, dass unsere Investitionen wirklich fruchten. Wir werden in diesem Jahr endlich nach 5 Jahren wieder Wachstum haben. Etwa 1,5% sagen jetzt die Wirtschaftsforschungsinstitute und auch für das nächste Jahr sagen sie Wachstum voraus.
1: Der Haushaltsentwurf von Bundesfinanzminister Lars Klingbeil sieht für das kommende Jahr Ausgaben von mehr als 555 Milliarden Euro vor, etwas mehr als in diesem Jahr. Auch die Neuverschuldung steigt auf fast 119 Milliarden Euro. Dazu kommen neue Kredite etwa aus den Sondervermögen für die Bundeswehr oder die Infrastruktur. Nach einer Feuerpause während des Besuchs der Unterhändler von US-Präsident Donald Trump in der Ukraine hat Russland wieder schwere Luftangriffe auf die Hauptstadt Kiew aufgenommen. Aus Kiew wurden nächtliche Explosionen gemeldet, mehrere Wohnhäuser, eine Schule und Autos seien von herabfallenden Drohnentrümmern getroffen worden, berichten ukrainische Medien und berufen sich auf Behörden. In mehreren Stadtteilen seien Brände ausgebrochen. Es gebe mindestens 2 Tote und 7 Verletzte. Das Bremer Kulturressort fördert mehr als 60 Einrichtungen mit einer Million Euro Sondermittel für Härtefälle. Die entsprechende Vorlage liegt Buten und Binnen exklusiv vor. Mit 285.000 Euro geht die größte Summe an das Kulturbüro Bremen, das damit die Tariflöhne angleichen kann. Der Senator für Kultur Andreas Bovenschulte erklärte Buten und Binnen, wie entschieden wurde, an wen das Geld geht.
4: Wie sind die Belastungen? Wie ist die konkrete Situation der Einrichtungen? Für bestimmte Bereiche wurde pauschal mit 2,5% gearbeitet. Bei anderen wurde auf die individuelle Situation geguckt. Und ich denke, da haben wir eine sehr ausgewogene Lösung gefunden.
1: Zwischen Bremen und Hamburg kommt es im Bahnverkehr bei Metronom seit heute und noch bis Ende des Monats zu Ausfällen und Einschränkungen. Die Eisenbahngesellschaft teilte mit, dass Teile der Strecke und einzelne Haltestellen der Linien RE4 und RB41 davon betroffen sind. Und das teils auch ganze Tage. Grund dafür sind Bauarbeiten, ein Ersatzverkehr mit Bussen ist dort eingerichtet. Erst ein Social-Media-Verbot für unter 16-Jährige. Jetzt macht Australien den nächsten Schritt. Nutzer ab 16 Jahren sollen künftig wählen, ob sie einen Newsfeed von Algorithmen sehen wollen oder nur Beiträge von Freunden oder ausgewählten Influencern. Regierungschef Anthony Albanese sagte, der Gesetzentwurf biete die Chance, die Technologie zum Guten zu verändern, statt sich von ihr verändern zu lassen. Australien hatte im vergangenen Jahr als erstes Land der Welt Social-Media-Anwendungen für Kinder und Jugendliche unter 16 verboten. Außerdem sollen Plattformen Minderjährigen keine Inhalte anbieten dürfen, die süchtig machen oder gefährliche Mutproben oder frauenfeindliche Inhalte thematisieren. Das waren die Nachrichten mit Elke Martens.
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5: Noch ist es an den meisten Orten trocken im Nordwesten, aber die Regenwahrscheinlichkeit, die nimmt jetzt zu. Ab dem Vormittag sind nämlich Schauer angekündigt. Die ziehen dann von der Küste ins Binnenland rein und breiten sich über den Nordwesten aus. Die Sonne hat deshalb heute schwer. Es ist so gut wie durchgehend bewölkt und auch kühler als noch gestern. In Bremen am Wallersee haben wir es 18 Grad. 18 Grad sind es auch am Grauwallkanal, in Weddewarden in Bremerhaven und in Cuxhaven am Nordostseekanal ebenfalls 18 Grad. Maximal 23 Grad. Soll es heute warm werden.
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5: Um 9:05 A1 Hamburg Richtung Osnabrück zwischen dem Bremer Kreuz und Hemeling 4 Kilometer Stau im Baustellenbereich. A29 Oldenburg Richtung Wilhelmshaven, die Anschlussstelle Sande ist wegen Bauarbeiten heute bis ca. 16 Uhr noch gesperrt. Die B437 Rodenkirchen Richtung Stotel, die ist zwischen Dedesdorf und der Speckjastraße wegen Mäharbeiten gesperrt, das Ganze bis 14 Uhr etwa. Und in Worpswede der Verlauf Bremer Landstraße bis Ustendorfer Straße, der ist zwischen dem Ortseingang und Hörenberg nach einem Unfall in beiden Richtungen gesperrt. Gute Fahrt.
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5: Moin! Es sind stressige Minuten für unsere Reporterin aus der Literaturredaktion. In diesen Minuten wird nämlich verkündet, welche 6 Romane in diesem Jahr in der Auswahl für den Deutschen Buchpreis stehen. Und unsere Reporterin, die hört zu und in gut 5 Minuten kommt sie dann schon und bewertet diese Auswahl.

0: Wie immer stehen 6 Romane auf der Shortlist für den Deutschen Buchpreis und deshalb ist jetzt Zipora Rubina aus unserem Literaturressort hier im Studio. Diese 6 Romane wurden nämlich gerade erst angekündigt. Hallo, stressiger Morgen für dich.
1: Ja, alles gut sonst.
0: Du hast dir für uns angeschaut, wer draufsteht. Es waren ja mal 180 Bücher, die in diesem Jahr zur Auswahl standen. 6 haben es jetzt auf diese Shortlist geschafft. Auch die, die du erwartet hättest?
1: Also ich habe mir mal eine Liste gemacht von Tipps von gerade BuchbloggerInnen und tatsächlich ist da ein Titel, der bei vielen aufgetaucht ist, Helene Bukowski, Wer möchte nicht im Leben bleiben, über eine junge Pianistin, die sich das Leben nimmt, der ist nicht auf der Shortlist gelandet. Interessant ist dafür auch Elias Hirschel, österreichischer Autor, sein Buch heißt Schleifen. Das haben die BuchbloggerInnen meist auch ignoriert, aber es gab ja einen Longlist-Abend in Hamburg, da wurde auch live gelesen und da war der ein absoluter Publikumsliebling. Alle haben gelacht, alle haben geklatscht, alle haben gesagt, das ist es. Das, und der ist tatsächlich auf der Shortlist drauf. Dann Shayda Basir, die wurde in diesem Jahr nominiert für den International Booker Prize. Ihr Buch heißt Lücken, der hat auch vorab sehr viel Zuspruch bekommen, ist auf der Shortlist, da ist es keine Überraschung. Dann gab es aber noch 2 Debütromane, sehr gut besprochen, vorab Parasiti und Glaszeit, beide fehlen auf der Shortlist.
0: Ja, interessant, also es gibt Ungereimtheiten, jetzt stand heute früh, wo diese Bücher abgeblieben sind. Vielleicht kannst du mal einordnen, was das überhaupt bedeutet, wenn man auf dieser Shortlist steht. Das heißt ja nicht, dass man den Preis auch am Ende gewinnt. Es kann ja nur eine Siegerin, einen Sieger geben. Aber was bedeutet schon alleine unter diesen 6 zu sein?
1: Das ist erstmal sehr viel Aufmerksamkeit. Und früher war das ja so, diese Aufmerksamkeit kam eben über die Feuilletons oder Empfehlungen von BuchhändlerInnen. Heute kommt eben noch dazu, dass es BuchbloggerInnen gibt, die gerade in den sozialen Medien eine große Reichweite haben und diese Bücher besprechen. Das ist einerseits gut, weil der Markt ist sehr hart umkämpft. Andererseits gibt es eben auch BuchbloggerInnen, die gezielt Bücher aussuchen. Das heißt, sie lesen nur den Klappentext, gehen nicht auf die Longlist und lesen dann alles, sondern sagen, naja, von diesen Büchern gefallen mir nur so und so viel, weil sie mich ansprechen. Das ist natürlich auch ein bisschen einschränkend, weil ich finde, die Longlist ist gerade deshalb interessant, weil da AutorInnen draufstehen, Themen draufstehen, die man sonst so überhaupt gar nicht mitbekommen würde. Und deshalb sind die auf der Longlist gerade auch viel interessanter sogar fast als auf der Shortlist.
0: Und diese Shortlist hat ja auch gar nichts damit zu tun, was jetzt die Kaufzahlen angeht. Also
1: richtig.
0: Es ist ja keine Bestsellerliste, sondern eine Auswahl, ohne irgendwie zu gucken, wie oft wird dieses Buch überhaupt gelesen, wie oft wird es auf den E-Book-Reader runtergeladen. Wie wird sowas in der Branche wahrgenommen?
1: Das ist gerade auch so ein bisschen eine Diskussion. Die einen sagen nämlich, Literatur sollte zugänglicher sein, niedrigschwellig, einfache Sprache, nicht zu elitär. Andere sagen, Bücher müssen auch herausfordern. Sie sollen den Horizont gerade erweitern. Sie dürfen anstrengend sein, unangenehm sein. Und die Frage ist jetzt natürlich, geht eigentlich beides? Es gibt von einer Buchbloggerin, Lina Lenke, der folge ich, einen schönen Satz, die sagt, guten Geschichten ist es egal, ob sie Hochliteratur oder Popkultur sind. Und ich muss aber hinzufügen, ja, das stimmt. Aber gute Geschichten brauchen eben trotzdem Menschen, die sie empfehlen. Und dafür ist so ein Buchpreis eben gar nicht schlecht. Das ist ein guter Anfang.
0: Und du hast auch gesagt, es stehen unter diesen 6 jetzt 2 Debütantinnen drauf. Was bedeutet das auch für jemand, der noch nicht so etabliert ist auf dem deutschen Buchmarkt, da drauf zu stehen? Was bedeutet vielleicht auch Möglichkeit, den zu gewinnen? Ist das ein Sprungbrett?
1: Also die Debütantinnen, die ich vorhin erwähnt habe, die sind nicht auf der Shortlist.
0: Entschuldigung, genau, ich habe dich falsch verstanden.
1: Genau, ja. Andersrum. Aber tatsächlich ist es so, es gibt einerseits den finanziellen Aspekt, den hast du schon erwähnt. Das Preisgeld beträgt 25.000 Euro für die Person, die das gewonnen hat. Darauf kommen Lesereisen und im Folgemonat wird dieses Buch überall in allen Buchhandlungen ausliegen. Man darf nicht vergessen, das ist kurz vor dem Weihnachtsgeschäft. Das
0: stimmt.
1: Ist natürlich ein großer Aspekt. Vor einigen Jahren hat der Schriftsteller Clemens Meyer über die Buchpreisjury richtig geschimpft. Er hat gesagt, das ist eine Schande, dass er den nicht gewonnen hat, weil er eben das Preisgeld gut gebrauchen könnte. Dann haben wir das Gegenbeispiel, Caroline Wahl. 2 Bestseller in 2 Jahren, hohe Verkaufszahlen, nie nominiert für den Buchpreis. Also und für sie ist es aber eben auch irgendwo, das sagt sie, macht sie wütend. Sie hat in einer Arte-Doku gesagt, den hole ich mir auch noch. Also es geht einerseits, wenn du sagst, Sprungbrett für die einen um den finanziellen Aspekt und für die anderen um die Anerkennung aus dem Literaturbetrieb.
0: Ja, 6 Titel stehen auf der Shortlist zum Deutschen Buchpreis. Ich habe sie nochmal hier. Das ist Shayda Basir, Die Lücken, Franziska Gensler, Orca, dann von Valeria Gordejew, Die Zikade entschlüpft ihrer goldglänzenden Hülle, von Elias Hirschel, das Buch Schleifen, der Roman Selbstregulierung des Herzens von Peggy Mädler und von Dana Vohwinkel, Anton und Alma. Aber Das hat uns meine Kollegin Zipporah Rubina jetzt ganz interessant erklärt, finde ich. Es ist natürlich deutlich mehr als diese 6 Titel und was alles hinter dieser Shortlist steckt, auch welche Kontroversen. Das haben Sie jetzt gehört auf Bremen 2. Ich danke dir sehr.
1: Gerne.

0: Das sind die Indigo Girls mit Fill It Up Again auf Bremen 2. In Bremen, in der Nähe vom Bahnhof, gab es gestern ja das große Mittagessen der Bremer Suppenengel. Sternenköche haben da unter anderem gekocht. Und daneben gab es noch viele weitere Aktionen, nämlich auch veranstaltet von Friseurinnen und Friseuren aus dem Nordwesten. Die haben dort Bedürftigen kostenlos die Haare geschnitten, den Bart rasiert und auch ein Stück Würde verschenkt. Mitorganisiert hat das Concatina, eine Friseurin aus Bremen.
1: Weil ich einfach weiß, als Friseur, wie gut es uns geht, wenn wir uns schön fühlen. Und es gibt einfach Randgruppen, die entweder nie eine Option auf einen Friseur haben oder nur äußerst selten.
0: Weil sie ihn sich nicht leisten können, und deshalb gab es gestern den kostenlosen Haarschnitt. Tolle Aktion, finden wir von Bremen 2, die Concatina damit organisiert hat.

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2: Das ist irgendwie mit dem falschen Fuß aufgestanden heute. Gestern strahlend, heute eher so ein bisschen düster. Also die Sonne und die 28 Grad von gestern, die wird es heute nicht geben. Es ist dicht bewölkt und kühler, deutlich kühler. Aktuell liegen wir noch unter 20 Grad und so wirklich warm, also in Richtung 30 geht es nicht. 22, 23 Grad ist so das höchste der Gefühle heute und es breiten sich auch Schauer aus, die als erstes jetzt so langsam an der Küste runterkommen sollen. Vielleicht ist das sogar auch schon bei Ihnen der Fall und sich dann von dort aus über den Nordwesten ausbreiten und nach überall Regen bringen sollen an diesem insgesamt bewölkten Dienstag.
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2: A1 Hamburg Richtung Osnabrück zwischen dem Bremer Kreuz und Hemelingen im Baustellenbereich 4 Kilometer Stau. Dann hat es einen Unfall gegeben auf der A1 Bremen Richtung Hamburg zwischen Posthausen und Stuckenborstel. 3 Kilometer stockender Verkehr jetzt. A29 Oldenburg Richtung Wilhelmshaven. Die Anschlussstelle Sande ist wegen Bauarbeiten noch bis etwa 16 Uhr gesperrt. Und die Sperrung für die B437 betrifft Rodenkirchen Richtung Stotel. Die ist zwischen Dedesdorf und der Speckjerstraße wegen Mäharbeiten noch bis heute Mittag 14 Uhr gesperrt. Und in Worpswede, in beiden Richtungen, der Verlauf Bremer Landstraße bis Ostendorfer Straße ist nach einem Unfall zwischen dem Ortseingang und Hörenberg gesperrt. Gute Fahrt.
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2: Moin! 13 Jahre lang hat Gabriella Kilmi keine neue Musik gemacht und jetzt hat sie sich doch wieder ins Studio begeben, doch wieder angefangen, Songs zu schreiben. Nach 13 Jahren kommt in diesem Jahr ein neues Album raus. Nächsten Monat, im Oktober, erscheint Pure Love von der Sängerin aus Australien, die 2010 diesen großen Hit gelandet hat. Sweet About Me von Gabriella Kilmeade.

0: Hier ist Bremen 2. Am Dienstag in dieser Woche beginnt das Women in Emotion Festival in Bremen, in Bremerhaven, Worpswede und in Stur und den Auftakt. Am Freitagabend macht die Britin Sarah Jane Morris in der Music Hall Worpswede mit ihrer etwas tiefen und sehr durchdringenden Stimme. Und unsere Reporterin Carlotta Röllecke aus unserer Musikredaktion, die hat ihr schon vorab zugehört.
1: Ich hatte in meinem ganzen Leben keinen Musikunterricht. Alles, was ich tue, erfinde ich selbst. Ich weiß nicht, wie man das eigentlich machen soll. Ich entscheide einfach aus dem Bauch heraus.
2: Flammend rote Haare, blitzende Augen, eine Stimme, rau, kraftvoll und unverwechselbar. Kaum zu glauben, dass Sarah Jane Morris ohne Musikunterricht und mit vielen Umzügen in ihrer Kindheit ihren Weg zur Musik gefunden hat. Mit 17 geht sie an die Schauspielschule. Dort entdeckt sie ihre markante Stimme, mit der Sarah Jane Morris Soul, Jazz und Roots-Musik aus aller Welt singen kann. Seit fast 5 Jahrzehnten steht die Sängerin auf der Bühne. Nach ersten Erfolgen mit der Band Communards in den 80ern folgt eine internationale Solokarriere. Ihre musikalischen Wurzeln liegen im R&B der 60er und 70er Jahre. Gleichzeitig bewegt sich Sarah Jane Morris mühelos zwischen den Genres.
3: I like to stretch myself.
1: Ich gehe gerne an meine Grenzen und bleibe nicht in meiner Komfortzone. Ich beschäftige mich mit Jazz, Rock, Funk, Klassik, Folk, Country und afrikanischem Blues. Ich liebe sie alle und ich liebe es, sie zu kombinieren.

0: Während des zweiten Corona-Lockdowns beginnt Morris gemeinsam mit ihrem Mann ein Rechercheprojekt. Die beiden lesen Biografien und Autobiografien von Sängerinnen, die Sarah geprägt haben.
1: Ich habe eine Liste mit 50 Frauen erstellt und als wir etwa 2 oder 3 Bücher durch hatten, wurde uns klar, dass wir uns in die Lebensgeschichten dieser Frauen verliebt hatten und dass daraus Lieder und ein Projekt entstehen könnten.
0: Nina Simone, Janis Joplin, Miriam Makeba, Billie Holiday, sie und viele weitere werden Teil von The Sisterhood, einem Albumzyklus mit ganz besonderen musikalischen Porträts. In ihnen erzählt Sarah Jane Morris die Geschichte der Sängerin in ihren eigenen Worten. If not for death, you'd
1: be music right now. Ich wollte zeigen, wie wichtig sie gewesen sind, wie bahnbrechend und wie viel Respekt ich vor ihnen habe.
2: How much respect I gave them.
0: Gemeinsam mit Gitarrist Tony Remy komponiert sie jeden Song in dem Genre der Frau, die sie porträtiert. Hier ist Sarah Jane Morris ganz in ihrem Element. Sie schlüpft mühelos in ganz unterschiedliche musikalische Rollen. Bei Amy Winehouse klingt sie nach R&B, bei Aretha Franklin nach Soul. Mit Kate Bush wird es experimentell und bei Joan Baez ist ihre Stimme weich und folkig. 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Für jedes Album wählt sie 10 Frauen. 2 Teile von The Sisterhood gibt es bereits, ein dritter ist in Arbeit. Unter anderem mit Chaka Khan, Carole King und der jungen Popsängerin Ray. Denn für Sarah Jane Morris geht es auch um ein Erbe, das von einer Generation zur nächsten weitergegeben wird.
1: Wir haben heute so viele junge Sängerinnen in den Charts und die sind da wegen dieser Frauen. Sie stehen auf Schultern von Gigantinnen.
0: In den fast 50 Jahren ihrer musikalischen Karriere hat sich die Musikwelt stark verändert. Songs sind schneller und digital zugänglich geworden. Und auch der Kontakt zwischen Künstlern und Publikum ist ein anderer. Mit ihren Konzerten und den The Sisterhood-Alben will Sarah Jane Morris deshalb wieder mehr Nähe schaffen.
1: Setzt euch mit euren Freunden zusammen, schaltet auch einen Plattenspieler ein und hört zu. So wie wir es getan haben, als wir jung waren. Dann wird es wieder zu etwas ganz Besonderem. Musik ist der Hintergrund unseres gesamten Lebens. Wenn man die Musik wegnehmen würde, wie leer wäre dann unser Leben?
3: Ja, kann ich nur für mich sprechen. Extrem leer. Also das möchte ich nicht erleben. Ohne Musik, Sarah Jane Morris wahrscheinlich auch nicht, sonst hätte sie uns diese rhetorische Frage wahrscheinlich auch nicht gestellt. Und am Freitagabend, da eröffnet sie das Musikfestival Women in Emotion für ihr Konzert in der Music Hall Worpswede. Um 20 Uhr gibt es noch wenige Karten und mehr Infos zu diesem Konzert oder so auch zum ganzen Festival haben wir online für Sie auf bremen2.de und auch täglich hier bei uns im Programm.

0: Michael Bublé mit Everything auf Bremen 2 am Dienstag, an dem die Bremer SPD den Spitzenkandidaten für die Bürgerschaftswahl im kommenden Mai nominieren will. Gut, wer das werden soll, ist kein Geheimnis. Seit 2019 ist Andreas Bovenschulte schon Bremens Bürgermeister. Was denken Sie eigentlich über den?
1: Ach, ich glaube, er ist bodenständig, würde ich jetzt mal behaupten.
2: 2 Meter groß.
3: Langer Lachs.
4: Ich mag ihn sehr. Er ist eine Persönlichkeit, er ist präsent, er interessiert sich vor allen Dingen für Kultur. Das finde ich wichtig. Und er geht ins Theater. Also ich finde das gut, dass er das... Ich fände es toll, wenn er weitermacht.
5: Froh, wenn er abtritt und wir mal frisches Blut hier reinkriegen. So ein bisschen Bremen wirtschaftlich, aber auch sozial da mehr drauf achtet.
6: Das ist natürlich irgendwie einfach der Bürgermeister, der mich, glaube ich, auch tatsächlich in der Stadt am längsten jetzt schon fast begleitet.
7: Also er ist auf jeden Fall ein charismatischer Typ. Ich habe ihn hier mal getroffen. Und er sollte aber auf jeden Fall, finde ich, mehr Wert auf Bildung, Jugendhilfe und sowas legen.
0: Das sind die Meinungen von Bremerinnen und Bremern, die wir zum Bürgermeister Andreas Bovenschulte befragt haben, der heute von der Bremer SPD als Spitzenkandidat nominiert wird für die anstehende Bürgerschaftswahl im kommenden Jahr.

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1: Mit Elke Martens. Deutsche PISA-Ergebnisse sind so schlecht wie nie. Bundestag debattiert über Haushaltsentwurf für 2027. Bund investiert in militärischen Ausbau von Hafen in Bremerhaven und den Flughafen Bremen. Das Wetter wolkig und Schauer, 19 bis 23 Grad. Deutschlands Schülerinnen und Schüler rutschen im internationalen Vergleich immer weiter ab. Die Ergebnisse von 15-Jährigen in Mathematik, Lesekompetenz und Naturwissenschaften waren die niedrigsten, die je gemessen wurden, sagte Francesco Avisati von der OECD. Er ist auch der Co-Autor der Studie. Vor allem schlecht lesen können sei ein Problem nicht nur für die Schule, sondern für die Gesellschaft, sagte er.
2: In einer Welt voller Fehlinformation und Desinformation ist sorgfältiges Lesen keine schulische Nebensache. Weniger junge Leute als zuvor geben an, wissen zu wollen, wie Dinge funktionieren. Deutlich mehr räumen ein, dass sie das, was sie begonnen haben, nicht beenden. Eine solche Entwicklung sollte uns ebenso beunruhigen wie die verlorenen Punktzahlen. Denn letztlich geht es darum, das Engagement junger Leute für Schule und fürs Lernen zurückzugewinnen.
1: Mit diesem Ergebnis rangiert Deutschland in allen drei Bereichen nah am Durchschnitt aller rund 90 getesteten Länder. An der Spitze des internationalen Bildungsvergleichs liegen erneut Singapur und vier chinesische Regionen. Im Bundestag läuft die erste Debatte zu den Haushaltsberatungen für das kommende Jahr. Bundesfinanzminister Lars Klingbeil verteidigte seinen Entwurf.
3: Meine Vision ist ein Deutschland der Zukunft, das souverän und krisenfest ist. Ein starkes Land, das innovativ und dabei auch sozial ist. Der Regierungsentwurf des Bundeshaushaltes 2027 zeigt, wie herausfordernd Zeiten sind, in denen wir heute handeln müssen. Dieser Haushalt hat aber klare Prinzipien. Wir investieren in unsere Zukunft, wir investieren in unsere Sicherheit und wir schaffen uns die Freiheit, damit wir auch morgen noch handeln können.
1: Aus der Opposition kommt Kritik. Co-Fraktionschefin Britta Hasselmann warf der Koalition vor, nach dem Wahlerfolg der AfD in Sachsen-Anhalt so weiterzumachen wie bisher. Michael Espendiller von der AfD kritisierte, dass die Regierung neue Schulden macht.
4: Die Einnahmen des Bundes sollen 437 Milliarden Euro betragen. Allein die Steuern bringen 7,5 Milliarden mehr als im Vorjahr. Sie haben also mehr Geld als je zuvor, nicht weniger. Und die Ausgaben 669 Milliarden Euro. Alle Töpfe zusammengerechnet, Kernhaushalt und die diversen Sondervermögen. Die Lücke dazwischen füllt diese Bundesregierung mit neuen Schulden. 204 Milliarden Euro. Fast jeder dritte Euro, den sie ausgeben, ist geliehen.
1: Auch der Bundesrechnungshof sieht die Regierung wegen der steigenden Ausgaben für Zinsen auf dem Weg in die Schuldenfalle. Fast 60% des erzeugten Stroms in Deutschland stammt aus erneuerbaren Energien. Das hat das Statistische Bundesamt mitgeteilt. Im Vergleich zum Vorjahr stieg dieser Wert demnach um rund einen Prozentpunkt. Auch Strom aus Kohle und Gas legte leicht zu. Das ist damit zu erklären, dass insgesamt mehr Strom erzeugt wurde. Wichtigste Energiequelle in Deutschland war den Angaben zufolge die Windkraft. Danach folgen Kohle- und Photovoltaikanlagen. Rund 1,35 Milliarden Euro will der Bund in den militärischen Ausbau des Hafens in Bremerhaven und des Bremer Flughafens investieren. Bremen soll dafür Geld dazugeben. Wie der Bremer Senat seinen Anteil finanzieren will, gibt er heute bekannt. Niklas Hohns mit Einzelheiten.
5: Laut den Plänen soll sich das Land Bremen mit rund 200 Millionen Euro an dem Ausbau beteiligen. Aus dem Haushalt für dieses und das kommende Jahr soll davon rund die Hälfte kommen. Ein Teil des Geldes, mehr als 30 Millionen Euro, will Bremen mit Mitteln aus dem Sondervermögen des Bundes bezahlen. Die 1,35 Milliarden aus dem Verteidigungsetat sollen zum Großteil in den Ausbau des Hafens fließen. Damit können etwa die Kaie und Gleisanschlüsse ausgebaut und saniert werden. Rund 160 Millionen gehen in den militärischen Ausbau des Bremer Flughafens. Weitere 100 Millionen Euro fließen in die Verkehrsanbindung des Hafens.
1: Seit einigen Jahren steigt der Fleischkonsum in Deutschland wieder. Das gilt besonders für Geflügel. Doch die tierischen Produkte kommen zunehmend aus dem Ausland, teilte der Zentralverband der deutschen Geflügelwirtschaft mit. Im vergangenen Jahr wurden 9 von 10 Hähnchen und Puten auf deutschen Tellern hierzulande gemästet. Doch dieser Anteil dürfte deutlich sinken, prognostiziert der Geflügelverband in einer Analyse. Zugleich wächst die heimische Produktion langsamer. Der Flügelflügelverband macht dafür die Rahmenbedingungen in Deutschland verantwortlich, etwa langwierige Genehmigungsverfahren für Stallbauten, steigende Tierwohl- und Umweltanforderungen sowie umfangreiche Berichtspflichten. Um die Produktionskapazitäten in Deutschland zu erweitern, fordert der Verband vor allem einen raschen Bürokratieabbau. Das waren die Nachrichten mit Elke Martens.
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5: 19 Grad haben wir gerade im Bremer Blockland. In Bremerhaven an der Eisarena sind es 18 Grad und auf dem Nordseehallbad Spiekeroog ebenfalls 18 Grad. Es soll so langsam oder gut mit Regen bei uns losgehen. Ab dem Vormittag sind Schauer angekündigt, die dann von der Küste aus weiter ins Binnenland ziehen und uns dann heute vor dem Mittag noch alle erreichen sollen. Und dann soll es nach und nach immer mal wieder hier und da einen kurzen Regenmoment oder auch mal einen kurzen kräftigen Schauer geben bei einem insgesamt durchgehend bewölkten Himmel. Also die Sonne hat es heute sehr schwer. Die trockenen Momente wechseln sich mit den regnerischen Momenten ab bei maximal 23 Grad heute.
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5: A1 Hamburg Richtung Osnabrück zwischen dem Bremer Kreuz und Hemeling 4 Kilometer Stau da im Baustellenbereich. Dann die Gegenrichtung A1 Bremen Richtung Hamburg zwischen Posthausen und Stuckenborstel. Da hat es einen Unfall gegeben, deshalb aktuell 3 Kilometer stockender Verkehr. A29 Oldenburg Richtung Wilhelmshaven. Die Anschlussstelle Sande ist wegen Bauarbeiten noch bis etwa 16 Uhr gesperrt. Die B437 Rodenkirchen Richtung Stotel. Die ist zwischen Detesdorf und der Speckjastraße wegen Mäharbeiten bis 14 Uhr gesperrt. In Worpswede hat es einen Unfall gegeben, deshalb ist der Verlauf der Bremer Landstraße bis zur Ostendorfer Straße zwischen dem Ortseingang und Hörenberg in beiden Richtungen gesperrt. Und B6 Richtung Bremen-Kattenturm zwischen der A27 Bremen-Überseestadt und der Karl-Franke-Straße Stau 6 Kilometer lang. Gute Fahrt.
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5: Moin! In Delmenhorst können Kinder und Familien ab heute Rätsel lösen. In der Innenstadt gibt es in verschiedenen Geschäften noch bis zum Wochenende Fragen zu beantworten. Es ist eine Rätselstrecke, die dort aufgebaut worden ist. Wir rätseln hier gleich auch bei Bremen 2. 6 Fragen gilt es zu beantworten in unserem Halbwissensspiel. Und wenn Sie wüssten, was es da gleich zu gewinnen gibt.

Das ist Tracy Chapman bei Bremen 2 und wir wollen gleich wieder Ihr Halbwissen abfragen und heute können Sie wirklich absahen. 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

0: Hier ist Bremen 2 und wir widmen uns den schönen Dingen. Die schönen Dinge gibt es nämlich umsonst und heute spielen wir im Halbwissen um Karten für die lange Nacht der Bühnen in Bremen. Am übernächsten Samstag, am 19. September ist die und wir spielen mit Heiko Wahlers aus Schesel. Schönen guten Tag, Herr Wahlers.
1: Ja, hallo. Moin, Herr Bayer.
0: Trauen Sie der Sonne heute so ein bisschen nach oder nehmen Sie es, wie es kommt?
1: Och nee, das nehmen wir mal, wie es kommt. Ne? Ja. War ja wunderbar gestern und heute ist ja nun auch nicht so schlimm. Ne?
0: Nein,
1: ja.
0: Schlimm ist es nie, das stimmt.
1: Ne?
0: Aber trotzdem so ein bisschen Spätsommer, 28 Grad, hatte ja trotzdem was Feines. Wie haben Sie denn den Tag heute, den grauen Tag zumindest genutzt für sich?
1: Naja, erstmal zum Zahnarzt, Das war schon mal schön.
0: Ja.
1: Und jetzt bin ich auf dem Weg hier in Bremen unterwegs und dann fahre ich wieder nach Hause in Schesel.
0: Ja, aber ich höre das Lächeln aus Ihrem Mund.
1: Ja.
0: Und das Schlimmste haben Sie ja dann heute wahrscheinlich schon hinter sich. Da kann unser Quiz ja jetzt kommen, ne?
1: Das kann kommen, genau.
0: 6 Fragen stelle ich Ihnen jetzt gleich. Für eine richtige Antwort gibt es das hier. Und 3-mal sollte es am besten so klingen. Dann haben Sie nämlich die Karten für die lange Nacht der Bühnen in Bremen gewonnen. Sollen wir loslegen, Herr Wahlers?
1: Wir legen mal los.
0: Heute vor 60 Jahren lief die erste Star Trek-Folge im US-Fernsehen. Wer war denn der bekannte Kapitän, Captain der Serie?
1: Ja, Captain Kirk.
0: Natürlich, gespielt von William Shatner, absolut richtig. Erster richtiger Punkt. Heute stellt die internationale Untersuchung Program for International Student Assessment ihre neuen Ergebnisse vor. Unter welcher Abkürzung ist denn dieses Programm auch bekannt?
1: Ich denke mal PISA-Studie.
0: Ja, ganz genau, richtig, das steht für PISA. So, die Bremer SPD will heute ihren Spitzenkandidaten für die nächste Bürgerschaftswahl nominieren, den Bremer Bürgermeister Andreas Bovenschulte. Welches Amt hat er denn eigentlich gerade auch in Berlin inne?
1: Vorsitzender der Ländertreffs. Wie heißt das jetzt noch?
0: Ja, das ist richtig, genau. Aber
1: ja.
0: Wo sitzen die ganzen Länder denn?
1: Wo sitzen die ganzen Länder? Wenn es Länderkammer nicht.
0: Sie haben ja schon 2 richtige. Ich glaube, komm, eine können wir mal aufgeben. Das ist der. Sie sagen gleich sofort: Ach ja, sicher, der Bundesrat. Im Bundesrat,
1: ja, Bundesrat
0: sitzen die Länder.
1: Okay,
0: genau,
1: ja,
0: da hat Andreas Bovenschulte auch gerade den Vorsitz. So, aber jetzt kommen ja noch 3 Fragen für Sie. Eine reicht ja. Die deutschen Basketballerinnen, die dürfen bei der Basketball-WM in Berlin weiter von einer Medaille träumen. Gegen wen hat Deutschland gestern gewonnen?
1: Ich habe es noch gehört. 86 zu 52
0: Ja, aber fast richtig. 83 zu 58. Wenn Sie das jetzt gewusst hätten, hätte ich Ihnen auch einen Punkt gegeben.
1: mein Gott, afrikanisches Land.
0: Ja, es stimmt. Es ist ein afrikanisches Land.
1: Kamerun?
0: Nee, Mali. Mali wäre es gewesen.
1: Ja.
0: Aber wir machen weiter. Der Bremer Autor Sven Regner hat ein neues Buch geschrieben, Frankie und Freddy. Wie heißt denn seine Band?
1: Das weiß ich jetzt tatsächlich nicht. Keine Idee.
0: Das ist Element of Crime. So, nee. Jetzt kommt die entscheidende Frage. Einmal tief Luft holen, dann schaffen Sie das. Die Shortlist des Deutschen Buchpreises, die steht fest. Die 6 Romane, die wurden heute bekannt gegeben, die da draufstehen. Wo wird denn immer der Titel des Deutschen Buchpreises verkündet? Das ist eine Messe.
1: Die Deutsche Buchmesse?
0: Ja, nicht die Deutsche. Es gibt mehrere.
1: Eine,
0: die ist recht groß und bekannt. In der Stadt. Da fährt
1: Hannover.
0: Nee,
1: das war jetzt falsch.
0: Nee, ich wollte gerade noch sagen, da fließt der Main durch. Es ist die Frankfurter Buchmesse.
1: Frankfurter Buchmesse, ja.
0: Ja, ich wollte gerade noch einen Tipp geben. Aber
1: ja, Mensch.
0: Herr Wahlers.
1: Mensch. Ich versuch's wieder.
0: Ja, bitte. Das hat Spaß gemacht mit Ihnen. Auch wenn ich Ihnen gerne den zweiten Zahnarztbesuch heute erspart hätte.
1: Ja, aber ich gehe jetzt nicht nochmal hin. Das mache ich jetzt nicht.
0: Nein, jetzt waren Sie ja hier. Also ich wünsche Ihnen alles Gute. Gute Heimfahrt nach Schesel. Vielen, vielen Dank, dass Sie mitgespielt haben.
1: Herr Bayer, besten Dank.

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1: Das ist weiterhin trüb und bewölkt. Heute sind aber helle Wolken, also irgendwo dahinter ist die Sonne. Sie sind jetzt nicht so komplett grau, aber es gibt auch welche von den etwas düsteren, gräulichen Wolken, nämlich immer dann, wenn ein paar Regenschauer bei uns runterkommen sollen. Aktuell ist es in Bremen und umzu noch meist trocken, aber die Schauer bewegen sich schon in Richtung unseres Nordwestens und sollen dann bis zu den Mittagsstunden und in der Mittagszeit spürbar werden und sich dann auch durch den Tag so ein bisschen mit uns bewegen und immer auch mal wieder kurze trockene Momente bringen, aber jetzt nichts im Vergleich zu den spätsommerlichen sonnigen Momenten, die wir gestern hatten, bei heute maximal 23 Grad.
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1: Vorsicht jetzt bitte auf der A1 Bremen Richtung Hamburg. In der Einfahrt Uphusen-Bremen-Mahndorf liegt ein Metallteil. Dann A1 Hamburg Richtung Osnabrück. Zwischen Posthausen und Bremen-Hemeling 4 Kilometer Stau. A29 Oldenburg Richtung Wilhelmshaven. Die Anschlussstelle Sande ist wegen Bauarbeiten bis ca. 16 Uhr gesperrt. Die B437 Rodenkirchen Richtung Stotel. Die ist zwischen Dedesdorf und der Speckerstraße wegen Mäharbeiten bis 14 Uhr noch etwa gesperrt. In Worpswede, der Verlauf der Bremer Landstraße bis zur Ostendorfer Straße ist zwischen dem Ortseingang und Hörenberg nach einem Unfall in beiden Richtungen gesperrt. In Verden, die Piepenbrink bis zur Großen Straße ist zwischen der Stifthofstraße und der B215 nach einem Unfall in beiden Richtungen gesperrt. Und es gibt Stau auf der B6 Richtung Bremen-Kattenturm zwischen der A27 Bremen-Überseestadt und der Karl-Franke-Straße 6 Kilometer Stau. Viel Geduld und eine gute Fahrt.
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1: Moin, in Berlin wird über den Haushalt im nächsten Jahr beraten. 555,4 Milliarden Euro soll der kosten. Damit wir uns das besser vorstellen können, habe ich mal gerechnet, was man sich davon alles in Bremen kaufen könnte. Also rund 4500 Mal den Kader von Werder, mindestens 6100 Ariane 6 Raketen oder auch über 1 Million Mal das marode Hanse-Wasserbad. Ja.

Tom Odell, Another Love, hier bei Bremen 2 um 11 Uhr gleich 40 Minuten und es ist musikalisch so viel los in Bremen und umzu. Aktuell natürlich das Women in Emotion Festival, das am Freitag startet, aber auch noch so viele tolle Einzelveranstaltungen darum herum, Konzerte wie das, über das wir jetzt mal sprechen, am 26. September in der Music Hall Worpswede, die englische Band Mama's Gun und das ist ein echtes Highlight, die in Bremen, in Worpswede begrüßen zu dürfen. 33 Euro kosten die Karten für diese Band, die auch schon große Festivals in England gespielt hat. 5 Männer aus Großbritannien um den Kopf. Andy Platz, Warmer Soul ist das, den die Jungs von Mama's Gun mitbringen, der richtig gut tut. Also das ist Musik, die erzählt von Liebe, nicht nur das Schöne, auch den Kummer, aber dabei klingt die Musik nicht melancholisch, sondern auffordernd, wirklich auffordernd, motivierend, das Leben zu genießen. Mama's Gun. Wir hören die jetzt uns zusammen an, den Song, den wir hören, der kommt aus dem aktuellen Album Dick, das sie dann in der Music Hall Worpswede auch präsentieren werden. Hardest Yards heißt er. Und nochmal die Erinnerung, 26. September ist das Konzert.

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1: Die Erdmöbel mit Palindrom am Dienstag, dem zweiten Tag nach der Landtagswahl in Sachsen-Anhalt. Wir haben schon über die Folgen für die Bundespolitik berichtet, aber dabei besonders auf Union und den Kanzler Friedrich Merz geschaut. Wir nehmen uns jetzt mal das BSW unter die Lupe, die Partei von Gründerin Sarah Wagenknecht. Die ist ja das Zünglein an der Waage jetzt in Sachsen-Anhalt. Und das ja nur wenige Tage, nachdem in Thüringen viele aus der Landtagsfraktion aus der Partei ausgetreten sind. Also in Thüringen Flop, in Sachsen-Anhalt jetzt Top. Was bedeutet das denn nun für die Bundes-BSW bzw. das Bundes-BSW? Frank Eichmann berichtet.
2: Das BSW meldet sich zurück, wenn auch knapp, mit 5,3%. Parteichefin Amira Mohamed Ali gibt sich bescheiden.
3: Ich bin natürlich sehr froh über diesen großen Erfolg, dass wir trotz aller Unkenrufe jetzt eingezogen sind mit ganz klar über 5%.
2: Und mit eigentlich bundespolitischen Themen wie Friedenspolitik, den geplanten Rentenreformen und einem Kanzler, der die Bürger überfordere. Sarah Wagenknecht holte sich bei Kundgebungen wie hier in Dessau zuverlässig Beifall ab.
4: Also wenn es irgendwo in Deutschland mangelnde Leistung gibt, dann bitte schön im Kanzleramt und in der Bundesregierung, aber nicht bei den Millionen Menschen im Land.
2: Wen hat das erreicht? Wer wählte das 2,5 Jahre alte BSW? Politikwissenschaftler Eiko Wagner von der Freien Universität Berlin.
5: Ein typischer BSW-Wähler zeichnet sich inhaltlich dadurch aus, dass er gesellschaftspolitisch eher konservative Positionen vertritt, mit zu viel Umweltschutz, mit zu viel Gendergerechtigkeit, mit zu viel Migrationsfreundlichkeit nicht viel anfangen kann, der zweitens die Ukraine-Unterstützung vielleicht etwas skeptischer sieht, der verteilungspolitisch Mitte-Linke Positionen vertritt.
2: Öffentlich durchdringen Sachsen-Anhalt wollte das BSW als ausgleichende Kraft und als Zünglein an der Waage bei künftigen Mehrheiten. Und genau so könnte es auch kommen, weil weder die AfD eine Regierungsmehrheit hat, noch die anderen Parteien zusammen, also CDU, SPD, Grüne und Linke. Das BSW gibt sich flexibler Richtung AfD. Parteigründerin Wagenknecht nennt die Brandmauer undemokratisch, gescheitert und Quatsch. Auch das BSW will keine Koalition mit der AfD, aber dann doch punktuell zusammenarbeiten, sagt Parteichefin Mohamed Ali.
3: Wir werden in Sachfragen, also in einzelnen Punkten, da wo wir der Meinung sind, das ist ein richtiges Anliegen, dann werden wir dieses Anliegen verfolgen und zwar egal mit welcher Partei, auch mit der AfD.
2: Schon bei der Ministerpräsidentenwahl könnte das BSW der AfD aushelfen. Zwar können weder CDU-Amtsinhaber Sven Schulze noch AfD-Spitzenkandidat Ulrich Siegmund mit BSW-Stimmen rechnen, aber die angekündigte Stimmenthaltung im dritten Wahlgang würde der AfD zur einfachen Mehrheit verhelfen. Quasi aus Versehen wäre Siegmund gewählt, mogelt sich BSW-Parteichefin Mohamed Ali aus der Verantwortung.
3: Da es aber so ist, dass wir sagen, naja, wir wollen weder den einen noch den anderen, bleibt uns nur die Enthaltung und mit dem Ergebnis wird man dann umgehen müssen.
2: Kann eine begrenzte Kooperation des BSW mit der AfD überhaupt funktionieren und ein Modell werden, auch für andere Bundesländer? Politikwissenschaftler Eiko Wagner spricht von der Halbdrinnen, Halbdraußen-Strategie.
5: Das kann man sich schon vorstellen. Wir kennen diese One-Foot-In, One-Foot-Out-Strategie von anderen populistischen Parteien aus anderen Ländern, dass man so eine Regierung duldet, nicht sich wirklich damit verantwortlich macht, auch für die Ergebnisse der Politik der Regierung, sondern schlichtweg sagt, wir unterstützen da, wo wir das wollen. Wollen aber nicht mit in Haftung genommen werden.
2: Eine erfolgreiche Zukunft des BSW über Sachsen-Anhalt hinaus könnte ausgerechnet an Sarah Wagenknecht hängen. Zwar wird ihre Partei sich zum 1. Oktober offiziell umbenennen in Bündnis Soziale Gerechtigkeit und wirtschaftliche Vernunft, aber Wagenknecht wird die prägende Person in der auf sie zugeschnittenen Partei bleiben. Und das hat das BSW bereits entnervte Funktionäre und zwei Regierungsbeteiligungen gekostet. In Brandenburg und am Freitag in Thüringen.
1: Comeback oder Abgesang. Unser Reporter Frank Eichmann aus dem ARD-Hauptstadtstudio in Berlin über die Zukunft des BSW.

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1: Mit Markus Fliegel. Deutsche PISA-Ergebnisse sind so schlecht wie nie. Bundestag debattiert über Haushaltsentwurf für 2027. EU-Rechnungshof fordert effektiveren Kampf gegen illegale Zigaretten. Das Wetter: viele Wolken, wenig Sonne, einzelne Schauer bis 23 Grad. Deutschlands Schülerinnen und Schüler rutschen im internationalen Vergleich immer weiter ab. Die Ergebnisse von 15-Jährigen in Mathematik, Lesekompetenz und Naturwissenschaften waren die niedrigsten, die je gemessen wurden, sagte Francesco Avisati von der OECD, der Co-Autor der Studie ist. Vor allem schlecht lesen können sei ein Problem, nicht nur für die Schule, sondern für die Gesellschaft.
2: In einer Welt voller Fehlinformation und Desinformation ist sorgfältiges Lesen keine schulische Nebensache. Weniger junge Leute als zuvor geben an, wissen zu wollen, wie Dinge funktionieren. Deutlich mehr räumen ein, dass sie das, was sie begonnen haben, nicht beenden. Eine solche Entwicklung sollte uns ebenso beunruhigen wie die verlorenen Punktzahlen. Denn letztlich geht es darum, das Engagement junger Leute für Schule und fürs Lernen zurückzugewinnen.
1: Mit diesem Ergebnis rangiert Deutschland in allen drei Bereichen nahe am Durchschnitt aller rund 90 getesteten Länder. An der Spitze des internationalen Bildungsvergleichs liegen erneut Singapur und 4 chinesische Regionen. Finanzminister Lars Klingbeil hat seine Haushaltspläne für das kommende Jahr verteidigt. Bei der ersten Debatte darüber im Bundestag sagte er, die Koalition habe schmerzhafte Kompromisse machen und bei Finanzhilfen und Subventionen kürzen müssen. Nur so entstünden aber die Spielräume, in die Zukunft investieren zu können. Auch die erneut hohe Schuldenaufnahme rechtfertigte der SPD-Politiker. Lissy Kaufmann verfolgt die Debatte im Bundestag.
3: 204 Milliarden Euro an Krediten will der Bund 2027 aufnehmen. Höher war die Schuldenaufnahme nur zum Höhepunkt der Corona-Krise. Klingbeil betonte die Bedeutung der Ausgaben für die Infrastruktur. Die Bagger rollen, sagte der SPD-Politiker wörtlich. Etwa um Straßen und Brücken zu sanieren, Schulen, Kitas und Sportplätze zu bauen. Für den Bund steigt angesichts der Schulden aber auch die Zinslast. Bis 2030 könnten pro Jahr mehr als 80 Milliarden Euro Zinsen fällig werden, was den Handlungsspielraum einschränkt. Haushaltspolitiker wie Matthias Mittelberg von der CDU fordern deshalb, bei den Ausgaben zu sparen. Die hohen schuldenfinanzierten Ausgaben dürften kein Dauerzustand sein, so Mittelberg in der ARD.
1: Noch nie war der Anteil erneuerbarer Energien am Strommix in Deutschland so hoch wie im ersten Halbjahr 2026. Nach Angaben des Statistischen Bundesamts kamen fast 60% des Stroms nicht aus fossilen Quellen. Roman Warschauer.
4: Im ersten Halbjahr des vergangenen Jahres lag der Anteil erneuerbarer Energien noch bei 58%. Die wichtigste Stromquelle war die Windkraft, die rund ein Drittel der Produktion in Deutschland ausmachte. Gegenüber dem Vorjahreszeitraum stieg die Erzeugung aus Wind um gut 12%. Auch die Photovoltaik legte zu und war mit fast 18% die drittwichtigste Stromquelle nach Kohle. Insgesamt stieg die Stromproduktion im ersten Halbjahr um 4,5%. Auch die Produktion in Gaskraftwerken legte zu. Kohlekraftwerke hingegen produzierten weniger. Seit 2018 ist die Erzeugung erneuerbarer Energien um rund ein Viertel gestiegen. Bei der konventionellen Erzeugung ging die Produktion hingegen um rund die Hälfte zurück.
1: Seit Jahren werden die Preise für Tabak und Zigaretten in der EU kontinuierlich erhöht. Eine Kehrseite davon: der Schmuggel mit Zigaretten boomt. Der Schaden durch Steuerausfälle wird auf 13 Milliarden Euro jährlich geschätzt. Denn nach Ansicht des EU-Rechnungshofs sind die Maßnahmen gegen den Schwarzmarkt nicht effektiv. Gottlob Schober hat die Einzelheiten.
5: Schätzungen der EU-Kommission zufolge seien 2023 rund 9% der gerauchten Zigaretten in der EU illegal produziert oder geschmuggelt gewesen. Der illegale Tabakhandel verursache jährliche Steuerausfälle in Höhe von rund 13 Milliarden Euro. Auf Anfrage des ARD-Politikmagazins räumt die EU-Kommission ein, dass die Kontrolle der Tabaklieferkette derzeit nicht effektiv sei. Man arbeite mit den Mitgliedstaaten zusammen, um Lücken zu überwachen und Betrug zu bekämpfen. Das Bundesfinanzministerium verweist auf den Aktionsplan gegen organisierte Kriminalität. Unter anderem soll der Zoll technisch und personell gestärkt werden. Ein entsprechendes Gesetz dafür soll voraussichtlich noch in diesem Jahr verabschiedet werden.
1: Bei einem Verkehrsunfall in Worpswede ist am Morgen ein Motorradfahrer lebensgefährlich verletzt worden. Der Mann war mit seinem Motorrad auf einer Hauptstraße unterwegs, als er von einem Auto erfasst wurde, das auf die Straße einbog. Der Fahrer des Wagens hatte offenbar die Geschwindigkeit des Motorrads unterschätzt. Er blieb unverletzt. Die Bremer Landstraße in Worpswede musste zeitweise gesperrt werden. Das waren Nachrichten mit Markus Fliegel.
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6: Es soll nach und nach Regen bei uns geben. Der soll von der Küste dann weiter durch den Nordwesten ziehen. Aber ich habe jetzt mal hier die Webcam der Kugelbarke in Cuxhaven aufgerufen. Da hat jetzt hier keiner einen Schirm in der Hand und auch Kapuzen sehe ich da nicht. Da vorne eine Mütze, aber das hat vielleicht mit dem Wind zu tun, der da so ein bisschen heftiger weht als an anderen Orten rund um die Kugelbarke, aber da regnet es nicht. Also ist es aktuell noch trocken und das kann auch noch so sein, das muss nichts Ungewöhnliches sein, bis zum Nachmittag hin ist jetzt die neue Prognose, soll es dann aber überall mal so einen Schauer gegeben haben, teilweise kann der dann auch mal kurzzeitig kräftig ausfallen, es gibt dann auch wieder die trockenen Momente, nur wirklich viel Sonne, die sollen wir heute nicht sehen, dazu haben wir es aktuell in Cuxhaven 18 Grad, in Bremen 19 Grad, auch 19 Grad in Bremerhaven, mehr als 23 Grad sollen wir nicht bekommen.
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6: Vorsicht bitte auf der A28 Oldenburg Richtung Bremen zwischen Hude und der Raststätte Hasbruch Süd steht ein defekter LKW. A1 Hamburg Richtung Osnabrück zwischen Posthausen und Bremen-Hemeling 4 Kilometer Stau. A29 Oldenburg Richtung Wilhelmshaven, die Anschlussstelle Sande, ist wegen Bauarbeiten noch bis etwa 16 Uhr heute gesperrt. Die B437 Rodenkirchen Richtung Stodel, die ist zwischen Dedesdorf und der Speckjahrstraße wegen Mäharbeiten heute noch bis 14 Uhr gesperrt. Und morgen wird die B437 da dann wieder gesperrt in der Zeit von 8 bis 14 Uhr. Da muss dann weiter gemäht werden. In Worpswede, der Verlauf Bremer Landstraße bis Ostendorfer Straße, ist zwischen dem Ortseingang und dem Hörenberg nach einem Unfall immer noch in beiden Richtungen gesperrt. In Verden, die Straße Piepenbrink, die ist bis zur großen Straße zwischen der Stifthofstraße und der B215 nach einem Unfall ebenfalls in beiden Richtungen gesperrt. Und es gibt weiterhin Stau auf der B6 Richtung Bremen-Kattenturm zwischen der A27 Bremen-Überseestadt und der Karl-Franke-Straße. 6 Kilometer Stau. Gute Fahrt.
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6: Moin. Die Entwicklung sollte uns beunruhigen. Das ist die Kurzzusammenfassung der neuen PISA-Studie. Also Deutschlands Schülerinnen und Schüler haben so schlecht abgeschnitten wie noch nie. Das kommt einem doch alles irgendwie bekannt vor, wenn man PISA hört. Also warum ändert sich denn da nichts in den Schulen? Das fragen wir jetzt hier gleich mal.

0: Bremen 2 ist hier. Deutschland bzw. die Schülerinnen und Schüler haben bei der neuen PISA-Studie so schlecht abgeschnitten wie nie zuvor. Es gibt Probleme in Mathe, beim Lesen. Alles, was wir bisher schon wussten von PISA, dass Deutschland nicht gerade gut abschneidet, das hat sich jetzt nochmal bestätigt und ist schlechter geworden. Es ist ein historischer Tiefstand und wir sprechen darüber mit Anja Braun aus unserem Wissenschaftsressort. Schönen guten Tag.
1: Hallo.
0: Wie schlimm ist es denn konkret? Also historischer Tiefstand klingt ja schon schlimm, aber können Sie das mal beschreiben, was das alles mit einschließt?
1: Also immer mehr Jugendliche schaffen es eben nicht, bis zum Alter von 15 Jahren überhaupt Basiskompetenzen zu erreichen. Und da versteht man eben drunter die Fähigkeiten, die nötig sind, um sich selbstständig zu orientieren und auch am Gesellschaftsleben zu nehmen. Zum Beispiel ist das so, dass nur jeder dritte Jugendliche die Kernaussage eines Textes verstehen kann und so auch Meinungen von Fakten unterscheiden kann. Oder auch nur jeder dritte kann sich mit mathematischen Problemen aus dem Alltag auseinandersetzen, also kann zum Beispiel ausrechnen, ob sich ein Rabatt überhaupt lohnt. In den Naturwissenschaften reicht ein Viertel diese Basis nicht und auch beim computergestützten Problemlösen sieht das ähnlich aus. Und auch immer mehr Jugendliche haben das Gefühl, dass sich Bildung später im Leben auch gar nicht lohnt.
0: Oh, und die PISA-Studie hat ja 15-Jährige befragt. Nun gab es in diesem Jahr schon in Bremen eine Studie, da ging es an die Drittklässler, also die, die um die 8-9 Jahre alt sind. Und auch da der Fall, 2 von 3 Bremer Drittklässlern scheitern schon an den Mindeststandards beim Lesen. Auch bei Mathe gibt es Probleme. Gibt es irgendeine Erklärung dafür, was in dieser Zeit von einem 8-9-Jährigen bis zum 15-Jährigen nicht passiert oder generell passiert, dass die Ergebnisse auch dann noch so sind?
1: Ja, man sagt ja, man muss ganz früh ansetzen. Also die Grundschule und auch schon die Kita ist enorm wichtig, dass man da die Kinder so weit bringt, dass sie eben lesen, schreiben und sinnerfassend Texte verstehen können. Was da nicht passiert, kann später eigentlich kaum mehr repariert werden. Die Bundesbildungsministerin hat heute Morgen gesagt, die Sekundarstufe, das ist eigentlich nur noch ein Reparaturbetrieb. Man muss wirklich schauen, dass man in der Grundschule die Kinder so weit bringt, dass sie wirklich mithalten können.
0: Ein Grund für die Ergebnisse, den nennt jetzt das Deutsche Kinderhilfswerk, das kritisiert, dass die Bildung immer noch von der sozialen Herkunft abhänge und von den Chancen, die man hat bzw. nicht hat. Frau Braun, belegt die PISA-Studie das?
1: Ganz stark. Der Bildungserfolg eines Kindes hängt ganz stark davon ab, wie viel Geld und Ressourcen eine Familie hat und wie gut ihr Bildungsgrad ist. Und der Zusammenhang, der ist sogar noch größer geworden, größer als bei der ersten PISA-Erhebung 2000. 3-mal so stark ist er bei uns wie in Kanada und 2-mal so stark wie in Dänemark. Das muss man wirklich sagen. Und das gibt eben auch Unterschiede. Soziale Herkunft berücksichtigt, wird sie kleiner.
0: Jetzt waren Sie gerade kurz nicht mehr zu hören, da hatten wir einen technischen Aussetzer. Können Sie bitte gerne noch einmal erklären, was Sie gerade als letztes gesagt haben? Sie haben gesagt, Dänemark ist zum Beispiel ganz viel weiter.
1: Dänemark und Norwegen sind viel weiter, genau. Und man muss auch sehen, es ist nicht der Migrationshintergrund, der da gewertet wird, sondern es ist tatsächlich die soziale Herkunft. Der Migrationshintergrund ist kein Hauptfaktor, sondern vor allem die sozialen Bedingungen, unter denen die jungen Menschen aufwachsen.
0: Und immer wenn es diese PISA-Studien gibt, dann habe ich das Gefühl, Deutschland steht extrem schlecht da. Passiert denn gar nichts? Oder fragen wir vielleicht mal konstruktiv, damit Deutschland mal gut dasteht, was kann denn jetzt passieren? So, das ist mir lieber.
1: Ja, also es ist am Anfang auch schon einiges passiert. Wir haben uns auch verbessert bis 2015, aber seither geht es wieder abwärts. Und jetzt wird eben wirklich darauf hingewiesen, dass wir ansetzen müssen ganz früh, dass wir schon in der Kita ansetzen müssen, dass wir eben berücksichtigen müssen, dass wir, Verzeihung, ein Einwanderungsland sind, dass wir die Kinder ganz früh abholen, dass wir die Gelder dahin geben, wo sie gebraucht werden, nach Bedarf, dass die Zeit in den Ganztagsschulen besser genutzt werden soll, dass der Unterricht verbessert werden soll. Also es gibt ganz viele Baustellen, aber die Bundesbildungsministerin hat das im Blick und ist auch bereit, das anzugehen. Sie hat gesagt, Bildung muss jetzt Top-Priorität werden.
0: Das sagt Anja Braun aus unserer ARD-Wissenschaftsredaktion zur aktuellen Studie, der PISA-Studie nämlich und den Ergebnissen. Verheerende Ergebnisse, aber zumindest, so klingt es, die Politik weiß, was zu tun ist. Frau Braun, ich danke Ihnen sehr hier für die Zeit bei Bremen 2.
1: Gerne.

Bremen 2 ist hier und es gibt nächstes Konzert Highlight, nächsten Hinweis für Musik, die Sie in Hamburg live erleben können von keiner geringeren als Joanne Wasser. Das sagen wir Ihnen deshalb, weil damals bei ihrem Konzert zum Beispiel 2018 in Bremen im Kulturzentrum Schlachthof, da waren so viele von ihnen, die Spaß hatten, die glücklich waren, die hinterher auch bei Joanne Wasser auf die Facebook-Seite geschrieben haben und gesagt haben, jetzt höre ich ihre Musik ständig und was war das für ein toller Auftritt in Bremen, dass ich dachte, das interessiert sie vielleicht, dass Joanne as Policewoman, so heißt ja das Projekt von Joanne Wasser, am 13. November in diesem Jahr in Hamburg auf der Bühne stehen wird. Die Karten gibt es noch für knapp 45 Euro und wir hören sie jetzt mit Back Again, Joanne as Policewoman.

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1: Es ist heute ein meist bewölkter Tag. Sonne gibt so gut wie keine. Es ist auch oft trocken, aber auch immer mal wieder regnerisch. Auf jeden Fall soll es bis heute Nachmittag hier und da Schauer geben. Die können dann auch mal kurz, aber auch ein bisschen kräftig ausfallen. Auch danach kommen noch trockene Momente auf uns zu, aber so ganz ohne Schirm würde ich das Haus heute nicht mehr verlassen. Das sagt auf jeden Fall unsere Wettervorhersage bei Temperaturen von maximal 23 Grad.
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1: Vorsicht nun bitte auf der A28 Oldenburg Richtung Bremen zwischen Hude und der Raststätte Hasbruch Süd steht immer noch ein defekter LKW. A1 Hamburg Richtung Osnabrück zwischen Posthausen und Bremen-Hemeling 4 Kilometer Stau. A29 Oldenburg Richtung Wilhelmshaven die Anschlussstelle Sande, die ist wegen Bauarbeiten bis ca. 16 Uhr gesperrt. Die B437 Rodenkirchen Richtung Stotel, die ist immer noch zwischen Dedesdorf und der Speckjer Straße gesperrt. Noch bis 14 Uhr gibt es dort Mäharbeiten und morgen ab 8 Uhr geht es dann weiter. Auch dann ist dort die B437 wieder bis 14 Uhr gesperrt. In Worpswede, der Verlauf der Bremer Landstraße bis zur Ostendorfer Straße, der ist zwischen dem Ortseingang und dem Hörenberg nach einem Unfall auch noch in beiden Richtungen gesperrt. Das gleiche gilt auch für Verden. Die Straße Piepenbring ist bis zur großen Straße zwischen der Stifthofstraße und der B215 auch noch nach dem Unfall dort in beiden Richtungen gesperrt. Und auf der B75 Bremen Richtung Delmenhorst gibt stockenden Verkehr zwischen der B6 Bremen-Neustadt und Grolland wegen eines defekten PKW. Viel Geduld. Ich hoffe, Sie haben es angenehm im Auto und haben eine gute Fahrt.
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1: Moin. Der Panama-Kanal ist die wichtigste Wasserstraße in Mittelamerika und diese Straße wird jetzt erstmals von einer Frau geleitet, der Geschäftsführerin Ilja Espino de Marotta. So. Warum erzähle ich Ihnen das? Naja, bei all den Sorgen um die Straße von Hormos ist es doch auch gut, mal gute Nachrichten über so Wasserstraßen zu hören, nicht wahr?

0: Robin McKelly and the Flytones über die Moral von der Geschichte Fairy Tale Ending hier bei Bremen 2. Am 8. September, also 60 Jahre lang, Captain Kirk und Spock in den USA lief heute nämlich die erste Folge von Star Trek im Fernsehen. 1966 am 8. September. Die erste Folge auf Deutsch unter dem Titel Raumschiff Enterprise, die lief dann ab 1972.
1: Der Weltraum. Unendliche Weiten. Wir schreiben das Jahr 2200. Dies sind die Abenteuer des Raumschiffs Enterprise, das mit seiner 400 Mann starken Besatzung 5 Jahre lang unterwegs ist, um neue Welten zu erforschen, neues Leben und neue Zivilisationen.
0: Und die Abenteuer in den Galaxien, viele Lichtjahre von der Erde entfernt, die beschäftigen ja viele immer noch. Der Komponist Gordon Campe, der lebt im Ruhrgebiet und in seinem Gastbeitrag für Bremen 2 erzählt er jetzt, wie Star Trek sein Leben verändert hat.
2: Die erste große Enttäuschung meines Lebens verdanke ich Mr. Spock und meiner kettenrauchenden Oma aus Wanne-Eickel. Wir hatten noch sehr lange einen Schwarz-Weiß-Fernseher, auf dem ich jede Folge von Raumschiff Enterprise schaute und gemeinsam mit der Crew in jene unentdeckten Welten vordringen wollte. Oma nähte mir also einen als Communicator-Substitut fungierenden, möglichst großen und außerordentlich ässlichen Knopf auf ein nikotinfarbenes T-Shirt, das fortan meine Uniform war. Als wir irgendwann einen Farbfernseher bekamen, folgte die Enttäuschung auf dem Fuße. Weder Captain Kirks noch Mr. Spocks Uniformen waren nikotinfarben. Sie waren blau und rot und gelb. Mein Universum hatte Farbe bekommen und sah plötzlich ganz falsch aus. Dennoch bin ich Trekkie geblieben und eher selten in das George Lucas Star Wars Paralleluniversum abgebogen, dessen Erfindung der Ewoks Drolli

0: Einige Teddys, die das Böse besiegen, kann ich ihm bis heute nur schwer vergeben. Glaubt ja kein Mensch sowas. Meine zu erkundenden fremden Galaxien lagen zunächst in der Bochumer Stadtbibliothek. Dort gab es haufenweise riesige Partituren neuer Musik. Ligeti und Nono und Xenakis, Beam Me Up, Stocky, alles Aliens. Es wäre ein leichtes, ein paar Parallelen zwischen Enterprise-mäßigem Forschergeist und dem Forschen an Klängen mancher Komponistinnen und Komponisten zu ziehen und damit mein Fandasein intellektuell zu untermauern. Aber Star Trek ist ja noch viel cooler. Da sind die herrlich schiefgegangenen Szenen in den ganz frühen Folgen. Mal sieht man den Reißverschluss der Alien-Kostüme, mal ahnt man, wie aus dem sehr, sehr schweren Planetengestein Styropor rieselt, und manchmal rüttelt und schüttelt es die Crew auf der Brücke in fliehkraftmäßig völlig unlogische Ecken, obwohl die klingonische Lasergranate eindeutig links eingeschlagen ist. Und dann Kirk, der sich regelmäßig in Aliens verknallt, die oftmals nicht seiner Spezies angehören und gelegentlich sogar aus einer anderen Zeit stammen. Irgendwo hinter der Milchstraße scheint man die allzu irdische Frage, wer denn nun mit wem darf, hinter sich gelassen zu haben. Dieser oftmals heiter selbstironische Unterton, das gelegentlich nicht perfekte Design, die fast immer kruden Stories, das alles ist für mich eine großartige Inspirationsquelle. Überhaupt der Humor, insbesondere in den späteren Filmen, wenn der Emotionschip des angeblich emotionslosen Data mal wieder durchbrennt und er durch gemeinsames Singen einer Operettennummer von Gilbert und Sullivan überlistet wird, angestimmt von Captain Picard und dem übel gelauten Klingon Worf, auf dessen Steuerkonsole selbstverständlich ein Operettenkaraoke erscheint, damit er mitsingen kann, dann flippe ich auch nach dem 2000. Mal noch total aus. Dann gehe ich bestens gelaunt an meine eigene Brücke und versuche, dem insgesamt ernsten Weltenlauf irgendein Fünkchen Optimismus und Heiterkeit abzuringen, um nicht von allerlei alltäglichen Wurmlöchern eingesaugt zu werden. In diesem Sinne, vielen Dank Enterprise, live long and prosper.
1: Gordon Campbell zum 60. der Star Trek Serie, die heute in den USA Fernsehpremiere gefeiert hat. Und wir nennen tatsächlich auch das, was wir bei Bremen 2 hier vor dem Studio haben, die Brücke. Da sitzt die Senderegie und die hat mich darauf hingewiesen, hier, es gibt aktuelles Neuigkeiten. 12.45 Uhr, der Bremen 2 Verkehrsservice. Vorsicht bitte auf der A29, Ahlhorner Heide Richtung Oldenburg. Zwischen Wadenburg und der Raststätte Huntetal-Oster liegen Gegenstände. Und Vorsicht bitte auch im Kreis Friesland. Auf der Landesstraße zwischen Büppel und Fahre befindet sich eine Ölspur auf der Fahrbahn. Und weiterhin ebenfalls Vorsicht bitte A28 Oldenburg Richtung Bremen. Zwischen Hude und der Raststätte Hasbruch Süd steht immer noch der defekte LKW.

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3: Das war ein Kulturtipp von Jens Schellers und hier übernimmt jetzt mein Kollege Reza Waffer und bei dem in der Sendung geht es um eine deutsche Studentin, die in Schweden eine Insel gewonnen hat. Herzlichen Glückwunsch dazu. Viel Vergnügen mit Reza. Ich bin Julian Bayer. Bis bald.

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1: Mit Markus Fliegel. Polizei fasst Verdächtigen nach Angriffen auf Stromnetz. Deutsche Schüler verschlechtern sich laut PISA-Studie beim Lesen. Bundestag debattiert über Haushaltsentwurf für 2027. Das Wetter, viele Wolken, wenig Sonne, einzelne Schauer bis 23 Grad. Nach einer Reihe von Sabotageangriffen auf das deutsche Stromnetz hat die Polizei den mutmaßlichen Täter gefasst. Nach dem 48-Jährigen war seit Tagen gefahndet worden. In Bekennerschreiben soll er die Anschläge auf mehrere Umspannwerke zugegeben haben. Nach dpa-Informationen fiel der Mann der Polizei in der Nähe des Kraftwerks Weißweiler bei Aachen auf. Gestern Nachmittag hatte die Polizei dort Abschussvorrichtungen an einer Hochspannungsleitung gefunden. Die neuesten Ergebnisse der PISA-Studie sind desaströs für Schüler und Schülerinnen in Deutschland. Deutschland liegt zwar unverändert im Vergleich der OECD-Staaten im Durchschnitt, aber gemessen an den eigenen Leistungen haben die Schülerinnen und Schüler in Deutschland so schlecht abgeschnitten wie nie seit Beginn der PISA-Studie vor 25 Jahren. Das gilt insbesondere für das Lesen. Juliane Kowolik aus Berlin mit den Einzelheiten.
2: Jugendliche können immer schlechter längere Texte verstehen, weil sie sie nur überfliegen, anstatt zu erfassen. Rund ein Fünftel der Jugendlichen hat in den Bereichen Mathematik, Lesen und Naturwissenschaften keine ausreichende Basiskompetenz. Seit 10 Jahren ist dieser Rückgang auch in anderen Ländern zu spüren. Allerdings haben Länder wie Singapur, Kanada und Estland diesen Trend besser abfedern können. Besonders beunruhigend ist die gestiegene Chancenungleichheit in Deutschland. Noch nie waren die Bildungserfolge von Jugendlichen so stark vom sozioökonomischen Status der Familie abhängig wie jetzt. Bundesbildungsministerin Prien kündigte Maßnahmen an, um diesen negativen Entwicklungen weiter entgegenzutreten. Dazu gehören verpflichtende Sprachförderung schon im Kita-Alter und die gezielte Unterstützung von Brennpunktschulen.
1: Finanzminister Lars Klingbeil hat seine Haushaltspläne für das kommende Jahr verteidigt. Bei der ersten Debatte darüber im Bundestag sagte er, die Koalition habe schmerzhafte Kompromisse machen und bei Finanzhilfen und Subventionen kürzen müssen. Auch die erneut hohe Schuldenaufnahme rechtfertigte der SPD-Politiker. Lissi Kaufmann verfolgt die Debatte im Bundestag.
3: 204 Milliarden Euro an Krediten will der Bund 2027 aufnehmen. Höher war die Schuldenaufnahme nur zum Höhepunkt der Corona-Krise. Klingbeil betonte die Bedeutung der Ausgaben für die Infrastruktur. Die Bagger rollen, sagte der SPD-Politiker wörtlich. Etwa um Straßen und Brücken zu sanieren, Schulen, Kitas und Sportplätze zu bauen. Für den Bund steigt angesichts der Schulden aber auch die Zinslast. Bis 2030 könnten pro Jahr mehr als 80 Milliarden Euro Zinsen fällig werden, was den Handlungsspielraum einschränkt. Haushaltspolitiker wie Matthias Mittelberg von der CDU fordern deshalb, bei den Ausgaben zu sparen. Die hohen schuldenfinanzierten Ausgaben dürften kein Dauerzustand sein, so Mittelberg in der ARD.
1: Nach der Landtagswahl in Sachsen-Anhalt bemüht sich die AfD darum, eine stabile Regierungsmehrheit zusammenzubekommen. Mittlerweile hat die AfD nach eigenen Angaben allen anderen Parteien im Landtag schriftlich Gespräche angeboten. André Damm.
4: Zum entscheidenden Machtfaktor könnte vor allem das Bündnis Sahra Wagenknecht werden. Spitzenkandidatin Wittig erklärte, selbstverständlich werde man Gespräche mit der AfD führen. Doch wie stabil wäre solch eine Kooperation? Daran zweifeln sogar etliche AfD-Funktionäre. Deshalb kündigte die AfD bereits an, einzelne neu gewählte Landtagsabgeordnete anderer Parteien auf ihre Seite zu ziehen. Im Fokus besonders Abgeordnete der CDU. Für den Neuanfang an der Spitze der Christdemokraten in Sachsen-Anhalt hat sich der Bundestagsabgeordnete Müller in Stellung gebracht. Er sagte, die CDU liege in Sachsen-Anhalt in Trümmern und seine Motivation sei, wieder eine starke, schlagkräftige Partei aufzubauen.
1: Unter anderem in Wilhelmshaven kann man bald sehen, wohin die Gelder fließen, über die derzeit im Bundestag bei der Haushaltsdebatte gestritten wird. Mit den steigenden Ausgaben für die Bundeswehr wird unter anderem zum Beispiel die Erweiterung des Marinestützpunkts in Wilhelmshaven finanziert. Frank Jakobs weiß, was dort konkret gebaut wird.
5: 6 Dienstgebäude entstehen hier in Wilhelmshaven, unter anderem für Beschäftigte des Logistikzentrums und des Bundesamtes für Ausrüstung der Bundeswehr. Dazu kommen 11 Unterkunftsgebäude. Insgesamt werden knapp 1200 Einzelzimmer gebaut, die modern ausgestattet sind, betont eine Sprecherin des staatlichen Baumanagements Nordwest. Rund 250 Millionen Euro will der Bund in den kommenden 15 Jahren in Wilhelmshaven investieren. Doch Geld allein reiche nicht, sagt der Vorsitzende des Verteidigungsausschusses im Bundestag, Thomas Röwekamp von der CDU, auf NDR-Anfrage. Für die Zeitenwende müsse sich die Gesellschaft verändern und widerstandsfähiger gegen äußere Gefahren werden. Als Vorbild nennt Röwekamp die baltischen und skandinavischen Länder. Dort sei das Bewusstsein, sich gegen äußere Bedrohungen zu wappnen, schon viel mehr ausgeprägt.
1: Die Polizei hat in der Bremer Neustadt ein Lager mit mutmaßlich gestohlenen Zweirädern gefunden. Den Angaben zufolge hatte ein 52-Jähriger sein gestohlenes Rad in einer Garage geortet und die Polizei verständigt. Dort fanden die Einsatzkräfte noch 6 weitere Fahrräder, 3 E-Scooter und einen Motorroller. 5 der Räder waren bereits wegen Diebstahls zur Fahndung ausgeschrieben. Die Polizei geht davon aus, dass auch die restlichen 2 Räder gestohlen wurden. Das waren Nachrichten mit Markus Fliegel.
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6: Bleiben wir auch mal wettertechnisch in der Bremer Neustadt. Da gehen wir aber nicht in irgendwelche Keller, sondern gucken mal so, was uns am Himmel erwartet. Also erstmal haben wir da gerade 20 Grad, genauso wie bei Ihnen in Rothenburg. Nee, beziehungsweise in Rothenburg haben es sogar 21 Grad. Ui, viel wärmer wird es heute nicht mehr, 23 maximal. Aber es wird heute und ist es schon, es bleibt grau. Den ganzen Tag heute. Viele Wolken dazu, vor allem in Richtung Küste, Regen, aber später, auch am Nachmittag, auch im Binnenland, in Bremen und umzu. In der Nacht anfangs Regen, dann aber spätestens ab der zweiten Nachthälfte kein Regen mehr, bleibt es trocken, bei Tiefstwerten um 11 Grad. Und morgen ist es wieder ein bewölkter Start in den Tag, später zeigt sich aber hin und wieder mal die Sonne, dann aber spätestens am Nachmittag wieder Regen, vereinzelt auch Gewitter, bis 20 Grad morgen.
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6: Um 13 Uhr und 5 Minuten. Ein bisschen was los auf den Straßen. Fangen wir an mit der A1 Hamburg Richtung Osnabrück. Zwischen Posthausen und Bremen-Hemeling. 4 Kilometer Stau. A29 Oldenburg Richtung Wilhelmshaven. Da ist die Anschlussstelle Sande wegen Bauarbeiten bis ca. 16 Uhr gesperrt. Die B437 Rodenkirchen Richtung Stotel ist zwischen Dedesdorf und Speckier Straße wegen Mäharbeiten heute und morgen jeweils zwischen 8 und 14 Uhr gesperrt, also noch gut eine Stunde heute. Bobswede, der Verlauf Bremer Landstraße bis Ostendorfer Straße ist zwischen dem Ortseingang und Hörenberg nach einem Unfall in beiden Richtungen gesperrt. Pferden. Die Piepenbrink bis Große Straße ist zwischen Stifthofstraße und der B215 nach einem Unfall in beiden Richtungen gesperrt. Und noch eine Meldung habe ich, die betrifft die B75 Bremen Richtung Delmenhorst zwischen der B6 Bremen-Neustadt und Grolland. Stockender Verkehr wegen eines kaputten Autos. Ansonsten Ihnen eine gute und vor allem sichere Fahrt.
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6: Schönen guten Tag. Einsam auf einer Insel leben. Dieser Traum ist bei einem Gewinnspiel für eine deutsche Studentin wahr geworden. Wo diese Insel liegt und was sie da jetzt macht, das hören Sie in wenigen Minuten hier bei uns.
7: Hallo.

0: Der Traum vom Aussteigen und einsam und allein auf einer Insel leben. Der ist für eine Studentin aus Deutschland wahr geworden. Die 27-Jährige, die hat eine schwedische Insel gewonnen und darf da ein Jahr lang als Verwalterin zumindest arbeiten. Also die Insel gehört ihr jetzt nicht. Das Gewinnspiel ist Teil einer schwedischen Tourismuskampagne. Und was genau auf die Studentin jetzt wartet und um welche Insel es geht, das weiß Arne Bertram aus unserem ARD-Studio in Stockholm. Um welche Insel geht's denn da?
1: Die Insel heißt Marstein und liegt vor der schwedischen Westküste. Und der schwedische Tourismusverband, der hat die und noch 4 weitere Inseln in einem Wettbewerb vergeben. Da haben mehr als 2000 Menschen aus rund 100 Ländern mitgemacht. Die wollten eben eine dieser Inseln haben. Und eine der Gewinnerinnen ist eine Studentin aus Deutschland.
0: So, wie kann ich mir die Insel vorstellen? Groß, klein, schön?
1: Also groß ist die definitiv nicht. Die Insel ist ungefähr 180 Meter lang und 50 Meter breit. Da gibt es ein paar Felsen, Pflanzen und vor allem jede Menge Vögel. Häuser gibt es keine, auch keinen Strom, kein fließend Wasser. Das einzige Gebäude ist so ein kleiner Turm, an dem sich Fischer auf dem Meer orientieren können. Also Natur und ziemlich viel Vogelkot.
0: Ist sie denn da jetzt ganz alleine oder können da auch andere rauf?
1: Also ganz privat ist das Ganze nicht, denn die Insel gehört ihr jetzt auch nicht wirklich, sondern die Studentin darf die Insel ein Jahr lang verwalten. Das ist so eine Art Ehrentitel als Inselverwalterin. Sie darf die Insel auch nicht exklusiv benutzen, denn in Schweden gilt das Jedermannsrecht. Heißt, jeder darf die Natur für sich nutzen und eben auch mit einem Boot auf die Insel fahren. Und genau das ist auch die eigentliche Idee hinter diesem Wettbewerb, dass man eben zeigen will, du musst gar keine Insel besitzen, um so einen Luxus zu haben. Man kann sich einfach so ein Stück Natur, ein Stück Freiheit und Platz nehmen und das Ganze eben mit anderen teilen. Immerhin, die deutsche Studentin und die anderen Gewinner haben aber die Kosten für ihre erste Reise zur Insel bezahlt bekommen.
0: Ja, das ist ja auch schon mal was. Eine deutsche Studentin darf ein Jahr lang auf einer schwedischen Insel leben. Arne Bertram war das für Bremen 2.

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0: First Aid Kit war das hier auf Bremen 2. 13.23 Uhr ist es.
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0: Kommt von einer, die sich das Gitarrenspielen selbst beigebracht hat und inzwischen auf den Bühnen weltweit steht, die australische Singer-Songwriterin Grace Cummings nämlich. Sie hat jetzt ihr viertes Album fertiggestellt, Blood Horse heißt es. Ein Highlight für alle, die handgemachte, intensive Musik lieben. Laurina Schreider stellt uns das Album mal vor.
2: Sie würde einfach verrückt werden, wenn sie keine Musik mache, sagt Grace Cummings und zitiert damit die Musikerin Sinead O'Connor. Durch Musik verarbeite sie die Welt, ihre Umgebung wie gesellschaftliche Ereignisse. Und genauso vielfältig wie diese ist daher auch die Musik ihres neuen Albums Blood Horse.
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2: Ein Bloodhorse, ein Blutpferd, steht für extreme Schnelligkeit, Beweglichkeit und Kampfgeist. Der gezielten Züchtung auf maximale Leistungsfähigkeit steht allerdings eine hohe Verletzbarkeit gegenüber. Dieses Spannungsfeld aus Verletzlichkeit und Kontrolle bildet in gewisser Weise den Kern des Albums von Grace Cummings. In ihrer Stimme und im Gesang liegt eine große Dramatik und etwas Rohes, das zeitweise von Streichern und Orchesterklängen zusätzlich betont wird. Es ist eine Theatralik und Emotionalität, die stellenweise an andere Künstlerinnen und Künstler wie Nick Cave, PJ Harvey oder auch Florence Welch erinnert, wenn Grace Cummings sich in die Gefühle ihrer Songs lehnt, wie in Fake, in dem es um die Erwartungshaltung anderer geht und worauf auch das Cover des Albums anspielt, ein Puppengesicht. Blood Horse ist ein Album über Zuschreibungen von außen, Fremd- und Selbstbild, existenzielle Ängste und vor allem Selbstbestimmung geworden. Grace Cummings reflektiert in den insgesamt 12 Songs ihr eigenes Erwachsenwerden, wie sie beispielsweise als Kind zum ersten Mal die eigene Vergänglichkeit begriffen hat und was sie im Song Witch, Witch, Witch verarbeitet. Darüber hinaus widmet sie sich den gesellschaftlich konservativen Rollenbildern, der Anspruch, selbst immer ein braves Mädchen sein zu müssen und wie sich das im Erwachsenenalter fortsetzt. Wenn es zum Beispiel darum geht, sich im männlich dominierten Musikbusiness zu benehmen und maximal zu performen. Mit Ironie stellt Cummings diesen Faktor insbesondere in dem eindrücklichen Track Blood Horse Track 2 heraus.
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2: Das von einer KI erzeugte und gesungene Interlude präsentiert im Country-Stil die Perspektive eines sexistischen männlichen Ichs und bricht das Album in zwei Hälften. Im ersten Teil zeigt Grace Cummings radikal ehrlich ihre Gefühle, das Verletzliche. In Teil 2 von Blood Horse hingegen bestimmt Cummings das Narrativ auf aktivere Art und macht unmissverständlich klar, die Deutungshoheit ihrer Kunst liegt allein bei ihr.

0: Mit ihrem neuen Album präsentiert Grace Cummings einmal mehr die Kraft von Kunst, von Musik. In ihren Liedern verbinden sich persönliche Gefühle und gesellschaftliche Spannungen. Und so schafft sie es, Wahrheiten zu vermitteln, wie sie reine Sprache allein nicht transportieren könnte.
1: Blood Horse, so heißt das neue Album von Grace Cummings. Der Bremsthal Verkehrsservice hier um 13.27 Uhr. Vorsicht auf der A1 Hamburg Richtung Bremen. Zwischen Hittfeld und Dibbersen, da liegt ein umgestürztes Auto. Da also besondere Vorsicht auf der A1 Hamburg Richtung Bremen.

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2: Ja, viele, viele Wolken heute und Richtung Küste auch immer wieder Regen. Am späten Nachmittag dann auch Schauer im Binnenland, also in Bremen und umzu. Relativ warm bei den ganzen Schauern, bis 23 Grad, also warmer Regen. In der Nacht dann nicht mehr. In der Nacht ist es anfangs noch regnerisch, spätestens in der zweiten Nachthälfte zieht der Regen ab und die Tiefstwerte liegen dann bei 11 Grad. Morgen ist es wieder ein bewölkter Start in den Tag, später zeigt sich aber hin und wieder mal die Sonne, dann aber spätestens ab dem Nachmittag wieder Regen. Vereinzelt auch Gewitter, etwas kühler als heute bis maximal 20 Grad.
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2: Um 13 Uhr und 31 Vorsicht auf der A1 Hamburg Richtung Bremen. Zwischen Hedfeld und Dibbersen, da liegt ein umgestürztes Auto. Stau gibt es auf der A1 Hamburg Richtung Osnabrück. Zwischen Posthausen und Bremen-Hemeling 4 Kilometer Stau. A29 Oldenburg Richtung Wilhelmshaven. Die Anschlussstelle Sande ist wegen Bauarbeiten bis voraussichtlich 16 Uhr gesperrt. Worpswede, der Verlauf Bremer Landstraße bis Ostendorfer Straße ist zwischen dem Ortseingang und Hürenberg nach einem Unfall in beiden Richtungen gesperrt. Verden, die Piepenbrink bis Große Straße ist zwischen Stift Horhofstraße und B215 nach einem Unfall in beiden Richtungen gesperrt. Und noch eine Meldung für die B75 Bremen Richtung Delmenhorst zwischen B6 Bremen-Neustadt und Grolland. Da gibt es stockenden Verkehr wegen eines kaputten Autos. Ihnen eine gute Fahrt.
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2: Schönen guten Tag. Wir machen gleich mal eine Zeitreise in die 1930er Jahre. Wie haben die Menschen damals vor allem in Bremerhaven gelebt? Und wie sah der Alltag der Menschen in Bremerhaven aus? Das erfahren wir in einem Buch, das gerade erschienen ist. Und ich spreche mit dem Autor darüber. Und zwar in wenigen Minuten. Schön, dass ihr dabei seid.
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0: Rihanna war das mit Lift Me Up hier auf Bremen 2. Wie muss man sich Bremerhaven vor gut 100 Jahren vorstellen? So in den 1930er Jahren. Wie sind die Leute damals gewesen? Wie hat die Stadt ausgesehen? Und wie war so das Lebensgefühl? Genau in diese Zeit entführt uns ein Roman von Alexander Häuser, der heute Abend in Bremerhaven vorgestellt wird. Heißt Kurze Tage des Glücks. Der Autor, der liest daraus, ist eine Premiere ab 18 Uhr im Historischen Museum in Bremerhaven und ist jetzt in Bremerhaven und ist da von da uns zugeschaltet. Moin Häuser, grüße Sie.
1: Hallo, ich grüße Sie auch. Schön hier zu sein.
0: Nehmen Sie uns doch mal mit in das Bremerhaven, zum Beispiel ins Jahr 1934, ja, Anfang der 30er Jahre. Ist das eher so eine schmutzige, stinkende, von Ruß geprägte Industriestadt gewesen oder eher eine saubere, bürgerliche Stadt?
1: Nun, es ist tatsächlich schwierig, sich da ein Bild zu verschaffen aus dieser Zeit von Bremerhaven. Ich habe ja hier viel recherchiert im Stadtarchiv und es gibt tatsächlich wenig Material. Ich habe mir dann eben das so zusammengereimt und ich glaube, es war natürlich politisch gesehen eine sehr bewegte Zeit. Wir haben ja in den 30er Jahren dann am Anfang, schon vor der Machtübernahme sozusagen von den Nationalsozialisten, eine ganz, ganz starke Arbeiterbewegung hier. Wir haben geprägtes von Fischerei, geprägtes von den Werften, geprägtes Arbeitsleben. Und es ist ein reger Betrieb hier in Bremerhaven in der Zeit.
0: Wie würden Sie denn das allgemeine Lebensgefühl der Menschen dieser Zeit beschreiben? Da hatte sicher die NS-Diktatur angebahnt, nicht nur in Bremerhaven.
1: Ja, die hat sich ja schon ganz, ganz früh hier bemerkbar gemacht in Bremerhaven. Schon 1922 sind da natürlich Spuren zu sehen und fing das schon an. Und eben in Anfang der 1933er wurde dann eben ja auch sind große, große Restriktionen angesagt gewesen. Mhm. Und die Menschen hatten Angst und waren sehr, sehr vorsichtig geworden, mussten vorsichtig sein. Mhm.
0: Sie haben gesagt, Sie haben natürlich für das Buch auch recherchiert, haben aber nicht so wahnsinnig viel gefunden. Wie kommt das und wo haben Sie genau recherchiert? Wie sahen die Recherchen aus?
1: Also ich war im Stadtarchiv und es gibt Bildmaterial, was mich vor allem sehr fasziniert hat. Das waren tatsächlich Familienalben, die dem Stadtarchiv zur Verfügung gestellt wurden aus dieser Zeit. Und da kann man einen Einblick bekommen in das Leben, in das alltägliche Leben, in die Ausflüge, ins Grüne, am Wasser. Und das hat mich dann doch sehr inspiriert. Die Bilder natürlich von Bremerhaven nach dem Krieg und dass hier eigentlich nichts mehr stand, erschreckend. Und wie gesagt, es gab gar nicht so viel zeitgenössisches Material an Bildmaterial.
0: Hat es bei den Recherchen irgendwas aber gegeben, was Sie, ich sag mal, besonders ja, überrascht hat?
1: Also überrascht war ich von Anfang an eigentlich, und da kam ich ja auch auf die Geschichte durch das Gespensterschiff, durch die Geschichte des Gespensterschiffs hier in Bremerhaven, diese Verhör- und Folterstätte, die im alten Hafen lag. Und dass es eben die Bevölkerung ja mitbekam, was da tatsächlich an Verhören und an Folterungen von Kommunisten stattfand durch die Nazis, durch die SA. Und die Aussage, die ich dann eben auch recherchiert habe oder eben mitbekam, dass die Menschen, die Anwohner das mitbekommen haben, sich aber ja wegen der Ruhestörung, sie haben die Schreie gehört und haben sich wegen der Ruhestörung beklagt. Ne? Das war für mich eigentlich ein ganz eine einschneidende Information, die mich da sehr bewegt hat.
0: Und das hat Sie auch dazu inspiriert tatsächlich, weil Sie sind ja Hamburger, Sie haben mit Bremerhaven eigentlich wenig am Hut. Das hat Sie inspiriert, das Buch zu schreiben?
1: Ja, weil diese Ruhestörung war für mich so wie ein Bild dafür, dass die Menschen, sie sind so mit ihrem Alltag beschäftigt.

0: Sie waren so, wie auch meine beiden Helden im Roman, sie sind so gefangen in ihrem Alltag, auch in ihrem Schmerz und in ihren Sorgen, dass sie im Grunde keinen Blick mehr haben manchmal oder nicht haben wollen für das, was um sie herum passiert, auch politisch, für den Schrecken, der sich da aufbaut. Und das fand ich interessant, also dieses Gefangensein im Alltag und diese Blindheit vielleicht gegenüber politischen Entwicklungen und was so passiert. Ne?
1: Haben Sie da irgendeine Parallele zu der heutigen Zeit gezogen?
0: Ja, ja, also deshalb denke ich auch, dass das Buch gerade in der heutigen Zeit ganz gut passend ist, leider, weil wir natürlich alle so Umbrüche erleben momentan, die vielleicht, oder was heißt vielleicht, bestimmt große Sorgen machen können.
1: Sie lesen im Historischen Museum in Bremerhaven, direkt sozusagen im Geschehen. Hat das eine besondere Bedeutung in Ihrem Buch für die Premiere?
0: Also diese wunderbaren Exponate, diese wunderbaren Ausstellungsstücke, es wird auch einen kleinen Film geben heute Abend, so einen atmosphärischen Film, die haben mich tatsächlich schon sehr in die Zeit geführt auch. Also das war für mich eine ganz, ganz große Hilfe, also Nachbauten von Kneipen, von einer Kneipe und Nachbauten von einem Fischladen und das war für mich ganz großartig, ja.
1: Die Buchpremiere heute Abend ab 18 Uhr im Historischen Museum Bremerhaven. Die Lesung mit dem Autor Alexander Häuser. Kurze Tage des Glücks heißt das Buch. Häuser, viel Spaß, viel Erfolg nachher und alles Gute Ihnen. Danke fürs Gespräch.
0: Ich danke Ihnen sehr. Dankeschön.
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Bremen 2 hier, jetzt mit einer Band aus Großbritannien, The King's Parade nämlich. Das sind vier Jungs, die sich beim Studium in York kennengelernt haben und die brauchten unbedingt Geld sozusagen, um ihr Überleben als Band zu sichern. Und dann hatten die auch keinen Proberaum und haben sich beworben für eine Kreuzfahrt, als Band für eine Kreuzfahrt. Und haben den Deal bekommen, dann sind sie irgendwie über Monate rund um Hawaii immer gefahren oder zu den hawaiianischen Inseln, haben da nicht nur Geld verdient, sondern auch geprobt und auch schon eine Platte aufgenommen. Hier sind sie, The King's Parade mit Silhouettes.

0: 5 Minuten vor 2 ist es.
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1: Mit Markus Fliegel. Polizei fasst Verdächtigen nach Angriffen auf Stromnetz. Deutsche Schüler verschlechtern sich laut PISA-Studie beim Lesen. Bremer Senat beschließt Nachtragshaushalt. Das Wetter, viele Wolken, wenig Sonne, einzelne Schauer bis 23 Grad. Die Polizei hat einen Mann festgenommen, der im Verdacht steht, mehrere Anschläge auf das Stromnetz in Deutschland verübt zu haben. Nach dem 48-Jährigen war seit Tagen gefahndet worden. Laut dpa-Informationen fiel der Mann der Polizei in der Nähe des Kraftwerks Weißweiler bei Aachen auf. Benedikt Kaninski.
2: Nach WDR-Informationen soll der 48-Jährige zu Fuß in einer Fahrzeugkontrolle der Polizei festgenommen worden sein und eben keinen Widerstand geleistet haben. Er hatte offenbar sogar noch Sprengmittel mit dabei und den Polizisten auch gesagt, dass er in der Gegend rund um das Kraftwerk in Weißweiler bei Aachen gecampt hatte. In den vergangenen Tagen soll Daniel V. mehrere Sabotageangriffe auf das deutsche Stromnetz in NRW und in Brandenburg im Umspannwerk Jenschwalde ausgeübt haben. Er hatte dabei offenbar versucht, mit selbstgebauten Raketen einen Kurzschluss an Hochspannungsleitungen auszulösen. In Bergheim war ihm das in der vergangenen Woche auch gelungen. Ein Teil der Kraftwerksblöcke fiel aus. Gestern Nachmittag hatte die Polizei dann in Weißweiler bei Aachen Abschussvorrichtungen an einer Hochspannungsleitung gefunden. Außerdem waren insgesamt 2 Bekennerschreiben aufgetaucht, die von Daniel V. stammen sollen.
1: Die neuesten Ergebnisse der PISA-Studie sind desaströs für Schüler und Schülerinnen in Deutschland. Das Land liegt zwar unverändert im Vergleich der OECD-Staaten im Durchschnitt, aber gemessen an den eigenen Leistungen haben die Schülerinnen und Schüler in Deutschland so schlecht abgeschnitten wie nie seit Beginn der PISA-Studie vor 25 Jahren. Das gilt insbesondere für das Lesen. Juliane Kowolik aus Berlin mit den Einzelheiten.
3: Jugendliche können immer schlechter längere Texte verstehen, weil sie sie nur überfliegen, anstatt zu erfassen. Rund ein Fünftel der Jugendlichen hat in den Bereichen Mathematik, Lesen und Naturwissenschaften keine ausreichende Basiskompetenz. Seit 10 Jahren ist dieser Rückgang auch in anderen Ländern zu spüren. Allerdings haben Länder wie Singapur, Kanada und Estland diesen Trend besser abfedern können. Besonders beunruhigend ist die gestiegene Chancenungleichheit in Deutschland. Noch nie waren die Bildungserfolge von Jugendlichen so stark vom sozioökonomischen Status der Familie abhängig wie jetzt. Bundesbildungsministerin Prien kündigte Maßnahmen an, um diesen negativen Entwicklungen weiter entgegenzutreten. Dazu gehören verpflichtende Sprachförderung schon im Kita-Alter und die gezielte Unterstützung von Brennpunktschulen.
1: Das Verfassungsgericht in Rheinland-Pfalz hat eine Klage der AfD abgewiesen. Die Partei hatte kritisiert, dass Mitarbeiter von Abgeordneten der AfD auf ihre Verfassungstreue überprüft und unter Umständen deren Bezahlung eingestellt wird. Max Bauer erklärt das Verfahren.
4: Gegen die Regelung, dass verfassungsfeindliche Mitarbeiter von Abgeordneten und Fraktionen von der staatlichen Finanzierung ausgeschlossen werden können, hatte die AfD-Landtagsfraktion geklagt. Denn nach der Regelung würde schon eine AfD-Mitgliedschaft eines Mitarbeiters ausreichen, dass die Gelder gestrichen werden. So sei die Regelung aber nicht zu verstehen, urteilte nun der Verfassungsgerichtshof Rheinland-Pfalz und wies die Klage der AfD ab. Die staatlichen Gelder würden nicht schon gestrichen, weil ein Mitarbeiter einer bestimmten Partei angehört. Es finde jeweils eine Einzelfallprüfung statt. Die gesetzliche Regelung, dass verfassungsfeindliche Mitarbeiter nicht staatlich finanziert werden, sei gerechtfertigt. Die wehrhafte Demokratie berechtige und verpflichte dazu, das Parlament vor Verfassungsfeinden zu schützen.
1: Der Bremer Senat hat den Nachtragshaushalt für die Stadt und das Land für dieses und das kommende Jahr beschlossen. Insgesamt musste eine Lücke von 280 Millionen Euro geschlossen werden. Aus der Nachrichtenredaktion Sven Kuhnen.
5: Als Grund für den Nachtragshaushalt gab der Senat an, dass Steuereinnahmen aufgrund der Wirtschaftslage eingebrochen sind, Steuerrecht zum Nachteil Bremens geändert wurde und Beamte rückwirkend mehr Geld erhalten. Um den Fehlbetrag zu begleichen, müssen die verschiedenen Senatsressorts Geld einsparen. Gleichzeitig hat Bremen weniger Geld für Zinsen und das Deutschland-Ticket ausgegeben und mehr durch die Spielbankabgabe eingenommen. Außerdem werden Investitionen verschoben. Finanzsenator Björn Fecker sagte, dass die Steuerausfälle vor allem für die Städte Bremen und Bremerhaven dramatisch sind. Daher werden beide vom Land mit einer Sonderzahlung unterstützt.
1: Der Senat hat auch den Weg für eine Quartiersgarage am Südbad in der Alten Neustadt freigemacht. Das Grundstück soll europaweit ausgeschrieben werden. Die Stadt sorgt dafür, dass es umgehend bebaut werden kann. Aus der Regionalredaktion Buten und Binnen, Daniel Hoffmann.
6: Das Grundstück am Südbad soll per Erbbaurecht vergeben werden. Das heißt, dass das Areal zwar bebaut werden darf, das Grundstück aber im Besitz der Stadt Bremen bleibt. Das ist die Konsequenz aus einer Machbarkeitsstudie zur Quartiersgarage. Demnach rechnet sich das Vorhaben für einen privaten Investor nur, wenn die Stadt Bremen das Grundstück Grundstück baureif bereitstellt. Die Kosten für die Bereitstellung des Grundstücks werden vom Senat auf knapp 3 Millionen Euro beziffert. Darin enthalten ist der Umbau des jetzigen Parkplatzes vor dem Südbad in eine Grünanlage. Die Quartiersgarage soll dafür sorgen, dass dort künftig weniger Autos auf den Gehwegen stehen. Diese behindern aktuell Fußgänger und Rettungsfahrzeuge.
1: Das waren Nachrichten mit Markus Fliegel.
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7: Ja, so langsam verabschiedet sich ja der Sommer, obwohl heute sind die Temperaturen eigentlich noch okay, aber es wird schon grauer, deswegen gucken wir mal, wie es in einigen Urlaubsorten erstmal aussieht. Antalya zum Beispiel, 34 Grad im Moment noch, Sonne satt, genauso wie auf Mallorca, da haben wir sogar 36 Grad. Lissabon, nur 25 Grad, da kann Delmenhorst auch ganz gut mithalten. Da liegen wir gerade bei 22 Grad und haben eigentlich schon die Höchsttemperaturen heute auch schon erreicht. Wie gesagt, heute noch viel, viel grau zu sehen, viele Wolken. Ab und zu zeigt sich zwar die Sonne, aber es ist eher grau. Und vor allem Richtung Küste regnet es immer wieder. Im späten Nachmittag dann auch Schauer im Binnenland, also in Bremen und umzu. In der Nacht, da gibt es anfangs auch noch ein bisschen Regen, der zieht dann aber später ab in der zweiten Nachthälfte. Die Tiefstwerte um 11 Grad und morgen wieder ein bewölkter Start in den Tag. Später zeigt sich hin und wieder mal die Sonne, dann aber spätestens am Nachmittag wieder Regen bis 20 Grad.
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7: Um 14 Uhr und 6 Minuten, ein bisschen was los auf den Straßen. Fangen wir mal an mit der A1 Hamburg Richtung Bremen. Die Strecke ist zwischen Dibbersen und Buchholzer Dreieck nach einem Unfall gesperrt. Die Umleitung führt über die U14. Dann A1 Hamburg Richtung Osnabrück zwischen Posthausen und Bremen-Hemeling, 4 Kilometer Stau. A1 Osnabrück Richtung Bremen zwischen Dreieck Stur und Bremen-Hemeling, 3 Kilometer Stau vor der Baustelle. A29 Oldenburg Richtung Wilhelmshaven, die Anschlussstelle Sande, ist wegen Bauarbeiten bis voraussichtlich 16 Uhr gesperrt, also noch gut 2 Stunden. Bobswede, der Verlauf Bremer Landstraße bis Ostendorfer Straße, ist zwischen dem Ortseingang und Hürenberg nach einem Unfall in beiden Richtungen gesperrt. Verden, die Piepenbrink bis Große Straße, ist zwischen Stifthofstraße und B215 nach einem Unfall auch in beiden Richtungen gesperrt. Und Bremen, B6, Walle Richtung Neustadt, zwischen Nordwestknoten und Karl-Franke-Straße. Da gibt es stockenden Verkehr. Kommen Sie gut durch. Alles nochmal zum Nachlesen übrigens. 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
7: Schönen guten Tag. Tennisprofi Alexander Zverev, der kann heute mal richtig chillen. Ohne Satzverlust steht er im Viertelfinale der US Open nach dem Sieg gestern. Und das heißt für ihn eins. Nämlich viel Freizeit. Und wie er die nutzt, das hören Sie in den kommenden gut 20 Minuten.

0: Wo muss bei uns hier im Nordwesten überall gespart werden? Dass angesichts der Wirtschaftslage gespart werden muss, davon kann man in jedem Fall ausgehen. In Berlin sind die Haushaltsberatungen im Bundestag gestartet und für Norddeutschland steht da viel auf dem Spiel. Es geht um dringend benötigte Millionen für die Straßen, Schienen und Wasserwege. Aber ob die Finanzierung für die norddeutschen Großprojekte steht, ist offen. Eine gute Nachricht erstmal vorweg, der Wirtschaft geht es in diesem Jahr besser zumindest als gedacht.
1: Wir heben unsere Wachstumsprognose für das laufende Jahr deutlich um 0,6 Prozentpunkte auf 1,4% an.
2: 1,4% Wirtschaftswachstum in diesem Jahr, das verkündete Timo Wollmershäuser vom IFO-Institut in der vergangenen Woche. Die Auftragslage in der krisengeplagten Industrie sei besser geworden. Das ist der eine Grund. Der andere ist der Staat.
1: Der Staat schiebt die Wirtschaft kräftig an. Wir haben massive Investitionen in Infrastruktur, Klimaneutralität und Verteidigung. Und das sind in diesem Jahr Impulse, die sich auf insgesamt 40 Milliarden Euro summieren.
2: Das wiederum ist die weniger gute Nachricht. Denn das bedeutet, noch kommt die Wirtschaft nicht allein wieder auf die Füße. Und die hohen Staatsausgaben sind verbunden mit hohen Schulden. 204 Milliarden sind für das kommende Jahr geplant. Gleichzeitig wird Geld leihen für den Staat immer teurer. Die Zinsen für Staatsanleihen sind zuletzt so hoch gestiegen wie seit 15 Jahren nicht mehr.
3: Das ist etwas, was wir sehr ernst nehmen, was wir natürlich auch beobachten,
2: sagte Finanzminister Lars Klingbeil vor kurzem im ARD-Interview der Woche, verteidigte aber seinen Kurs.
3: Der Weg, den wir in Deutschland gehen, in unsere eigene Stärke zu investieren, in Infrastruktur und in Sicherheit, der ist erstmal der richtige.
2: Wirtschaftsexperten sehen hingegen Handlungsbedarf. Heißt, es muss irgendwo gespart werden. Die Zinslast steigt. In 4 Jahren werden mehr als 80 Milliarden Euro Zinsen im Jahr fällig. Das Geld fehlt im Haushalt an anderer Stelle.
4: Es ist völlig klar, dass das weder ökonomisch sinnvoll ist, noch dass man das ewig durchhalten kann. Und das kollidiert auch mit den EU-Fiskalregeln,
2: sagt Achim Truger, einer der Wirtschaftsweisen, die die Bundesregierung beraten. Kritisch blickt Truger vor allem auf die hohen Verteidigungsausgaben. Für die gibt es nämlich seit der Grundgesetzänderung im vergangenen Jahr nahezu keine Begrenzung mehr. In 4 Jahren, sagt Truger, sollen über 150 Milliarden Euro an Krediten für Verteidigung aufgenommen werden. Timo Wollmershäuser vom IFO-Institut hält die Ausgaben für die Verteidigung für notwendig für Deutschlands Sicherheit. Kritisch blickt er auf die Sozialausgaben, weil die das Wirtschaftswachstum nicht ankurbeln.
5: Und wir müssen an all den Stellen, die eben kein Wachstum erzeugen, und das ist leider sind es die Stellschrauben, die es bei der Verteilungspolitik gibt, wo wir sozusagen aus dem bestehenden Kuchen den einen Teil wegnehmen und den anderen etwas geben. An der Stelle müssen wir, glaube ich, auf die Bremse treten.
2: Wo kürzen? Wo sparen? Es sind die großen Fragen der Politik. Der Wirtschaftsweise Achim Truger warnt in den kommenden Jahren vor Verteilungskämpfen.
4: Das sind dann extrem unangenehme Entscheidungen, auf die aus meiner Sicht weder die Regierung noch die Bevölkerung vorbereitet sind. Also sowas hat es in der Dimension noch nicht gegeben.
2: Steigende Schulden, drohende Verteilungskämpfe und die Frage, gerät Deutschlands Kreditwürdigkeit in Gefahr? Kanzler Friedrich Merz beschwichtigte noch im Sommer.
6: Das Rating der Bundesrepublik Deutschland ist zurzeit nicht in Frage gestellt an den Kapitalmärkten. Wir können uns zu guten Bedingungen refinanzieren. Zweitens, wir sind nach wie vor der Stabilitätsanker in der Währungsunion.
2: Zumindest für den Augenblick, so betont es der Kanzler. Noch ist Deutschlands Staatsschuldenquote deutlich unter dem Durchschnitt im Euroraum. Bei der Neuverschuldung aber hat Deutschland im ersten Halbjahr dieses Jahres die EU-Zielvorgabe schon gerissen.
0: Aus Berlin war das Lissy Kaufmann.

0: Alexander Zverev, der stürmt quasi durch New York. Der Tennisprofi hat gestern problemlos in 3 Sätzen den Sieg geschafft. Jetzt steht er ohne Satzverlust im Viertelfinale der US Open. Und das heißt für den Tennisstar vor allem eins: unerwartet viel Freizeit. Was er damit anfängt, weiß unser Sportreporter Tim Brockmeier.
1: Weit vor Mitternacht, also zu völlig ungewohnter Zeit, fertig mit dem Achtelfinaljob. Was fängt man denn da noch an mit dem angebrochenen Abend?
2: To be honest, I don't know what to do with myself. I might go back to the practice court or I might go out to a bar, I don't know yet.
1: Training oder Cocktailbar, so Zverev im Siegerinterview auf dem Platz im riesigen Ash Stadium. Klar, ein Scherz.
2: That was a joke.
1: Tatsache aber eben auch, so früh am Abend war er bei seinen bisherigen 3 Matches nicht vom Platz gekommen. Ein ganz neues Gefühl für den Deutschen.
3: Es ist angenehm, jetzt mal nicht um 2 Uhr morgens fertig zu sein.
1: Dass er diesmal eben nicht erst um 2 Uhr morgens durch war mit seinem Match, seiner Nachtschicht, lag vor allem daran, dass Zverev gegen den Italiener Darderi unglaublich gutes Tennis spielte.
3: Das war gut.
1: Es war sehr gut. Nach einer halben Stunde hatte Zverev den ersten Satz in der Tasche, nach einer Stunde 15 den zweiten. 2,5 Stunden insgesamt brauchte er dann am Ende für den Dreisatzsieg.
3: Gutes, souveränes Match. Das ist natürlich für mich ein super Zeichen und ich freue mich, weiter zu sein.
1: Und über den frühen Feierabend freute er sich natürlich auch. Der gewohnte Ablauf nach einem Match mit Behandlung, Massage, Essen und Fahrt zurück ins Hotel, alles endlich mal zu einer gesitteten Zeit.
3: Und hoffentlich vor 6 Uhr morgens schlafen gehen mal.
1: So war es nämlich bei den 3 Matches zuvor. Diesmal also so früh, dass er auch zu einer relativ normalen Zeit wieder aufstehen kann, richtig was vom Dienstag in New York haben wird, was wiederum zur Anfangsfrage führt. Was fängt man mit so viel Zeit an?
3: Vielleicht trainiere ich etwas früher, aber jetzt ist es nicht so, als ob ich im Central Park 10 Kilometer laufen werde oder so.
1: Die Abläufe für morgen bleiben gleich, aber eben mit deutlich mehr Schlaf als zuletzt noch. Beste Vorzeichen für sein Viertelfinalmatch in der, natürlich, Night Session am Mittwochabend New Yorker Zeit als klarer Favorit gegen den Niederländer Botik van de Sandsrulp.
0: Botik van der Salzrup gegen Alexander Zverev im Viertelfinale der US Open.

0: So, ich versuche so herzlich wie möglich, Ladies and Gentlemen, this is for you.
1: Und damit herzlich willkommen.
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4: Viele, viele Wolken und Richtung Küste auch hin und wieder mal Schauer. Und am Abend, am späten Nachmittag, gibt es dann auch im Binnenland dann richtige Schauer. Bleibt auch erstmal so maximal 23 Grad heute. In der Nacht anfangs noch Regen, später in der zweiten Nachthälfte zieht der Regen aber ab. Die Tiefstwerte um 11 Grad. Und morgen ähnlich wie heute, ein bewölkter Start in den Tag, dann ab und zu mal Sonne und am späten Nachmittag dann wieder Regen. Vereinzelt aber auch Gewitter, etwas kühler als heute, bis 23 Grad.
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4: Um gleich 14:31 Uhr. A1 Richtung Osnabrück zwischen Bremer Kreuz und Hemeling, 3 Kilometer stockender Verkehr. Die A1 Hamburg Richtung Bremen ist zwischen Dibbersen und Buchholzer Dreieck nach einem Unfall gesperrt. Die Umleitung führt über die U14. A1 Osnabrück Richtung Bremen zwischen Dreieck Stur und Bremen-Hemeling, 3 Kilometer Stau vor der Baustelle. Pferden, die Piepenbrink bis Große Straße, ist zwischen Stifthofstraße und B215 nach einem Unfall in beiden Richtungen gesperrt. Und Bremen, B6, Walle Richtung Neustadt, zwischen Nordwestknoten und Karl-Franke-Straße stockender Verkehr. Gute Fahrt.
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4: Und mit einem absoluten Welthit aus dem Jahr 1987. Dieser hier. Ein Welthit, den erstmal niemand veröffentlichen wollte. Die Plattenfirma, die hielt es für absolut ausgeschlossen, dass ein Song mit so einer düsteren Thematik, nämlich häusliche Gewalt gegen Kinder, im Radio laufen könnte. Susanne Weger hat daran geglaubt und hat Recht behalten. Der Song hat Grammys gewonnen und ist überall zum Hit geworden. Hier ist er.

0: Sie hören Bremen 2 mit einem sehr, sehr wichtigen Thema. So wichtig, dass wir jetzt dafür mal den Chef hier an Bord holen müssen.
1: Rücke an Captain Kirk.
0: Ja, denn heute feiert Star Trek runden Geburtstag. Am 8. September 1966 ging die allererste Folge auf Sendung.
2: Faszinierend, Mr. Spock.
0: So sieht's aus. Die Begeisterung für Kirk, Picard und Co. ist auch nach 6 Jahrzehnten ungebrochen. Genauso wie ein Ort, zu dem alle Trekkies pilgern. Über den sprechen wir in wenigen Minuten.

0: Der Dienstag, ein ganz besonderes Datum. Warum das ein ganz besonderes Datum ist, da hilft uns mal jemand.
1: Computerlogbuch der Enterprise, Sternzeit 3478,2, Captain Kirk.
0: Ja, heute vor genau 60 Jahren, am 8. September 1966, da ist die Reise in unendliche Weiten gestartet. Da flog die Enterprise zum ersten Mal über die US-Bildschirme und bis heute pilgern Fans aus aller Welt zu den legendären Drehorten bei Los Angeles, um ihren Science-Fiction-Helden mal ganz nah zu sein. Unsere Korrespondentin Antje Sieb hat sich auch auf die Spuren von Captain Kirk begeben.
2: Riesige, bizarre Felsen, die schräg in den knallblauen Himmel ragen, in einer wüstenartigen Landschaft. Und das nur etwa eine Autostunde entfernt von Los Angeles. Natürlich war das eine beliebte Filmkulisse. Nicht nur, aber auch für einige Folgen von Star Trek und Raumschiff Enterprise. Etwa ganz neue Dimensionen aus der allerersten Staffel. Captain Kirk muss einen Zweikampf auf einem fremden Planeten ausfechten, läuft schräge Felsen hoch und sucht verzweifelt nach etwas, das sich als Waffe benutzen lässt.
3: Ich habe einen Zweikampf mit einem humanoiden Reptil, ist anscheinend ein Gorn.
4: Hat demente Kraft.
2: Genau die Szene hatten sie auch vor Augen, erzählen mir Jessica und Brian. Sie sind hier, weil Jessica ein Riesenfan ist. Und haben versucht, genau die Stelle zu finden, wo William Shatner als Captain Kirk damals unterwegs war.
0: Ich muss an der Stelle mal kurz unterbrechen. Der Bremszahl Verkehrshinweis, Vorsicht in beiden Richtungen. Auf der A27 Bremerhaven-Bremen zwischen Bremen-Fahr- und Sebalsbrück sind Menschen auf der Fahrbahn. Vorsicht in beiden Richtungen auf der A27 Bremerhaven-Bremen zwischen Bremen-Fahr- und Sebalsbrück sind Menschen auf der Fahrbahn.
5: I mean, it does look like the surface of a foreign planet, right? It's pretty wild.
2: Aber das sehe schon irgendwie alles aus wie auf einem anderen Planeten, findet er. Im Besucherzentrum gibt's Infos zur Tier- und Pflanzenwelt, aber auch Mr. Spock-Tassen mit spitzen Ohren und Star Trek Playmobil im Shop.
6: Der Weltraum. Unendliche Weiten. Wir schreiben das Jahr 2200. Dies sind die Abenteuer des Raumschiffs Enterprise.
2: Ich habe jetzt heute hier niemanden so richtig im Kostüm getroffen, aber die Rangerin im Besucherzentrum, die wollte zwar nichts ins Mikrofon sagen, aber sie hat mir erzählt, dass häufiger mal Leute ihre Besuchertoilette benutzen und da dann ganz normal reingehen und auf einmal rauskommen als irgendeine Star Trek-Figur und dann eben losgehen und hier auf den Felsen Fotos machen. Und dann treffe ich hinter den Felsen noch Familie Dehmer aus Frankfurt. Nicole und Tobias Dehmer sind mit dem erwachsenen Sohn Dorian im Kalifornienurlaub und natürlich wegen Star Trek hier, beziehungsweise wegen Raumschiff Enterprise. Alles eine Frage der Generation.
7: Er ist Star Trek, wir sind Enterprise tatsächlich, ja.
2: In den USA wurde Raumschiff Enterprise nach wenigen Staffeln erstmal wieder abgesetzt, aber entwickelte sich dann doch im Laufe der Jahrzehnte zum Dauerbrenner. Captain Kirk, Captain Picard und viele andere hatten das Kommando. Mittlerweile gibt es weit über 20 Serien und Filme.
7: Das ist einfach so, dass man damit groß geworden ist, so plötzlich das anhört. Ne? Und es weitergegeben hat an die Kinder auch. Ne?
8: Ja.
2: Schauspieler George Takei, bekannt als Lieutenant Sulu, glaubt, dass die Stärke von Star Trek in der positiven Zukunftsvision lag und liegt. Etwa die friedliche Zusammenarbeit unter Menschen verschiedener Hautfarbe mit unterschiedlichem Hintergrund.
9: Amongst all of us coming together and realizing that our strength is in our working together, infinite diversity in infinite combinations. And then you'll live long and prosper.
2: Das sagte er diesen Sommer bei der Comic-Con. Angesichts der momentanen Weltlage denke sie darüber gerade häufiger mal nach, meint Jessica.
10: Yeah, it's often something I think about these days, that living together in unison is something that's a little harder to come by, so true.
11: I'd call it aspirational.
10: Yeah.
11: It's something to aspire toward.
2: Es käme einem gerade schwierig vor. Oder, meint Brian, wie ein ziemlich ehrgeiziges Ziel.
0: 60 Jahre Star Trek. Antje Sieb war das für Bremen 2.

0: Curtis Harding war das.
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1: Mit Markus Fliegel. Polizei fasst Verdächtigen nach Angriffen auf Stromnetz. Bremer Senat beschließt einen Nachtragshaushalt. Bildungssenator Rackles hält nach Pisa-Schock an regionalen Maßnahmen fest. Das Wetter, viele Wolken, wenig Sonne, einzelne Schauer bis 23 Grad. Nach einer Reihe von Anschlägen auf die Stromversorgung in Deutschland hat die Polizei den mutmaßlichen Täter gefasst. Nach dem 48-Jährigen war seit Tagen gefahndet worden. Entdeckt wurde er laut Polizei in der Nähe des Kraftwerks Weißweiler bei Aachen, wo er möglicherweise eine weitere Sabotageaktion plante. Katharina Trümper mit den Einzelheiten.
2: Er soll bei seiner Festnahme Sprengmittel dabei gehabt haben, aber keinen Widerstand geleistet haben. Polizisten fanden in der Nähe ein Zelt im Unterholz, in dem weitere Sprengladungen sichergestellt wurden. Der 48-jährige Mann aus Nordrhein-Westfalen steht im Verdacht, mit Spreng- und Brandvorrichtungen versucht zu haben, die Stromversorgung zu unterbrechen. Vor einer Woche waren solche Vorrichtungen an einem Umspannwerk unweit des Kohlekraftwerks Jenschwalde im Süden Brandenburgs gefunden worden. Am selben Tag wurde auch in Nordrhein-Westfalen ein ähnlicher Sabotageakt aufgedeckt. Danach kam es zu weiteren Vorfällen, darunter auch in Sachsen. Zu der Sabotageserie gibt es Bekennerschreiben, die die Ermittler dem Tatverdächtigen zuordnen. Darin begründet er die Angriffe auf das Stromnetz mit dem Kampf gegen fossile Energien.
1: Nach der Landtagswahl in Sachsen-Anhalt bemüht sich die AfD darum, eine stabile Regierungsmehrheit zusammenzubekommen. Mittlerweile hat die AfD nach eigenen Angaben allen anderen Parteien im Landtag schriftlich Gespräche angeboten. André Damm.
3: Zum entscheidenden Machtfaktor könnte vor allem das Bündnis Sahra Wagenknecht werden. Spitzenkandidatin Wittig erklärte, selbstverständlich werde man Gespräche mit der AfD führen. Doch wie stabil wäre solch eine Kooperation? Daran zweifeln sogar etliche AfD-Funktionäre. Deshalb kündigte die AfD bereits an, einzelne neu gewählte Landtagsabgeordnete anderer Parteien auf ihre Seite zu ziehen. Im Fokus besonders Abgeordnete der CDU. Für den Neuanfang an der Spitze der Christdemokraten in Sachsen-Anhalt hat sich der Bundestagsabgeordnete Müller in Stellung gebracht. Er sagte, die CDU liege in Sachsen-Anhalt in Trümmern und seine Motivation sei, wieder eine starke, schlagkräftige Partei aufzubauen.
1: Streubombenmunition wird auch im Krieg Russlands gegen die Ukraine von beiden Seiten eingesetzt. Am schwersten betroffen von den Spätfolgen dieses Munitionstyps ist aber Laos in Südostasien. Und das über 50 Jahre nach dem Ende des Vietnamkriegs, in dem Laos zeitweise zum Kriegsschauplatz wurde. Das geht aus Daten des sogenannten Streubombenmonitors hervor. Jennifer Johnston berichtet.
4: Besonders Kinder werden beim Spielen von den kleinen glänzenden Sprengkörpern getötet oder verletzt, sagt Handicap International Deutschland, die den Streubombenmonitor mit herausgeben. Um kontaminierte Flächen zu reinigen, erhielt Laos im vergangenen Jahr den größten Anteil an internationaler Unterstützung. Deutschland ist einer der größten Geldgeber. Seit große Geldgeber wie die USA und Deutschland ihre finanzielle Hilfe jedoch reduzieren, wird es für manche Staaten in Südostasien immer schwieriger, die notwendigen Räumungsarbeiten fortzusetzen. Aktiv bis heute wird Streumunition unter anderem von der Armee in Myanmar eingesetzt. Dort herrscht seit 5 Jahren ein Bürgerkrieg, bei dem die Regierung brutal gegen jeglichen Widerstand vorgeht. Aber auch Thailand hat im Grenzkonflikt mit Kambodscha im vergangenen Jahr die geächtete Waffe genutzt.
1: Bremens Bildungssenator Marc Rackles hält trotz der schlechten deutschen PISA-Ergebnisse an den bisherigen Maßnahmen fest. Der SPD-Politiker sagte, er nehme die Ergebnisse sehr ernst. Die Bildungschancen eines Kindes dürften nicht davon abhängen, aus welchem Elternhaus ein Kind kommt. Rackles verweist dabei auf die Qualitätsoffensive in Bremen, die im Februar gestartet ist. Dadurch bekommen mehr Kinder schon in der Kita Sprachförderung. Auch die Medienbildung soll ausgebaut werden. In der neuen PISA-Bildungsstudie haben die Schülerinnen und Schüler in Deutschland so schlecht wie nie zuvor abgeschnitten. Probleme hat es beim Lesen, in Mathematik und bei Naturwissenschaften gegeben. Der Bremer Senat hat den Nachtragshaushalt für die Stadt und das Land für dieses und das kommende Jahr beschlossen. Insgesamt musste eine Lücke von 280 Millionen Euro geschlossen werden. Aus der Nachrichtenredaktion Sven Kuhnen.
5: Als Grund für den Nachtragshaushalt gab der Senat an, dass Steuereinnahmen aufgrund der Wirtschaftslage eingebrochen sind, Steuerrecht zum Nachteil Bremens geändert wurde und Beamte rückwirkend mehr Geld erhalten. Um den Fehlbetrag zu begleichen, müssen die verschiedenen Senatsressorts Geld einsparen. Gleichzeitig hat Bremen weniger Geld für Zinsen und das Deutschlandticket ausgegeben und mehr durch die Spielbankabgabe eingenommen. Außerdem werden Investitionen verschoben. Finanzsenator Björn Fecker sagte, dass die Steuerausfälle vor allem für die Städte Bremen und Bremerhaven dramatisch sind. Daher werden beide vom Land mit einer Sonderzahlung unterstützt.
1: Das waren Nachrichten mit Markus Fliegel.
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6: Ich gucke hier gerade auf das Regenradar, also Richtung Cuxhaven kann das so ein bisschen nass werden. Ansonsten ist es eher im Moment noch trocken, die Höchstwerte bis 23 Grad. Aber der Regen zieht hier Richtung Binnenland und erreicht uns laut Regenradar so irgendwo gegen 20 Uhr und dann auch ordentliche Schauer. In der Nacht bleibt das dann regnerisch, spätestens in der zweiten Nachthälfte zieht aber der Regen wieder ab, die Tiefstwerte um 11 Grad. Morgen, ähnlich wie heute, bewölkter Start in den Tag, später zeigt sich hin und wieder mal die Sonne, dann aber ab dem Nachmittag wieder Regen, vereinzelt auch Gewitter, etwas kühler als heute bis 20 Grad.
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6: Um 15 Uhr und 6 Minuten Blick auf die Straßen. A1 Bremen Richtung Osnabrück zwischen Bremer Kreuz und Hemeling. 3 Kilometer stockender Verkehr. A1 Osnabrück Richtung Bremen, also Gegenrichtung zwischen Dreieck Stur und Bremen-Hemeling. 3 Kilometer Stau vor der Baustelle. A29 Oldenburg Richtung Wilhelmshaven. Die Anschlussstelle Sande ist wegen Bauarbeiten voraussichtlich noch eine Stunde bis 16 Uhr gesperrt. Verden. Die Piepenbrink bis Große Straße ist zwischen Stifthofstraße und B215 nach einem Unfall in beiden Richtungen gesperrt. Und Bremen B6 Walle Richtung Neustadt zwischen Nordwestknoten und Karl-Franke-Straße stockender Verkehr. In eine gute Fahrt.
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6: Hallo zusammen, heilt uns bald nur noch die künstliche Intelligenz? Wie sieht eine Medizin aus, in der niemand mehr krank werden muss? Werden Ärzte überflüssig? Wir sprechen gleich mit einem der führenden Experten auf dem Gebiet in Deutschland über die Zukunft von Arzt und Patient. Und zwar in wenigen Minuten. Schön, dass Sie dabei sind.

0: Wie verändert künstliche Intelligenz unsere Gesundheit? Vor allem, wenn sie Krankheiten verhindert, bevor sie überhaupt entstehen. Unter anderem darum geht es in einem neuen Sachbuch. Heißt Der letzte Patient. Geschrieben hat es ein Mann, der sich sowohl mit der medizinischen als auch mit der technischen Seite auskennt und einer der führenden Experten der digitalen Transformation im Gesundheitswesen in Deutschland ist. Er war 15 Jahre lang Chefarzt und gründete dann später ein KI-Startup im Gesundheitswesen. Und mit ihm spreche ich jetzt. André Nehmert nämlich. Schönen guten Tag, Herr Dr. Nehmert. Grüße Sie.
1: Ja, schönen guten Tag, hallo.
0: In Ihrem Buch, da heißt es im Prinzip, dass wir dank KI bald nicht mehr krank werden müssen. Wie verhindern wir das denn?
1: Das ist in meinem Buch in der Tat eine These und ich würde mal kurz so ausholen. Mhm. Wir haben in den vergangenen Jahrhunderten, im Grunde genommen seitdem die Menschheit Medizin betreibt, sind wir immer besser geworden im Herausfinden und im Heilen, also Diagnose und Therapie. Die Diagnose ist immer präziser geworden, immer individueller und die Behandlungen ebenfalls immer schonender und immer mehr auf die Personen ausgerichtet. Aber das Prinzip hat sich nie geändert. To find and fix. Wir finden heraus und wir fixen es. Und zum ersten Mal, würde ich sagen, kann sich hier das Paradigma ändern und wechseln, dadurch, dass wir mit Hilfe von Daten und Technologie im Grunde genommen Prädiktion und Prävention so gut durchführen können, dass Krankheiten erst gar nicht entstehen.
0: Also komplette, um Ihnen da ins Wort zu grätschen, komplette Überwachung des Körpers und Vorbeugen.
1: Sie sprechen da genau den Punkt an, über den man dann sehr intensiv diskutieren muss. Denn um diese gesamten Daten auch zu bekommen, die man braucht, um einen digitalen menschlichen Zwilling zu erstellen, das ist auch eines der Thesen in meinem Buch, brauchen wir natürlich enorm viele Daten von uns. Und da haben Sie vollkommen recht, das ist mit sehr viel Sensorik, mit sehr viel Überwachung verbunden und die technologischen Möglichkeiten bestehen. Aber in der Tat wird einem auch mulmig bei dem Gedanken.
0: Also ich höre eine wirklich sehr gute Nachricht daraus, dass wir viele Krankheiten vorbeugen können mit den technischen Mitteln, die uns zur Verfügung stehen. Auf der anderen Seite aber auch etwas sehr Dunkles daraus, dass wir da plötzlich ganz viel aus den Händen geben und vor allem auch, was die Ethik angeht, nicht mehr wissen, nicht nur die Daten, die dann verloren gehen, sondern auch nicht mehr wissen, wie wir sie einsetzen sollen.
1: Ne?
0: Wie wir
1: das vollkommen richtig, ja. Vollkommen richtig. Und am Mein Anlass, auch meine Motivation, dieses Buch zu schreiben, war, dass wir uns im Moment in einer Art Transit befinden. Wir schwingen uns quasi von Liane zu Liane, haben die eine Liane schon losgelassen und die andere noch nicht richtig gefangen. Ja? Und dementsprechend haben wir jetzt aber auch die Möglichkeit, die Zukunft zu gestalten. Technologie, Digitalisierung, KI muss nicht über uns hereinbrechen wie ein Tsunami, wird es aber, wenn wir bestimmte Dinge nicht selber in die Hand nehmen und nicht selber uns dran machen, auch die Zukunft der Medizin zu gestalten.
0: Es gibt bestimmte Dinge in die Hand nehmen, damit sprechen Sie mit Sicherheit erstmal die Politik an, die dann bestimmten Rahmenbedingungen schaffen soll, oder?
1: Ja, auch. Regulation, Gesetzgebung ist natürlich träge, während die Technologie atemlos voranschreitet. Und man kann der Regulation gar keinen Vorwurf machen, dass sie die Geschwindigkeit nicht halten kann. Und trotzdem brauchen wir so etwas wie Orientierung. Wie soll Software, wie soll KI programmiert werden, sodass es beispielsweise auch im Gesundheitsbereich eingesetzt werden kann? Und das ist für mich in der Tat, Sie haben es angesprochen, die Renaissance der Ethik. Also die Ethik nicht so sehr als erhobener Zeigefinger, sondern eher als ein Kompass, der uns in diesen manchmal auch wirklich schwierigen Zeiten Orientierung gibt, was für uns gut und was vielleicht nicht so gut ist.
0: Und wer soll diese Ethik vorgeben, wenn Sie sagen, die Politik bleibt da teils außen vor?
1: Also Politik, da wäre ich schon froh, wenn Politik sich um die Gesetzgebung kümmert. Ethik, so wie ich sie verstehe, ist beispielsweise auch Teil der Ausbildung von Medizinerinnen und Medizinern. Da ist man bei seinem Hausarzt sicherlich sehr gut aufgehoben. Aber auch hier merken wir, wie auch wir Medizinerinnen und Mediziner immer auch mehr abgehängt werden von der Technologie, deren Wirkung Folgen und Nebenwirkungen wir selbst gar nicht mehr wirklich nachvollziehen können und trotzdem die volle Verantwortung für unsere Patienten tragen. Auch hier ein Aufruf an alle Ärztinnen und Ärzte, eben all das mitzugestalten, die Technologie eher als eine Möglichkeit zu begreifen, als ein Gegner oder gar ein Widerstand, den man da aufbauen muss.
0: Also die Technik in einem wahnsinnigen Schritt, dem kann man gar nicht mehr folgen. Darum kann Ihr Buch vielleicht als Ratgeber dienen, heißt Der letzte Patient, warum wir in Zukunft nicht mehr krank werden müssen, hat gut 250 Seiten, im Hoffmann und Campe Verlag erschienen und kostet 25 Euro. André Nehmert war das. Vielen Dank für das Gespräch, Herr Nehmert.
1: Ja, vielen Dank.
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ich singe jetzt lieber nicht mit. Ich will Ihnen das nicht antun. Corinne Bailey Rae war das mit Put Your Records On. Und wir machen ja schon mal die nächste Platte. Schieben wir mal drauf. Und zwar von Bruce Springsteen. Zusammen mit Tom Morello. Der Song heißt Hunter of Invisible Game. Kommt jetzt hier für Sie auf Bring 2.

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1: Viele, viele Wolken. Die Sonne zeigt sich aber uns zu, auch immer mal wieder. An der Küste kann es hier und da mal ein bisschen regnen. Am späten Nachmittag, am Abend, so gegen 20 Uhr voraussichtlich laut Regenradar, kann es dann auch im Binnenland überall regnen, kräftiger regnen. Und in der zweiten Nachthälfte bleibt es aber trocken. Die Tiefstwerte in der Nacht um 11 Grad.
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1: Um genau 3:30. Drei Meldungen nur. A1 Osnabrück Richtung Bremen zwischen Dreieck Stur und Bremen-Asten. 3 Kilometer Stau. A29 Oldenburg Richtung Wilhelmshaven. Da ist die Anschlussstelle Sande wegen Bauarbeiten bis ca. 16 Uhr gesperrt. Also noch eine halbe Stunde. Dann ist die Strecke geöffnet. Dann fährten die Piepenbrink bis Große Straße. Ist zwischen Stifthofstraße und B215 nach einem Unfall in beiden Richtungen gesperrt. Ihnen eine gute und sichere Fahrt.
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1: Einen schönen Dienstagnachmittag. Und der Nachmittag wird noch schöner mit guter Musik. Haben wir natürlich für Sie unter anderem gleich Songs von Birdie und jetzt von Melody Gardot.

0: Der Bremen 2 Verkehrshinweis hier: Vorsicht bitte in Bremen auf der B6 Autobahn zu Bringer Übersee statt stadtauswärts zwischen Utbremer Kreiseln und Hochschulring. Da liegen Gegenstände, fahren Sie da also besonders vorsichtig.
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0: Wir blenden genau 40 Jahre zurück. Am 8. September 1986 war das. Da wurde Pro Asyl gegründet. Und das war in einer Zeit, in der Auseinandersetzungen das Asylrecht in Westdeutschland mal wieder, muss man ja sagen, auf einem Höhepunkt angelangt waren. Und wo man selbst in der Tagesschau, wenn es um Zuwanderer ging, von einer Art Naturkatastrophe gesprochen hat.
2: Hier ist das erste deutsche Fernsehen mit der Tagesschau.
3: Der Strom von Asylanten in die Bundesrepublik wird zum innenpolitischen Zankapfel. Fast 100.000 werden es sein, die gegen Jahresende eine Änderung in Verfahrensrecht und Praxis den Zustrom drosselt.
4: Ich bin auch der Meinung, dass sich die Not der Erde auf deutschem Boden nicht lösen lässt.
5: Bayerns CSU-Innenminister Gerold Tantler im Bundestagswahlkampf vor 40 Jahren. Die Stimmung

0: gerade rechtzeitig, um die Stimme zu erheben, sagen, so nicht.
1: Gründungsmitglied Günther Burkhardt und sein Team sehen hier einen Auftrag. Gerade Anfang der 90er, nach den heftigen, rassistisch motivierten Ausschreitungen in Rostock-Lichtenhagen.
2: Bis nachts 2 Uhr flogen Brandflaschen gegen das Ausländerwohnheim und gegen die Polizei.
3: Die Vorgänge hier werden begleitet von Sprechchören Deutschland den Deutschen und Ausländer raus. Eine wirklich ekelhafte Veranstaltung.
1: Die politische Debatte nimmt eine klare Richtung. Das Grundrecht auf Asyl soll im Grundgesetz eingeschränkt werden. Die Änderung kommt 1993.
4: Das war eine ganz große Niederlage. Als wir Pro-Asyl gegründet haben, konnten wir eigentlich davon nicht ausgehen, dass es mal zu einer Änderung unserer Verfassung kommt, um die Situation von Flüchtlingen schlechter zu stellen.
1: Gründungsmitglied Jürgen Miksch und seine Kollegen vertreten immer wieder Schutzsuchende vor Gericht. Sie haben sich in Griechenland vom Zustand der Abschiebezentren ein Bild gemacht oder wie hier Günther Burkhardt am Frankfurter Flughafen gegen die Abschiebung afghanischer Flüchtlinge protestiert.
5: Wo auf dem Rücken der Betroffenen ein Exempel statuiert wird, vor allem mit Signalen auf die rechtspopulistischen Wählerschichten in Deutschland, die offensichtlich das Innenministerium und die CDU/CSU wieder für sich gewinnen wollen.
1: Pro-Asyl-Mitbegründer ist damals der mittlerweile verstorbene Priester Herbert Leuninger. Er ließ sich teilweise von der katholischen Kirche freistellen, um sich unabhängig zu engagieren und hat es nie bereut.
6: Das schönste Erlebnis war die Freundschaft mit Flüchtlingen und ich denke vor allem daran zurück, dass ich Flüchtlingskinder taufen durfte.
1: Auch 40 Jahre nach der Gründung von Pro-Asyl ist die politische Debatte über eine humane Flüchtlingspolitik in vollem Gang. Ganz aktuell, seitdem im Sommer 2026 die Reform des gemeinsamen europäischen Asylsystems in Kraft getreten ist.
7: Die Migrationswende ist eingeleitet, national und europäisch.
8: Nach Jahren der Unordnung.
9: Abschiebezentren in Drittstaaten.
10: Die EU schafft damit die Möglichkeit, Menschen in Länder abzuschieben, mit denen sie überhaupt gar nichts verbindet.
11: Für mich heißt die Reform jetzt nichts Gutes für Asylsuchende.
12: Tiefpunkt für Menschenrechte und Rechtsstaatlichkeit in Europa.
1: Auch in diese Diskussion mischt Pro-Asyl sich ein. Gegründet wurde die Bundesarbeitsgemeinschaft am 8. September 1986. Heute vor 40 Jahren.

0: Aaron and Wine waren es mit In Your Ocean hier auf Bremen 2. Erst das Vulkanchaos in Indonesien, das gestern dafür gesorgt hat, dass tausende Flüge gestrichen werden mussten und Urlauber festsitzen. Jetzt droht am anderen Ende der Welt die nächste Naturkatastrophe. Hawaii wappnet sich nämlich gegen einen Hurrikan. Für Teile der Pazifikinseln wurde bereits eine Hurrikanwarnung wurde da ausgerufen. Wie heftig der Sturm die Urlaubsinseln treffen wird, dazu Gabi Biesinger.
1: Das US-Hurrikan-Zentrum warnt vor Windgeschwindigkeiten von bis zu 185 Stundenkilometern und heftigem Regen mit bis zu 250 Litern Niederschlag pro Quadratmeter. Hurrikan Lovell könnte Überschwemmungen und Schlammlawinen auslösen. Für die Insel Oahu, auf der fast 1 Million Menschen leben, gilt eine Warnung vor einem tropischen Sturm. Erst im August war der Bundesstaat mitten im Pazifik von den Ausläufern des tropischen Sturms Lala getroffen worden. Obwohl der Sturm nicht direkt auf Land traf, verursachte er insbesondere auf der Hauptinsel Big Island heftige Schäden. Lala löste Erdrutsche aus, zerstörte rund 100 Häuser und verursachte großflächige Stromausfälle. Lovell ist ebenso wie der derzeit südwestlich vom kalifornischen San Diego auftretende Tropensturm Marie Teil des Klimaphänomens El Niño. Das Wetterphänomen sorgt derzeit für höhere Temperaturen im Pazifik und macht Tropenstürme in diesem Jahr besonders wahrscheinlich. Meteorologen rechnen deshalb mit überdurchschnittlich vielen Stürmen.
0: Hawaii wappnet sich also gegen den Hurrikan Lovell, Gabi Biesinger.

0: Der Bremen-Zahl Verkehrshinweis: Vorsicht bitte in Bremen auf der B6 Autobahn zu Bringer Übersee Stadtstadt auswärts zwischen Bremer Kreisen und Hochschulring. Da liegen Gegenstände.
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2: Ihr seht also, die Redensart, jemandem Würmer aus der Nase ziehen, hat die Welt mir zu verdanken.
3: Captain Blaubär, glauben Sie ihm nichts, alles Seemannsgarn. Aber mir können Sie glauben. Zum Beispiel, dass es in Bremerhaven seit jüngstem sprechende Schiffsbohrmuscheln gibt. Ernsthaft. Die Schiffsbohrmuschel hat ganze Flotten zum Sinken gebracht und aktuell droht sie in Bremerhaven sogar Brücken und andere Hafenbereiche zum Einsturz zu bringen.
4: Ich musste schon ziemlich lachen, dass wir jetzt hier vor der Tür eine Situation haben, die mit einem Helden unserer Ausstellung verbunden ist.
3: Die Ausstellung Tiere an Bord – Wissen, wahre Wunder zeigt Tiere, die gewünschte Begleiter auf See waren und sind oder gefährliche, ungebetene Passagiere. Ein Beispiel aus jüngster Vergangenheit, die schwarze Witwe an Bord eines Autofrachters.
5: Und klar war die Frage, wie schafft es so ein kleines Tier, also die schwarze Witwe, den internationalen Schiffsverkehr aufzuhalten. Das fanden wir schon eine starke Story und wollten die auch in die Ausstellung bringen.
2: Ja, ich darf in aller Bescheidenheit sagen, dass dies wieder mal eine Meisterleistung von mir war.
3: Glauben Sie ihm nichts, aber das ist wahr. Tiere an Bord, Wissen, wahre Wunder. Die Ausstellung im Deutschen Schifffahrtsmuseum in Bremerhaven.
0: Gleich 7:07, die Kollegin Christine Hohnfeld, die steht schon in den Startlöchern und übernimmt nach den Nachrichten. Mein Name ist Reza Waffer. Wir hören uns morgen wieder, wenn Sie mögen, ab 13 Uhr.

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1: Mit Markus Fliegel. Polizei fasst Verdächtigen nach Angriffen auf Stromnetze. 12 Länder wollen Handel mit israelischen Siedlungen sanktionieren. Bremer Bühnen laden zur Lange Nacht der Theater ein. Das Wetter: viele Wolken, wenig Sonne, einzelne Schauer bis 23 Grad. Nach einer Serie von Anschlägen auf die Stromversorgung in Deutschland hat die Polizei den mutmaßlichen Täter gefasst. Nach dem 48-Jährigen war seit Tagen gefahndet worden. Entdeckt wurde er laut Polizei in der Nähe des Kraftwerks Weißweiler bei Aachen, wo er möglicherweise eine weitere Sabotageaktion plante. Katharina Trümper mit den Einzelheiten.
2: Er soll bei seiner Festnahme Sprengmittel dabei gehabt haben, aber keinen Widerstand geleistet haben. Polizisten fanden in der Nähe ein Zelt im Unterholz, in dem weitere Sprengladungen sichergestellt wurden. Der 48-jährige Mann aus Nordrhein-Westfalen steht im Verdacht, mit Spreng- und Brandvorrichtungen versucht zu haben, die Stromversorgung zu unterbrechen. Vor einer Woche waren solche Vorrichtungen an einem Umspannwerk unweit des Kohlekraftwerks Jenschwalde im Süden Brandenburgs gefunden worden. Am selben Tag wurde auch in Nordrhein-Westfalen ein ähnlicher Sabotageakt aufgedeckt. Danach kam es zu weiteren Vorfällen, darunter auch in Sachsen. Zu der Sabotageserie gibt es Bekennerschreiben, die die Ermittler dem Tatverdächtigen zuordnen. Darin begründet er die Angriffe auf das Stromnetz mit dem Kampf gegen fossile Energien.
1: 12 Staaten, darunter Großbritannien, Frankreich und Kanada, wollen den Handel mit Produkten aus den israelischen Siedlungen im Westjordanland sanktionieren. Das geht aus einer gemeinsamen Erklärung der Außenministerien von 12 Staaten hervor. Deutschland ist nicht an der Initiative beteiligt. Sie richtet sich gegen die wachsende Gewalt israelischer Siedler gegen Palästinenser im Westjordanland sowie gegen die Ausweitung der Siedlungen in dem besetzten Palästinensergebiet. Der britische Außenminister Ed Miliband sprach von einer ethnischen Säuberung im Westjordanland, die von terroristischen Siedlern verübt werde. Die israelische Regierung verschließe die Augen davor. Der Senat hat den Nachtragshaushalt für die Stadt und das Land Bremen für dieses und das kommende Jahr beschlossen. Insgesamt musste eine Lücke von 280 Millionen Euro geschlossen werden. Aus der Nachrichtenredaktion Sven Kuhnen.
3: Als Grund für den Nachtragshaushalt gab der Senat an, dass Steuereinnahmen aufgrund der Wirtschaftslage eingebrochen sind, Steuerrecht zum Nachteil Bremens geändert wurde und Beamte rückwirkend mehr Geld erhalten. Um den Fehlbetrag zu begleichen, müssen die verschiedenen Senatsressorts Geld einsparen. Gleichzeitig hat Bremen weniger Geld für Zinsen und das Deutschland-Ticket ausgegeben und mehr durch die Spielbankabgabe eingenommen. Außerdem werden Investitionen verschoben. Finanzsenator Björn Fecker sagte, dass die Steuerausfälle vor allem für die Städte Bremen und Bremerhaven dramatisch sind. Daher werden beide vom Land mit einer Sonderzahlung unterstützt.
1: Der Bremer Bildungssenator Marc Rackles hält trotz der schlechten deutschen PISA-Ergebnisse an den bisherigen Maßnahmen fest. Der SPD-Politiker sagte, er nehme die Ergebnisse sehr ernst. Die Bildungschancen eines Kindes dürften nicht davon abhängen, aus welchem Elternhaus ein Kind kommt. Rackles verweist dabei auf die Qualitätsoffensive in Bremen, die im Februar gestartet war. Dadurch bekommen mehr Kinder schon in der Kita Sprachförderung. Auch die Medienbildung soll ausgebaut werden. In der neuen PISA-Bildungsstudie haben die Schülerinnen und Schüler in Deutschland so schlecht wie nie zuvor abgeschnitten. Probleme gab es vor allem beim Lesen, in Mathematik und bei Naturwissenschaften. Der Bremer Senat hat den Weg freigemacht für eine Quartiersgarage am Südbad in der alten Neustadt. Das Grundstück soll europaweit ausgeschrieben werden. Die Stadt sorgt dann dafür, dass es umgehend bebaut werden kann. Aus der Regionalredaktion Boten und Bennen, Daniel Hoffmann.
4: Das Grundstück am Südbad soll per Erbbaurecht vergeben werden. Das heißt, dass das Areal zwar bebaut werden darf, das Grundstück aber im Besitz der Stadt Bremen bleibt. Das ist die Konsequenz aus einer Machbarkeitsstudie zur Quartiersgarage. Demnach rechnet sich das Vorhaben für einen privaten Investor nur, wenn die Stadt Bremen das Grundstück baureif bereitstellt. Die Kosten für die Bereitstellung des Grundstücks werden vom Senat auf knapp 3 Millionen Euro beziffert. Darin enthalten ist der Umbau des jetzigen Parkplatzes vor dem Südbad in eine Grünanlage. Die Quartiersgarage soll dafür sorgen, dass dort künftig weniger Autos auf den Gehwegen stehen. Diese behindern aktuell Fußgänger und Rettungsfahrzeuge.
1: Insgesamt 20 Bremer Bühnen laden für nächste Woche Samstag zur dritten langen Nacht ein. Laut dem Landesverband Freie Darstellende Künste öffnen die Häuser ihre Türen für ein Programm mit Theater, Tanz, Musik und Performance. Besucher können von 15 bis 22 Uhr hinter die Kulissen schauen und offene Proben oder Hausführungen besuchen. Außerdem gibt es spezielle Angebote für Familien und barrierefreie Formate. In Verden ist am Vormittag ein 88-jähriger Pedelec-Fahrer bei einem Verkehrsunfall ums Leben gekommen. Nach ersten Erkenntnissen der Polizei waren ein Kleinbus, ein PKW und der Mann selbst an dem Unfall beteiligt. Der genaue Hergang ist noch unklar. Der Pedelec-Fahrer wurde unter dem Kleinbus eingeklemmt. Ein hinzugezogener Notarzt konnte nur noch den Tod feststellen. Für die Dauer der Rettungs- und Ermittlungsarbeiten wurde die Unfallstelle weiträumig abgesperrt. Das waren Nachrichten mit Markus Fliegel.
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5: Schauerartiger Regen kann heute fallen. Es kann aber auch Wolkenlücken geben und dann vielleicht noch vereinzelt Schauer oder ein paar Regentropfen. Und wieder deutlich kühler, 19 Grad auf den Inseln, 20 Grad in Wilhelmshaven, 22 Grad in Bremen bis 23 Grad in Liebenau. In der Nacht Tiefstwerte von 15 bis 11 Grad. Regen zieht ab, dann lockert es auf. Einzelne Schauer sind aber möglich und das gilt auch für morgen. Vereinzelt könnte da auch mal ein kurzes Gewitter dabei sein. 18 Grad auf den Inseln, 19 bis 20 Grad im Binnenland, die Höchstwerte morgen.
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5: Die A1 Osnabrück Richtung Bremen zwischen Dreieck-Stur und Bremen-Arsten, 3 Kilometer Stau und Verden, eben in den Nachrichten gehört. Und der Unfall hat zur Folge, dass die Straße Piepen bringt, bis Große Straße zwischen Stifthofstraße und der B215 in beiden Richtungen gesperrt ist.
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5: Und jetzt erstmal ein paar Diamanten aus Diamonds. Hier ist die Freddie Jones Band. Schönen guten Tag.

Die Freddie Jones Band, those Diamonds, und von Diamanten jetzt zu Perlen, Filmperlen, so sagt man es ja. Wobei, ob das dann Perlen sind, das können Sie natürlich selbst entscheiden. Morgen ist Mittwoch und morgen in einer Woche nämlich geht es in Oldenburg los mit dem Internationalen Filmfest. Und ich erwähne das deswegen, weil gestern der Vorverkauf gestartet ist. Und wie immer zum Start des Vorverkaufs gab es eine Trailershow. Und die, kann man sagen, hat Kultstatus, ist immer knallevoll. Der Festivalleiter erzählt immer noch kurz zu diesem Film was, aber dann fallen ihm mindestens drei ein, die er auch noch unbedingt erwähnen muss, aber immer nur ganz kurz, und das Publikum freut sich, man kennt ihn schon. Dann kommen die Trailer, dann gibt es Getränke und Häppchen und man kann gleich Tickets kaufen. Und als ich ging, da war es vielleicht 10 Uhr abends, da standen die Leute immer noch Schlange, um sich ihre Karten schon mal zu sichern. Große Vorfreude also aufs Oldenburger Filmfest, und die ersten Gäste sind auch schon angereist, zum Beispiel Amanda Plummer, bekannt aus Filmen wie Pulp Fiction, Honey Bunny, falls sich jemand erinnert, oder The Fisher King, Tony und Emmy-Gewinnerin und mittlerweile Stammgast beim Oldenburger Filmfest. Also, nächsten Mittwoch geht's los und wir werden natürlich auch berichten auf Bremen 2. 11 Minuten nach 4 jetzt am Dienstagnachmittag.

0: Jack Johnson war das auf Bremen 2. Von einer gespaltenen Gesellschaft haben wir in jüngerer Zeit gerne geredet im Zusammenhang mit den Vereinigten Staaten von Amerika. Aber wer weiß, möglicherweise bewegen wir uns ja auch rapide dorthin. Und das Wahlergebnis in Sachsen-Anhalt ist der Anfang. 43,8% der Stimmen für eine Partei, deren dortiger Landesverband vom Verfassungsschutz als gesichert rechtsextrem eingestuft wird. Und insgesamt scheint es doch so zu sein, dass der Zulauf zu autoritären Systemen und Figuren größer wird. Und ebenso scheint es doch auch so zu sein, dass der Umgangston in unserer Gesellschaft immer ruppiger und unversöhnlicher wird. Und wie dem begegnen? Mit Freundlichkeit vielleicht, da wo es möglich ist. Und damit begrüße ich Catherine Newmark, unsere Philosophie-Kolumnistin. Frau Newmark, guten Tag.
1: Guten Tag.
0: Freundlichkeit heißt jetzt nicht noch dreimal schönen Tag wünschen und viermal Danke sagen und alles ist gut, wenn ich selber jemanden angerempelt habe. Unterscheidet die Philosophie zwischen oberflächlicher und ehrlicher Freundlichkeit?
1: Naja, zumindest unterscheidet sie, es gibt so eine ganz klassische Unterscheidung, ich glaube, das ist bei Aristoteles schon, wo er sagt, so bei ihm sind ja alle Tugenden immer irgendwo in der Mitte zwischen zwei Extremen und er sagt, die Extreme, das eine ist so Gefallsucht, dass man so überfreundlich ist und das andere ist Streitsucht, dass man irgendwie nie freundlich ist und in der Mitte von diesen beiden Extremen, da ist die Freundlichkeit und für ihn ist eben diese Art von Mitte immer eine Tugend und jetzt muss man aber sagen, dass die Philosophie sich insgesamt mit der Freundlichkeit historisch gesehen nicht sehr viel beschäftigt, weil Freundlichkeit eben nicht in dem Sinne eine dieser primären Tugenden ist oder Kardinaltugenden. Also es ist nicht auf dem Level von Gerechtigkeit oder Weisheit oder Tapferkeit. Also alles, was man so klassischerweise eine Tugend nennt und was oft eben als Kardinaltugend bezeichnet wird. Freundlichkeit wäre wahrscheinlich eher so etwas, wie eine Sekundärtugend, eine sogenannte, also etwas, was nice to have ist, schön, aber womit die Philosophie sich nicht explizit sehr stark beschäftigt, weil sie es nicht für sehr ethisch relevant hält. Und da bin ich nicht sicher, ob die Philosophie immer recht hat.
0: Wie kann ich denn freundlich bleiben, ohne mich selbst zu verleugnen? Also wenn mir was total stinkt, aber ich muss mir sagen, jetzt nicht.
1: Ja gut, das sind so diese Grenzfälle. Also soll ich jetzt hier strategisch gesehen freundlich bleiben, obwohl es mir total zuwider ist? Und da gibt es, das wäre mit dem guten alten Aristoteles auch schon sehr gut zu analysieren, weil er dann natürlich so Sachen sagt wie, muss ich meine eigenen Gefühle sehr stark im Zaun behalten, wenn ich gegenüber jemand, der mächtiger ist als ich, dann muss ich das leider tun, dann muss ich so tun, freundlich tun, obwohl und so weiter. Also ich glaube, da geht es dann mehr so um Strategie. Ich glaube, wo man vielleicht mit Aristoteles nochmal über so etwas wie Tugend nachdenken kann mit Blick auf die Freundlichkeit ist, wenn man sagt, auch als Sekundärtugend, auch als nicht sozusagen zentrale ethische Sache ist Freundlichkeit doch wichtig, weil sie als eine Haltung, mit der ich der Welt begegne, sowohl mir hilft, als auch der Welt hilft. Und ich glaube, Aristoteles ist wie viele andere Philosophen eigentlich davon überzeugt, dass es gut ist, sich gute Gewohnheiten anzuschaffen oder gute Gewohnheiten zu pflegen. Und die Gewohnheit, auf die Welt eher milde zu blicken als immer nur sauer, ist wahrscheinlich davon zeugen, glaube ich, zeugt auch die ganze Literaturgeschichte. Der sauertöpfische Miesepeter ist irgendwie nie der Glückliche. Also das hat wahrscheinlich so eine Art von selbsterfüllenden Effekt. Ne? Also wenn ich freundlich bin, ist die Welt auch freundlicher zu mir. Das finde ich, zeigt mir aber auch meine Erfahrung. Wenn ich freundlich bin auf der Straße, sind die Leute auch freundlicher
0: Richtig.
1: Zu mir.
0: Richtig. Auf dem Fahrrad auch mal den Autofahrer vorlassen. Kann Wunder
1: wirken. Das ist radikal.
0: Für die Laune.
1: Ja, absolut. Aber das ist es ja. Es hat da ein Spiegelungsverhältnis. Wir sind ja mimetisch. Also wir reagieren ja aufeinander. Es gibt auch so den Moment, wo man jemanden sehr Unfreundlichen sieht und den kann man auch nicht rausholen und soll man dann auch nicht überstrapazieren, die Freundlichkeit. Aber insofern als Freundlichkeit tatsächlich die gesellschaftlichen Verhältnisse irgendwie geschmeidiger und angenehmer macht für alle, finde ich es tatsächlich wichtig. Und man kann dann natürlich dann noch weiter und idealistischer sagen, dann sagen sie, es ist für den Zusammenhalt, den gesellschaftlichen auch wichtig. Ich glaube, das darf man nicht überstrapazieren. Wir retten, glaube ich, vielleicht keine Demokratie durch Freundlichkeit. Aber ganz ehrlich gesagt, so zu tun, als spiele es gar keine Rolle, ob man jetzt nett ist miteinander oder immer nur arschig, das würde mir auch falsch vorkommen.
0: Unsere Philosophie-Kolumne auf Bremen 2 mit Catherine Newmark. Vielen Dank.
1: Danke.

0: Bonnie Raitt war das. Something to talk about.
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0: Am Ostfriesischen Landesmuseum in Emden dürften es um die 18 Grad sein. Am Palais Rastede 22. Am Schwedenspeicher in Stade ebenfalls 22 Grad. Euthen und Achim melden 26. Das muss noch von gestern sein. Heute fällt häufig schauerartiger Regen. Der breitet sich von der Küste Richtung Südosten aus. Und auch wenn sich die Wolkenlücken dann irgendwann wieder schließen, Schauer sind selten. Das macht irgendwie keinen Sinn, aber macht nichts. Schauer sind dann im Verlauf des Nachmittags selten. Und es wird kühler, oder ist es schon? 19 Grad auf Langeoog, 20 Grad in Wilhelmshaven, 22 Grad in Bremen bis 23 Grad in Liebenau. In der Nacht einzelne Schauer, wenn der Regen abgezogen ist. Und Tiefstwerte von bis zu 11 Grad. Und morgen dichte Wolken und wieder ein paar Schauer, die von der Küste landeinwärts ziehen. Vereinzelt kurze Gewitter. 18 bis 20 Grad die Höchstwerte morgen.
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0: Die A1 Hamburg Richtung Osnabrück zwischen Euthen und Bremen-Arsten 3 Kilometer stockender Verkehr vor der Baustelle. Und A1 Osnabrück Richtung Bremen zwischen Dreieck Stur und Bremen-Arsten 3 Kilometer Stau.
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0: Schönen guten Tag. Es ist Kommunalwahlkampf in Niedersachsen und wir wollen immer mal hingucken, was so die Themen sind. Gleich gucken wir nach Cuxhaven mit unserem Korrespondenten dort, nach der Musik von Toploader. Dancing in the Moonlight.

0: Bremen 2 um 16.35 Uhr. It's the economy, stupid. Berühmter Ausspruch aus der Zeit von US-Präsident Clinton, der aussagt, am Ende geht's immer um die Wirtschaft. Also das ist es doch, was für Wähler ausschlaggebend ist. In Cuxhaven ist kein Präsidentenposten zu vergeben, aber immerhin der des Oberbürgermeisters, wobei der alte wieder antritt. Und auch der Rat wird ja am 13. September neu gewählt. Und Wirtschaftsthemen sind in der Küsten- und Hafenstadt wichtig. Der dortige NDR-Korrespondent, der alles beobachtet, ist der Kollege Jörn Pietschke. Hallo Jörn.
1: Hi.
0: Welche Themen, Wirtschaftsthemen im Einzelnen sind das denn?
1: Ja, es ist vor allem der Offshore-Windkraftbereich. Mit dem Offshore-Windkraftbereich, da wächst auch die Bevölkerung und die braucht mehr Kitas, mehr Schulen, vor allem erstmal auch mehr Wohnraum, wenn, wie von der Stadt Cuxhaven angenommen, 2000 Menschen zusätzlich im deutschen Offshore-Industriezentrum arbeiten. Ob es so kommt, offen. Aber die Stadtverwaltung, die weist vorsorglich neue Baugebiete aus. Allein nur im kleinen Ortsteil Salenburg sollen zwei neue Wohnquartiere entstehen. Auf der letzten Ortsratssitzung sind für das zweite Wohngebiet die Weichen gestellt worden. Ein Investor plant am Salenburger Ortsschild 120 neue Wohnungen. Und der Verwaltungsausschuss der Stadt, der hat auf seiner letzten Sitzung vor der Kommunalwahl grünes Licht für den Rückkauf eines alten Schulgebäudes von einem chinesischen Investor gegeben.
0: Was schlagen ansonsten denn die Parteien bzw. die Kandidaten noch so vor, was die Wirtschaft voranbringen könnte?
1: Nun, du sagtest das vorhin, der amtierende Oberbürgermeister Uwe Sandscher, SPD, er bewirbt sich um eine zweite Amtszeit und für ihn ist der Hafen die Lebensader der Stadt. Der Ausbau für die Energiewende in Deutschland entscheidend wichtig. Sandscher trifft Sonntag auf vier Herausforderer, Thomas Brunken von der CDU und Günter Wichert von der FDP, Axel Schneider von der Partei Die Demokraten und Alexander Bremer von der Wählerinitiative Die Cuxhavener. Hinter dem Hafenausbau stehen im Prinzip alle Kandidaten. Nur in Details, wie beispielsweise einer Hafenbuslinie, da gibt es Unterschiede.
0: Ja, der Hafenausbau, das ist natürlich ein großes Thema und wichtig für Cuxhaven. Wirtschaftliche Entwicklung hängt an sowas ja immer. Welchen Einfluss hat die kommunale Ebene überhaupt darauf, wie es in der Sache weitergeht?
1: Die Entscheidungen für den Hafenausbau, die sind auf Landes- und Bundesebene gefallen. Auch die Hafenwirtschaft beteiligt sich mit einem Drittel an dem 300 Millionen Euro Investment. Aber was Cuxhaven tun kann und tut, ist vorsorglich Gewerbeflächen auszuweisen und zu schaffen. Der Cuxhavener Niederlassungsleiter der landeseigenen Hafengesellschaft Enports, Knut Koggeling, ist zuversichtlich, dass an der Wasserseite alles wie geplant fertig wird. Wir sind voll im Zeitplan, sagte er mir kürzlich und kündigte an, dass Ende 2028 die ersten Schiffe an den drei neuen Liegeplätzen hier im Offshore-Industriezentrum festmachen können. Die Kommune arbeitet an Land. Auf einem ehemaligen Marinegelände in Hafennähe soll der Gewerbepark Europakai entwickelt werden. Noch wichtiger, eine geplante Schwerlastbrücke ist über die Bahnlinie Hamburg-Cuxhaven hinweg geplant und dahinter soll für Industrie und für Gewerbe Flächen entstehen, besonders für die Windkraftindustrie. Deshalb hat die Brücke 129 Tonnen Tragkraft, um die schweren Komponenten für die Offshore-Windkraftanlagen an die Kaikanten der neuen Liegeplätze schaffen zu können.
0: Außerdem ist Cuxhaven ja im Gespräch als Standort einer neuen

0: Zuletzt im Januar der Kommandeur der Marineflieger in Nordholz, Kapitän zur See Broder Nielsen, gesagt. Und so könnten zwischen 1500 und 2000 Soldaten in Cuxhaven-Altenwalde stationiert werden. Die politische Botschaft des einstimmigen Ratsbeschlusses, die ist über die Parteigrenzen hinweg gefallen. Also ganz klar, die Bundeswehr ist in Cuxhaven willkommen.
1: Jörn Pietschke aus dem NDR-Korrespondentenbüro in Cuxhaven. Und morgen gucken wir nach Oldenburg. Jörn Pietschke, vielen Dank.

0: Thea Gilmore war das auf Bremen 2, Ear the Radio. Erinnerungen werden wach an den Einbruch in den Louvre im vergangenen Herbst. Und wieder mal hat es Frankreich erwischt. Unbekannte sind in der Nacht von gestern auf heute in das Renoir-Museum im südfranzösischen Cagnes-sur-Mer eingebrochen und haben Gemälde des impressionistischen Malers entwendet. Hendrik Lesser-Villoun aus dem ARD-Studio in Paris kann uns sagen, was bislang überhaupt bekannt ist.
1: Es soll sich um zwei Diebe handeln, die Dienstagmorgen ins Renoir-Museum in Cagnes-sur-Mer in Südfrankreich eingebrochen sind. In dem Museum hängen 12 Renoir-Bilder, 2 davon konnten die Diebe stehlen, 2 weitere mussten sie aber im Garten des Museums zurücklassen, wahrscheinlich wegen des Alarms und der Polizei, die schon nach 5 Minuten vor Ort war. Die Diebe sollen laut dem Bürgermeister von Cagnes-sur-Mer, Brian Masson, gut vorbereitet und informiert gewesen sein. Mit einer Metallsäge sollen sie die Kunstwerke von den Halterungen geschnitten haben.
0: Wie bedeutend oder auch wertvoll sind diese Bilder?
1: Es ist noch nicht bekannt, um welche Bilder aus der Sammlung es sich handelt. Zuerst hatte Cagnes-sur-Mer Bürgermeister Masson von einem Schaden von 9 Millionen Euro gesprochen. Gegenüber der französischen Presseagentur AFP wollte er aber keine erneute Schätzung abgeben. Pierre-Auguste Renoir war einer der wichtigsten impressionistischen Maler. Er malte mit lockeren Pinselstrichen Menschen, Alltagssituationen und Feste. Das Museum ist das letzte Wohnhaus des Malers.
0: Wir haben den Einbruch in den Louvre schon erwähnt. Das ist ja noch überhaupt nicht so lange her. Gibt es ein Sicherheitsproblem in französischen Museen?
1: Laut Bürgermeister Masson schon. Er forderte direkt, Zitat, umfangreiche Finanzmittel vom französischen Kulturministerium, um die französischen Museen zu erhalten. Eigentlich hatte das Kulturministerium nach dem spektakulären Louvre-Raub letztes Jahr Sicherheit in Museen zur obersten Priorität gemacht und einen 33-Punkte-Plan veröffentlicht, um Kunstwerke zu schützen. Trotzdem gab es schon dieses Jahr wieder 2 große Diebstähle von Kulturgütern. Einmal wurde bei Dijon ein 2500 Jahre altes Goldhalsband aus einem Museum geklaut. Und aus einem Museum in Straßburg wurden Schmuckstücke mit einem Wert von 4,5 Millionen Euro entwendet.
0: Und jetzt hat es wieder einen Einbruch gegeben in ein Museum, diesmal das Renoir-Museum im südfranzösischen Cagnes-sur-Mer. Informationen von unserem Kollegen Hendrik Lesser-Villoun waren das für Bremen 2, 16 Uhr und gleich 50 Minuten, 10 vor 5.

0: Lady Gaga und Bruno Mars waren das. Die with a Smile, 16.54 Uhr, eilige Verkehrsmeldung auf Bremen 2 für die A28 Oldenburg Richtung Leer. Zwischen Oldenburg-Harentor und Dreieck Oldenburg-West befindet sich eine ungesicherte Unfallstelle. Dort bitte besondere Vorsicht.
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0: Ein Tipp von Jens Schellers war das und jetzt Musik von The Lone Bellow.

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1: Mit Markus Fliegel. Polizei fasst Verdächtigen nach Angriffen auf Stromnetz. 12 Länder wollen Handel mit israelischen Siedlungen sanktionieren. Senat informiert über Militärinvestitionen in Bremerhaven. Das Wetter abends wolkenreich, örtlich Regen bis 19 Grad. Nach einer Reihe von Anschlägen auf die Stromversorgung in Deutschland hat die Polizei den mutmaßlichen Täter gefasst. Nach dem 48-Jährigen war seit Tagen gefahndet worden. Entdeckt wurde er laut Polizei in der Nähe des Kraftwerks Weißweiler bei Aachen, wo er möglicherweise eine weitere Sabotageaktion vorbereitete. Katharina Trümper mit den Einzelheiten.
2: Er soll bei seiner Festnahme Sprengmittel dabei gehabt haben, aber keinen Widerstand geleistet haben. Polizisten fanden in der Nähe ein Zelt im Unterholz, in dem weitere Sprengladungen sichergestellt wurden. Der 48-jährige Mann aus Nordrhein-Westfalen steht im Verdacht, mit Spreng- und Brandvorrichtungen versucht zu haben, die Stromversorgung zu unterbrechen. Vor einer Woche waren solche Vorrichtungen an einem Umspannwerk unweit des Kohlekraftwerks Jenschwalde im Süden Brandenburgs gefunden worden. Am selben Tag wurde auch in Nordrhein-Westfalen ein ähnlicher Sabotageakt aufgedeckt. Danach kam es zu weiteren Vorfällen, darunter auch in Sachsen. Zu der Sabotageserie gibt es Bekennerschreiben, die die Ermittler dem Tatverdächtigen zuordnen. Darin begründet er die Angriffe auf das Stromnetz mit dem Kampf gegen fossile Energien.
1: 12 Staaten, darunter Großbritannien, Frankreich und Kanada, wollen den Handel mit Produkten aus den israelischen Siedlungen im Westjordanland sanktionieren. Das geht aus einer gemeinsamen Erklärung der Außenministerien von 12 Staaten hervor. Sie richtet sich gegen die wachsende Gewalt israelischer Siedler gegen Palästinenser im Westjordanland sowie gegen die Ausweitung der Siedlungen im besetzten Palästinensergebiet. Deutschland ist nicht an der Initiative beteiligt. Christoph Prössel.
3: Im Unterhaus verteidigte der neue britische Außenminister Ed Miliband die Sanktionen. Diese Siedlungen seien illegal. Künftig sollten keine Güter mehr von dort nach Großbritannien eingeführt werden. Betroffen sein dürften vor allem Agrarprodukte wie Datteln. Der Schritt hat aber vor allem symbolische Bedeutung. Miliband kündigte aber auch an, dass Unternehmen sanktioniert würden, die beispielsweise Häuser oder Straßen in den Siedlungsgebieten errichteten oder gar finanzierten. Kritik kam unter anderem vom US-Botschafter in Israel, Mike Huckabee. Die Entscheidung sei irrational. Huckabee wies darauf hin, dass nun Sanktionen von US-Seite gegen Großbritannien folgen könnten.
1: Der Rechnungshof der EU fordert einen effektiveren Kampf gegen illegale Zigaretten. Denn der Handel damit boomt und der EU entgehen so jährlich 13 Milliarden Euro an Zoll- und Steuereinnahmen. Sarah Lopez.
4: Der Europäische Rechnungshof geht davon aus, dass 2023 fast jede 10. Zigarette in der EU illegal hergestellt oder geschmuggelt war. Der illegale Tabakhandel ist in der EU auf dem Vormarsch, heißt es in dem Bericht. Und das, obwohl mittlerweile weniger geraucht wird. Und die Produktion, die habe sich in den letzten Jahren stark verändert. Es werde mehr und mehr in der EU selbst produziert und mittlerweile gäbe es in fast jedem EU-Mitgliedsland illegale Produktionsstätten. Laut Schätzungen der EU-Kommission gehen der Europäischen Union und den Mitgliedstaaten durch den illegalen Tabakhandel jedes Jahr etwa 13 Milliarden Euro an Haushaltseinnahmen verloren.
1: Der Bremer Senat hat Einzelheiten vorgestellt, wie der Bremerhavener Überseehafen militärisch und zivil ausgebaut werden soll. Zum Beispiel soll das Hafenbecken vertieft und die Containerkaie ausgebaut werden. Mehr dazu von Heike Zeigler aus der Regionalredaktion Buten und Binnen.
5: Eine neue Brücke über die Geeste soll gebaut werden, die auch schweres Gerät tragen kann. Die Barkhausenstraße soll erweitert werden. Gut ein Drittel der Containerkaie wird saniert und auch eine neue Feuerwache ist geplant. Dies seien alles Maßnahmen, von der auch die bremische Wirtschaft profitieren werde, sagt Bürgermeister Andreas Bovenschulte. Bremen erhält vom Bund in den nächsten 5 Jahren mehr als 1 Milliarde Euro. Das Land selbst soll 200 Millionen Euro dazugeben. Damit sollen die Häfen und der Flughafen in Bremen für militärische Zwecke ausgerüstet werden.
1: Die Kunsthalle Bremen hat NS-Raubkunst zurückgegeben. Es handelt sich dabei um 5 Zeichnungen, die im Besitz des von Nationalsozialisten verfolgten jüdischen Kunsthändlers Siegfried Lemle waren. Die Zeichnungen stammen aus der Zeit des 17. bis 19. Jahrhunderts. Nach der Rückgabe hat das Museum die Werke von den Erben Lemles zurückgekauft. Dadurch soll die Geschichte jüdischer Kunsthändler und Sammler im Museum erhalten und sichtbar bleiben. Das waren Nachrichten mit Markus Fliegel.
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6: Viele Wolken über Bremerhaven und auch Richtung Blexen auf der anderen Weserseite zeigt die Webcam auf dem Bremerhavener Columbus Center. Ja, so sieht das heute aus. Viele Wolken und zum Teil auch schauerartiger Regen. Und die Höchstwerte bewegen sich nur noch zwischen 22 und 23 Grad auf den Inseln um die 19. In der Nacht zieht der Regen ab in der ersten Nachthälfte. Danach können aber noch einzelne Schauer auftreten. 14, 15 Grad an der Küste, 12 bis 11 Grad im Binnenland. Das sind die Tiefstwerte in der Nacht. Und morgen kommen wir nicht über 20 Grad hinaus. Zum Beispiel in Nienburg an der Weser, Bremen oder auch Lockstedt erreichen so um die 19 Grad. Einige Schauer sind auch morgen möglich, vereinzelt auch mal kurze Gewitter.
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6: Vorsicht bitte auf der A29 Oldenburg Richtung Wilhelmshaven. Zwischen Fedderwarden und Wilhelmshaven befindet sich eine Ölspur auf der Fahrbahn. Dann die A28 Oldenburg Richtung Leer. Zwischen Oldenburg-Harentor und Dreieck Oldenburg-West. Da ist noch immer die ungesicherte Unfallstelle. A1 Hamburg Richtung Osnabrück. Zwischen Olten und Bremen-Arsten 3 Kilometer stockender Verkehr vor der Baustelle. Und A1 Osnabrück Richtung Bremen. Zwischen Dreieck Stur und Bremen-Arsten 3 Kilometer Stau.
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6: Schönen guten Tag. Die PISA-Studie ist nicht sonderlich gut ausgefallen für Deutschland. Sie ist so schlecht ausgefallen wie noch nie. Dazu gleich ein Gespräch mit der Bildungsexpertin und früheren Hatter-Schulleiterin Silke Müller.

Eilige Verkehrsmeldung auf Bremen 2, 17.09 Uhr. Ein Falschfahrer auf der A27 Walsrode-Bremen zwischen Dreieck Walsrode und Pferdennord. Kommt Ihnen ein Fahrzeug entgegen, fahren Sie äußerst rechts, überholen Sie nicht. Das ist die A27 Walsrode-Bremen. Ein Falschfahrer zwischen Dreieck Walsrode und Pferdennord. Vorsicht in beiden Richtungen.

0: Sätzen 6. Die Ergebnisse der aktuellen PISA-Studie sind aus deutscher Sicht im Keller. Die Kompetenzen der rund 6.700 teilnehmenden Schülerinnen und Schüler, die im letzten Jahr an der großen Studie der OECD teilgenommen haben, in den Bereichen Lesen, Mathematik und Naturwissenschaften. Die Kompetenzen sind niedriger denn je. Vor allem beim Lesen wird es kritisch. Sicke Müller beschäftigt sich intensiv mit dem Thema Bildung. Sie ist Bestseller-Autorin und hat schon in ihrer Eigenschaft als Leiterin der Waldschule in Hatten im Kreis Oldenburg einerseits Alarm geschlagen, gerade was die Folgen schädlicher Mediennutzung angeht, und andererseits aber auch eine Vorreiterrolle eingeschlagen, was die Nutzung von digitalen Möglichkeiten angeht. Guten Tag, Frau Müller.
1: Hallo, ich grüße Sie.
0: Dass Deutschland nicht besonders abschneidet bei PISA, sind wir schon gewöhnt. Zwischenzeitlich war es auch schon mal besser, aber nie richtig gut. Und jetzt dieser Negativrekord. Hat Sie das überrascht oder war Ihnen schon klar, so kann das nichts werden?
1: Ehrlicherweise war mir das die ganze Zeit klar. Und ich habe auch zur damaligen Kultusministerin von Schleswig-Holstein, Prien, schon bei Markus Lanz seinerzeit 2023 gesagt, wir sind in einer Bildungskatastrophe. Und da hieß es noch, wir sollen nicht alles so schlecht reden. Aber ich glaube, wir haben jetzt fundamentale Probleme vor der Brust, die sich auch in Zahlen einfach ausdrücken.
0: In Ihrem aktuellen Buch, das im Februar erschienen ist, Schule gegen Kinder, da beklagen Sie ja ein kaputtes Bildungssystem. Kann denn das alleine schuld sein an den schlechten Ergebnissen?
1: Mindestens ist es tatsächlich auch die Basis dafür, warum so vieles schiefläuft. Und ich beklage ja eben genau, dass diese Basiskompetenzen, von denen auch PISA spricht, nicht mehr vermittelt werden. Wir sprechen wirklich über Lesen. Ich spreche von Mathematik genauso, wie wir natürlich von naturwissenschaftlichen Phänomenen nicht mehr ausgehen können, dass die bekannt sind. Und Medienbildung, ein großes Thema, immer noch nicht in allen Schulen so angekommen ist, wie es sein müsste. Das heißt, ja, es gibt viele Faktoren. Wir reden auch über Herkunft und Elternhäusern. Aber wenn wir über Chancengleichheit sprechen, dann geht es um Schule, weil jedes Kind durch die Schulpflicht in die Schule gehen darf und dort eigentlich gute Bildung erfahren müsste.
0: Ja, nochmal ein Ergebnis, weil ich finde auch das Thema Lesen besonders erschreckend. Nur knapp 70% der deutschen Schülerinnen und Schüler erreichen die von der OECD als Mindestniveau definierte Fähigkeit, die Hauptaussage eines mittellangen Textes zu verstehen. Wie dramatisch ist das?
1: Finde ich sehr dramatisch. Und damit spielt wieder aus meiner Sicht sehr viel zusammen, dass Kinder verkürzte Inhalte bei Social Media sehen, dass sie sich mittlerweile Texte durch ChatGPT und Co., also durch künstliche Intelligenz, zusammenfassen lassen, dass sie nicht mehr zusammenhängend schreiben und dass sie auch übrigens in der Konzentrationsfähigkeit nicht mehr in der Lage sind, längeren Geschichten und Erzählungen zu folgen. Und das ist höchst dramatisch für all das, was auf uns zurollt in Richtung Fake News, in Richtung Manipulation. Und gerade dann, wenn es ernst wird und wir eine Meinung bilden muss, stehen wir hier vor fundamentalen Problemen.
0: Lassen Sie uns trotzdem auch noch mal auf die Elternhäuser gucken. Wir haben in einer Reportage aus einer Bremer Grundschule heute gehört, dass Schüler und Schülerinnen sich auch schwerer tun mit dem Lesen, weil zu Hause zu wenig gesprochen wird. Ist das eine Erfahrung, auch wenn Sie nicht bei Ihren Schülerinnen und Schülern damals am Küchentisch mitgesessen haben, aber die Sie bestätigen können?
1: Das ist die Erfahrung, die auch selbst Kinder natürlich sagen, dass sie zu Hause ganz anders aufwachsen. Ja, es gibt immer noch die Bildungsschicht und es gibt immer noch viele Elternhäuser, wo Eltern und Großeltern sich wahnsinnig toll kümmern, vorlesen, Bücher kaufen. Das ist aber nicht mehr etwas, was wir voraussetzen können. Unsere Gesellschaft hat sich nun mal verändert, nicht nur durch Mediennutzung, sondern natürlich auch durch kulturelle Vielfalt und all das, was in Schulen zu Hause ist, kann man sagen. Und wenn wir nur auf die Elternhäuser schauen, dann muss man auch sagen, naja, wir haben zum einen sozialen Brennpunkt, wir haben aber auch eine Wohlstandsverwahrlosung. Und wir haben wahnsinnig viele Elternhäuser, die einfach extrem viel arbeiten müssen und unter Druck stehen und wo gar keine Zeit mehr für Bindungs-, Beziehungs- und Bildungsarbeit da ist. Das heißt, wir sind so heterogen, was ja auch PISA sagt, dass die Herkunft entscheidend ist. Aber gerade Schule, durch die Schulpflicht, durch die Möglichkeit, alle Kinder in ihrem Leben eben Bildung zu ermöglichen, muss doch dafür sorgen, dass genau diese Herkunft keine Rolle mehr spielt in der Bildungsbiografie.
0: Sicke Müller war das auf Bremen 2. Wir haben vor der Sendung aufgezeichnet und ihr aktuelles Buch heißt Schule gegen Kinder, wie ein kaputtes Bildungssystem die Zukunft der nächsten Generation gefährdet. Erschienen im Drömer Verlag, 288 Seiten für 22 Euro. Und 17.14 Uhr haben wir es jetzt nochmal. Die dringende Verkehrsmeldung für die A27 Walsrode-Bremen. Ein Falschfahrer zwischen dem Dreieck Walsrode und Verden Nord. Kommt Ihnen ein Falschfahrer entgegen, fahren Sie äußerst rechts. Überholen Sie nicht. Das ist die A27 Walsrode-Bremen. Zwischen Dreieck Walsrode und Verden Nord ist ein Falschfahrer unterwegs. Extreme Vorsicht bitte in beiden Richtungen.

0: Buffalo Springfield for what it's worth. Am Sonntag hat die AfD die Wahl in Sachsen-Anhalt gewonnen. Ja, und jetzt? Jenseits des Jubels scheinen sich die AfD-Spitzen ja nicht so ganz so einig zu sein, was das nun für die Regierungsbildung im Land bedeuten soll. Unsere Kollegin Bianca Schwarz hat nochmal nachgehört.
1: Montagvormittag nach der Landtagswahl in Sachsen-Anhalt. Der Wahlgewinner der AfD, Ulrich Siegmund, stellt sich in Berlin den kritischen Fragen der Presse.
2: Das ist überhaupt kein Widerspruch. Vielen Dank für die Frage, das ist überhaupt kein Widerspruch. Demzufolge gibt es keinen Widerspruch, deswegen schließt sich das überhaupt nicht aus.
1: Regieren oder nicht, das ist hier die Frage. Denn dazu gibt es widersprüchliche Aussagen. Ulrich Siegmund hat vor der Wahl immer wieder betont, Ministerpräsident werden und regieren will er nur bei absoluter Mehrheit. Noch Freitag vor der Wahl klingt das im Morgenmagazin von ARD und ZDF so.
3: Sie haben gesagt, Sie wollen nur Ministerpräsident werden, wenn die AfD die absolute Mehrheit holt. Mhm. Das heißt, wenn die AfD nicht die absolute Mehrheit holt, dann stellen Sie sich auch im Landtag nicht zur Wahl als Ministerpräsident.
4: Das ist korrekt. Und wissen Sie warum? Weil Menschen endlich wieder Vertrauen in politische Institutionen und Prozesse finden müssen.
1: In Parteien gilt in der Regel, für den Bund entscheidet der Bund. Aber was im Land passiert, das entscheidet das Land. So äußert sich auch AfD-Bundessprecher Tino Chrupalla 2 Wochen vor der Wahl im ARD-Sommerinterview.
5: Ist das für den AfD-Bundesvorsitzenden okay, dass er im Zweifel sagt, ich verzichte auf den für Ihre Partei vielleicht auch symbolisch wichtigen Ministerpräsidentenposten?
6: Ja, erstmal ist es ja seine Entscheidung. Er ist Ministerpräsidentenkandidat, wie er regieren will. Und das ist, da wird sich auch der Bundesvorstand in diese Entscheidung nicht einmischen.
1: Auch da deutet Chrupalla schon grundsätzliche Gesprächsbereitschaft mit anderen Parteien an. Aber nach der Landtagswahl wird er in dem Punkt sehr deutlich. Tino Chrupalla sitzt direkt neben Ulrich Siegmund, als er sagt:
7: Und das ist ein klarer Wählerauftrag, auch wenn wir wissen, dass diese Regierungsbildung schwierig sein wird, auch dass wir wissen, dass hier Kompromisse vielleicht erforderlich sind. Und wir werden alle Gespräche dazu führen und auch alle Parteien zu Gesprächen aufrufen.
1: Dass die Bundesspitze nach der Wahl so deutlich wird, hat einen strategischen Grund. Die AfD möchte irgendwann im Bund regieren, die Kanzlerin stellen. Als notwendiger Schritt dahin gilt ein erfolgreich regiertes Bundesland und damit eine Normalisierung der AfD. Ulrich Siegmund mit seinem Traumergebnis kommt Alice Weidel und Tino Chrupalla gerade recht. Obwohl Siegmund immer betont hat, er wolle sich im Fall der Fälle nicht in Kompromissen mit anderen Parteien verbiegen. Aber wer entscheidet denn nun? Ein Blick in die Satzungen der AfD. Für den Bund gilt die Bundessatzung.
8: Die Landesverbände haben Satzungs-, Finanz- und Personalautonomie.
1: Satzungsautonomie für das Land bedeutet, der Landesverband gibt sich seine Regeln selbst durch die Landessatzung. Und in der von der AfD Sachsen-Anhalt steht:
8: Der Vorstand beschließt über alle das Land Sachsen-Anhalt betreffenden organisatorischen und politischen Fragen im Sinne der Beschlüsse des Landesparteitages.
1: Nur der Landesparteitag macht also die Regeln für den Landesverband, soll heißen. Zumindest in den Satzungen gibt es keinen Hinweis darauf, dass Weidel und Chrupalla sich über Siegmund hinwegsetzen könnten. Siegmund selbst meint inzwischen, mit konstruktiven Kräften könne man durchaus zusammenarbeiten. Wer das aus seiner Sicht sein könnte, das wird sich vermutlich in den kommenden Tagen zeigen.
0: Der Beitrag von Bianca Schwarz war das. Und um 17 Uhr und gleich 24 Bremen 2 mit der Entwarnung für die A27 Walsrode Bremen. Es ist kein Falschfahrer mehr unterwegs zwischen dem Dreieck Walsrode und Pferdenort.

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9: An den Ottifanten im Emder Stadtteil Transvaal Port Arthur dürften es um die 17 Grad sein. Auf Siebitzburg in Wilhelmshaven 19 und in Thielesgarten in Bremerhaven Leerheide um die 20 Grad. Bis zu 23 können es heute noch geworden sein. Bremen soll um die 22 Grad insgesamt maximal abgekriegt haben. Ich kann das nicht direkt überprüfen, denn hier drin ist es bestimmt ein bisschen kühler. Wilhelmshaven um die 20 Grad insgesamt. Ist es einfach kühler geworden? Das wirklich Spätsommerliche haben wir so ein bisschen hinter uns. In der Nacht milde Temperaturen, aber auch deutlich kühler. 11 Grad in Oblengen, 12 Grad in Bremen, 14, 15 Grad an der Küste. Und in der Nacht können auch einzelne Schauer noch kommen, auch wenn der Regen irgendwann abgezogen sein soll. Das gilt auch für morgen. Einige Schauer von der Küste landeinwärts, vereinzelt auch kurze Gewitter. 18 bis 20 Grad die Höchstwerte morgen.
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9: Die Entwarnung nochmal für die A27 Walsrode-Bremen. Kein Falschfahrer mehr zwischen Dreieck Walsrode und Pferdenort. Dann die A1 Hamburg Richtung Osnabrück zwischen Eutten und Bremen-Arsten. 3 Kilometer stockender Verkehr vor der Baustelle. Und A1 Osnabrück Richtung Bremen zwischen Dreieck Stur und Bremen-Arsten. 3 Kilometer Stau.
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9: Einen schönen guten Tag. Kommt Ihnen das auch so vor, als wenn wir ein bisschen aufrüsten? Man hört ja vieles und jetzt auch über Investitionen bei uns an den Küsten. Genauere Informationen gleich von unserer Kollegin in Bremerhaven. Musik jetzt von Ron Sexsmith.

0: Die Fruitbats waren das auf Bremen 2. 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Der Bremer Senat hat heute beschlossen, rund 200 Millionen Euro für den Ausbau des Hafens in Bremerhaven bereitzustellen und auch für den Flughafen in Bremen. Und das alles nämlich für militärische Zwecke. Das Geld ist Bremens Anteil an den 1,35 Milliarden Euro, die der Bund im vergangenen Jahr bewilligt hat. Wir gucken uns das an mit unserer Kollegin Katharina Spätmann im Radio Bremen Studio in Bremerhaven. Wir gucken dann auch ganz kurz übers Wasser nach Wilhelmshaven. Aber Katharina, erstmal Bremerhaven, oder?
1: Ja, gute Wahl.
0: Ja, erzähl.
1: Ja, also, gute Wahl deswegen, weil hier ein Hauptteil des Geldes hinfließt, zum Beispiel knapp 800 Millionen Euro für den Hafen. Also, da wird dafür ein Teil der Stromkaje ausgebaut, Hafenbecken wird vertieft, die Kajen im Hafen werden ertüchtigt, also im weitesten Sinne Ausbau des Hafens. Außerdem geht weiteres Geld in die Hinterlandanbindung, also Autobahn, Eisenbahn und in eine geplante neue Feuerwache. Das Bremerhaven. Dann gucken wir nach Bremen. Du hast gesagt Flughafen, 160 Millionen Euro. Und auch da wird in das investiert, was der Verteidigung dient. Also, die Flächen werden schwer lastfähig gemacht und es wird investiert in Zäune und überhaupt in Sicherheit. Das alles läuft unter dem Oberbegriff Deployment Hub und insgesamt sind das eben 42 Maßnahmen, die jetzt nach und nach umgesetzt werden. Und dann hast du gesagt, wir gucken noch nach Wilhelmshaven, auch gut. Da investiert die Bundeswehr 250 Millionen Euro, vor allem in Gebäude wie Mannschaftsunterkünfte.
0: Ja, also Marine natürlich in Wilhelmshaven. Als die Nachricht kam, dass der Bund diese 1,35 Milliarden Euro in Bremerhaven, in den Hafen hauptsächlich investieren möchte, da war ja große Freude, kann man sich vorstellen. Aber man könnte ja auch sagen,

0: Infrastruktur zu investieren. Und wozu dieses ganze Geld dient, das war heute gleich der zweite Satz der Pressemitteilung. Ich lese das mal vor. Da steht nämlich, das Geld ist dafür da, damit die Bundeswehr und ihre NATO-Partner im Verteidigungsfall Personal und Material schnell verlegen können. Also, da steht Verteidigungsfall. Und die Grundlage für diese geplanten Projekte waren Bedarfsanforderungen der NATO. Also, die NATO hat gesagt, was sie braucht. Und wenn man das jetzt zusammenfassen will, dann könnte man sagen, dass, ja, wenn man das, was da jetzt ausgebaut wird, auch zivil nutzen kann, dann ist das sehr schön. Aber der Hintergrund ist schon ganz klar der Ausbau für militärische Zwecke.
1: Ich erinnere mich gerade, als ich das letzte Mal in Bremerhaven durch den Hafen geradelt bin, also schon länger her, aber als in dem Moment da Panzer, ich glaube es waren amerikanische und diese Uniform hat man da gesehen und draußen stand so Wachpersonal und das war schon alles, das war schon so ein bisschen beängstigend. Also aber der Eindruck ist schon, wir rüsten auf, oder?
0: Ja, also geht mir so ähnlich wie dir. Ich würde sagen, es ist ziemlich schwierig, das anders zu verstehen. Und wobei natürlich alle hoffen, dass der Fall, dass man alle diese Anlagen militärisch nutzen muss, nie eintritt. Und Brems Bürgermeister Bovenschulte hat heute dazu auch auf der Pressekonferenz gesagt, eben auf die Frage, ob so ein modernisierter Hafen jetzt nicht vielleicht erst recht ein Angriffsziel wäre. Wir hören ihn mal.
2: Erstmal dient ja der Ausbau des Hafens dazu, dass unsere Sicherheit, unsere Freiheit gesichert bleibt, soll ja gerade dazu dienen, das Signal zu senden, legt euch lieber nicht mit uns an, wir sind vorbereitet. Also wir wollen ja diese ganzen Dinge dafür tun, dass der Fall des Falles nie eintritt, der Spannungsfall oder der Verteidigungsfall.
0: Ja, und er hat eben auch gesagt, diese Herausforderung ist nicht neu, die wird in Zukunft aber nicht kleiner. Und war es ja auch auf jeden Fall, dass Bremerhaven NATO-Drehscheibe ist, auch bisher schon und auch schon sehr lange.
1: Und dann gibt es ja noch die Möglichkeit, dass Bremerhaven Standort eines geplanten zusätzlichen Hafens werden könnte. Emden guckt da natürlich auch ganz genau hin. Gibt es dazu was Neues?
0: Gab es heute nichts. Dazu wurde heute nichts gesagt. Und hat übrigens auch Pistorius nicht bei seinem Sommerbesuch hier in Bremerhaven vor einigen Wochen. Und auch immer, wenn wir fragen, sein Ministerium gibt sich da bedeckt und eben auch heute nichts dazu.
1: Ja, wie geht's weiter?
0: 2031 soll alles fertig sein, so steht das da. Aber schon für 2027 fordert die NATO eine Anfangsbefähigung. Also die wollen jetzt wirklich Tempo machen.
1: Militärischer Ausbau, auch bei uns in der Region, was wo geplant ist, hat uns Katharina Spätmann erzählt aus dem Radio Bremen Studio in Bremerhaven. Herzlichen Dank.
0: Gerne.

0: Kyrie war das mit Reality. Die Realität von Savas Coban aus Bremen ist Laufen natürlich jetzt auch nicht immer, aber er ist Extremläufer und hat zum Beispiel den Weltrekord für den längsten Ultralauf aufgestellt. 5.170 Kilometer in 87 Tagen durch Peru und zuletzt hat er in 80 Tagen die Türkei umrundet und er mag es gerne, wenn er vorher gar nicht so genau weiß, wo es lang geht.
1: Bis heute bei meinen Projekten habe ich eigentlich nie eine feste Route. Ich liebe es einfach, einen groben Plan zu haben, natürlich eine grobe Route, aber dann einfach loszulaufen oder loszufahren mit dem Rad und dann einfach zu schauen, ja, spontan zu sein und das ist sehr, sehr aufregend.
0: Ja, und er hat jetzt auch nicht noch 10 Begleitleute, die ihm Wasser und was zu essen heranreichen oder neue Laufschuhe oder sein Zelt für ihn aufbauen. Nein, und wie das ist, so unterwegs zu sein, das und mehr erfahren Sie heute Abend in der Gesprächszeit. Savas Coban ist dann zu Gast ab kurz nach 18:00 auf Bremen 2.

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2: Ein Tipp von Jens Schellers und das war's von mir für heute. Nach den Nachrichten die Gesprächszeit. Tschüss für heute, sagt Christine Hohnfeld.

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1: Mit Birgit Sagemann. Guten Abend. Pistorius kündigt weitere Waffenlieferungen für Ukraine an. Migrationsbeauftragte fordert nach Pisa-Schock Konsequenzen. Tatverdächtige für Stromnetzsabotage festgenommen. Das Wetter heute Abend: viele Wolken mit Schauern bei 16 bis 19 Grad. Bundesverteidigungsminister Boris Pistorius hat der Ukraine ein großes Waffenpaket zugesagt. Bei einer Videokonferenz der sogenannten Ukraine-Kontaktgruppe kündigte er die Lieferung weiterer Abfangraketen aus Bundeswehrbeständen für das amerikanische Patriot-System an. Thomas Spickhofen aus Brüssel.
2: Er forderte die anderen Partner auf, ebenfalls noch einmal ihre Bestände zu durchforsten. Auch die Lieferung von IRIS-T-Abwehrsystemen werde fortgesetzt, erklärte Pistorius. Die Ukraine bestelle gerade mehrere tausend Lenkflugkörper dafür, die von einem Konsortium unter deutscher Federführung hergestellt werden. Bezahlt werden soll der Kauf aus dem 90 Milliarden Euro Kredit, den die EU der Ukraine zur Verfügung stellt. Die Ukraine auf den Winter vorzubereiten, genieße höchste Priorität und erfordere sofortiges Handeln, sagte Pistorius. Nach Angaben des neuen ukrainischen Verteidigungsministers Jewgeni Kamara braucht die Ukraine dringend Flugabwehrraketen, um sich vor den russischen Raketenangriffen zu schützen.
1: Als Reaktion auf die schlechten PISA-Ergebnisse in Deutschland fordert die Migrationsbeauftragte der Bundesregierung Nathalie Pavlik ein verpflichtendes letztes Kita- oder Vorschuljahr. Sprachfähigkeiten und soziale Kompetenzen seien wichtige Voraussetzungen für den Schulalltag, sagte die SPD-Politikerin. Bei der jüngsten Schulvergleichsstudie der OECD haben 15-jährige Schülerinnen und Schüler aus Deutschland so schlecht abgeschnitten wie noch nie. Untersucht wurden Leistungen in Mathe, Naturwissenschaften und Lesen. Bundesbildungsministerin Karin Prien nannte das Ergebnis besorgniserregend. Die Deutsche Industrie- und Handelskammer spricht von einem Schock. Finanzminister Lars Klingbeil hat im Bundestag den Haushalt für das nächste Jahr vorgestellt. Es ist der größte, über den das Parlament je debattiert hat. Die geplanten Ausgaben des Bundes steigen auf rund 555 Milliarden Euro, die Neuverschuldung auf rund 200 Milliarden. Die Opposition kritisierte die Pläne scharf. Klingbeil sagte:
3: Der Regierungsentwurf des Bundeshaushaltes 2027 zeigt, wie herausfordernd Zeiten sind, in denen wir heute handeln müssen. Dieser Haushalt hat aber klare Prinzipien. Wir investieren in unsere Zukunft, wir investieren in unsere Sicherheit und wir schaffen uns die Freiheit, damit wir auch morgen noch handeln können.
1: Der Tatverdächtige für die Sabotageakte auf die Stromversorgung in mehreren Bundesländern ist gefasst. Der 48-Jährige wurde in der Nähe des Kraftwerks Weißweiler bei Aachen festgenommen. Nach Angaben von Polizei und Staatsanwaltschaft hatte der Mann Sprengmittel dabei. Katharina Trümper.
4: Nach dem Mann war mit einem Haftbefehl der Staatsanwaltschaft Cottbus tagelang gefahndet worden. Die Behörde ermittelt wegen des Verdachts der Herbeiführung einer Sprengstoffexplosion und der Störung öffentlicher Betriebe. Der 48-jährige Mann aus Nordrhein-Westfalen steht im Verdacht, mit Spreng- und Brandvorrichtungen versucht zu haben, die Stromversorgung zu unterbrechen. Vor einer Woche waren solche Vorrichtungen an einem Umspannwerk unweit des Kohlekraftwerks Jenschwalde im Süden Brandenburgs gefunden worden. Am selben Tag wurde auch in Nordrhein-Westfalen ein ähnlicher Sabotageakt aufgedeckt. Danach kam es zu weiteren Vorfällen, darunter auch in Sachsen. Zu der Sabotageserie gibt es Bekennerschreiben, die die Ermittler dem Tatverdächtigen zuordnen.
1: Im Bremer Gefängnis ist ein Häftling tot in seiner Zelle gefunden worden. Wie das Justizressort auf Anfrage von Buten und Binnen mitteilte, geht man davon aus, dass sich der 36-Jährige das Leben nahm. Die Untersuchung der Leiche ergab nach Angaben der Staatsanwaltschaft keinen Hinweis auf Fremdverschulden. Sie prüft aber, ob die Gefängniswärter den Tod hätten verhindern können. Morgen befasst sich auch der Rechtsausschuss der Bürgerschaft mit dem Fall. Das waren Nachrichten mit Birgit Sagemann.
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5: Die Abendtemperaturen nicht mehr ganz so lauschig. 16 Grad in Wilhelmshaven, 18 Grad in Bremen, 19 Grad in Bruchhausen-Vilsen. Die Werte so gegen 20 Uhr. Und Schauer sollen selten sein in der Nacht. Da kann aber noch ein bisschen Regen kommen und später auch einzelne Schauer. Tiefstwerte bis 11 Grad. Morgen dann 18 Grad auf den Inseln maximal. 19 Grad in Schwaneweder und in Bremen. Bis 20 Grad am Steinhuder Meer. Ein paar Schauer sind möglich, die von der Küste landeinwärts ziehen. Auch kurze Gewitter können mal dabei sein.
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5: Vorsicht bitte auf der B74, das ist die Elmer Landstraße zwischen Elm und am Elmer Berg laufen mehrere Rinder auf der Fahrbahn. Dann die A1 Osnabrück Richtung Bremen zwischen Dreieck-Stur und Bremen-Arsten, 3 Kilometer Stau. Und in Rethem werden Anwohnerinnen und Anwohner wegen eines Hausbrandes gebeten, Fenster und Türen geschlossen zu halten.
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6: 42,195 Kilometer, das ist die Distanz eines Marathonlaufs und alles, was darüber hinausgeht, ist ein Ultramarathon. Das können 50, 60, aber auch 80 Kilometer sein, die ein Sportler oder eine Sportlerin am Stück zurücklegt. Das ist eine unfassbare mentale und körperliche Herausforderung. Und mein Gast in der Bremen 2 Gesprächszeit ist nicht nur einen Ultramarathon gelaufen, sondern 87 hintereinander. Herzlich willkommen, Shawas Koban.
7: Dankeschön.
6: Diese 87 Ultramarathons sind Sie durch Peru gelaufen. Das waren über 5000 Kilometer durch verschiedene Klimazonen und Krisengebiete. Das ist doch nicht nur Extremsport, das ist ein großes Abenteuer, oder?
7: Ja, genau. Also mir ging es auf der Reise gar nicht wirklich um die Distanz. Mir ging es in Peru tatsächlich um die Bedingungen, die Region. Das war die eigentliche Herausforderung. Ich war vorher noch nie in Südamerika. Ich war noch nie in einer Wüste, ich war noch nie im Hochgebirge, ich war noch nie im Dschungel. Bevor ich die Idee hatte, habe ich mir die Weltkarte geöffnet und mir gedacht, wo wäre so ein Laufprojekt mit am härtesten, wo hätte ich die härtesten Bedingungen, und habe mich dann wirklich mit der Weltkarte beschäftigt, kam wie durch einen Zufall auf Peru. Ich habe Bücher gelesen, habe Dokumentationen angeguckt und je mehr ich mich damit beschäftigt habe, desto mehr habe ich mich in das Land verliebt, weil das Land so vielseitig ist. Du hast halt alle Regionen. Ich dachte, das wäre genau richtig für eine Herausforderung.
6: Und würden Sie sich denn eher als Extremsportler oder als Abenteurer bezeichnen?
7: Beides, weil wenn ich mir ein neues Projekt ausdenke, ja, das Wort ausdenken, erstmal das, was ich so liebe an dem, was ich tue, ich bin auch kein klassischer Ultraläufer, der gegen andere antritt. Es gibt bei dem, was ich mache, ich kann kreativ sein, ich kann meinen eigenen Lauf erstellen quasi, mein eigenes Projekt. Und da kann ich sehr kreativ sein, es gibt keine Grenzen, keine Regeln. Genau, und wenn ich mir ein neues Projekt ausdenke, muss es immer ein Abenteuer sein, aber auch gleichzeitig muss es immer auch eine Herausforderung sein und nur darin sehe ich den Reiz. Also ich würde nicht loslaufen, wenn es nur ein Abenteuer wäre und ich nicht die Herausforderung sehen würde.
6: Der Langlauf durch Peru ist ja nicht das einzige Abenteuer, das Sie in den letzten Jahren erlebt haben. Sie sind mit dem Rad von Hamburg nach Sevilla gefahren. Sie sind tagelang durch die Mongolei und die Türkei gelaufen. Wie es dazu gekommen ist, dass Sie, ausgebildeter Personaltrainer und Fitnesskaufmann Shawas Koban, als Extremsportler und Abenteurer die Welt bereist haben, darüber sprechen wir in der Bremen 2 Gesprächszeit. Mein Name ist Zipora Rubina.

0: Javas Koban, gebürtiger Bremer, Jahrgang 92, ist Extremsportler und Abenteurer. Ihr Name verrät, Sie haben türkische Wurzeln, aber ausgerechnet dieser Name hat ja auch schon für Ärger gesorgt, habe ich gelesen, als Ihre Schwester bei der Bank etwas überweisen musste, richtig?
1: Genau, ich habe mich nur kurz gewundert, woher die Geschichte kommt. Ja, das stimmt tatsächlich. Ich hatte ihr mal Geld überwiesen vorher, dass sie das für mich spart. Dann hat sie das wieder zurücküberwiesen und hat sie mich angerufen, war völlig fertig und hat mir gesagt, ja, ich habe da gerade echt Probleme gehabt hier am Schalter und so, wegen dem Namen, weil mein Vorname wortwörtlich übersetzt bedeutet das Krieg, Krieger. Und das ist aber in der Türkei ein ganz normaler Name. Das, mein Bruder zum Beispiel, ich habe einen älteren Bruder, der heißt Frieden. Ja?
0: Ah, sehr schön, führt den Frieden.
1: Genau. Deswegen, das ist so lustig gewesen, jetzt im Nachhinein.
0: Ihre Schwester und Ihren Bruder haben wir erwähnt. Sie sind aufgewachsen, außerdem mit Ihrer Mutter, die war alleinerziehend. Nehmen Sie uns mal mit in Ihre Kindheit. Woran können Sie sich denn besonders gut erinnern?
1: Ja, erstmal wie gesagt, meine Mutter ist alleinerziehend. Ich bin ohne Vater aufgewachsen und egal wie weit ich mich versuche zurückzuerinnern, der war auch nie da. Also ich kann mal so ein kleines Beispiel geben, wie fremd das für mich ist, überhaupt einen Vater zu haben. Also das Wort ist schon ein Fremdwort für mich. Es ist komisch, wenn ich es ausspreche. Es ist auch so, dass ich eines Tages von der Grundschule nach Hause gekommen bin und vor der Haustür standen dann so Männerschuhe, so Herrenschuhe und ich habe mich erschrocken, weil ich vorher noch nie sowas gesehen habe. Und als ich dann zu Hause war, abgesehen, die Freundin meiner Mutter und der Ehemann waren zu Besuch da. Und das war dann völlig fremd für mich, dass ein älterer Mann im Haus war. Ansonsten habe ich trotzdem nichts vermisst. Meine Mutter hat einfach beide Rollen eingenommen. Sie war wirklich, hat mehrere Jobs gehabt. Und meine Schwester zum Beispiel, obwohl sie nur 1,5 Jahre älter ist, war wie eine zweite Mutter zum Beispiel. Deswegen habe ich auch einen riesen Respekt vor ihr. Und ansonsten hat es mir nie an etwas gefehlt. Ich bin hier in Bremen aufgewachsen, war sowieso jeden Tag mit Fußballspielen beschäftigt. Und als Kind versteht man auch vieles nicht. Erst im Nachhinein ist mir klar geworden, wie schwierig es meine Mutter hatte. Und deswegen ist sie mein ganz großes Vorbild.
0: Stichwort Fußball. Sport hat ja immer eine große Rolle gespielt in Ihrem Leben. Sie waren beim Habenhauser FV, richtig? Haben Mittelfeld gespielt, glaube ich. Das erste Trikot, das Sie bekommen haben, ist ein Werder-Trikot gewesen. Fußball, haben Sie gesagt, spielte eine große Rolle. Hat es jemals den Wunsch gegeben, Fußballer zu werden?
1: Ja, 100%. Von Anfang an, immer, die ganze Zeit. Ich bin schon fest davon ausgegangen, dass ich Fußballer werde. Das war schon der ganz große Traum. Und ich glaube, wie viele andere auch, ich glaube, jeder Junge träumt davon. Und schon von klein auf, deswegen war für mich auch immer klar, natürlich, dass ich wollte Fußballer werden, aber auch sonst habe ich mich, als ich irgendwann in der Schule, wir uns alle Gedanken machen mussten, ja, was wir mal nach der Schule machen werden, ich habe mich nirgends so gesehen. Ja, wir haben uns Berufe von A bis Z angesehen, ich konnte mich nirgends so sehen, ich konnte mir nichts vorstellen. Und von klein auf war immer klar, ich möchte mich eigentlich verwirklichen, ja, mit dem Fußballtraum als erstes. Und so vergingen dann auch erstmal die Jahre nach meiner Schulzeit, in dem ich halt sehr viel anderes Zeug ausprobiert habe, bis ich überhaupt erstmal herausgefunden habe, wer ich bin und wo ich hin möchte.
0: Unter anderem Kampfsport, wenn ich das richtig gelesen habe. Sie waren MMA-Fighter, also MMA steht für Mixed Martial Arts. Und Ihr Spitzname war Hannibal. Warum eigentlich Hannibal?
1: Ich bin nur verwundert, wo das alles kommt. Die haben sich gut vorbereitet. Hannibal, der Spitzname kam, weil ich habe damals, war das so voll der Trend, ich habe so eine Trainingsmaske gehabt. Das dient dazu, um weniger Sauerstoff zu bekommen, die Atemmuskulatur zu trainieren. Und damit habe ich ganz oft im Fitnessstudio trainiert. Und die Leute, und Hannibal, weiß er, mit der Maske, so hatte ich den Spitznamen dann im Studio. Genau, zum Kampfsport kam ich. Ich habe dann, wie gesagt, mein Leben lang Fußball gespielt. Und irgendwann mal habe ich das parallel zum Fußball gemacht und dann gesagt, ey, Profi wirst du, glaube ich, nicht mehr im Fußball. Deswegen wollte ich meine ganze Energie in das Kampfsport stecken, was mich dann so wirklich sehr interessiert hat. Und habe dann die Jahre dann wirklich mich mit Kampfsport beschäftigt.
0: Ja. Aber das war es ja letztendlich auch nicht. Ausgebildet wurden Sie dann als Personal Trainer und Fitnesskaufmann. Wie haben Sie da die Jahre erlebt? Haben Sie gedacht, okay, das ist es jetzt, das wird mein Beruf sein bis zum Ende meines Lebens?
1: Also immerhin habe ich dann irgendwann, kam ich so auf die, irgendwas mit Sport zu machen. Weil ich habe davor auch ganz, ganz viel anderes ausprobiert Und genau, habe dann wie durch einen Zufall kam ich in die Ausbildung zum Fitnesskaufmann, habe dann im Fitnessstudio gearbeitet. Aber dann war ich der Trainer, ja, ich habe Kurse geleitet, habe andere Leute trainiert. Wie gesagt, super schön, Sport ist mein Leben, aber ich habe insgeheim immer selber davon geträumt, Sportler zu sein, Athlet zu sein, selber Profiathlet zu sein. Als ich noch Kampfsport gemacht habe, es verging irgendwann das Interesse am Kampfsport. Und dann kam es zu diesem Zeitpunkt, wo ich in meiner Wohnung saß und eine ganz spontane Idee hatte, mit dem damals auch mit dem Rad von Hamburg über Bremen dann nach Sevilla zu meiner Gastfamilie zu fahren. Und dann bin dann, genau, nachdem ich die Idee hatte, 6 Tage später losgeradelt, ohne einen Plan zu haben, ohne irgendwie mich vorzubereiten. Ich bin nicht mal 50 Kilometer vorher gefahren mit dem Rad und konnte nicht mal einen Reifen wechseln, aber bin einfach losgeradelt. Diese Reise hat eigentlich mein Leben wirklich verändert, weil ich auf der Reise gemerkt habe, erstmal, wie sehr mir das Spaß macht. Diese Abenteuerlust habe ich erweckt, jeden Tag an die vermeintlichen Grenzen zu gehen, dieses Ungewisse, jeden Tag woanders zu sein. Und noch bevor ich in Sevilla ankam, rief ich einen Freund von mir an und habe gesagt, ich will Abenteurer werden, ich will Extremsportler werden, und habe die ganze Zeit wirklich Tagträume gehabt und kam dann in Sevilla an und ließ mein Fahrrad dort stehen und bin zurückgereist, und das war der Anfang jetzt.

0: Sportlich ist mein Gast in der Bremen 2 Gesprächszeit schon immer gewesen, Shawas Kuban. Sie haben Fußball gespielt, haben Kampfsport betrieben. Dass der Sport eigentlich das ist, das, was Sie machen wollen, was der Lebensinhalt ist, das haben Sie ja gemerkt auf dieser Fahrradtour von Hamburg über Bremen nach Sevilla. Sie haben schon erzählt, da hat Ihre Gastfamilie gelebt und Sie haben gesagt, ach, ich besuche Sie, kaufe mir ein gebrauchtes Fahrrad, pack das und dann fahre ich los. Haben nicht alle anderen gesagt, sag mal, spinnst du?
1: Ja, also ich habe als erstes... Wir haben so eine Familien-Chat-Gruppe auf WhatsApp. Wie gesagt, als ich die Idee hatte, war das schon für mich beschlossen. So. Ich habe meiner Familie in die Chat-Gruppe geschrieben. Ich so, ich fahre nach Bremen zu euch. Und dann, aber dann weiter nach Sevilla. Und ich habe auch die Gastfamilie angerufen, mit denen ich bis heute Kontakt habe. Und habe gesagt, ich komme euch in Sevilla besuchen. Ja, wann kommst du? Ich so, weiß ich nicht. Ich komme mit dem Fahrrad. Also ich weiß nicht, wann ich ankomme. Ich weiß nicht. Und die waren dann natürlich auch geschockt. Deswegen, also es war... sehr aufregend für mich, weil ich selber auch gar nicht wusste, was passieren wird, ob ich das überhaupt schaffen kann.
0: Was haben Sie denn gepackt?
1: Was ich gepackt habe? Mhm. Viel zu viel. Also wenn ich mir das so im Nachhinein, es gibt ja noch ein Video zu dieser Radreise. Ich habe einen Tag vorher eine Kamera besorgt, mich selber gefilmt. Ist immer noch auf meinem YouTube-Kanal. Wenn ich mir das heute ansehe, dann muss ich den Kopf schütteln, wenn ich so sehe, was ich da gemacht habe. Ich habe viel zu viel mitgenommen. Genau, das zeigt einfach nur, dass selbst... wenn man, wie gesagt, nicht optimal vorbereitet ist, auch mit reiner Willenskraft auch das physisch schaffen kann.
0: Was war denn das Unsinnigste, was Sie im Gepäck dabei hatten, wo Sie hinterher dachten, ach, das hätte ich mir echt sparen können?
1: Eine Jeans. So. Ich habe mir einfach, weil der Gedanke dahinter war, ich habe so eine Tasche gehabt, einen Gepäckträger, glaube ich, und da habe ich da einfach zu viel Kleidung auch mitgenommen, weil ich dachte, ja, wenn ich jetzt an einem Ort bin, dann kann ich ja, wenn ich abends rausgehe, muss ich mich doch umziehen und habe eine Jeans mitgebracht, aber das, genau, die Radreise stand im Vordergrund, deswegen, also sowas zum Beispiel, also ja.
0: Gab es eigentlich schon eine feste Route oder haben Sie gesagt, ich guck mal, wie weit ich komme heute?
1: Bis heute bei meinen Projekten habe ich eigentlich nie eine feste Route. Ich liebe es einfach, einen groben Plan zu haben, natürlich, eine grobe Route, aber dann einfach ja, loszulaufen oder loszufahren mit dem Rad und dann einfach zu schauen, ja, spontan zu sein. Und das ist sehr, sehr aufregend. Und das war bei der Radreise auch so. Das war jetzt nicht so, dass ich bei meiner Navigation CV eingegeben habe und dann die schnellste Route gefahren bin. Im Gegenteil, ich bin wirklich bin Umwege gefahren, damit ich einfach noch mehr sehe. Bin dann durch mehrere Länder gefahren. Bin dann auch damals, wie gesagt, die Radreise war ja nicht ein Projekt, wo ich mir gedacht habe, ich bin jetzt Extremsportler, will dann ein extremes Projekt machen. Das kam ja, die Idee kam ja danach. Deswegen an ganz besonderen Orten habe ich mir dann auch, ja, wo ich mir gesagt habe, ich bleibe morgen auch noch hier. So. Und habe es dann wirklich genossen. Deswegen sehr schöne Reise.
0: Das war eher so dieser Abenteueraspekt, ne? Dass man eben nicht sagt, ich gehe jetzt auf Leistung, sondern ich gucke mir das Land an oder ich gucke mir die Länder an und genieße es einfach so, solange es geht. Gab es auch einen Punkt, wo Sie gesagt haben, oh nee, ich habe keine Lust mehr, ich kehre jetzt einfach um?
1: Das hat man jeden Tag. auf jeder meiner Reise, auf jedem meinem Projekt habe ich diese Gedanken. Mehrmals am Tag, ne? Wo du dich sogar fragst, was mache ich eigentlich hier gerade? Ich glaube, jeder Extremsportler, jeder Ultraläufer kennt das. Das ist ganz normal. Das sind so Schwierigkeiten, die man erlebt. Im Nachhinein, ich sag mal so, die schwierigsten Momente sind am Ende die schönsten Erinnerungen, die man hat. Ja? Und man ist unglaublich stolz, dass man das dann auch überwunden hat. Deswegen sage ich auch immer, ich will sogar, dass es schwierig wird. Es hört sich wirklich verrückt an, aber ich will nicht, dass es einfach wird und brauche einfach diese Herausforderung.
0: Das war ja Ihre erste große Reise, allein, auch wirklich nicht begleitet. Das heißt, Sie hatten auch noch gar keine Erfahrung zu sagen, ich schaffe das. Also wenn man zurückgreifen kann auf Erfahrungen, die man vorher gemacht hat, da war dieser eine Punkt, wo ich einfach nicht mehr wusste, ich habe es aber trotzdem geschafft, bin durch diese ganzen Sachen durchgegangen, durchgepowert. Aber diese erste Reise war doch sicher besonders für Sie, weil Sie konnten nicht zurückgreifen auf irgendwelche Erfahrungen, oder?
1: Das ist sehr, sehr wichtig, genau. Ich würde es einfach so beschreiben, es war eigentlich immer schon meine Charaktereigenschaft, dass ich nie lange über etwas nachgedacht habe und mich einfach in Situationen begebe und dann darauf reagiere. Das hat mir in dem Fall sehr geholfen, ja, einfach loszufahren, ohne zu wissen. Ich habe ganz viele Kommentare gelesen in den Video von meiner Radreise, wo viele gesagt haben, ey, ich habe eine kleinere Tour gemacht und ich habe mich ein halbes Jahr vorbereitet und geplant und gemacht und du radelst einfach los und fährst 3000 Kilometer. Und das ist aber auch eine Sache, was ich immer wieder sage. Ich behaupte wirklich, die meisten Menschen unterschätzen sich auch, weil wir können eigentlich so viel mehr, als wir glauben, weil aber die meisten gehen auch gar nicht mal in die Nähe an ihre eigenen Grenzen.
0: Warum ist das so?
1: Ja, es ist, man muss schon den Mut haben, ja. Und diesen Mut kann man sich natürlich antrainieren, indem man halt immer etwas wagt. Und ganz oft habe ich bei mir auch beobachtet, aber auch bei allen anderen Menschen ist, wenn du den Mut hast, etwas mal zu wagen oder an deine Grenzen zu gehen, dann wirst du immer überrascht sein. Ja, immer positiv überrascht sein, wie weit du eigentlich kommen kannst. Und das ist etwas, wo viele ja einfach den Mut haben sollten, einfach an ihre eigenen Grenzen zu gehen. Und diese Grenzen, die sich verschieben, was sich bei mir auch immer wieder verschoben hat, das ist für mich gar nichts Körperliches oder Physisches. Es ist für mich immer eine Erkenntnis. So. Und diese Erkenntnis macht dich stärker. Und diese Erkenntnis kannst du nur gewinnen, indem du etwas tust, wo du vorher nicht weißt, schaffe ich das oder nicht. Ja.
0: Sie sind irgendwann mal in Sevilla angekommen und dann haben Sie aber schon vorher einen Freund angerufen und gesagt, das ist es, das will ich machen, ich möchte einfach Extremsportler sein. Gab es danach einen Plan?
1: Also erstmal dieser Moment nochmal, damit man versteht, ich habe bis zu diesem Zeitpunkt, außer dass ich als Kind Fußballprofi werden wollte, gar keinen Plan gehabt im Leben. Deswegen, als ich diesen Moment hatte, wo ich gemerkt habe, das ist es, das war ein ganz wertvoller Moment für mich, weil ich bis zu diesem Zeitpunkt noch nie so gefühlt habe, weil in dem Moment war für mich klar, das ist es, was ich machen möchte. Ich habe noch keinen Plan gehabt. Ich habe selber mich gefragt, okay, wie funktioniert das jetzt eigentlich? Weil für mich war von dem Moment auch klar, das soll nicht nur mein Hobby oder meine Leidenschaft bleiben, ich will es zum Beruf machen. Wie funktioniert das? Und bin dann zurückgereist und habe dann geguckt, okay, was muss ich machen? Ich brauche Sponsoren, ich brauche wie auch immer. Und das war ein langer Prozess, also jahrelanger Prozess, bis man das Ganze wirklich versteht.
0: Sie sind doch erstmal umgestiegen, ne? Sie sind erst mit dem Fahrrad gefahren und die sind ja jetzt eigentlich Ultraläufer. Und das war eigentlich auch wieder Ausgangspunkt Hamburg und Sie sind dann nach Bremen gelaufen. 100 Kilometer an einem Tag.
1: Genau, erstmal, da sieht man auf dieser Radreise, da ging es gar nicht um das Fahrradfahren an sich, es ging um die Herausforderung. Also ich habe mich in die Herausforderung verliebt, in das Abenteuer verliebt. So, ich fahre ja heute kein Rad mehr. Deswegen, das Laufen kam dann, weil ich mein Rad einfach nicht mehr hatte. Ja, mein Rad habe ich in Sevilla gelassen und fing dann an, einfach längere Distanzen zu laufen. Und von Anfang an war für mich auch klar, ich sehe nicht den Reiz, jetzt einen Marathon zu laufen. Ich habe dann wieder die spontane Idee gehabt, ja, wo ich in die Chatgruppe wieder in meiner Familie geschrieben habe, ey, ich laufe jetzt zu euch. So. Und die denken, was ist los mit dir in letzter Zeit? Und bin dann, wie gesagt, wieder relativ unvorbereitet, ganz spontan im Winter von Hamburg nach Bremen. Nach 14 schmerzvollen Stunden kam ich in der Wohnung von meiner Mutter an, saß in der Badewanne, völlig unterkühlt, aber hat einen breiten Grinsen gehabt, weil dieser Moment wieder so viel verändert hat für mich. Ja, wieder diese Grenzen, diese Erkenntnis. Weil ich gemerkt habe, ey, ich habe mich gefragt, so, wenn du 100 Kilometer am Stück laufen kannst, ja, das war dann mein erster Marathon auch. Und was kannst du noch alles schaffen? Ja, das hat mich sehr inspiriert.

0: Sanoš Koban hat aus einer Laune heraus eine Fahrradtour gemacht von Hamburg nach Sevilla. Und auf dieser Fahrradtour ist Ihnen die Erkenntnis einfach gekommen, dass Sie genau das machen wollen. Sie wollen Extremsportler sein, Sie wollen Abenteurer sein. Aber natürlich kommt jetzt die Frage, wie sieht das finanziell aus? In irgendeinem Interview stand auch, dass Sie da richtig Existenzängste hatten. Sie haben Ihre Wohnung in Hamburg verloren, Sie mussten wieder zurückziehen nach Bremen. Irgendwann stand auch, dass Sie Pfandflaschen abgegeben haben. Hat Ihre Familie überhaupt irgendwas mitbekommen davon?
1: Ja, also das war wirklich, jetzt im Nachhinein, das war wirklich sehr, sehr harte Zeit für mich. Aber warum ich sage, ich erinnere mich sehr gern zurück, weil diese Zeit ja sehr viel verändert hat, bedeutet mir sehr, sehr viel. Also die Familie hat das natürlich nicht verstanden, ne? Ist ja klar, wenn ich sage, ich kündige meinen Job, verfolge meine beruflichen Perspektiven nicht mehr und will Extremsportler werden, da würde, glaube ich, jede Mutter so reagieren. Es war trotzdem aber nicht einfach, ja, weil ich die Unterstützung nicht hatte. Ich war quasi ganz alleine mit diesem Traum und nicht nur, dass ich nicht die Unterstützung hatte, dadurch, dass sich dann die Rechnungen gehäuft haben und meine Familie irgendwann nicht mehr die Geduld hatten, ja, kam es eines Tages dazu, dass ich nach Hause kam vom Training und dann standen die ganzen Briefe auf dem Tisch und meine Schwester, man muss wissen, meine Schwester ist auch so der Oberhaupt der Familie, ich habe sehr viel Respekt vor ihr und sie hat dann gesagt, so Savas, es reicht jetzt, so gib auf, du siehst, ja, es entsteht nichts dadurch, es ergibt sich nichts dadurch, du kannst nicht davon leben, weil bis zu diesem Zeitpunkt ist ja schon eine Zeit vergangen, wo nichts passiert ist, ne? Wo mir die Hände gebunden sind, wo ich nichts machen kann, weil ich habe diese Idee jetzt in Peru gehabt und konnte mir nicht mal ein Busticket leisten, um aus Bremen rauszukommen. Wie soll ich nach Peru kommen? Und ich habe meiner Familie und meiner Mutter und meiner Schwester gesagt, bitte gib mir einfach Zeit. Ich glaube sehr, dass diese Peru-Idee alles verändern wird. In diesem Moment habe ich nicht darum gebeten, dass die mich unterstützen bis dahin, sondern dass die mich einfach nur machen lassen. Und jetzt im Nachhinein sitze ich hier und sage, das war genau richtig, dass ich nicht auf meine Familie gehört habe und weitergemacht habe, weil das ist, was ich bin. Das ist mein Schicksal. Ich wäre vielleicht nicht glücklich, wenn ich das nicht gemacht hätte.
0: Wann kam eigentlich der Wendepunkt? Wann war der Punkt erreicht, wo es dann das Gefühl da war, jetzt geht's bergauf, jetzt könnte ich starten?
1: Ja, ich habe nach einem Weg gesucht, um diese Peru-Sache war, wie gesagt, stand für mich im Kopf, ich will das machen. Aber jetzt habe ich nach einem Weg gesucht und ich habe von mir aus selbst, habe ich eine Filmproduktionsfirma angeschrieben, habe denen von meiner Idee erzählt und dann ist daraus eine Zusammenarbeit entstanden, dass daraus ein Dokumentarfilm entsteht. Das war dann quasi mein Ticket, um irgendwie nach Peru zu kommen und das Projekt zu realisieren. Das ist auch eine schöne Szene in dem Film, wo ich in Peru ankam, weil ich einen Tag vorher an diesem Platz, wo ich loslaufen wollte. Man sieht auch im Film, dass ich Tränen bekomme. So, und diese Tränen hatte ich, weil ich jetzt in dem Moment realisiert habe, ey, jetzt geht's los. Und bis ich das sagen konnte, jetzt bin ich hier und es geht los, ist so eine Zeit vergangen, Jahre gefühlt, in dem ich alles versucht habe, um überhaupt dahin zu kommen. Deswegen war das ein sehr emotionaler Moment. Und dann stand ich da und am nächsten Tag, genau, ging es dann wirklich los, ja.
0: Trail der Träume heißt der Film, ne? Den kann man eben auch nochmal ansehen. Ähnlich wie die anderen Projekte, wie Sie erzählt haben, die Abenteuer, sie hatten zwar einen Plan, sie hatten ein Ziel, aber sie hatten nicht genau gesagt, das ist jetzt die Strecke von A nach B, die ich heute laufen muss. Und dadurch, dass es eben durch Peru ging, gab es nicht immer unbedingt auch eine Möglichkeit zu sagen, da komme ich unter oder da gibt es ein Hotel oder da kann ich übernachten. Wie haben Sie das gemacht? Was haben Sie gepackt?
1: Also da war für mich klar, ich muss größtenteils draußen übernachten. Da komme ich nicht zu Fuß immer an Unterkünften. Das heißt, ich habe einen Laufrucksack gehabt mit so 20, 25 Liter Packvolumen und trotzdem versuche sehr minimalistisch zu sein. Das heißt, ich habe wirklich die Zahnbürste in der Mitte durchgesägt, damit ich wirklich ein paar Gramm spare. Aber trotzdem musste ich ja viel mitnehmen. Ich habe eine Isomatte gehabt, ich habe einen Schlafsack gehabt. Das wiegt ja auch viel in der Summe auch. Ja, und habe dann eigentlich größtenteils mal draußen übernachtet und musste halt wirklich immer schauen, dass ich was zu essen finde. Ich habe dann natürlich immer auf die Karte geschaut und immer auch für die nächsten 1, 2, 3 Tage, wo ich geguckt habe, wann kommt wieder was. Und da muss ich dann auch die Situation nutzen und dann wieder voll tanken quasi. Es gibt ein Erlebnis auch, zum Beispiel, da habe ich immer noch Aufnahmen von, damit man versteht, was diese Reisen, ja, wie sehr man lernt, die kleinsten Dinge zu schätzen. Ich war in der Wüste, ich glaube, ich war so 1,5, 2 Tage in der Wüste. Das heißt, ich war fast dehydriert und es war heiß. Ich kam dann irgendwann endlich an einen Ort. Ich bin dann in das nächste Restaurant rein, habe mir eine Cola bestellt, mit so Eiswürfeln, Zitrone und so. Und ich habe mir, bevor ich angefangen habe, das zu trinken, habe ich mir den Glas angesehen und ich habe so Freudentränen gehabt. Wirklich, ich habe so Freudentränen gehabt und habe dann die Cola getrunken und war einfach der glücklichste Mensch auf der Welt gerade.
0: Man muss noch sagen, Sie haben diese Reise ja oder dieses Abenteuer unsupported gemacht. Das heißt, Sie hatten nicht irgendjemanden, der mitgelaufen ist, der Sie hätte unterstützen können. Sie hatten teilweise ein Kamerateam dabei, aber nicht jederzeit.
1: Genau, also und das ist, muss man sagen, die eigentliche und die größte Herausforderung auf so einer Reise. Weil wenn ich mir jetzt vorstelle, hätte ich die Peru-Reise ständig ein Team dabei gewesen, wo ich mich nur auf Laufen konzentrieren muss, muss ich vorstellen, ist es nicht nur so ein mehr Zeitaufwand, nicht nur, dass du laufen musst, sondern dass du auch gucken musst, wo schlafe ich, wo esse ich, organisatorisch dich um Sachen kümmern musst. Dann kommt noch dazu, physisch normal ist, mein Rucksack, das wiegt ja auch so viel, dass ich gerade damit laufen kann. Das ist nochmal eine große Extrabelastung. Dann die Schuhe, die ich trage, die halten auch nur eine Woche. Danach ist die Dämpfung raus und du kannst auch nicht wechseln, weil es in der Nähe nichts gibt und kein Team dabei ist, die dir neue Schuhe geben. Das heißt, du läufst dann mit Schuhen ohne Dämpfung weiter und das geht dann wieder auf die Gelenke. Das ist also wie gesagt körperlich und auch psychisch auch. Ne? Ist auch so, dass dich niemand anfeuern kann, ja, wenn du am Laufen bist und du mal schwächelst. Auch wenn du in einer Situation bist, wo du vielleicht in Gefahrensituationen bist, du auch ganz alleine, wo du keine Sicherheit hast. Auch die Einsamkeit spielt eine große Rolle. Ne? Ich bin zwar gerne bewusst auch alleine bei so Projekten, weil wir selten allein sind, aber es ist trotzdem alles nochmal viel, viel schwieriger. Und das macht diese Reise auch zu einem Abenteuer.
0: Ist es denn anders, wenn man von einem Kamerateam begleitet wird, wenn man läuft? Also ich glaube, ich kann mich erinnern an eine Szene, da schreien sie den Kameramann, mach das aus jetzt. Und dann wackelt die Kamera kurz und dann wird es dunkel. Passieren solche Dinge einfach, wenn ein Kamerateam dabei ist?
1: Die Szene, wo ich der Kameramann, der dahinter steht, das ist Javi, mit dem bin ich befreundet. Wir verstehen uns super. Auch kurz nach der Szene habe ich mich auch direkt bei ihm entschuldigt. Man muss verstehen, auf so einer Reise, du bist eigentlich die ganze Zeit unter Belastung, die ganze Zeit im Stress. Es ist ganz, ganz normal, dass man emotional wird. Und auch die Kameraleute, die verstehen das natürlich auch. Ne? Es sind einige, die das noch viel besser nachvollziehen können, weil die mich dort begleiten und sehen, wie hart es eigentlich ist. Deswegen, also es ist wirklich sehr, sehr schwierig. Aber dadurch, dass ich die meiste Zeit alleine war, wenn dann wieder ein Kamerateam aus Deutschland zu mir nach Peru kam, habe ich mich gefreut, weil ich die ganze Zeit alleine war gefühlt und dann habe ich dann endlich jemanden gehabt, wo ich alles teilen konnte und ja, es war schon so ein Fluch und Segen zugleich, weil es gibt so auch eine Anekdote, wo ein Kamerateam da war, da bin ich so auf knapp 5000 Höhenmeter, Schneesturm und die fahren dann so neben mir her und die machen so Fenster runter und ich spüre so diese Wärme von der Klimaanlage und ich sehe so eine leere Snickers-Verpackung und der andere Kameramann sagt so, mir tut der Hintern weh vom Sitzen und ich bin da voll am Kämpfen. Ne? Muss dann auch schon verstehen, dass man dann nochmal den Kameramann anschreit. Nee, das ist ganz, ganz normal. Ich glaube, im Film gab es auch eine Szene, wo ich unter Tränen auch den Kameramann sage, ey, ich kann nicht zaubern, das ist nicht einfach, was ich hier mache. Man muss sich vorstellen, ich laufe 10, 12, 13 Stunden manchmal und die filmen aber nur kurz, fahren dann vor und warten dann stundenlang auf mich. Aber dann kam mal irgend so ein Spruch so, ey, wo bleibt der jetzt wieder? Und dann sage ich, ey Leute, tut mir leid, aber ich das ist für mich, glaube ich, sehr, sehr schwer. Ich kann ja nicht zaubern, das ist nicht einfach. Aber ja.
0: Der Film wurde ja in den Kinos gezeigt und Ihre Mutter hatte dann eben auch die Möglichkeit, das zu sehen. Wie war denn Ihre erste Reaktion, als sie den Film gesehen hat?
1: Das war ganz besonderer Moment, weil man muss sich vorstellen, meine Mutter hat das alles gar nicht so verfolgen können, weil sie hat keine Social Media, sie verfolgt das nicht über Social Media. Als sie dann damals war, die Filmpremiere hier in Bremen, volles Kino, komplett ausverkauft und ich saß da mit meiner Mutter so mittig oben und nach dem Film

0: einen Weltrekord hat Shavaz Coban aufgestellt, als er 87 Mal hintereinander einen Ultramarathon gelaufen ist und so Peru durchquert hat. Und ausgerechnet, als sie in den letzten Zügen waren, dieses Abenteuer zu beenden, passierte am anderen Ende der Welt eine Katastrophe. Was ist passiert?
1: Das war am letzten Abend, Tag 86. Ich lag in der Wüste, habe geschlafen unter freiem Sternenhimmel und habe dann einen Anruf bekommen, ja, von meiner Schwester mitten in der Nacht. Und die hat dann erzählt, Mama geht's gar nicht gut, es gab ein Erdbeben in der Türkei und sie kann ihre Familie nicht erreichen. Man muss sich vorstellen, die ganzen Geschwister von meiner Mutter, die leben alle in der Türkei, in der Heimat. Und hier haben wir also keine Verwandten. Für mich in dem Moment konnte ich es gar nicht richtig begreifen, weil Erdbeben erstmal kommt ganz oft vor in der Türkei, so ganz kleine Erdbeben, wo nicht viel passiert. Und man muss verstehen, ich bin in dem Moment irgendwo in Peru, bin den ganzen Tag irgendwie mit Laufen beschäftigt, mit mir selbst beschäftigt. Das heißt, ich bekomme gar nicht viel mit, was so passiert und konnte das gar nicht so richtig einschätzen. Und trotzdem war das so kurz vorm Zieleinlauf schon eine Belastung. Ich musste mich trotzdem fokussieren noch und um meinen Lauf zu beenden. Aber als ich dann erst nachdem ich dann von Peru wieder nach Deutschland kam, habe ich dann erst realisiert, wie schlimm das Ganze eigentlich ist. Auch für meine Mutter und für die Familie in der Türkei.
0: Sie sind danach ja auch hingereist. Sie haben also die Familie besucht und haben gesehen, was passiert ist. Was haben Sie erlebt?
1: Ja, erstmal muss man sagen, dass ich schon länger die Familie nicht mehr besucht habe. Ich war seit 12, 13 Jahren nicht mehr dort, auch als Einziger in der Familie. Meine Mutter und meine Geschwister sind regelmäßig dort und ich habe kaum Kontakt zu der Familie gehabt. Deswegen war mir das besonders wichtig, dahin zu reisen und selber zu helfen. Und habe dann gesehen, dieser Ort aus meiner Kindheit, wo ich in der Kindheit ganz oft war, war nicht mehr dasselbe. Ich war an Orten, wo ich so viele Erinnerungen hatte als Kind, die habe ich gar nicht mehr wiedererkannt. Ich musste fünfmal

0: Nachfragen. Nee, ist das wirklich dieser Ort, wo Oma gewohnt hat und wo ich immer Fußball gespielt habe? Ja, ich so, nee, das sieht gar nicht danach aus, weil ich konnte mich gar nicht mehr an diesen Häusern orientieren, weil es einfach nicht mehr da war. Das war noch relativ frisch, ein paar Wochen nach dem Erdbeben. Das heißt, die ganze Stadt war immer noch unter Schutt und Asche und es gab teilweise hohe Gebäude, wo immer noch Menschen drunter lagen. Und so, das war für mich eine ganz krasse Erfahrung. Wir haben, also meine Familie dort, die haben in Zelten dann gewohnt oder in Containern, so, und dann haben wir auch in Containern übernachtet. Wir konnten also so klein, wir konnten da nicht mal unsere Beine richtig ausstrecken. Das war schon eine wichtige Erfahrung nochmal für mich. Und da, das hat mich nochmal so, ja, so ein bisschen, ich habe immer gesagt, ich glaube, ich beschreibe das auch so im Buch, dass ich so ein kleines schlechtes Gewissen hatte, weil ich mir gedacht habe, ey, du warst so lange nicht hier, hast kaum Kontakt zu der Familie gehabt, schau mal, wie es denen hier geht. Ja, das war ein emotionaler Moment.
1: Das war 23, aber dadurch ist eine Idee entstanden für ihr nächstes Projekt. Sie wollten einmal durch die Türkei laufen. Das hat bis jetzt auch niemand gemacht.
0: Ja, genau. Die Idee war einmal, um die Türkei zu laufen, so die Türkei zu umrunden. Und es war für mich in vielerlei Hinsicht hat sehr viel Sinn gemacht, weil einerseits natürlich wollte ich durch das Dorf meiner Mutter laufen und die Familie wieder treffen. Andererseits ist das auch so ein Lauf zurück zu meinen Wurzeln gewesen, weil ich war bisher in der Heimatstadt als Kind ganz oft und in Istanbul mal und das war's. So viel mehr kenne ich nicht aus der Türkei. Das war dann auch für mich der Reiz, ja, einfach meine Wurzeln noch besser kennenzulernen, indem ich das auf meine Art und Weise mache und eine Herausforderung, ein Abenteuer verbinde. Und für meine Mutter war das diesmal, weil vorher habe ich immer gesagt, Mama, ich fliege nach Peru. Meine Mutter kennt sich nicht so viel aus. Sie kennt die ganzen Länder nicht. Also sie hat nur bis zur Grundschule zur Schule gegangen, mehr nicht. Dann, als ich gesagt habe, jetzt mache ich was in der Türkei. Das war für sie dann natürlich spannend. Ich war während der Reise ganz oft im telefonischen Kontakt mit dir dann auch. Und ja, das war dann eine ganz besondere Reise, ja, zurück zu meinen Wurzeln.
1: Was war denn Ihre schönste Begegnung, die Sie gehabt haben?
0: In der Türkei jetzt.
1: Ja.
0: Erstmal die Familie wieder zu treffen, einerseits. Das war was Besonderes, weil auch es ist ein anderes Gefühl, weil der Weg dorthin ist ja auch schwer. Deswegen ist die Bedeutung auch gleich größer. Das war für mich sehr, sehr besonders. Aber natürlich auch die tagtäglichen Begegnungen. Warum mir das so wichtig ist, ist, weil ich schon so viele Schwierigkeiten habe während der Reise, auch so mental, körperlich. Und diese Begegnungen mit den Menschen tagtäglich, die geben mir die Kraft, weiterzulaufen. Um einfach ein Beispiel zu nennen, wie gastfreundlich die Menschen sind. Ich kam dann in ein Dorf, wo klar war, da gibt es kein Hotel oder keine Unterkunft. Und dann haben wir zwei Männer geholfen, die haben gesagt, als sie erfahren haben, dass ich eine Unterkunft suche und Hilfe brauche, haben die gesagt, hey, wirklich in der ersten Minute haben die gesagt, setz dich hin, mach dir keine Sorgen, du hast eine Unterkunft für heute Nacht. Und die haben dann ihre Wohnung mir überlassen und sind dann woanders schlafen gegangen, also zu Verwandten oder so. Ich habe die ganze Wohnung für mich allein gehabt.
1: Wie weit sind Sie eigentlich gelaufen, um Ihre Familie zu sehen? War das so die halbe Strecke? Das müsste ja so 2500 Kilometer gewesen
0: Ja,
1: sein.
0: so ungefähr, genau, so fast kann man sagen. Die Familie kommt aus dem Südosten der Türkei. In Istanbul bin ich gestartet. Ich bin einmal gegen den Uhrzeigersinn gelaufen. Ja, kann man so sagen, ja.
1: Können Sie einmal erzählen, wie so ein Tag ausgesehen hat? Also Sie sind aufgestanden, sind Sie direkt los oder haben Sie erstmal gefrühstückt?
0: Man hat auf so einer Reise, dadurch, dass ich immer eine bestimmte Distanz laufen möchte, ich aber nicht super schnell unterwegs bin auch, weil ich laufe den Ultramarathon nicht in meiner Bestzeit. Ich muss ja sehr energieeffizient laufen. Das heißt, ich laufe langsamer, um einfach, damit die Regenerationszeit einfach besser verläuft. Deswegen hat man auch immer irgendwie so einen Zeitstress auf so einer Reise eigentlich. Deswegen versuche ich immer eigentlich früh loszulaufen. Manchmal frühstücke ich, wenn es was gibt. Wenn nicht, dann schaue ich, dass ich unterwegs was finde. Und aber die ersten, also du bist ja irgendwann, egal wie sehr du dich an die Belastung gewöhnst, irgendwann du bist ja trotzdem auf Reserve. Ne? Du bist ja immer erschöpft auf der Reise eigentlich körperlich. Körper schreit nach Regeneration. Das heißt, die ersten Schritte und Kilometer sind da immer am härtesten, ja, wo du erstmal humpelnd anfängst und dann, wenn du dann irgendwie warm bist, dann geht es dann wieder besser. Aber es ist halt immer wirklich ein Kampf aufs Neue. Also diese Frage, die ich immer gestellt bekomme, wie schaffst du das dann noch am Tag 50, Tag 60 noch weiterzulaufen? Weil irgendwann mal wird das zur Routine. ja, du hinterfragst es gar nicht mehr. Ja, du wachst morgens auf und weißt, okay, ich laufe jetzt weiter. Ich laufe jetzt noch einen Ultramarathon noch ein. Es wird einfach zur Routine, es wird zur Gewohnheit und ja.
1: Was haben Sie denn eigentlich, weil Sie gesagt haben, das war ja auch ein Lauf zu Ihren Wurzeln, über sich und über das Land Ihrer Mutter erfahren?
0: Ja, das ist wirklich eines der wichtigsten Erkenntnisse, die ich gezogen habe, weil, wie schon gesagt, ich bin in Deutschland geboren und aufgewachsen und mit beiden Kulturen und das war dann eher eine Last für mich, weil ich habe das Gefühl gehabt, so, ich konnte die Frage selber nicht beantworten, was ich bin. Bin ich deutsch? Bin ich türkisch? Wenn ich im Ausland unterwegs war, wenn Leute mich gefragt haben, wo kommst du her, konnte ich nicht in einem Satz antworten gefühlt. Ich hatte dann schon wirklich Identitätsprobleme und deswegen hat diese Reise auf jeden Fall geholfen, das zu verstehen, ja, und was ich herausgefunden habe, ist, dass ich beides sein kann und dass es ein Privileg ist, auch ja beides zu sein, aus zwei Kulturen etwas zu haben. Deswegen dieser Begriff, den man hört, Deutsch-Türke, das passt einfach. Und ich bin Deutsch-Türke, ich bin nicht 100% türkisch, nicht 100% deutsch. Aber es gab ganz oft Situationen, auch in der Türkei, wo ich unterwegs war, wo ich eher gemerkt habe, oh, da bin ich eher deutsch. Ne? Da bin ich eher deutsch. Gerade so Sachen wie Einhaltung der Regeln. So, da sind wir ja sehr streng in Deutschland. In anderen Ländern ist es eher lockerer. Da bin ich dann aber auch eher deutsch. Da ärgere ich mich auch. Aber gibt es auch ganz oft Situationen, wo ich gemerkt habe, ey, das kenne ich aus meiner Erziehung. Sehr zum Beispiel in der Türkei ist so niemand einen fremd. Ne? Das ist so, man spricht sich an mit Tante, Onkel, Bruder, Schwester und das finde ich auch schön.
1: Savaş Kurban, einige seiner Abenteuer können Sie miterleben, unter anderem im Film Trail der Träume oder nachlesen im Buch Home Run, 80 Tage, 80 Ultramarathons, mein Lauf durch die Türkei und zu meinen Wurzeln. Vielen Dank, dass Sie heute da waren.
0: Ich danke, Dankeschön.

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1: Mit Birgit Sagemann. Guten Abend. Bremer SPD-Landesvorstand nominiert Bovenschulte als Spitzenkandidaten. Pistorius kündigt weitere Waffenlieferungen für Ukraine an. Migrationsbeauftragte fordert nach PISA-Schock Konsequenzen. Das Wetter heute Abend: viele Wolken mit Schauern bei 16 bis 19 Grad. Wenn es nach der Bremer SPD geht, soll Andreas Bovenschulte auch nach der Bürgerschaftswahl im kommenden Jahr Regierungschef bleiben. Der Landesvorstand der Bremer SPD hat den 61-Jährigen einstimmig als Spitzenkandidaten nominiert. Er habe noch viel vor, sagte Bovenschulte, der seit 2019 Bremer Bürgermeister ist.
2: Als erstes möchte ich die Wirtschaft in Bremen nach vorne bringen, Arbeitsplätze schaffen, Armut reduzieren und die Grundlagen dafür schaffen, dass wir unser Gemeinwesen auch ordentlich finanzieren können. Das ist der Kern von allem. Wir müssen die Dinge erwirtschaften und dann müssen wir sie gerecht verteilen.
1: Bovenschultes Spitzenkandidatur muss noch vom SPD-Landesparteitag am 19. September bestätigt werden. Nach dem Wahlsieg der AfD in Sachsen-Anhalt plädiert der noch amtierende Ministerpräsident Sven Schulze, CDU, dafür, dass Sachsen-Anhalt auf den turnusgemäßen Vorsitz der Ministerpräsidentenkonferenz ab Oktober verzichtet. Schulze begründet das mit der unsicheren Regierungsbildung in Magdeburg und hat deshalb einen Brief an den amtierenden MPK-Vorsitzenden, den rheinland-pfälzischen Ministerpräsidenten Gordon Schnieder, geschrieben. Wann es zu einer Regierungsbildung in Sachsen-Anhalt kommt, ist völlig unklar. Die AfD hat die absolute Mehrheit verpasst. CDU, SPD, Grüne und Linke wollen nicht mit der Partei zusammenarbeiten, die vom Landesverfassungsschutz als rechtsextremistisch eingestuft wird. Das BSW bietet eine Kooperation in Einzelpunkten an. Bundesverteidigungsminister Boris Pistorius hat der Ukraine ein großes Waffenpaket zugesagt. Bei einer Videokonferenz der Ukraine-Kontaktgruppe kündigte er die Lieferung weiterer Abfangraketen aus Bundeswehrbeständen für das amerikanische Patriot-System an. Thomas Spickhofen.
3: Er forderte die anderen Partner auf, ebenfalls noch einmal ihre Bestände zu durchforsten. Auch die Lieferung von IRIS-T-Abwehrsystemen werde fortgesetzt, erklärte Pistorius. Die Ukraine bestelle gerade mehrere tausend Lenkflugkörper dafür, die von einem Konsortium unter deutscher Federführung hergestellt werden. Bezahlt werden soll der Kauf aus dem 90 Milliarden Euro Kredit, den die EU der Ukraine zur Verfügung stellt. Die Ukraine auf den Winter vorzubereiten, genieße höchste Priorität und erfordere sofortiges Handeln, sagte Pistorius. Nach Angaben des neuen ukrainischen Verteidigungsministers Jewgeni Kamara braucht die Ukraine dringend Flugabwehrraketen, um sich vor den russischen Raketenangriffen zu schützen.
1: Als Reaktion auf die schlechten PISA-Ergebnisse in Deutschland fordert die Migrationsbeauftragte der Bundesregierung Nathalie Pavlik ein verpflichtendes letztes Kita- oder Vorschuljahr. Sprachfähigkeiten und soziale Kompetenzen seien wichtige Voraussetzungen für den Schulalltag, sagte die SPD-Politikerin. Bei der jüngsten Schulvergleichsstudie der OECD haben 15-jährige Schülerinnen und Schüler aus Deutschland so schlecht abgeschnitten wie noch nie. Untersucht wurden Leistungen in Mathe, Naturwissenschaften und Lesen. Bundesbildungsministerin Karin Prien nannte das Ergebnis besorgniserregend. Die Deutsche Industrie- und Handelskammer spricht von einem Schock. Ein Fahrradfahrer ist bei einem Unfall am Rande der Bremer Innenstadt lebensgefährlich verletzt worden. Der 35-Jährige hat versucht, die Gleise der Linie 10 zu überqueren. Dabei wurde er von einer Straßenbahn erfasst. Das waren Nachrichten mit Birgit Sagemann.
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4: Aktuell sind es 23 Grad rund um den Bremer Dom, kühlere 18 Grad am Stadttheater Bremerhaven und 16 Grad an der Kugelbarke in Cuxhaven. Heute Nacht fällt aus dichten Wolken erstmal noch leichter bis mäßiger Regen. Später zieht der Regen dann ab und es lockert zeitweise auf. Aber an der Nordsee folgen auch dann noch einzelne Schauer. Die Tiefstwerte heute Nacht liegen dann bei 15 bis 11 Grad.
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4: Da geht's direkt los mit einer Gefahrenmeldung. Vorsicht bitte in beiden Richtungen auf der A1 Bremen-Osnabrück zwischen Vechta und Lohne-Dinklage. Da laufen Rehe. Vorsicht bitte in beiden Richtungen auf der A1 Bremen-Osnabrück. A1 Osnabrück Richtung Bremen zwischen Dreieck Stur und Bremen-Arsten 3 Kilometer stockender Verkehr und eine Meldung für Rethem. Wegen eines Hausbrandes werden Anwohner gebeten, dort Fenster und Türen geschlossen zu halten.
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4: Einen schönen guten Abend. Die Sounds sind heute wieder gespickt mit Neuveröffentlichungen, unter anderem von Army Warning oder den Geschwistern Angus and Julia Stone. Außerdem habe ich Konzerttipps dabei und wir sprechen später noch über das Festival Women in Emotion. Also, es gibt viel zu tun. Legen wir los. Das ist die Joseph Parsons Band mit Greed on Fire.

Karen Elson mit Raven in diesen Bremen 2 Sounds. Der nächste Track hätte für mich das Potenzial, einer der Songs des Jahres zu werden. Rain Me In von Sam Fender und Olivia Dean. Ursprünglich war der Song von Sam Fender alleine, aber die Duettversion zusammen mit Olivia Dean eben, die ist sowas von durch die Decke gegangen. Also der Song hat in Großbritannien dieses Jahr sogar einen Rekord gebrochen, der 73 Jahre unangetastet war, und zwar als längste UK Number One Single, also als Song, der die längste Zeit an der Spitze der britischen Single-Charts stand. Der Spitzenreiter bis dahin war demnach im Jahr 1953 Frankie Lane mit I Believe. Der war insgesamt 18 Wochen auf Platz 1. Und wir hören jetzt den Song, der das noch toppen konnte. Rain Me In von Sam Fender und Olivia Dean in diesen Sounds.

von Sam Fender und Olivia Dean. Rain Me In war ja, wie gesagt, ursprünglich ein Song von Sam Fender alleine und Olivia Dean hat dann mit Vergnügen eine neue Strophe aus weiblicher Sicht dazu geschrieben und eine andere Perspektive reingebracht, was den Song eben umso vielschichtiger und schöner macht, finde ich. Sie hat ja auch einfach einen tollen Sound und auch eine sehr, sehr positive Ausstrahlung, diese junge Musikerin Olivia Dean. Wir kommen zur ersten Neuveröffentlichung in diesen Bremen 2 Sounds heute Abend. Am Freitag nämlich hat die Musikerin Ami Warning eine neue Single rausgebracht und die hat mich sowas von verzückt. Zum einen musikalisch, weil Ami Warning einfach eine sehr gefühlvolle und sanfte Stimme hat. Zum anderen aber auch inhaltlich. Das ist ein ganz, ganz nahbarer Song über eine Beziehung, egal ob romantisch oder freundschaftlich, die sich ein bisschen verändert hat. Man hat vielleicht unterschiedliche Interessen entwickelt, man hat viel zu tun, viele Termine, viel auf dem Zettel und ist sich irgendwie nicht mehr ganz so nah wie sonst, wie das mal war. Und der Song kreidet diesen Zustand aber nicht an, sondern nimmt einfach erstmal wahr, was jetzt gerade der neue Stand ist und gibt ganz viel Hoffnung darauf, dass die wichtigen Menschen eben doch bleiben, wenn man denn was dafür tut. Ami Warning ist das mit Was bleibt.

Army Warning mit ihrer neuen Single Was bleibt. Die Musikerin aus München hat schon jetzt große, große Pläne fürs nächste Jahr. 2027 erscheint nämlich ihr Album Wellen und das bringt sie dann mit auf Tour, unter anderem auch zu uns in die Region. In Hamburg spielt sie dann zum Beispiel nächstes Jahr am 12. März im Knust. In Hannover tritt sie auf am 2. April im Kulturzentrum Faust und für Bremen gibt es auch einen Tourstopp am 3. April im Lagerhaus. Kommt mir noch sehr weit weg vor, der 3. April, aber vielleicht wollen sie sich das ja schon mal markieren im Kalender, weil das ist bestimmt ein tolles Konzert mit dieser Musikerin, die dann ganz viel Gefühl und Atmosphäre mitbringt, zumindest ihren Songs nach zu urteilen, glaube ich. Lohnt sich das ganz bestimmt. Der nächste Track kommt von einer Musikerin aus Leipzig und ist auch gerade erst am Freitag rausgekommen und jetzt geht es ein bisschen in Richtung Rock und Grunge. Das ist schön schroff, was Blush Always macht, so nennt sich diese Musikerin. Und sie bringt jetzt schon bald ihr drittes Studioalbum raus und hat eben kürzlich eine erste Single daraus veröffentlicht. Fake It heißt der Song.

Leipziger Musikerin, Katja Seifert, so heißt sie wirklich. Und ihr Künstlername soll auf ihre roten Wangen anspielen. Sie hatte wohl mal Lampenfieber und ist dann immer rot geworden. Vielleicht hat sie das auch immer noch, aber ihre Songs klingen, finde ich, ziemlich selbstbewusst und trotzdem so schön verträumt dabei. Blush Always war jedenfalls sehr fleißig in den letzten Jahren. 2023 hat sie ihr allererstes Album rausgebracht und jetzt ist schon Album Nummer 3 in der Pipeline. Das erscheint auch noch dieses Jahr, Kind of Life, so soll es heißen. Und im November kommt's dann raus. Blush Always haben wir gehört. In diesen Sounds bei Bremen 2. Und das ist jetzt Lucy Rose mit Light as Grass.

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6: Es kommt ein bisschen was runter heute Nacht. Häufig fällt leichter bis mäßiger Regen, der aber schon in der ersten Nachthälfte heute Richtung Aller und Lüneburger Heide abziehen soll. Dahinter lockern die Wolken dann auch zeitweise auf. Es folgen aber auch noch einzelne Schauer an der Nordsee. Die Temperaturen sinken heute Nacht dann bis zum Morgen auf 15 oder 14 Grad entlang der Nordseeküste, 12 Grad in Bremen und bis 11 Grad bis zum Morgen in Wiesmoor.
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6: Eine Meldung für Rethem. Dort ist wegen eines Hausbrandes gerade einiges los und die Anwohner werden gebeten, Fenster und Türen geschlossen zu halten. Kreis Leer, die Selwerder Straße zwischen Lammertsfehner Straße und Dellekamsweg ist nach einem Unfall aktuell gesperrt. Ansonsten sind die Straßen zumindest laut den Meldungen, die bei mir hier reinkommen, frei und ich wünsche Ihnen eine gute und vor allem sichere Fahrt. Kommen Sie gut an.
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6: Es gibt ja Familienbands, die irgendwie so auf ihrer ganz eigenen Frequenz unterwegs sind, die sich gefühlt blind verstehen. Billie Eilish und Phineas wären sofort ein Beispiel dafür mich. Die haben es als Geschwister ja zum Riesenerfolg gebracht. Hier geht es gleich auch um eine Geschwisterband, die schon lange zusammen Musik macht. Angus and Julia Stone, so heißen die beiden, kommen aus Australien und sind wunderbar entspannt und eingespielt im Sound. Es gibt ein neues Album und da hören wir gleich mit zwei Tracks rein hier in diesen Sounds. Jetzt aber erstmal Ewell Thomas and The Pain. 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

Tita Doherty war das mit diesem ja fast lieblichen Song Pot of Gold, ein in Streicher und Gitarren verpacktes Lullaby für die eigene Tochter mit jeder Menge Humor natürlich. Im Text heißt es ja, ich schreibe dir ein Gute-Nacht-Lied und wenn das erfolgreich ist, dann kaufe ich dir jede Menge cooles Zeug. Ja, ich weiß nicht, ob man den Ruf als Skandalsänger irgendwann mal so wirklich los wird und so richtig abschütteln kann. Pete Doherty von den Libertines war ja nun mal lange auch für seinen Rausch bekannt und für seinen Drogenkonsum und für Exzesse. Im letzten Jahr ist sein Album Felt Better Alive rausgekommen, ein Soloalbum, unter anderem eben auch mit diesem Song von gerade. Und rund um den Release gab es dann positive Schlagzeilen über den Sänger. Er habe die Drogen aufgegeben, hieß es da, sein Leben hätte sich komplett geändert. Er hat geheiratet und ist nun Vater einer Tochter und trotzdem ist das Leben als suchtkranke Person natürlich auch fragil und ganz bestimmt nicht einfach. Also das erfordert sehr viel Stärke. Umso schöner, dass es dieses Soloalbum eben gibt seit letztem Jahr, Felt Better Alive. Das sind die Sounds hier bei Bremen 2 jetzt mit den Jayhawks Little Victories.

Talks mit Little Victories hier in den Bremen 2 Sounds am Dienstagabend. Und wir machen weiter mit einer Neuveröffentlichung aus Down Under. Und diese Neuveröffentlichung kommt von den Geschwistern Angus and Julia Stone. Die machen seit vielen Jahren zusammen Musik. 2007 ist das erste gemeinsame Album als Duo erschienen. Also demnach feiern die beiden dann bald 20-jähriges Jubiläum als Band. Aber wahrscheinlich machen sie eben eh schon ihr Leben lang zusammen Musik. Immerhin sind sie ja Geschwister und zusammen aufgewachsen und danach dann zusammen als Band um die Welt gereist. Musik machen ist den beiden wohl auch nie schwer gefallen. Das hat Angus Stone mal erklärt, das sei einfach etwas, das sie tun müssen, hat er gesagt. Und dann hat er noch was sehr Schönes, finde ich, dem Ganzen hinzugefügt und hat gesagt, das Leben ist eben manchmal kompliziert und verwirrend und seltsam, aber Musik nicht, jedenfalls nicht für diese beiden. Und das finde ich einen schönen Gedanken und ich finde, das hört man der Musik von Angus and Julia Stone eben auch an. So eine unbeschwerte Entspanntheit spricht daraus. Und gerade in komplizierten Zeiten, in denen wir ja nun mal auch aktuell leben, ist das vielleicht ein ganz guter musikalischer Ausgleich. Wir hören mal rein ins neue Album Karaoke Bar, so heißt die Platte. Ich habe heute 2 Tracks daraus dabei. Und der erste, den wir jetzt gerade schon hören, heißt Monroe.

Monroe von Angus and Julia Stone. Das ist ein Produzenten- und Musik- und Songwriter-Duo aus Australien. Beide haben sehr besondere Stimmen, finde ich, die sich eben gut ergänzen. Julia Stone hat ja eine eher nasale Stimme, finde ich. Sehr eindringlich ist sie auf jeden Fall. Angus Stone dagegen klingt super laid back und kratzig und so ein bisschen unbeteiligt, ohne unbeteiligt zu sein, wenn Sie wissen, was ich damit meine. Beide haben auch Solo-Projekte und Solo-Musik veröffentlicht, aber ich finde die Kombi dieser beiden Geschwister hat was sehr Besonderes an sich. Am Freitag ist das neue gemeinsame Album rausgekommen, das 9. mittlerweile, Karaoke Bar, so heißt das. Und die Songs auf diesem Album sind wohl auf Reisen entstanden, auf gemeinsamen Reisen rund um die Welt und sind von der Atmosphäre der Orte inspiriert, von den Menschen, die sie da getroffen haben und von den Begegnungen eben. Der Grundton ist, wie gesagt, sehr entspannt und sehr positiv dabei. Also auch wenn das simpel klingt, aber im Grunde geht es da um die Freude am Leben. Und das ist Musik, mit der man so richtig durchatmen kann. Ich habe noch einen Song dabei aus diesem neuen Album, Karaoke Bar. Strangely, Strangely. So heißt der zweite Track von Angus and Julia Stone in diesen Sounds heute

Strangely, Strangely, ganz entspannte neue Musik von Angus and Julia Stone. Weiter geht's mit einer Musikerin, die für ihre kunstvolle Art, Songs zu schreiben, bekannt ist und als Songwriterin auch sehr, sehr beliebt ist. Phoebe Bridgers ist das jetzt mit Motion Sickness.

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1: Ich bin ja Comedy-Newcomerin, ja.
2: Wenn Anissa Lucef die Bühne betritt, dann trifft deutsche Pünktlichkeit auf algerisches Temperament. Und das alles im sterilen Scheinwerferlicht einer gelernten Anästhesistin.
1: Und vor Comedy hatte ich auch mal einen Beruf, der Eltern stolz macht. Ich habe als Ärztin gearbeitet.
2: Wer dachte, eine Aktionswoche Antidiskriminierung wird ein braves Event voller betroffener Gesichter und korrekter Infobroschüren, der hat die Rechnung ohne Berlins schärfster Comedy-Zunge gemacht.
1: Es gab so ein paar Kommentare aus der rechten Ecke, die meinen, ich soll abgeschoben werden. Jetzt habe ich aber einen deutschen Pass. Wohin? Ich hoffe nicht nach Thüringen.
2: Anissa Lucef beweist, dass Humor oft die beste Medizin gegen Vorurteile ist. Ganz ohne Risiken und Nebenwirkungen. Dafür mit jeder Menge Lachfalten.
3: Wir setzen jetzt die deutsche Sprache ab. Wir übersetzen alles ins Arabische. Sie bekommen jetzt 500 Milligramm.
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4: Das war ein Tipp von Hilke Thesen.

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1: Mit Birgit Sagemann. Guten Abend. Bremer SPD-Landesvorstand nominiert Bovenschulter als Spitzenkandidaten. Pistorius kündigt weitere Waffenlieferungen für Ukraine an. Staatsanwaltschaft ermittelt nach Todesfall in Bremer JVA. Das Wetter: heute Abend viele Wolken mit Schauern bis 19 Grad. Wenn es nach der Bremer SPD geht, soll Andreas Bovenschulter auch nach der Bürgerschaftswahl im kommenden Jahr Regierungschef bleiben. Der Landesvorstand der Sozialdemokraten hat den 61-Jährigen einstimmig als Spitzenkandidaten nominiert. Er habe noch viel vor, sagte Bovenschulter, der seit 2019 Bremer Bürgermeister ist.
2: Als erstes möchte ich die Wirtschaft in Bremen nach vorne bringen, Arbeitsplätze schaffen, Armut reduzieren und die Grundlagen dafür schaffen, dass wir unser Gemeinwesen auch ordentlich finanzieren können. Das ist der Kern von allem. Wir müssen die Dinge erwirtschaften und dann müssen wir sie gerecht verteilen.
1: Bovenschultes Spitzenkandidatur muss noch vom SPD-Landesparteitag am 19. September bestätigt werden. Nach dem Wahlsieg der AfD in Sachsen-Anhalt plädiert der noch amtierende CDU-Ministerpräsident Sven Schulze dafür, dass Sachsen-Anhalt auf den turnusgemäßen Vorsitz der Ministerpräsidentenkonferenz ab 1. Oktober verzichtet. Schulze begründet das mit der unsicheren Regierungsbildung in Magdeburg. Die AfD hat die absolute Mehrheit verpasst. CDU, SPD, Grüne und Linke wollen nicht mit der Partei zusammenarbeiten, die vom Landesverfassungsschutz als rechtsextremistisch eingestuft wird. Das BSW bietet lediglich eine Kooperation in Einzelpunkten an. Bundesverteidigungsminister Boris Pistorius hat der Ukraine ein großes Waffenpaket zugesagt. Bei einer Videokonferenz der Ukraine-Kontaktgruppe kündigte er die Lieferung weiterer Abfangraketen aus Bundeswehrbeständen für das amerikanische Patriot-System an. Thomas Spickhofen.
3: Er forderte die anderen Partner auf, ebenfalls noch einmal ihre Bestände zu durchforsten. Auch die Lieferung von IRIS-T-Abwehrsystemen werde fortgesetzt, erklärte Pistorius. Die Ukraine bestelle gerade mehrere tausend Lenkflugkörper dafür, die von einem Konsortium unter deutscher Federführung hergestellt werden. Bezahlt werden soll der Kauf aus dem 90 Milliarden Euro Kredit, den die EU der Ukraine zur Verfügung stellt. Die Ukraine auf den Winter vorzubereiten, genieße höchste Priorität und erfordere sofortiges Handeln, sagte Pistorius. Nach Angaben des neuen ukrainischen Verteidigungsministers Jewgeni Kamara braucht die Ukraine dringend Flugabwehrraketen, um sich vor den russischen Raketenangriffen zu schützen.
1: Nach dem weiteren Abrutschen deutscher Schüler beim PISA-Test fordert die SPD-Bundestagsfraktion ein Krisentreffen. Deutschland brauche jetzt einen Bildungsgipfel von Bund, Ländern und Kommunen, sagte die stellvertretende Fraktionschefin Dagmar Schmidt. Bei der jüngsten Schulvergleichsstudie der OECD haben 15-jährige Schülerinnen und Schüler aus Deutschland so schlecht abgeschnitten wie noch nie. Untersucht wurden Leistungen in Mathe, Naturwissenschaften und Lesen. Nach einem Todesfall in der Bremer Justizvollzugsanstalt hat die Staatsanwaltschaft Ermittlungen aufgenommen. Ein Gefangener war am Freitag leblos in seiner Zelle gefunden worden. Aus der Nachrichtenredaktion Sven Weingärtner.
4: Die Staatsanwaltschaft will die Umstände des Todes genauer untersuchen. Auf den Antrag der Behörde wird der Mann obduziert. Das Ergebnis steht noch aus. Es gebe zwar derzeit keine Hinweise auf ein Fremdverschulden, sagte ein Sprecher der Staatsanwaltschaft. Geprüft werde aber, ob der Tod durch pflichtwidriges Unterlassen mitverursacht worden sein könnte. Der 36-jährige Gefangene war laut Justizressort zuletzt in einem Haftbereich für psychisch akut auffällige Inhaftierte untergebracht, weil er sich gegenüber anderen aggressiv verhalten habe. Anhaltspunkte für eine Suizidgefährdung habe es nicht gegeben. Mit dem Todesfall befasst sich morgen auch der Rechtsausschuss der Bremischen Bürgerschaft.
1: Und das waren Nachrichten mit Birgit Sagemann.
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5: Ich habe gerade mal per Webcam zum Fischereihafen in Bremerhaven geguckt und da sieht es ähnlich aus wie der Blick hier aus dem Studiofenster bei mir, nämlich grau und sehr bewölkt. Also wir sitzen alle in einem Boot, dazu 17 Grad gerade in Bremerhaven, 20 Grad in Bremen, 16 Grad in Cuxhaven und 19 Grad in Oldenburg aktuell. Heute Nacht soll es erstmal noch leicht bis mäßig regnen. Der Regen zieht dann ab, nur an der Nordsee folgen noch einzelne Schauer und die Tiefstwerte liegen dann heute Nacht bei 15 bis 11 Grad. Und morgen am Mittwoch scheint dann mal die Sonne, mal überwiegend dichte Wolken. Das wird so ein Mix und vor allem am Nachmittag und am Abend ziehen dann von der Nordsee her einige Schauer landeinwärts und dann sind auch mal kurze Gewitter möglich und mit dabei.
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5: Wegen eines Hausbrandes in Rethem werden Anwohner gebeten, dort Fenster und Türen geschlossen zu halten. Also eine Meldung für Rethem. Wegen eines Hausbrandes werden Anwohner gebeten, Fenster und Türen geschlossen zu halten. Und dann noch eine Meldung für den Kreis Leer. Die Sellwerder Straße zwischen Lammertsfehner Straße und Dellekamsweg ist nach einem Unfall aktuell gesperrt. Ich wünsche Ihnen eine gute Fahrt.
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5: Darf ich jetzt eigentlich schon sagen, dass der Herbst da ist? Irgendwie schon, ne? Und irgendwie auch nicht. So oder so wird der Herbst schön musikalisch und ich habe einige Konzerttipps für die nächsten Wochen und Monate mit dabei. Jetzt aber erstmal The Mastersons mit It's Not Like Me hier in diesen Sounds bei Bremen 2.

Jamiroquai waren das. 1992 hat sich diese britische Band gegründet als Funk, Fusion und Acid Jazz Band. Blue Skies hieß dieser schön soulige Song gerade. Den haben wir gehört hier in den Sounds bei Bremen 2. Und es geht weiter mit Alonette, Greek God.

0: Greek God von Alonet hier in den Sounds bei Bremen 2. Die Festivalsaison ist ja jetzt so langsam mal rum, würde ich sagen, zumindest mit Blick auf Campingplätze und Open-Air-Veranstaltungen. Aber in Sachen Konzerte ist natürlich trotzdem jede Menge los, auch bei uns in der Region. Dieses Wochenende zum Beispiel wird die neue Saison im Sendesaal Bremen eröffnet. In den nächsten Wochen gibt es dann natürlich wieder viele klassische Konzerte dort. Auch die könnte ich empfehlen, aber selbst wenn Sie sagen, boah, nee, Klassik ist jetzt nicht so mein Ding, lohnt es sich, finde ich, mal im Sendesaalprogramm vorbeizuschauen, da mal reinzugucken in das Programm. Es gibt nämlich auch Jazzveranstaltungen, es gibt auch Popveranstaltungen. Die nächste Musikerin zum Beispiel tritt im Dezember im Sendesaal Bremen auf. Die finnische Musikerin Ina Forsman kommt da vorbei, samt einer Band an, unter anderem Trompete, Bass und Drums. Also es wird bestimmt ein cooler Abend. Am 12. Dezember findet das statt. Ist also noch ein bisschen hin, aber ganz so lange dann ja auch nicht. Und ja, ich würde sagen, wir hören sie jetzt schon mit ihrem Freedom Manifesto und dann können Sie sich ja überlegen, ob das was für Sie wäre im Dezember. Ina Forsman, Freedom Manifesto.
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Das ist der Sound von Ina Forsman. Das war gerade der Song Freedom Manifesto. Am 12. Dezember, da spielt sie im Sendesaal Bremen. Der Saal ist ja bestuhlt, aber ich denke und hoffe, dass da vielleicht dann auch ein bisschen getanzt wird bei diesem Sound. Schauen Sie auf jeden Fall mal rein ins Sendesaal-Programm. Die Saison geht am Wochenende los und wenn Sie Lust haben auf Konzerte aus Klassik, Jazz oder Pop, dann finden Sie da bestimmt einiges. Unter anderem finden Sie da übrigens auch uns. 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Oktober besucht uns der Brite Ben Barrett dann mit seiner Band und dann gibt es wieder ein exklusives Konzert im Sendesaal Bremen, aber auch bei uns im Radio hier bei Bremen 2. Der nächste Track in den Sounds kommt von der Band Botticelli Baby. Jetzt wird es so ein bisschen jazzig mit Storms on My Skin.

Im Schlachthof, da gibt's diese Band bald live zu erleben. Am 24. Oktober spielen Botticelli Baby in der Kesselhalle. Das gerade war der Song Storms on My Skin. Das ist viel Groove mit so ein bisschen Punk-Attitüde und jede Menge Humor steckt da in den Live-Shows auch drin. Also ich finde Botticelli Baby auf jeden Fall live sehr sehenswert. Am 24. Oktober dann, wie gesagt, das Konzert im Schlachthof in Bremen. Deswegen nochmal hier dieser Tipp in den Sounds. Und das ist jetzt Lavenderblum mit dem Song Arctic Summer.

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2: Heute Nacht zieht der Regen ab und es lockert auf. An der Nordsee gibt es aber noch einzelne Schauer und die Tiefstwerte liegen bei 15 bis 11 Grad. Morgen scheint dann mal die Sonne, mal überwiegen aber auch dichte Wolken. Und vor allem am Nachmittag und Abend ziehen von der Nordsee einige Schauer rüber und dann können auch mal kurze Gewitter dabei sein. Die Temperaturen bleiben morgen dann auch eher verhalten. Höchstens 18 Grad auf den Inseln und 19 Grad in Bremen und Ritterhude.
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2: Da gibt es nur eine Meldung, und zwar für Rethem. Wegen eines Hausbrandes werden die Anwohner dort gebeten, Fenster und Türen geschlossen zu halten. Ansonsten keine Meldungen. Soweit ich das hier sehe, sind die Straßen frei. Ich hoffe, Sie kommen gut durch und kommen vor allem gut an Ihr Ziel.
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2: Diese Woche geht es los. Das Festival Women in Emotion präsentiert vom 11. September, also ab Freitag, bis zum 28. September herausragende Musikerinnen aus unterschiedlichen Genres. Vielleicht haben Sie die ein oder andere Künstlerin auch schon bei uns hier bei Bremen 2 kennengelernt. Wir stellen diese nämlich vor und wir präsentieren das Festival ja auch zusammen mit Sparkasse im Konzert. Gleich gibt es also auch in diesen Sounds noch mehr Infos zum Festival Women in Emotion. Da kommen wir später zu. Jetzt erstmal LA's

The Beautiful South waren das gerade mit You Keep It All In. Und wir machen direkt weiter mit dem französischen Sänger und Mundharmonikaspieler Charles Pasi. Für den geht es jetzt weiter. Der hat seinen Koffer gepackt, sicherlich auch mit einer Gitarre und der ein oder anderen Mundharmonika und macht sich auf die Reise. Hello Spain heißt der nächste Song.

Hello Spain, Charles Pasi hier in den Bremen 2 Sounds. Diesen Freitag geht's los. Das Festival Women in Emotion geht wieder an den Start, selbstverständlich mit einem weiblichen Line-up. Es sind wieder viele, viele tolle Frauen dabei mit ganz, ganz unterschiedlichen Stilen, vom gitarrenlastigen Trio über die intime Singer-Songwriterin bis hin zu einer Stimmgewalt wie der von Sarah Jane Morris. Und bei dieser letzteren Frau sind wir jetzt auch schon sehr richtig. Sarah Jane Morris wird nämlich am Freitag das Festival Women in Emotion eröffnen. Sie selbst steht seit bald 50 Jahren auf der Bühne als Mitglied in unterschiedlichen Bands und auch als Schauspielerin ist die Britin aktiv. Sie hat eine sehr eindringliche Stimme, sehr tief und voll, sehr selbstbewusst und direkt klingt sie dabei, finde ich. Und sie ist eine Person, die sich viel aus Wegbereiterin macht, also die demütig, aber auch feierlich in der Tradition anderer Musikerinnen steht. Das macht sie ganz klar mit einem Albumzyklus, den sie The Sisterhood nennt. Da widmet sie sich eben ihren großen Vorbildern und musikalischen Schwestern, wenn man nach dem Albumtitel The Sisterhood gehen möchte. Zwei gibt es mittlerweile, The Sisterhood und dann eben noch den zweiten Part. Ja, und zu diesen Größen gehören zum Beispiel Patti Smith, Sinead O'Connor, Amy Winehouse, also ganz, ganz unterschiedliche Musikerinnen. Und Sarah Jane Morris ist bei diesen Tribute-Songs dann auch stilistisch sehr wandelbar und passt sich da an. Der nächste Song zum Beispiel ist von ihr und ist Etta James gewidmet. Wir hören sie also schon jetzt in diesen Sounds am Freitag dann, wie gesagt, beim Festival Women in Emotion. Das ist Sarah Jane Morris mit Also Known as Etta James.

Zane Morris mit dieser unfassbaren Stimme und dem Song Also Known as Etta James. Am Freitag startet das Festival Women in Emotion, präsentiert von Bremen 2 und Sparkasse, in Concert. Und Sarah Jane Morris spielt dann das erste Konzert in dieser Reihe. Um 20 Uhr geht's los in der Music Hall Worpswede am Freitag. Und bis zum 28. September läuft das Festival dann. 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Ja, und damit sage ich Tschüss für heute. Ich bin Sophia Fischer und das waren die Sounds. Hier geht's gleich weiter mit den Jazz Grooves in den Late Night Sounds. Dabei wünsche ich Ihnen ganz, ganz viel Spaß. Machen Sie sich noch einen schönen Abend. Das sind jetzt Hello Darling mit Daylight. Bis dann, ciao.

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1: Mit Birgit Sagemann. Guten Abend. Mutmaßlicher Stromanlagensaboteur festgenommen. Bremer SPD-Landesvorstand nominiert Bovenschulte als Spitzenkandidaten. Staatsanwaltschaft ermittelt nach Todesfall in Bremer JVA. Das Wetter im Laufe der Nacht Auflockerungen, Tiefstwerte um 11 Grad. Die Polizei hat den Mann festgenommen, der für die Anschläge auf die Stromversorgung verantwortlich sein soll. Er wurde in der Nähe eines Kraftwerks bei Aachen gefasst. Hendrik Frost.
2: Der Mann führte bei der Festnahme zwar Sprengstoff bei sich, leistete aber an sich keinen Widerstand. Aktuell haben die ermittelnden Behörden keine Hinweise darauf, dass Daniel V. Mittäter gehabt haben soll, aber das ist noch Gegenstand der Ermittlungen. Ebenso muss ermittelt werden, was genau seine Pläne waren. In Dormagen zum Beispiel wurden in der Nähe von Umspannwerken Abschussanlagen gefunden, mit denen Kurzschlüsse verursacht werden konnten. Aufschluss darüber könnte auch noch ein zweites Bekennerschreiben geben, das gestern gefunden worden ist.
1: Sachsen-Anhalts noch Ministerpräsident Sven Schulze ist jetzt neuer CDU-Fraktionschef. In einer Kampfabstimmung setzte er sich gegen den bisherigen Fraktionsvorsitzenden Heuer durch. Die CDU-Fraktion im Magdeburger Landtag ist von 40 auf 15 geschrumpft. Wahrscheinlich muss Schulze beide Ämter, Regierungs- und Fraktionschef, längere Zeit gleichzeitig ausüben, denn die Regierungsbildung ist nach dem Sieg der AfD schwierig. CDU, SPD, Grüne und Linke wollen nicht mit der Partei zusammenarbeiten, die vom Landesverfassungsschutz als rechtsextremistisch eingestuft wird. Das BSW bietet lediglich eine Kooperation in Einzelpunkten an. Die Bremer SPD will wieder mit Andreas Bovenschulte als Spitzenkandidat in den Bürgerschaftswahlkampf gehen. Der SPD-Landesvorstand hat den Bremer Regierungschef einstimmig nominiert. Bovenschulte ist seit 2019 Präsident des Bremer Senats. Seine erneute Spitzenkandidatur muss noch vom SPD-Landesparteitag am 19. September bestätigt werden. Nach einem Todesfall in der Bremer JVA ermittelt die Staatsanwaltschaft. Ein Gefangener war am Freitag leblos in seiner Zelle gefunden worden. Aus der Nachrichtenredaktion Sven Weingärtner.
3: Die Staatsanwaltschaft will die Umstände des Todes genauer untersuchen. Auf Antrag der Behörde wird der Mann obduziert. Es gebe zwar derzeit keine Hinweise auf ein Fremdverschulden, sagte ein Sprecher der Staatsanwaltschaft. Geprüft werde aber, ob der Tod durch pflichtwidriges Unterlassen mitverursacht worden sein könnte. Der 36-jährige Gefangene war laut Justizressort zuletzt in einem Haftbereich für psychisch akut Auffällige untergebracht, weil er sich gegenüber anderen aggressiv verhalten habe. Anhaltspunkte für eine Suizidgefährdung habe es nicht gegeben.
1: Das waren Nachrichten mit Birgit Sagemann.
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1: Heute Abend dichte Wolken und Schauer, in der Nacht zunächst noch regnerisch, später Auflockerungen bei Tiefstwerten um 11 Grad. Morgen Sonne und Wolken, ab Nachmittag Schauer bei höchstens 20 Grad.
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4: Herzlich willkommen zu den Jazz Grooves. Till Lorenzen ist mein Name und das hier ist Ella Fitzgerald 1967 im Coliseum. Eine Aufnahme, die damals wirklich hochqualitativ mitgeschnitten wurde und Anfang 2025 erschienen ist. Ella Fitzgerald mit Let's Do It, Let's Fall in Love.
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0: Aufnahmen aus 1967 und die klingen total frisch, die große Ella Fitzgerald. Damals hat sie eine Kooperation mit Duke Ellington gehabt und große Teile seines Orchesters haben ihre Band gebildet. Und Ella hat sich getraut, nicht nur klassischen Jazz zu singen, sondern auch Broadway- oder Popstücke. Und besonders schön finde ich tatsächlich den Schluss dieses Konzerts. Da singt sie nämlich Bertolt Brecht und Kurt Weill, Mac The Knife, Mackie Messer, Ella Fitzgerald, 1967, live at the Coliseum in Oakland, Kalifornien.
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Hier haben wir gerade einen Highschool-Schüler am Klavier gehört, der seinem Opa nacheifert. Jaden Evans, Enkel von Bill Evans. 16 Jahre war er bei diesen Aufnahmen alt und er hat sich mit dem Werk seines einflussreichen Vorfahren befasst. Ja, ohne Bill Evans wirklich kein Klavierspiel im Jazz, so wie wir es kennen. Lyrisch, poetisch, ohne klassische AB-Form, freiere Stücke. Und nun hat sich eben der Enkel dran gemacht, das zu interpretieren und ich finde, das ist ihm ziemlich gut gelungen. Er ist recht nah am Original, aber etwas zaghafter, etwas sanfter im Ton als der Opa. Hier kommt ein weiteres Stück von Jaden Evans aus dem Album Evans on Evans, das Peace, Peace.

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Liebe, das ist in so vielen Geschichten dieser Welt die Antwort auf Hass, Unterdrückung, das Unrecht der Welt. Und hier haben wir gerade Michael Schiefel gehört, den Gesangskünstler, der die meisten Stücke singt im neuen Album des Therichen Tentetts. Und Therichen, das ist benannt nach ihrem Klavierspieler und Komponisten, Nikolai Therichen. Liebe, Glück, Einsamkeit heißt diese Scheibe, die Ende 2024 bei Leica Records erschienen ist. Und Tentett, das heißt ja immer auch großer Sound. Und besonders druckvoll wird's im Stück Jedi Vacation. Das gibt's jetzt hier in den Late Night Sounds Jazz Grooves.

So, jetzt muss ich mich sammeln und zugeben, ich tue mir mit der Aussprache jetzt ziemlich schwer. Das Stück gerade heißt Nessa a Voanye et Wuma und Zizi. Und das singt Ebo Taylor. Ebo Taylor, Highlife und Afrobeat-Legende aus Ghana, aus der Generation Fela Kuti. 1936 ist er auf die Welt gekommen und er ist wirklich auf dem afrikanischen Kontinent eine Legende, einer, der gegen die Unterdrückung und Apartheid angesungen hat. Und im wirklich hohen Alter hat er sich nun mit Adrian Young und Ali Shahid Mohammed zusammengetan. Die betreiben die Reihe Jazz is Dead, die allerdings wirklich unglaublich lebendig ist. Sie haben ihn in die USA eingeladen, damit er im hohen Alter endlich nochmal zu dem Ruhm kommt, den er sein ganzes Leben lang eigentlich schon verdient hätte. Sie haben ein wirklich tolles Album aufgenommen und hier ist noch ein Stück, das den Geist von Aufbruch und Revolution immer noch in sich trägt. Get Up, Ebo Taylor.

Das ist eine der coolsten Truppen aus Norwegen, die ich je live erleben konnte. Das Andreas Røysung Ensemble. Der Mann ist weit über 2 Meter groß, er spielt Klarinette und führt seine Band mit unheimlich viel Wurf an. Und Røysung, der bewegt sich wie so ein Tube Man. Also diese aufblasbaren Puppen, die man vor Autohäusern immer wieder sieht, so ein Lufttänzer. Er schlängelt sich nämlich, er geht in die Knie und dann schnellt er wieder nach oben und dabei treibt er diese von norwegischem Folk inspirierte Band an. Mysteria heißt das Album, auf dem der Brugata Boogie drauf ist, den wir gerade gehört haben. Und in seiner Band, da ist auch die Saxophonistin Marte Lea und Røysung wiederum, der spielt auch in ihrem Quintett. Das ist also eine ganz enge Gemeinschaft, die da abgefahrenen Folk-Jazz auf die Beine stellt. Und von Marte Lea gibt es nun das Stück Ayumi. Vielleicht denkt sie da an eine Figur aus dem Haruki Murakami-Roman 1Q84. Da gibt es nämlich eine Figur namens Ayumi. Und ich sage damit Tschüss, für jetzt zumindest. Till Lorenzen bin ich. Das waren die Jazz Grooves auf Bremen 2, Bayern 2 und MDR Kultur. Bis zu den Nachrichten. Danach kommt die zweite Stunde. Hier kommt die Marte Lea Band.

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1: Mit Birgit Sagemann, guten Abend. Klingbeil will grundsätzlich an Reformen festhalten. Mutmaßlicher Stromanlagensaboteur festgenommen. Staatsanwaltschaft ermittelt nach Todesfall in Bremer JVA. Das Wetter im Laufe der Nacht Auflockerungen, Tiefstwerte um 11 Grad. Bundesfinanzminister und SPD-Chef Lars Klingbeil will grundsätzlich an den Reformplänen der Bundesregierung festhalten. Gleichzeitig schloss er in den ARD-Tagesthemen aber Kurskorrekturen, zum Beispiel bei der Rentenreform, nicht aus.
2: Wir wollen das Land jetzt modernisieren. Dazu gehört auch, dass wir Veränderungen vornehmen, dass wir Reformen machen. Ich habe aber für mich auch deutlich gemacht, das kann denn nicht nur bedeuten, einfach den Sozialstaat abzubauen, sondern wir müssen auch für wirkliche Verbesserungen sorgen. In der Rente, in der Pflege, im Gesundheitssystem, wie der Sozialstaat funktioniert. Das Leben muss unkomplizierter werden.
1: Die Polizei hat den Mann festgenommen, der für die Anschläge auf die Stromversorgung verantwortlich sein soll. Er wurde in der Nähe eines Kraftwerks bei Aachen gefasst. Der 48-Jährige soll Sprengkörper bei sich getragen haben. Die Ermittler glauben, dass er an mehreren Orten in NRW, Brandenburg und Sachsen versucht hat, Stromleitungen in der Nähe von Kohlekraftwerken zu sabotieren. In einigen Fällen ist ihm das auch gelungen. Sachsen-Anhalts noch Ministerpräsident Sven Schulze ist jetzt neuer CDU-Fraktionschef. In einer Kampfabstimmung setzte er sich gegen den bisherigen Fraktionsvorsitzenden Heuer durch. Die CDU-Fraktion im Magdeburger Landtag ist von 40 auf 15 geschrumpft. Wahrscheinlich muss Schulze beide Ämter, Regierungs- und Fraktionschef, noch längere Zeit gleichzeitig ausüben, denn die Regierungsbildung ist nach dem Sieg der AfD schwierig. Nach einem Todesfall in der Bremer JVA ermittelt die Staatsanwaltschaft. Ein Gefangener war am Freitag leblos in seiner Zelle gefunden worden. Aus der Nachrichtenredaktion Sven Weingärtner.
3: Die Staatsanwaltschaft will die Umstände des Todes genauer untersuchen. Auf Antrag der Behörde wird der Mann obduziert. Es gebe zwar derzeit keine Hinweise auf ein Fremdverschulden, sagte ein Sprecher der Staatsanwaltschaft. Geprüft werde aber, ob der Tod durch pflichtwidriges Unterlassen mitverursacht worden sein könnte. Der 36-jährige Gefangene war laut Justizressort zuletzt in einem Haftbereich für psychisch akut Auffällige untergebracht, weil er sich gegenüber anderen aggressiv verhalten habe. Anhaltspunkte für eine Suizidgefährdung habe es nicht gegeben.
1: Die Bremer SPD will wieder mit Andreas Bovenschulte als Spitzenkandidat in den Bürgerschaftswahlkampf gehen. Der SPD-Landesvorstand hat ihn einstimmig nominiert. Bovenschulte ist seit 2019 Präsident des Bremer Senats. Seine erneute Spitzenkandidatur muss noch vom SPD-Landesparteitag am 19. September bestätigt werden. Das waren Nachrichten mit Birgit Sagemann.
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1: In der Nacht regnerisch, bei Tiefstwerten um 11 Grad, morgen Sonne und Wolken, ab Nachmittag Schauer bei höchstens 20 Grad.
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4: Sophie Tassignon ist eine multilingual begabte Künstlerin. Sie stammt aus Belgien, spricht fließend Französisch, Englisch und Deutsch, hat auf ihrem Album Kial aber auf Arabisch gesungen. Unter anderem Gedichte des Autors Mohammad Malak. Und damit herzlich willkommen zu unserer zweiten Jazzstunde, den Jazz Grooves. Till Lorenzen ist mein Name und hier kommt das Stück Kidebak von Sophie Tassignon.

Kyal, das heißt so viel wie Vorstellungskraft. Und die wollte Sophie Tassignon mit diesem Album wecken. Sie hat 2015 angefangen, sich für geflüchtete Menschen aus Syrien in ihrer Wahlheimat Berlin einzusetzen. Da die mit ihrem Jazzgesang allerdings wenig anfangen konnten, hat sie überlegt, woran liegt das? Vielleicht, weil sie die Sprache nicht verstehen. Und so hat sie Arabisch gelernt und entschieden, dann singe ich eben auch auf Arabisch. Und siehe da, es gab einen anderen Zugang für viele Menschen. Auf dem Album Kyal sind auch ein paar Texte auf Englisch, aber wir hören noch etwas Arabisches, das Stück Etap von Sophie Tassignon.

Ein Fisch, gesalzen und betrunken. Das könnte ein Snack sein, so ein in alkoholischer Salzlake eingelegter Hering oder irgendwie sowas. Salty Drunk Fish war das gerade vom Olga Resnitschenko Trio. Die russische Pianistin, die seit vielen, vielen Jahren in Leipzig lebt und arbeitet, die hat einen Sinn für durchaus interessante Songtitel. Und wir hören von ihrem Album Rhythm Dissection nun noch einen weiteren. Da schickt sie uns durch die Pampa, Olga Resnitschenko mit dem Trampelpfad. Und der beginnt am Anfang auch so, als würde man im schnellen Schritt einen leicht holprigen Weg entlang wandern. Hier ist das Olga Resnitschenko Trio.

Olga Resnitschenko mit ihrem Trio. Und nun gibt's auf die Glocke. Der Saxophonist James Brandon Lewis, der hat auch ein Trio, das durchaus Punk in sich hat. Say What vom Album No Filter hier in den Jazz Grooves auf Bremen 2, Bayern 2 und MDR Kultur.

druckvoll ist das Ganze und ein bisschen auch eine Art Ritt auf Messerschneide, die Musik vom Tenorsaxophonisten James Brandon Lewis. Er ist wirklich einer der heiß gehandelten Saxophonisten seiner Generation, 1983 geboren, und er ist ein kluger Typ, sehr nachdenklich vor den Auftritten, einer, der sich auch mit Musikgeschichte, mit Jazz und Gesellschaft auseinandersetzt. 2023 konnte ich ihn einmal treffen, da hat er mir erzählt, dass er nun auch an einer Doktorarbeit sitzt, Musik und Politik, Musik und gesellschaftliche Verantwortung, das ist so sein Thema. Und als er 2023 mit seinem Trio in Bremen war, da konnten wir das Konzert auch aufnehmen, live in der Mensa 13 der Hochschule für Künste in Bremen. James Brandon Lewis mit seinem Trio, und die Antworten, die suchen wir in uns selbst. Within you are answers.

Die Musik fliegt los und sie kommt zu uns zurück. Das war der Boomerang von der Gitarristin Mareile Merk und ihrer Gruppe Larus. Stille Wasser heißt ein Album von ihr, 2022 erschienen. Und sie mag eine stillere Person sein, die Musik selbst ist aber keineswegs schüchtern. Es ist wirklich cool groovendes Zeug, das sich die 1996 in Stralsund geborene Musikerin ausdenkt. Und sie hat als Jugendliche beim Gitarristen Kalle Kalima gelernt, der ja auch für seinen sehr vielseitigen Ausdruck bekannt ist. Und dazu kommt dann noch ein Studium bei Frank Möbus und Lionel Lueke, bei Wolfgang Mutspiel und Roberto Bonsard. Alles Jazzgrößen mit ganz unterschiedlichen Ansätzen. Und das ist natürlich dann für die eigene Entwicklung auch sehr hilfreich. Und mit jemandem wie John McLaughlin mal auf der Bühne gestanden zu haben, das tut sicherlich auch sein Übriges. Nun aber genug Name Dropping, zurück zur Musik, Mareile Merk mit Nebula. Ganz sicherlich beeinflusst von der Figur Nebula aus den Marvel-Comics. Zuerst eine Feindin, dann eine Verbündete der Avengers rund um Iron Man und Captain America.

Mareile Merk mit Nebula. Und damit schließen wir den Jazzabend für heute. Mein Name ist Till Lorenzen, das waren die Jazz Grooves auf Bremen 2, Bayern 2 und MDR Kultur. Und zum Abschluss gibt's noch etwas ganz Persönliches. Die Gruppe Sister Nagila besteht aus israelischen und iranischen Musikern und die setzen sich für Frieden zwischen den Religionen, den Völkern, den Staaten ein. Vom Album Bazaar mit dem Geiger Guy Braunstein das Stück Eyes as Sons. Ich wünsche eine gute Nacht.

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1: Mit Birgit Sagemann, guten Abend. Klingbeil will grundsätzlich an Reformen festhalten. Polizei fasst mutmaßlichen Stromanlagensaboteur. Dortmund siegt gegen Villarreal mit 3:2. Das Wetter im Laufe der Nacht Auflockerungen, Tiefstwerte um 11 Grad. Bundesfinanzminister und SPD-Chef Lars Klingbeil will grundsätzlich an den Reformplänen der Bundesregierung festhalten. Gleichzeitig schloss er in den ARD-Tagesthemen aber Kurskorrekturen, zum Beispiel bei der Rentenreform, nicht aus.
2: Wir wollen das Land jetzt modernisieren. Dazu gehört auch, dass wir Veränderungen vornehmen, dass wir Reformen machen. Ich habe aber für mich auch deutlich gemacht, das kann denn nicht nur bedeuten, einfach den Sozialstaat abzubauen. Reformen müssen am Ende Verbesserung sein. Und wenn die Menschen das nur als Bedrohung wahrnehmen, dann verlieren wir in der Politik insgesamt.
1: Deutschland liefert der Ukraine weitere Abfangraketen aus den Beständen der Bundeswehr. Das hat Verteidigungsminister Pistorius beim Treffen der Ukraine-Kontaktgruppe angekündigt. Er forderte die anderen Partner auf, ebenfalls noch einmal ihre Bestände zu durchforsten. Die Ukraine braucht nach eigenen Angaben dringend Flugabwehrraketen, um sich vor den russischen Raketenangriffen zu schützen. Die Polizei hat den Mann festgenommen, der für die Anschläge auf die Stromversorgung in Deutschland verantwortlich sein soll. Er wurde in der Nähe eines Kraftwerks bei Aachen gefasst. Hendrik Frost.
3: Der Mann führte bei der Festnahme zwar Sprengstoff bei sich, leistete aber an sich keinen Widerstand. Aktuell haben die ermittelnden Behörden keine Hinweise darauf, dass Daniel V. Mittäter gehabt haben soll, aber das ist noch Gegenstand der Ermittlungen. Ebenso muss ermittelt werden, was genau seine Pläne waren. In Dormagen zum Beispiel wurden in der Nähe von Umspannwerken Abschussanlagen gefunden, mit denen Kurzschlüsse verursacht werden konnten. Aufschluss darüber könnte auch noch ein zweites Bekennerschreiben geben, das gestern gefunden worden ist.
1: Die Bremer SPD will wieder mit Andreas Bovenschulte als Spitzenkandidat in den Bürgerschaftswahlkampf gehen. Der SPD-Landesvorstand hat ihn am Abend einstimmig nominiert. Bovenschulte ist seit 2019 Präsident des Bremer Senats. Seine erneute Spitzenkandidatur muss noch vom SPD-Landesparteitag am 19. September bestätigt werden. Die Bürgerschaftswahl ist im Mai kommenden Jahres. Und noch ein Ergebnis vom Fußball. Borussia Dortmund ist mit einem knappen Sieg in die Champions League gestartet. Gegen den FC Villarreal aus Spanien siegten die Dortmunder zu Hause mit 3:2. Das waren Nachrichten mit Birgit Sagemann.
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1: Heute Abend noch dichte Wolken und Schauer. In der Nacht ist es dann zunächst noch regnerisch. Später gibt es aber zunehmend Auflockerungen. Die Tiefstwerte liegen um 11 Grad. Die Aussichten für morgen, mal Sonne, mal dichte Wolken. Zunächst trocken, ab Nachmittag Schauer, höchstens 20 Grad.
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4: Die OGs sind zurück. Neue Musik von alten Bekannten, die man in der Hip-Hop-Szene ehrfurchtsvoll Original Gangsters nennt. Und natürlich ist der Begriff OG auch längst im normalen Sprachgebrauch angekommen. Heute auf der Playlist Neo Soul Queen, Erykah Badu und Busta Rhymes. Und wir hören Neues von Open Mike Eagle und Billy Woods, wie auch RJD2. Matthias Röckel begrüßt euch in der kommenden Stunde in den ARD Late Night Sounds.

Rhapsody mit Joyful aus ihrem Album God's Got a Afro and a Golden Hoop, was so viel bedeutet wie Gott hat einen Afro und einen goldenen Basketballkorb. Ja, Rhapsody alias Marlana Evans, sie ist geboren 1983 und die Musikerin ist in erster Linie MC im klassischen Sinne. Es geht ihr letztendlich um die Kunst des Reimens selbst, um die Technik, um Wortspiel, um Doppeldeutigkeit, um Zeilen, die man zweimal hören muss, um sie ganz zu verstehen. Und jemand, der Rhapsody zutiefst verehrt, ist kein geringerer als der technisch versierte Busta Rhymes. Der schwärmte einst, ihr Album sei das Beste, das er seit einem Jahrzehnt gehört habe. Hier hören wir ihn aus seinem Album Diligence 2.

Your Shit. So heißt das Stück, produziert von J Dilla und ein weiterer Streich von Busta Rhymes, einem Rapper, der sich in seiner Karriere oft am wohlsten gefühlt hat, wenn er mit J Dilla zusammenarbeitete. Der Produzent aus Detroit war schon früh in Busta Rhymes Laufbahn ein wichtiger Einfluss. Kennengelernt haben sich die beiden 95, vermittelt von Q-Tip von A Tribe Called Quest, schon auf Busta Rhymes Solo-Debüt The Coming produzierte der damals noch unbekannte Dilla zwei Stücke. Und in den Jahren danach lieferte er Beats für fast jedes seiner ersten Alben. J Dilla verstarb 2006 mit nur 32 Jahren und hinterließ nicht nur ein gewaltiges Schaffenswerk, sondern auch über 300 Beats, die er Busta Rhymes persönlich überlassen hatte. Und mit diesem Schatz ist Busta Rhymes über die Jahre erstaunlich sparsam umgegangen. Meist nur ein, zwei Dilla Beats pro Album. Machen wir einen kleinen Zeitsprung und hören einen der großen Dilla und Busta Banger aus dem Jahr 2000. Hier ist Show Me What You Got, produziert von J Dilla.

Show Me What You Got, Busta Rhymes mit dem Beat von Jay Dilla, der hier übrigens Stereolab samplet. Jay Dilla war ja bekannt für seine oft überraschende Auswahl an Samples. 2007, ein Jahr nach Dillas Tod, erschien Busta Rhymes erstes Diligence Mixtape als Hommage an den Producer und jetzt, fast 20 Jahre später, öffnet Busta das Beats-Archiv, das er bekommen hat, endlich wieder. Diligence 2 ist aus 19 unveröffentlichten Dilla Beats gebaut, abgesegnet von Dillas Mutter, Ma Dukes heißt sie, die auf dem Album selbst zu hören ist. Mir gefällt vor allem dieses Stück mit Rapper und Aktivist Talib Kweli aus Brooklyn und C.S. Armstrong am Gesang Love and War. Yeah.

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1: Love and War. Busta Rhymes hier mit Talib Kweli und C.S. Armstrong über einen Beat von Jay Dilla. Ja, gerade sind ein paar OGs, respektvoll Original Gangsters genannt, am Start mit 9 Veröffentlichungen. Also gut und altbewährte KünstlerInnen, die uns schon Jahrzehnte begleiten. Und das Erfrischende ist dabei, eine vertraute Stimme wieder zu hören. Interessant dabei auch, dass diese Rapper jetzt auf die 50 zusteuern und als MCs nichts mehr zu beweisen haben. Also der Spaß steht im Vordergrund und inhaltlich dreht es sich oft um Dinge wie Verantwortung, Familie und Verlust. Hier ist Rapper Superstition mit Beatmacher und Produzent RJD2 und das Stück heißt One Last Time.
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One Last Time. Das ist RJ Dito an den Beats und am Mischpult gemeinsam mit Superstition. Der nächste Rapper ist schwer in eine Schublade zu stecken. Open Mike Eagle ist eigentlich fast so etwas wie ein Singer-Songwriter im Hip-Hop-Gewand. Ein Poet, der viele popkulturelle Referenzen anbringt, Alltagsbeobachtungen und schmerzhafte Ehrlichkeit in Songs verpackt, und er nennt das Art-Rap. Sein neues Album ist ein Konzeptalbum zum Thema Trennung. Da steckt also auch einiges an Gefühlsblues drinnen. Hier ist Unfinished Concrete Initials.

Unfinished Concrete Initials heißt dieses Stück, Open Mike Eagle am Mikrofon und die Beats von Kenny Siegel und mit dabei der Sänger von Future Islands, Samuel Herring, hier unter seinem Rap-Alias Hemlock Ernst. Auf ihrem Album Doomed haben Open Mike Eagle und Kenny Siegel sich noch einen weiteren prominenten Gast geholt, Billy Woods, einen der eigenwilligsten Rapper des amerikanischen Untergrund, und Jeff von Backwoods, dem Label, auf dem das Album erscheint. Hier ist She Swear I'm Colorblind, ein Stück über Missverständnisse in der Beziehung, die so banal sind, wie zum Beispiel der Streit über die Farbe eines Mietwagens.

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1: Und wir bleiben direkt bei Billy Woods nach diesem Stück Open Mike Eagle, She Swear I'm Colorblind. Das war Billy Woods zu Gast. Er ist aber auch noch bei einem anderen Rapper zu Gast. Im nächsten Stück, dieses Mal bei Chuck Strangers, einem Rapper und Produzenten aus Brooklyn, der sich selbst weniger als klassischen Rapper versteht, sondern eher eine Art Kurator. Jemand, der Sänger, Musiker, Musikerinnen zusammenbringt. Aufgebaut ist der Track auf den Improvisationen der Band Human Error Club. Ein hypnotisches Fender Rhodes ist da zu hören, kopfnickende Beats und darüber die Reime von Chuck Strangers und Billy Woods. Hier ist Breaking Adams.

Chuck Strangers aus Brooklyn, New York. Ihr hört die ARD Late Night Sounds auf MDR Kultur, Radio Bremen 2 und Bayern 2 mit Matthias Röckel. Wir bleiben im Big Apple, wechseln das Neighborhood und gehen nach Queens. Hier entstand ein New York Hip-Hop-Klassiker, über den wir eine Brücke zu Erykah Badu spannen. Wie es dazu genau kommt, erzähle ich gleich. Hier ist Mobb Deep und The Realist featuring Kool G Rap.

Das war The Realist von Mobb Deep aus dem Jahre 1999. Und der Grund, warum wir es gerade jetzt hören, ist der Mann an den Reglern, nämlich The Alchemist. Für den damals noch jungen Produzenten aus Beverly Hills war dieser Track wirklich äußerst wichtig. In einem Interview hat er gesagt, das war ein Schlüsselmoment. Das legendäre New Yorker Hip-Hop-Duo Mobb Deep aus Queensbridge nahm ihn in ihren engsten Kreis auf und Alchemist selbst sagt heute, man könnte seine Karriere auf einen Zeitstrahl legen vor und nach

zwar nur wenige Kilometer entfernt, in den legendären Electric Lady Studios nahm sie mit dem Soulquarian Kollektiv ihr zweites Album Mama's Gun auf, eines der Schlüsselwerke des Neo-Soul. Zwei Enden derselben New Yorker Musikwelt, die erst ein Vierteljahrhundert später wirklich zueinander finden. Denn genau dieser Realist Beat war es, der Badu Jahrzehnte später zu ihrem gemeinsamen Album mit The Alchemist inspirierte. Erykah Badu hat im Interview mit Apple Music erzählt, dass dieser Beat einer ihrer absoluten Lieblingsbeats ist und sie habe immer gedacht, wenn sie da nur mal drüber singen könnte, das wäre der Wahnsinn. Naja, Next to You ist die Single, mit der jetzt alles begann. Das Ergebnis dieser Zusammenarbeit zwischen Badu and The Alchemist heißt When the World Blows und ja, jetzt singt sie über diesen Beat. Hier ist Next to You.

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1: Erykah Badu, eine Künstlerin, die wirklich alles selbst in der Hand behält. Beim Video zu Witch Doctor führte sie Regie, war Produzentin, Creative Director und Stylistin in einer Person. Zu sehen ist sie darin, wie sie durch ihre Heimatstadt Dallas geht und auf offener Straße immer wieder grundlos von verschiedenen Leuten und Gruppen attackiert wird. Eine bewusste Referenz an ihr kontroverses Window Seat Video von 2010, als sie sich damals auf offener Straße auszog, an der Stelle, wo JFK ermordet wurde. Was die Geschichte ihres Videos dieses Mal bedeutet, lässt Badu offen. Der Interpretationsspielraum ist riesig. Vielleicht ist es dies, nämlich die spirituelle Heilerin, die auf Widerstand stößt, auf die Wut einer Öffentlichkeit, wie wir sie im täglichen Leben immer öfter erleben. Am Ende des Videos, wenn sie verletzt am Boden liegt, hört man Badus Stimme sinngemäß sagen, sie sei nur der Spiegel.

zum Abschluss ein Stück mit traurigem Beiklang. Erst vor wenigen Tagen, am 2. September, ist die große Jazzsängerin Cassandra Wilson gestorben, mit 70 Jahren in ihrer Heimatstadt Jackson, Mississippi. Ihre dunkle, rauchige Altstimme war unverkennbar. Sie nahm Songs aus Jazz, Blues, Folk, Pop und machte sie ganz zu ihren eigenen. Genau das hört man auch hier. Ihre Version von I Can't Stand the Rain, im Original von Ann Peebles. Ein Abschied von einer Ausnahmekünstlerin. Cassandra Wilson und Matthias Röckel verabschiedet sich am Mikrofon und wünscht noch eine ruhige Nacht. Peace.

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1: Um 0 Uhr Mitternacht mit Olaf Knapp. Nach den Anschlägen und Sabotageversuchen an Stromversorgungsanlagen in mehreren Bundesländern ist der gesuchte Tatverdächtige festgenommen worden. Die Polizei fasste den 48-Jährigen in der Nähe des Kraftwerks Weißweiler in Nordrhein-Westfalen. Hendrik Frost erläutert aus Aachen, was zu den Hintergründen bekannt ist.
2: Aktuell haben die ermittelnden Behörden keine Hinweise darauf, dass Daniel V. Mittäter gehabt haben soll. Aber das ist noch Gegenstand der Ermittlungen. Ebenso muss ermittelt werden, was genau seine Pläne waren. In Dormagen zum Beispiel wurden in der Nähe von Umspannwerken Abschussanlagen gefunden, mit denen Kurzschlüsse verursacht werden konnten. Jetzt wurde er aber eben mit Sprengstoff angetroffen. Aufschluss darüber könnte auch noch ein zweites Bekennerschreiben geben, das gefunden worden ist.
1: Trotz der deutlichen Niederlage bei der Landtagswahl vor 2 Tagen ist Sachsen-Anhalts Ministerpräsident Schulze jetzt zum neuen Vorsitzenden der CDU-Landtagsfraktion in Magdeburg gewählt worden. Der 47-Jährige trat überraschend zur Wahl an und setzte sich in einer Kampfabstimmung gegen den bisherigen Fraktionschef Guido Heuer durch. Unterdessen hat die AfD als Wahlsiegerin angekündigt, alle im neuen Magdeburger Landtag vertretenen Parteien zu Gesprächen einzuladen. Dabei solle es um eine mögliche Zusammenarbeit gehen, sagte Fraktionsgeschäftsführer Rausch dem MDR. Nach einem Jahr als Präsidentin der UN-Generalversammlung hat die frühere Bundesaußenministerin Baerbock den Vorsitz turnusgemäß abgegeben. Sie übergab in New York symbolisch den Zeremonienhammer an den amtierenden Außenminister von Bangladesch, Rahman. In ihrer Abschiedsrede sagte Baerbock, sie verlasse die Vereinten Nationen mit gemischten Gefühlen. Die 1945 gegründete Organisation habe einen dringenden Reformbedarf. Kritikern hielt sie zugleich entgegen, ohne die Vereinten Nationen stünde kein Land der Welt besser da. Borussia Dortmund ist mit einem Sieg in die neue Saison in der Fußball Champions League gestartet. Der BVB gewann am Abend das Heimspiel gegen FC Villarreal aus Spanien mit 3:2. Für die Dortmunder traf zweimal Guirassy. Außerdem schoss der Spanier Vega ein Eigentor. Die deutschen Basketballerinnen stehen bei der Heim-WM im Viertelfinale. Das Team gewann am Abend in Berlin das Qualifikationsspiel gegen Südkorea mit 94:56. Nächster Gegner sind die bei der WM bislang noch ungeschlagenen Belgierinnen. Das Wetter in Deutschland. Nachts gebietsweise Schauer und einzelne Gewitter, auch trockene Phasen. Tiefstwerte 18 bis minimal 9 Grad. Am Tage dann gebietsweise heiter, in Südostbayern, in der Lausitz und an den Alpen zeitweise Schauer, Höchstwerte 16 bis 23 Grad. Es ist 0 Uhr 3.
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1: Um 1 Uhr mit Olaf Knapp. Nach den Sabotageakten auf die Stromversorgung in mehreren Bundesländern ist ein Tatverdächtiger gefasst worden. Wie Staatsanwaltschaft und Polizei Köln mitteilten, wurde der 48-Jährige in der Nähe des Kraftwerks Weißweiler bei Aachen gefasst. Nach ihm war tagelang gefahndet worden. Aus Berlin Katharina Trümper.
2: Der 48-jährige Mann aus Nordrhein-Westfalen steht im Verdacht, mit Spreng- und Brandvorrichtungen versucht zu haben, die Stromversorgung zu unterbrechen. Vor einer Woche waren solche Vorrichtungen an einem Umspannwerk unweit des Kohlekraftwerks Jänschwalde im Süden Brandenburgs gefunden worden. Am selben Tag wurde auch in Nordrhein-Westfalen ein ähnlicher Sabotageakt aufgedeckt. Danach kam es zu weiteren Vorfällen, darunter auch in Sachsen. Zu der Sabotageserie gibt es Bekennerschreiben, die Ermittler dem Tatverdächtigen zuordnen. Darin begründet er die Angriffe auf das Stromnetz mit dem Kampf gegen fossile Energien.
1: Fachleute haben die jüngsten PISA-Testergebnisse als Schock bezeichnet. Bei der OECD-Studie haben 15-jährige Schüler aus Deutschland im vergangenen Jahr so schlecht abgeschnitten wie noch nie. Untersucht wurden Leistungen in Lesen, Mathematik und Naturwissenschaften. Das Deutsche Kinderhilfswerk nannte es erschreckend, dass der Bildungserfolg noch immer so stark vom Elternhaus abhängt. Nach dem Besuch der US-Sondergesandten in Moskau und Kiew haben Russlands Präsident Putin und US-Präsident Trump nach Angaben des Kreml erneut telefoniert. Nach Angaben seines außenpolitischen Beraters Ushakov sicherte der Kreml-Chef Trump zu, keine aggressiven Pläne gegenüber Europa zu haben. Ushakov bezeichnete Berichte über eine russische Bedrohung als Vorwand für die Europäer, ihre Unterstützung für die Ukraine und ihre eigenen Militärausgaben zu verstärken. Borussia Dortmund ist mit einem Sieg in die neue Saison in der Fußball Champions League gestartet. Der BVB gewann am Abend das Heimspiel gegen den FC Villarreal aus Spanien mit 3:2. Aus Dortmund Burkhard Hupe.
3: In der ersten Hälfte der erste Schreckmoment des Abends. Der Grieche Karetsas musste mit Kreislaufproblemen ins Krankenhaus gebracht werden. In Hälfte 2 zunächst die Führung für Dortmund durch ein Eigentor, die allerdings nur wenige Minuten andauerte. Dann kam Villarreal zum hochverdienten Ausgleich. Nach der Einwechslung von Silva und Bellingham wurde Dortmund wieder spielbestimmender. Ein Doppelpack von Guirassy stellte die Weichen eigentlich auf Sieg. Und trotzdem wurde es noch einmal richtig spannend, weil Guirassy in der Nachspielzeit ein Eigentor unterlief.
1: Das Wetter in Deutschland. Nachts gebietsweise Schauer und einzelne Gewitter. Auch trockene Phasen, Tiefstwerte 18 bis 9 Grad. Am Tage gebietsweise heiter. Regional Schauer bei Höchstwerten von 16 bis maximal 23 Grad. Es ist 1.03 Uhr.
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1: Um 2 Uhr mit Olaf Knapp. Nach den Anschlägen und Sabotageversuchen an Stromversorgungsanlagen in mehreren Bundesländern ist der gesuchte Tatverdächtige festgenommen worden. Die Polizei fasste den 48-Jährigen in der Nähe des Kraftwerks Weißweiler in Nordrhein-Westfalen.